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1: Ja, schön, sehr schön, dass Sie noch dabei sind. Es erwartet Sie eine weitere Stunde mit spannender Musik, die Ihnen hoffentlich gefällt. Viel Spaß.

Ungewohnte Klänge aus Vietnam, das war die Band Saigon, a Soul Revival von ihrem neuen zweiten Album. Aber ich kann Ihnen den Titel nicht nennen. Ich habe es zigmal probiert, den auszusprechen, aber es ist mir einfach nicht gelungen, irgendwie Vietnamesisch rüberzubringen. Leichter ist das schon, wenn auf Urdu gesungen wird, denn das ist eine der am meisten gesprochenen Sprachen auf dem indischen Subkontinent. Und es ist deshalb einfach, weil Urdu wie im Deutschen ausgesprochen wird. Und es ist die Gesangssprache von Aroy Aftab. Ja.

Darf man eigentlich nicht raufreden. Radki Rani, das war Aroyav Tab und für die Beats und die Musik sorgte das texanische Trio Kruang Bin. Ja, beide sind musikalische Grenzgänger, aber sowohl Kruang Bin als auch Aroyav Tab haben ihr Publikum gefunden. Die Sängerin wurde in Pakistan geboren und ist tief in der Sufi-Musik ihrer Heimat verwurzelt. Der Qawwali-Sänger Nusrat Fateh Ali Khan ist natürlich ein Riesenvorbild, aber auch Billie Holiday oder Jeff Buckley, den sie sehr verehrt hat. Ihre Stimme ist sehr außergewöhnlich warm und intensiv, und auch wenn man Urdu nicht versteht oder vielleicht sogar genau deshalb, gelingt es Aroyav Tab, eine Art mystische Atmosphäre zu erzeugen, und damit hat sie die Herzen von vielen anderen Musikern erobert, unter anderem Robert Plant, Elvis Costello oder auch Paul McCartney sind richtig große Fans, und auch Simon Green alias Bonobo bat sie um einen Gastbeitrag für sein neues Album Distance in Static, und ich finde, der Titel Fire on the Water ist das Highlight des Albums, auch wenn sie nicht Englisch singt.

Bonobo featuring Aroya Ftapp und ja, die Sängerin und Musikproduzentin lebt seit 20 Jahren in den USA, hat dort Musik- und Produktionstechnik studiert und später dann in New York in der Musikszene dort ihren eigenen Sound gefunden. Sorry, der wirklich in keine Schublade passt. Ich kann es jedenfalls nicht charakterisieren, diese Musik. Hier ist noch ein drittes Stück von ihr, aufgenommen bei einer sehr intensiven Live-Session in England. Einfach magisch, und so klingt sie, wenn sie für sich Musik macht.

Ja, Hillbilly Erotica, so hat der amerikanische Gitarrist Sir Richard Bishop sein neues Album genannt, auf dem er den Bogen zwischen traditioneller amerikanischer Folkmusik und indischen Ragas schlägt. Rein instrumental, sehr geheimnisvoll und spirituell. Und dies hier sind ganz andere Musiker. Sie kommen aus New York, heißen Yola Tango und wir hören den Titel Rickety.

Jetzt kommen wir in Passion zu einem Klassiker der Musikgeschichte, den ich mir am Wochenende mal wieder aufgelegt habe. Und es handelt sich um Bossa Nova. Anfang der 60er Jahre schwappte die Bossa Nova-Welle aus Brasilien in die USA. Und vor allem Jazzmusiker waren von diesen langsamen, melancholischen Samba-Melodien so fasziniert, weil sie auch wunderbar zum Cool Jazz gepasst haben. Und ganz besonders beeindruckt war der Saxophonist Stan Getz, und der lud 1963 die Creme de la Creme der Bossa Nova Szene in ein New Yorker Studio ein, um dort ein Gemeinschaftsalbum aufzunehmen, das dann Getz Gilberto betitelt wurde. Der Titel ist eigentlich eine Mogelpackung, denn die bedeutendste beteiligte Figur, der Musiker und Gitarrist Antonio Carlos Jobim, der fast alle Stücke komponiert hat, kommt ja in diesem Doppelnamen gar nicht vor, sondern es handelt sich natürlich um Joao Gilberto, den Sänger und Gitarristen. Das Album Getz Gilberto markiert den absoluten Peak der Bossa Nova Welle, sowohl musikalisch als auch kommerziell. Und die The Girl from Ipanema, das Duett von Joao Gilberto und seiner Frau Astrid Gilberto, wurde natürlich ein Welthit, und der Rest ist Geschichte.

Ja, O Grande Amour, João Gilberto Gesanggitarre, der wunderbare Stan Getz am Saxophon und das lyrische Klavierspiel von Antonio Carlos Jobim. Das Album Getz Gilberto gehört zu den Alben, die eigentlich in keiner Musiksammlung fehlen dürfen. Und es war das erste Jazzalbum überhaupt, das mit dem Grammy für das beste Album des Jahres ausgezeichnet wurde. Das war 1965 und Frank Sinatra war von den Kompositionen so beeindruckt, dass er den Komponisten und Pianisten Antonio Carlos Jobim ebenfalls ins Studio einlud, um mit ihm ein Gemeinschaftsalbum aufzunehmen. Das betitelte er dann als Francis Albert Sinatra und Antonio Carlos Jobim. Und mir war vorher gar nicht klar, dass er Albert als zweiten Vornamen hatte. Aber vielleicht hat er es deshalb gemacht, weil eben halt ja auch Antonio Carlos Jobim seine beiden Vornamen immer genannt hat. Sinatras Stimme und die fließenden melancholischen Bossa Nova Melodien, ein Perfect Match, dazu das Orchester. Und wir hören einen der großen Titel aus der Feder von Antonio Carlos Jobim, Quiet Nights and Quiet of Quiet Stars, gesungen von Frank Sinatra.

Wer so stilecht seine Liebe zum Retro Rhythm and Blues auslebt wie der amerikanische Musiker Pokey Lafarge, der hat es nicht leicht. Denn in die Charts kommt er damit höchstwahrscheinlich nicht und im Radio wird solche Musik auch einfach nicht mehr gespielt. Er macht sie hier trotzdem, weil er sie liebt, und sein neues Album Random Money hat viele Perlen, wie das eben gehörte Stück The Thing, zu bieten. Auch der nächste Künstler ist im Retro-Bereich anzusiedeln. Es ist Aaron Fraser. Er ist Schlagzeuger bei Duran Jones and the Indications und sein Falsettgesang ist wirklich eine Klasse für sich. Dass er der Band treu bleibt, das finde ich super, aber er hat trotzdem auch eine Solokarriere gestartet. Jetzt gibt's einen neuen Song von ihm und der heißt Same Old Game.

Chen Marshall, besser bekannt als Cat Power, ist wirklich eine begnadete Interpretin. Sie macht sich die Stücke anderer komplett zu eigen und zuletzt war sie ja mit einem kompletten Dylan-Set zu bewundern. Und am Donnerstag wird sie im Huxleys auftreten, um das Jubiläum ihres Albums The Greatest zu feiern. Dazu gibt's auch eine kleine neue EP von ihr, Redux heißt sie, und da sind noch 3 Stücke drauf, die es damals nicht auf das Album geschafft haben. Und vielleicht spielt sie dann auch diesen Song hier, der eigentlich schon fest vergeben ist, denn Sinéad O'Connor hat die definitive Version geliefert. Leider ist das Konzert schon komplett ausverkauft.

Nothing compares to you, Cat Power. Ja, fast so schön wie das Original von Sinéad O'Connor. Und damit geht Passion für heute zu Ende. Die Playlist finden Sie natürlich im Netz, genauso die Konzerttipps, wenn Sie daran interessiert sind, auf radio1.de. Mein Name ist Carsten Wehrhoff. Ich wünsche wie immer eine schöne Woche und vielleicht sehen wir uns ja bei den Delines. Und ich verabschiede mich mit einer Liebeserklärung, und zwar an die Andenregion, eingespielt von den Hermanos Gutierrez, einem Brüderpaar aus der Schweiz mit ecuadorianischen Wurzeln. Tschüss, bye bye, kommen Sie gut durch die Woche.

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2: Um 3 Uhr mit Ronald Lessig. Bei der Operation von Papst Leo dem 14. ist Lungenkrebs festgestellt worden. Das haben die Ärzte des Gemelli-Klinikums nach dem operativen Eingriff am Abend bestätigt. Aus Rom, Anna Giordano.
3: Zunächst hieß es aus dem Vatikan, die Operation sei erfolgreich und nach Plan verlaufen. Die histologische Untersuchung habe ergeben, dass es sich bei dem Lungenknoten um einen bösartigen Tumor handelt. Nach Vatikaninformationen war dies von den Ärzten schon vermutet worden. Um den Tumor vollständig zu entfernen, wurde der gesamte untere Lappen der rechten Lunge entfernt. Das ist ein Standardvorgehen bei dieser Art von Befund und bedeutet den dauerhaften Verlust von 20-25% des Lungenvolumens. Papst Leo XIV. Soll sich von der Operation nun eine knappe Woche lang erholen.
2: Union und SPD haben ihren Streit über die Einführung einer Zuckersteuer laut Medien beigelegt. Aus dem federführenden Finanzministerium verlautete demnach, dass das Kabinett heute eine sogenannte Formulierungshilfe beschließen will. Aus der Nachrichtenredaktion Kevin Bieler.
4: Der Kompromiss sieht den Angaben zufolge vor, für Getränke mit einem Zuckergehalt ab 5 Gramm je 100 Milliliter eine Steuer zu erheben. Das wäre zum Beispiel bei Saftschorlen oder bei vielen Eistees der Fall. Ab kommendem Juli soll darauf ein Steuersatz von 26 Cent pro Liter kommen. Bei einem höheren Zuckergehalt soll der Satz auf 32 Cent steigen. Ausnahmen soll es für kleinere Hersteller geben. Der Bund rechnet mit Millioneneinnahmen durch die Zuckersteuer. Ziel ist es außerdem, die Verbraucher zu gesünderer Ernährung zu bringen.
2: Grüne und SPD unterbrechen die Sondierungsgespräche mit der Linken in Berlin. Das haben beide Parteien in einer gemeinsamen Erklärung mitgeteilt. Aus der Nachrichtenredaktion Gisela Faumer.
5: Grund für die Unterbrechung ist eine neue Erklärung der Linksfraktion zum Thema Antisemitismus. Darin bekennen sich alle Abgeordneten zum Existenzrecht von Israel und nennen dafür eigene Parteitagsbeschlüsse als Grundlage. Das sorgt für Irritationen bei Grünen und der SPD. Sie hätten gerne, dass sich die Linken auf ein gemeinsames Papier der Sondierungspartner aus der vergangenen Woche beziehen. Darin haben alle drei Parteien festgelegt, wie sie mit Antisemitismusvorfällen umgehen. Von Grünen und SPD heißt es deshalb jetzt, man müsse bewerten, ob dieses Papier noch Geltung hat. Die Linke in Berlin reagierte überrascht auf den Schritt.
2: In der Fußball-Champions League hat Bayern München am Abend bei Viking Stavanger 3:3 gespielt. Der RB Leipzig besiegte PSV Eindhoven mit 1:0. Und die deutschen Fußballerinnen haben am Abend ihr Testspiel gegen Japan im Bremer Weserstadion mit 1:2 für sich entschieden. Das waren die Nachrichten. Das Wetter in Deutschland. Tagsüber meist trocken, gebietsweise Schauer bei bis zu 13 Grad im Erzgebirge und 22 Grad am Hochrhein. Am Donnerstag freundlich, im Süden Nebel, 15 bis 23 Grad. Es ist 3:03 Uhr.
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6: Hallo zusammen, herzlich willkommen zu 2 Stunden Gitarrenrock. Ich stelle Ihnen heute jede Menge neue Musik vor. Metal von Def Heaven ist dabei, Punk von Ignite, Post-Hardcore von Tramhaus, progressiver Rock von Steven Wilson. Dazu auch Songs aus dem neuen Album der Alternative-Rockband Dead Poets Society. Und wer Klassiker liebt, 40 Jahre alte Live-Songs von Queen haben heute auch Platz in Laut und Kantig. Dazu noch mehr, aber dazu kommen wir dann später. Ich freue mich, dass Sie dabei sind. Und jetzt hoffe ich, dass Sie auch mal direkt in Bewegung geraten.

Neues von Royal Blood hier in Laut und Kantig. Das Duo aus England, das ja eigentlich immer so klingt, als stünde da eine Band mit wesentlich mehr Mitgliedern, die kündigt ihr 5. Studioalbum an, Dead Company. Mike und Ben von Royal Blood, die haben jetzt nach 3 Jahren einiges verändert. Sie wollten das Album in Eigenregie aufnehmen, haben sie auch gemacht, also auch produziert, ohne Deadline und ohne Ablenkung. Das war ihnen wichtig, dass sie im Studio einfach so arbeiten können, wie sie wollen. Sie klingen roh, direkt, aufs Wesentliche reduziert. Ziel der Band war diesmal einfach Songs zu schreiben, die im Live-Kosmos perfekt passen. Und da sind Royal Blood ja von Anfang an wirklich sehr, sehr gut gewesen, sehr zwingend. Sie haben schon ein Konzert in Berlin angekündigt. Sie können sich's vielleicht schon mal notieren. Royal Blood am 2. März in der Columbia-Halle. Und jetzt ein neuer Song von einer Band, die heißt Dead Air, also tote Luft, kommen aus dem UK. Und der Song ist wirklich eine scharfe Abrechnung. Die Band singt von dem Zustand, Konflikte anzuzetteln und dann aber andere vorzuschicken, um die auszutragen. Also wenn man es jetzt interpretieren möchte, dann würde ich sagen, da geht es um Krieg und die Handhabe vieler Politiker und Politikerinnen. Wer sorgt für Chaos, ist die Frage. Und wer sorgt für Zerstörung? Und wer macht sich die Taschen voll? Fallout Flags von Dead Air.

Sly in Klammer Like Ever. Das ist ein Song aus einem der, wie ich finde, besten Alben des Jahres, aus Blister von Tramhaus. Das ist eine Band aus Rotterdam. Die hat vor 2 Jahren ihr Debütalbum rausgebracht. Da habe ich ihnen auch schon Musik in Laut und Kantig hier auf Radio 1 vorgestellt. Diesmal ist dieser Post-Punk-Sound der Band noch dunkler, noch abwechslungsreicher und auch noch persönlicher. Tramhaus haben manches auch in Richtung Post-Hardcore geschrieben. Dann gibt es ein paar Shoegaze-Flächen, die im Gegensatz dazu sehr sphärisch klingen. Und was diese 3 Männer und 2 Frauen da zusammengezaubert haben, begeistert mich wirklich. Diese Band aus Rotterdam, also eine klare Empfehlung mit ihrem neuen Album mit Blister. Wir hören daraus jetzt hier noch Lapdog.

Ein Mittelfinger für die Welt macht nichts besser. Wanda-Frontmann Marco hat schon so viele Wahrheiten in der Karriere von Wanda rausgehauen. Ich würde sagen, es ist eine weitere, überhaupt ein berührender Text. Und ich weiß durchaus, dass diese Band spaltet, aber ich halte dran fest, Wanda haben Songs, die passen wunderbar in Laut und Kantig. Die Bandmitglieder sind, das kann ich Ihnen mal so sagen, mit die, mit denen ich am meisten über die Liebe zu Bands wie den Vipers oder auch Nirvana gesprochen habe. Wir tauschen uns immer wieder, wenn wir uns treffen, über Rockmusik aus und sie lieben harte Sounds und haben diesmal auch durchaus ein eher kompromissloses Album aufgenommen. So viel darf ich vielleicht schon mal verraten. Im April 2027 erscheint es, also im nächsten Jahr im April. Und dann werden Wanda auch wieder auf Tour gehen. Sobald wir die genauen Daten wissen, erfahren Sie die natürlich bei Radio 1. Also wir halten mal fest, die Zeit von Marco Wanda als Autor, als Schriftsteller ist jetzt erstmal rum. Er hat ja ein famoses Buch geschrieben und er hat sich mit dem Rest der Band unter anderem nach London aufgemacht, um das neue Album zu produzieren. Salbei ist der erste Vorgeschmack daraus. Und das ist nicht die einzige Band, die wir heute aus Österreich hören. Noch mehr Musik in der nächsten Viertelstunde aus unserem Nachbarland. Julia Effekt, das ist eine Band, die kommt aus Wien. Die haben mit Nachtparkett im letzten Jahr ihr Debüt veröffentlicht, was auch schon toll war. Und jetzt haben diese 5 Bandmitglieder neue Songs aufgenommen. Ich bin mir ziemlich sicher, egal ob sie jetzt Fontaines DC schätzen oder eine Band, die wir schon viele Jahrzehnte lieben, wie Joy Division. Diese Band könnte eine weitere Neuentdeckung für sie sein. Julia Effekt mit Zu zweit.

Irgendwo, so heißt der Song von Bilderbuch, den Sie gerade in Laut und Kantig gehört haben. Gehen wir mal in Räume, die wir höchstens fühlen können oder uns vorstellen können, aber nicht greifen. Nämlich in die Grenzenlosigkeit und die Unendlichkeit. So deute ich den neuen Albumtitel von Bilderbuch. Der heißt nämlich Unendlich plus eins, also dieses Zeichen für unendlich und dann dahinter plus eins, ist ein sehr starkes, enorm facettenreiches Album, durchaus mit starkem Gitarrensound, aber daneben ist Elektronik zu hören. Sie werden tolle, spannende Beats hören, Schräges und mehr. Also Bilderbuch, da muss ich schon sagen, das ist so die Band, die für mich einfach eine Stärke durchweg hat seit vielen, vielen Jahren, nämlich völlige Furchtlosigkeit, den Wohlfühlbereich zu verlassen. Denen geht es wirklich nicht drum, die Hits zu spielen, die in jedem Radiosender zu Hause sind oder die jeden mit so einer Umarmung empfangen. Bilderbuch sind vielmehr Experten, sich musikalisch zu häuten, die Songs wie Kleidung im Prinzip neu zu kombinieren. Das Album ist ja das letzte mit Michael Krammer, also dem Gitarristen Snacky Mike, haben ihn manche genannt, Missy Blue. Der hat nach 17 Jahren vor einigen Monaten seinen Ausstieg bekannt gegeben, um mehr Raum für seine Familie zu haben. Er wollte einfach persönlich wachsen, wie er sich ausgedrückt hat, innere und äußere Balance schaffen. Und seinen Platz, das ist mittlerweile klar, hat die österreichische Künstlerin Uche Jara übernommen. Die könnten Sie auch als Solokünstlerin aus dem Radio 1 Tagesprogramm kennen. Und nochmal jetzt zurück zu dem Album von Bilderbuch. Wenn Sie eines hören wollen, wirklich ein komplettes Album, das zappelt, das lärmt, aber manchmal eben auch harmonisierend klingt, wenn Sie manchmal die Luftgitarre spielen möchten und dann aber vielleicht auch mal die Hände nach oben reißen, wie im Club, wo eher gebounced wird, dann testen Sie dieses Album an. Ich habe Ihnen für Laut und Kantig noch den Song ausgesucht, der heißt »Ist es denn ein Wunder?«

Und haben Sie die Stimme sofort erkannt? Also vielleicht haben Sie schon von der Elon Musk-Doku des Oscar-prämierten Regisseurs Alex Gibney gehört. Das war gerade Musik da draus und zwar von einer Legende von David Byrne, ehemals Frontmann der Talking Heads. Der hat mit dem Komponisten Daniel Pemberton zusammengearbeitet für den Song Let Me Sell You a Dream. Daniel hat den produziert. David Byrne sagt dazu, es wäre jetzt zu einfach und wahrscheinlich auch nicht besonders spannend gewesen, einfach Elon Musk offen zu kritisieren. Deswegen hat Byrne es so gemacht, er fand es spannender, Zitat, mich ein wenig in seinen Kopf hineinzuversetzen, Formulierungen zu finden, die Musk selbst in Interviews und Statements gebraucht hat und die Figur des Songs sich selbst beschreiben zu lassen. Also der Regisseur der Doku war extrem happy, dass David Byrne Lust hatte, für den Film was beizusteuern. Dieser Regisseur Gibney, der meinte so, dass er eben David Byrne schon so lange verfolgt, seit er mit den Talking Heads im CBGBs in New York aufgetreten ist, diesem legendären Club. Und fürs Ende seines Films, da hatte er sich eben so einen energetischen Song gewünscht, der den chaotischen Geist von Elon Musk einfängt. Und dann hat er sich einfach getraut, David Byrne zu kontaktieren. Und er sagt, zu meiner Überraschung und Freude kam David Byrne mit dem Fahrrad vorbei, um sich dann mit Daniel zu treffen, dem Produzenten. Und gemeinsam haben sie musikalische Magie erschaffen. Also das Ganze für den Film Musk, der lief vor einem Monat, ungefähr von einem guten Monat, bei den internationalen Filmfestspielen von Venedig an. Und mal gucken, was es mit dem Film dann so auf sich hat. Auf jeden Fall der Song, der überzeugt uns.

Jetzt der Termin im Cassiopeia, also Grandmas Haus auf dem RAW-Gelände. Für mich eine absolute Empfehlung, können Sie mir vertrauen. Es macht großen Spaß, die Band live zu erleben. 18. Oktober, Grandmas Haus im Cassiopeia. Jetzt gibt es also wieder Karten. Wenn auf Ihrem Ticket noch Neue Zukunft steht, dann einfach bitte dran denken. Das Konzert wurde ins größere Cassiopeia verlegt. Und ja, Sie kriegen noch was zum Lustmachen auf den Abend. 4 wilde Ladies, garantiere ich Ihnen da auf der Bühne, sehr sympathisch. Und die hören wir jetzt mit Dog.

99, die Radiopremiere der neuen Single von Voodoo Beach hier in Laut und Kantig auf Radio 1. Eine der, wie ich finde, spannendsten und besten Bands aus Berlin, die sich, und das darf ich schon mal verraten, noch breiter aufstellt fürs anstehende Album. Wenn mehrere Menschen in der Band singen können, dann sollten sie es auch tun, um einfach noch breiter zu unterhalten und uns mitzureißen, um noch vielseitiger zu klingen. Und die drei Bandmitglieder von Voodoo Beach, die sind auf jeden Fall weiterhin für verzerrte Gitarren zu haben, für nachdenkliche und eher düstere Texte. Aber so ein bisschen Popglanz und auch ein bisschen Gloria, also Glanz und Gloria, ist dabei. Das widerspricht sich ja auch nicht. Heavy und sexy kann man gleichzeitig klingen. 99 ist der erste Song aus dem neuen Album Wilde Tiere. Das erscheint Ende Januar. Und wir freuen uns sehr, dass Voodoo Beach alte und auch neue Songs am Samstag, den 24. Oktober, im Rahmen der ersten Laut und Kantig Party im Waschhaus Potsdam spielen werden. Ich hoffe, Sie sind dabei. Voodoo Beach spielen ein Konzert am 24. Oktober in Potsdam im Waschhaus. Danach lege ich laut und kantige Musik auf. Und Sie können sich die Karten vorab über die Seite des Waschhaus Potsdam sichern. Also besser nicht auf die Abendkasse verlassen. Konzert und Party kosten vorab zusammen 10 Euro. Ich hoffe, wir sehen uns dann am 24. Oktober zum Konzert von Voodoo Beach im Waschhaus Potsdam. Und wenn Sie Lust haben, dann tanzen wir danach durch die Nacht.

Heute hat aber auch noch eine Band in dieser ersten Stunde laut und kantig Platz, die zwischen Black Metal und Shoegaze jongliert, schon viele Jahre. Diesmal aber vielleicht eher den schwarzen Weg beschreitet, also den des Black Metal, und zwar Death Heaven. Death Heaven haben ohne Vorankündigung eine neue EP veröffentlicht, die heißt At Work in the Fields of the Bomb. Und nachdem sie im letzten Jahr ein Album rausgebracht haben, haben sie die ihm jetzt hinterhergeschickt. Frontmann George Clark, der hat ja in der Vergangenheit gezeigt, dass er singen kann. Aber diesmal growlt er sich dann wieder durch die Tracks, also klingt eher fies. Es gibt zwei lange, sehr, sehr harte Songs und dazwischen noch so einen sphärischen Ambient-Track, insgesamt 24 Minuten. In der nächsten Stunde laut und kantig dann nach den Nachrichten unter anderem Stephen Wilson mit neuer Musik, Mogwai und Iggy Pop zusammen und ich stelle Ihnen auch das neue Album von Dead Poets Society vor und ein Live-Album von Queen.

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2: Um 4 Uhr mit Ronald Lessig. Bei der Operation von Papst Leo dem 14. ist Lungenkrebs festgestellt worden. Das haben die Ärzte des Gemelli-Klinikums nach dem operativen Eingriff am Abend bestätigt. Aus Rom, Anna Giordano.
3: Zunächst hieß es aus dem Vatikan, die Operation sei erfolgreich und nach Plan verlaufen. Die histologische Untersuchung habe ergeben, dass es sich bei dem Lungenknoten um einen bösartigen Tumor handelt. Nach Vatikaninformationen war dies von den Ärzten schon vermutet worden. Um den Tumor vollständig zu entfernen, wurde der gesamte untere Lappen der rechten Lunge entfernt. Das ist ein Standardvorgehen bei dieser Art von Befund und bedeutet den dauerhaften Verlust von 20-25% des Lungenvolumens. Papst Leo XIV. Soll sich von der Operation nun eine knappe Woche lang erholen.
2: Die schwarz-rote Koalition hat offenbar ihren Streit über die Einführung einer Zuckersteuer auf Getränke beigelegt. Wie aus dem Bundesfinanzministerium verlautete, wird sich heute das Kabinett damit beschäftigen. Nach Medienberichten ist eine Steuer in 2 Stufen vorgesehen. Für Getränke mit einem Zuckergehalt ab 5 oder 8 Gramm pro 100 Milliliter. Auf diese soll ein Steuersatz von 26 bzw. 32 Cent pro Liter gelten. Für kleinere Unternehmen soll es Ausnahmen geben. In der Straße von Hormus sind nach britischen Angaben erneut 2 Schiffe angegriffen worden. Dabei handelte es sich um einen Tanker und ein Containerschiff. Zu möglichen Opfern oder Schäden gab es zunächst keine Angaben. Die Nachrichtenagentur Reuters berichtet, nach Insiderinformationen wolle der Iran seine Taktik in der Straße von Hormus ändern und offensiver gegen Schiffe vorgehen. So solle der Ölpreis hochgehalten werden und Einfluss auf die US-Zwischenwahlen im November genommen werden. In der Fußball-Champions League hat sich Bayern München 3:3 vom norwegischen Meister Viking Stavanger getrennt. Aus der Sportredaktion Finn Hornberg.
4: Es war ein fehlerhafter Abend der Bayern. Schon nach 71 Sekunden gerieten die Münchner in Rückstand. Stavanger erhöhte sogar noch vor der Halbzeit auf 2:0. Nach dem Seitenwechsel kam der FCB mit Schwung aus der Kabine. Harry Kane stellte mit seinem Doppelpack auf 2:2, ehe Luis Diaz zur Führung traf. Dann allerdings der Wendepunkt im Spiel. In der 73. Spielminute hatte Michael Olise seine Emotionen nicht im Griff. Erst das Foulspiel, dann die Unsportlichkeit, machte in der Summe gelb-rot. Die Norweger setzten daraufhin zur Schlussoffensive an und trafen durch Hermann Haugen zum umjubelten Ausgleich. Neben den Bayern war mit RB Leipzig ein weiteres deutsches Team in der Königsklasse aktiv. Leipzig gewann gegen PSV Eindhoven mit 1:0.
2: Das waren die Nachrichten. Das Wetter in Deutschland. Tagsüber meist trocken, gebietsweise noch ein paar Schauer bei bis zu 13 Grad im Erzgebirge und 22 Grad am Hochrhein. Am Donnerstag oft freundlich, im Süden länger Nebel bei 15 bis 23 Grad, am Freitag sonnig bis 22 Grad. Es ist 4.03 Uhr.
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5: Hallo zusammen, willkommen zurück. In dieser zweiten Halbzeit stehen neue Songs von Dead Poets Society an, also Alternative Rock. Live-Songs aus einem Konzert von Queen. Das hat vor 40 Jahren in Budapest stattgefunden. Und jetzt direkt starten wir erstmal mit einer, wie ich finde, extrem starken Zusammenarbeit von der Band Mogwai und Iggy Pop. Der Song heißt Underground.
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Neu und eine echte Traumkombi. Mogwai stellen ihre neue Single Underground vor und da unterstützt sie kein geringerer als Iggy Pop. Der Song ist ein Vorgeschmack auf eine Mogwai-Compilation. Happy Tears heißt die, soll im Januar erscheinen, eine Zusammenstellung aus der dann 30-jährigen Bandgeschichte von Mogwai, ja, einer wirklich sehr relevanten schottischen Band, die gerade auch live ja immer wieder für absolute Ausnahmekonzerte sorgt. Ich glaube, Mogwai gehören, na gut, die Swans sind noch krasser, aber Mogwai gehören zu den Bands, von denen ich die mächtigsten, lautesten Konzerte erlebt habe und immer sehr dankbar war, dass ich professionellen Hörschutz drin hatte. Also auf dieser Compilation, auf Happy Tears, da werden große Hits drauf sein. Mogwai versprechen auch Raritäten. Und Iggy Pop hat sich auch zu dieser Zusammenarbeit geäußert. Er meinte, ich mochte Mogwai schon immer. Der Anfang des Stücks, der hat mich an die erdrückende Einsamkeit der modernen Welt erinnert. Der gesungene Part, arrangiert von Matt Sweeney, der hat sich angefühlt, als wäre der für jemanden gemacht, der die Schnauze voll hat und der kein Problem damit hat, das auch zu sagen. Ja, also klare Worte von Iggy. Andersrum ist die Liebe zu Iggy Pop auch bekannt von Seiten Mogwais. Der Gitarrist Stuart Braithwaite, der hat in seinem Buch Spaceships Over Glasgow Mogwai, Mayhem und Misspanned Youth über den prägenden Einfluss von Iggy Pop und seiner Band The Stooges geschrieben. Unter anderem heißt es da, The Stooges zu hören, das war für mich ein lebensverändernder Moment. Ihr selbstbetiteltes Album war im Grunde meine Bibel, so hat sich Stuart da ausgedrückt im Buch. Es war drogenvernebelt, es hat dumm geklungen und vollkommen ursprünglich. Ich hatte noch nie was Vergleichbares gehört, erinnert er sich. Und obwohl sich die Band im Grunde ja schon aufgelöst hatte, als ich geboren wurde, habe ich eine große Liebe zu den drei Stooges-Alben entwickelt. Er wird sich also sehr gefreut haben, dass es dann zur Zusammenarbeit mit Iggy Pop gekommen ist. 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Also es ist natürlich ein Leben ohne Gitarrenrock möglich. Aber mal ganz ehrlich, mit Gitarrenrock ist es doch viel intensiver, oder?

Rügen ist ja für viele von uns einer der schönsten Orte, um Urlaub zu machen. Für diese Band Cowell and Crayon war es vor 20 Jahren der Ort, an dem sie sich gegründet hat. Progressiver Post-Metal erwartet sie. Am Freitag erscheint das neue Album. Heißt wie die Band Cowell and Crayon. Und ich habe ihnen jetzt gerade in Laut und Kantig einfach schon mal vorab einen Song vorgestellt. Dafür ist ja hier immer Platz am Montagabend zwischen 21 und 23 Uhr. Oder wenn sie denn in der Wiederholung hören werden, am Mittwoch zwischen 3 und 5 am Morgen. A Light of Autumn, der Song, bei dem sie auch einen Gast dabei haben, den Norweger Matthias Dalsfeen. Jetzt Platz für eine neue Single von Steven Wilson. Da freue ich mich schon mal sehr, Ihnen ankündigen zu können, dass Sie Steven Wilson, wie auch schon in der Vergangenheit, im ausführlichen Interview hier in Laut und Kantig hören werden. Und zwar zum Album-Release. Also im November erscheint das neue Album Requiem for a Village. Und da wird Steven Wilson ausführlich drüber erzählen. Ich habe es schon hören können, es ist in weiten Teilen heavy und progressiv. Den Song, den er jetzt als zweiten vorab ausgekoppelt hat, der ist vielleicht ein bisschen zurückhaltender, aber er passt trotzdem gut in die Sendung. Sie werden die Entwicklung innerhalb von On Chapel Slope sicherlich auch sehr schätzen. Der Gesang, der sich da irgendwie so zwischen Leben, Tod und Wiedergeburt bewegt. Dann gibt es einen Chorgesang, der eigentlich wirkt, als würde er ein Maul aufreißen oder ganz viele Mäuler, wenn man sich das als Chor vorstellt. Und dann würden sie alles im Rachen verschwinden lassen. Und was ganz interessant ist, diesmal wagt sich Steven Wilson an Instrumente, die er nicht beherrscht, also die er nie gespielt hat. Die Geige zum Beispiel oder das Schlagzeug oder eine Oboe. Und er sagt, ich habe da Instrumente gespielt, die ich nicht spielen kann, aber ich habe denen Klänge entlockt, die mich auf unerwartete Weise inspiriert haben. Steven Wilson jetzt hier in Laut und Kantig, On Chapel Slope.

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Yeah.

Musik aus dem letzten vollständig dokumentierten Queen-Konzert mit Freddie Mercury. Aktuell in manchem Kino zu sehen, also an wenigen ausgewählten Terminen. Tie Your Mother Down in der Live-Version hier gerade von Queen in Laut und Kantig auf Radio 1. Und Sie hören auch noch einen zweiten Song aus dem Konzert. Es war die größte und zugleich letzte Tournee von Queen mit Freddie Mercury, der ja dann 1991 leider viel zu früh an AIDS verstorben ist. Queen, damals absolute Superstars. Budapest war Teil des Eisernen Vorhangs. Da haben so gut wie nie die Superstars aus dem Westen Halt gemacht. Aber es gab ein paar Ausnahmen. Also zum Beispiel Tina Turner und Iron Maiden waren dort. Und dann kam eben Queen im Jahr 1986 in die Stadt, hatten die besten Kameraleute dabei und haben dann am 27. Juli 1986 in einem großen Stadion in Budapest gespielt. Und dieses Konzert wurde jetzt 40 Jahre später quasi restauriert, was die Filmqualität angeht. Und kein geringerer als Peter Jackson ist für diese Neuauflage verantwortlich. Ja, Herr der Ringe. Mehr aus diesem Live-Konzert gleich. Ich würde Ihnen jetzt gerne hier in Laut und Kantig zwischendrin noch wirklich einen Frauenpower aus der Hardrock-Ecke spielen wollen. Auch ganz neu. The Violent Hour mit Already Dead und danach wieder Queen.

Dead on the Inside. Das ist Musik von Dead Poets Society. Die werden Muse auf der anstehenden Tour begleiten. Auch natürlich beim Berliner Konzert von Muse im November. Was sehr gut passt, das dritte Studioalbum Monarch, also Monarch von Dead Poets Society, ist ein vielseitiges Album. Wenn Sie Alternative Rock schätzen, den spielen diese Jungs sehr, sehr gekonnt. Sie beherrschen Dynamik und das Spiel wirklich zwischen laut und leise begeistert. Sie haben ein Händchen für eingängige Melodien, aber sie lassen an anderer Stelle auch ab und an mal experimentelle Sounds zu, aber nicht zu extrem, das muss ich mal vorausschicken. Also ich habe da jetzt nichts gehört, was ich noch nicht irgendwo anders her kenne, aber eben trotzdem sehr gut. Es muss ja auch nicht immer alles voller neuer Drehs und Innovation sein. Also ich würde mal sagen, im Bereich des Alternative Rock gehört diese Band Dead Poets Society auf jeden Fall sehr weit nach oben. Und deswegen möchte ich Ihnen laut und kantig auch noch einen weiteren Song aus dem neuen Album vorstellen. Der heißt Psalm 136, also Psalm 136. Der Song setzt sich kritisch mit dem Thema Glauben auseinander, handelt von Schmerz, und zwar eigentlich von einem konkreten Schmerz, nämlich die eigene Mutter zu verlieren. Dead Poets Society jetzt mit, ich sag's nochmal auf Deutsch, Psalm 136.

John Coffey mit Push, Push, Push, Punk und Hardcore aus den Niederlanden von John Coffey. Das ist übrigens eine Band, also nicht ein Mann, der so heißt. Diese Band hat ein neues Album veröffentlicht, Not Alone. Und was sie drauf haben, ist einerseits so wirklich nach Garage zu klingen, nach einem dreckigen Fußboden, also meinetwegen auch ein runtergerockter Club, in den man gerne geht. Aber dann haben sie auch Chöre und Melodien dahin bekommen, die man sich in einem Stadion vorstellen kann oder in einer größeren Halle. Also ich könnte mir ganz gut irgendwie so das Szenario vorstellen, dass John Coffey von einer großen Band als Vorband eingeladen werden. Das dürfte dann auf jeden Fall ein unterhaltsames Vorprogramm werden. Mein Vorschlag, vielleicht hört ja auch gerade eine Band zu. In Laut und Kantig jedenfalls, da habe ich Ihnen gerade den Song Push, Push, Push vorgestellt. Und für Sie ja

vielleicht auch die Möglichkeit, einfach ein bisschen was an neuer Musik hier zu entdecken. Auch aus dem nächsten Album ist noch nicht viel bekannt, aber ich mache Ihnen schon mal Lust drauf. Und zwar Neues von den Punk-Veteranen von Ignite. In Lautern kannte ich jetzt Guilty Wounds.

Das ist ein typischer Sound für laut und kantig. Gitarrenrock von Punk über Indie, Post-Hardcore, Metal, Stoner-Rock hier immer montags zwischen 21 und 23 Uhr in der Wiederholung am Mittwochmorgen von 3 bis 5 hier auf Radio 1 oder wann immer Sie möchten in der ARD Sounds App, wenn Sie nach laut und kantig suchen. Das neue Album von Ignite, das erscheint Mitte Januar. Die beschäftigen sich mal wieder mit viel Politischem, unter anderem der Einwanderungspolitik der USA, aber auch, was ich sehr interessant finde, mit mentaler Gesundheit bei Männern. Also gerade in einer älteren Generation, sagen wir mal so, die zwischen 60, 70 aufwärts, war sowas ja immer ein Tabuthema. Glücklicherweise sind viele der jüngeren Männer einfach mittlerweile auch viel offener für dieses Thema. Ignite freuen sich aber ganz besonders auch, dass sie wieder auf Tour kommen. Haben sich die Cancer Bärts dazu geholt und haben unter anderem den Termin am 20. November im Astra angekündigt. Wenn Sie dabei sein möchten, 20. November Ignite als Hauptact, als Support sind Cancer Bärts dabei. Und wir hören sie jetzt noch mit Still Wide Awake. Ich sage an dieser Stelle auch schon mal Tschüss und hoffe, wir hören uns dann am Montag wieder ab 21 Uhr. Alles Gute Ihnen für diese Woche. Mein Name ist Christiane Falk. Still Wide Awake von Ignite und danach auch noch was Neues von Hatebreed, The Carrion Choir. Machen Sie es gut.

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4: Um 5 Uhr mit Ina Heidemann. Die Grünen-Chefin Brandner hat der Linken in Berlin vorgeworfen, Vereinbarungen gebrochen zu haben. Brandner stellte sich am Abend in der ARD-Talksendung Maischberger hinter die Entscheidung von Grünen und SPD in der Hauptstadt, die Sondierungsgespräche mit der Linken zu unterbrechen. Die Linkspartei habe sich nicht an die Abmachung gehalten und das sei bedauerlich, sagte sie. Alle Abgeordneten der Linken haben gestern eine Erklärung unterschrieben, mit der sie unter anderem ein Bekenntnis zum Existenzrecht Israels abgeben. Als Grundlage werden aber linke Parteitagsbeschlüsse genannt, nicht die gemeinsame Vereinbarung von letzter Woche. Nach mehreren Gewalttaten von Jugendlichen in Potsdam beschäftigt sich der Brandenburger Landtag heute mit dem Thema Jugendgewalt. In einer von der AfD beantragten Aktuellen Stunde soll über Gegenmaßnahmen debattiert werden. Jasmin Becker, RBB 24 Inforadio.
5: Zuvor hatten in Potsdam mehrere Angriffe für Entsetzen gesorgt, bei denen unter anderem Anfang des Monats 3 junge Menschen teils schwer verletzt wurden. Erst vorgestern gab es wieder einen neuen Fall von Jugendgewalt in der Landeshauptstadt. Innenminister Redmann will heute Maßnahmen vorstellen, wie das Land der Kriminalität auch mit Blick auf die Vorfälle an Schulen in Cottbus entgegenwirken möchte. Die AfD-Fraktion fordert in der Debatte, das Alter für die Strafmündigkeit von 14 auf 10 Jahre zu senken.
4: Die schwarz-rote Koalition hat offenbar eine Einigung bei der Zuckersteuer auf Getränke erzielt. Das Kabinett will nun am Vormittag eine Formulierungshilfe für die Regierungsfraktionen zur Umsetzung der Steuer beschließen. Lisa Kupper berichtet.
6: Der Kompromiss sieht demnach eine 2-stufige Steuer auf Erfrischungsgetränke vor. Es geht um 5 oder 8 Gramm Zucker pro 100 Milliliter. Die Abgabe betrifft vor allem große Hersteller. Die Steuer soll nicht für Getränke mit Süßungsmitteln sowie reine Frucht- und Obstsäfte gelten und ab Juli nächsten Jahres kommen. Sie soll nicht nur Steuereinnahmen, sondern die Verbraucher auch zu gesünderer Ernährung bringen.
4: Die Regierung will außerdem ihre Pflegekommission einsetzen, die spätestens Ende Januar 2027 umfassende Vorschläge für eine nachhaltige Pflegereform machen soll. Papst Leo der 14. ist an Lungenkrebs erkrankt. Das haben seine behandelnden Ärzte in Rom nach einer Operation des 71-Jährigen mitgeteilt. Bei dem Eingriff sei der untere Lappen der rechten Lunge entfernt worden. Die anschließende Untersuchung habe bestätigt, dass es sich bei dem Knoten um ein Adenokarzinom der Lunge handele. Soweit die Nachrichten. 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Das Wetter. Heute ist es erst noch bedeckt, später dann freundlich und trocken bei 16 bis 18 Grad. Die Zeit, es ist 5.03 Uhr.
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7: Hallo, guten Morgen.
8: Guten Morgen.

0: Golden Gate von Madison Cunningham. Der schöne Morgen auf Radio 1 am Mittwochmorgen. Es wird gleich 7:07.
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2: Helen Keller, Schriftstellerin. Die besten und schönsten Dinge der Welt kann man nicht sehen oder gar anfassen. Man muss sie mit dem Herzen fühlen.
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0: Speaking with Trees von Tori Amos um 5.14 Uhr am Mittwochmorgen.
1: Jeden Tag momentan eine neue Entwicklung in Sachen Sondierungen, in Sachen Regierungsbildung in Berlin. Davon Regierungsbildung sind wir weit entfernt. Aber gestern gab es ja, wir haben darüber gesprochen, die konstituierende Fraktionssitzung der Linken, die Wahlgewinnerin. Und bei den Linken ist auch Vanessa Emde, Wahlgewinnerin für die Linke in Berlin-Neukölln, hoch umstritten mit Antisemitismus-Vorwürfen konfrontiert. Und sie ist gestern von der Linken tatsächlich in die Fraktion dann, was macht man, gewählt worden? Weil sie sagt, man ist oder einfach
0: berufen worden. Aufgenommen worden.
1: Aber jetzt auch nicht. Und es gab dort möglicherweise, ich muss das vorsichtig formulieren, möglicherweise gab es davor aber die Zusicherung an die Grünen, also an den Sondierungspartner, dass das nicht der Fall wäre, wenn sich die linken Fraktion dort bildet. Und deswegen, als Reaktion darauf, haben jetzt SPD und Grüne in Berlin die Sondierungen unterbrochen. Nicht abgebrochen, aber unterbrochen. Ein Zeichen, dass möglicherweise weitergeredet wird, aber erstmal nicht auf dieser Ebene. Es wird nicht unbedingt unkomplizierter. Das Ganze versucht uns mal einzuordnen, unsere Mittwochskommentatorin, sie ist Leiterin des Hauptstadtbüros der Frankfurter Rundschau, Christine Dankbar. Und sie werden wir mit der Frage konfrontieren, hier um kurz nach 8 im schönen Morgen. Ist das jetzt die richtige Konsequenz von Grünen und SPD in Berlin, die Sondierungen zu unterbrechen? Oder ist es eben halt nicht die richtige Konsequenz?
0: Und heute gibt es in Hamburg einen spannenden Prozess. Und da geht es um einen Mann, der an dem Nord Stream-Anschlag beteiligt sein soll. Als Taucher soll er dort auch Sprengsätze angebracht haben, sodass die Nord Stream-Pipeline dann gesprengt wurde. Da geht es ganz am Ende um die große Frage, ist dieser Anschlag Selbstverteidigung der Ukraine oder, wie es die Bundesanwaltschaft sagt, Kriegsverbrechen? Darüber werden wir reden mit jemandem, der sich damit richtig auskennt. Der hat nämlich sogar ein Buch darüber geschrieben, die Nord Stream-Sprengung, die wahre Geschichte der Sabotage, die Europa erschütterte. Mit ihm sprechen wir anlässlich des Prozessauftaktes heute um kurz nach 7:30.
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0: neues Werk von Bilderbuch, Baby Junkie. Wir freuen uns über diese Musik hier bei Radio 1. Sie hoffentlich auch. Wir haben es 20 nach 5.
1: Ja, man muss irgendwie Wasser in den Mund nehmen. Dann muss man nicht beim Zwiebelschneiden weinen. Oder man muss sich eine Wäscheklammer auf die Nase machen. Dann muss man nicht beim Zwiebelschneiden weinen.
0: Ich atme immer durch den Mund.
1: Ja, und muss trotzdem weinen.
0: Na, selten, aber ein bisschen.
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1: Jetzt die Frage an unseren Experten für alles, vielleicht endlich die Lösung. Stimmt's, dass man beim Zwiebelschneiden nicht weinen muss, wenn man ein nasses Messer benutzt?
3: Ich habe hier schon mehrere Methoden gegen das Weinen beim Zwiebelschneiden behandelt. Es gibt zwei sehr sichere Methoden, die aber nicht besonders praktikabel sind. Das eine ist, eine Taucherbrille zu tragen und das zweite, die Zwiebel unter Wasser zu schneiden. In beiden Fällen können die flüchtigen Verbindungen, die frei werden, wenn man die Zellen der Zwiebel zertrennt, nicht in die Augen geraten. Das mit dem nassen Messer ist sozusagen die homöopathische Variante des Unterwasserschneidens und entsprechend unwirksam ist das auch. Gerade im letzten Jahr ist eine Studie erschienen, da hat man mit Hochgeschwindigkeitskameras gefilmt, was beim Zwiebelschneiden passiert. Man konnte in den Aufnahmen sehen, wie das Messer die Zwiebelschichten zusammenpresst, dann platzt die Haut auf und ein Tröpfchen Nebel schoss heraus. Und diese Aerosole bringen dann den Reizstoff ins Gesicht. Und daraus kann man schon schließen, je weniger es spritzt, umso besser. Und das heißt, ein scharfes Messer, das die Zellen nicht quetscht, sondern glatt durchtrennt, ist erheblich günstiger als ein stumpfes. 40 Mal mehr Tröpfchen spritzten beim Versuch mit einer stumpfen Klinge heraus. Ein weiteres Ergebnis, beim schnellen Schneiden spritzte es 4-mal so viel wie beim langsamen Schneiden. In dem Experiment wurde kein nasses Messer getestet, aber so ein dünner Wasserfilm kann allenfalls einen Teil der Tröpfchen abfangen und nach wenigen Schnitten ist er sowieso abgestreift. Also halten Sie Ihre Messer scharf und schneiden Sie die Zwiebel mit Geduld. Das ist die beste Methode, das Weinen zu verhindern.
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0: Father John Misty mit dem Song mit dem schönen Titel Josh Tillman and the Accidental Dose. Ah. Und damit ist es 5.30 Uhr, halb sechs.
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2: Wenn Sie so wie gestern um diese Zeit mit Winterkleidung aus dem Haus stapfen wollen, dann vergessen Sie das. Heute Morgen ist es wirklich deutlich milder als gestern. Etwa 10 Grad können Sie da drauf tun, also eher so eine Nacht, wie wir sie im Spätsommer erlebt haben. Momentan Temperaturen um plus 12, plus 13 Grad. Daraus werden heute maximal 16 bis 18 Grad. Im Südosten ist der Mittwoch erstmal noch wolkig. Sonst gibt es lockere bis leichte Bewölkung mit viel Sonne und es bleibt heute trocken.
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0: Auf Radio 1 Berlin Mitte, die Karl-Liebknecht-Straße ist zwischen Alexanderplatz und Spandauer Straße wegen eines Polizeieinsatzes in beiden Richtungen gesperrt. Köpenick-Salvador-Allende-Straße zwischen Friedrichshagener Straße und Fürstenwalder Damm ist in Richtung Seelenbinder Straße bis Mitte November nur eine Spur frei. Hier kommt es immer wieder zu langen Staus in Richtung Fürstenwalder Damm. Hakenfelde. Heute Morgen beginnen in der Niederneuendorfer Allee Arbeiten an Gasleitungen. Die Fahrbahn wird zwischen Papenberger Weg und Teufelssee-Kanal auf einen Fahrstreifen verengt. Bis Ende November regelt eine Baustellenampel den Verkehr. Und da geht auch was los in Landwitz. Auf der Kaiser-Wilhelm-Straße beginnen am Morgen Stromnetzarbeiten. Bis Februar 27 ist die Fahrbahn in beiden Richtungen Höhe Sieversbrücke auf einen Fahrstreifen verengt. Kommen Sie gut voran.
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0: Hallihallo, guten Morgen.
2: Guten Morgen.

0: Rosewood von Bonobo, 5.36 Uhr.
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2: Und da hat uns Stefan eine kurze Mail geschickt mit einer Herausforderung. Guten Morgen, Stefan. Er schreibt: Hallo, liebes Bergungsteam, wie tief könnt ihr tauchen? Wie lange können die zu bergenden Perlen schon verschollen sein? Mein Wunschsong hat schon fast 80 Jahre auf dem Buckel. Es handelt sich um den Titel Move It On Over von Hank Williams. Eben dieser Hank Williams gilt ja als einer der einflussreichsten Musiker der Geschichte. Ich kann mich aber nicht erinnern, jemals einen seiner Songs im Radio gehört zu haben. Es wäre schön, wenn ihr das ändern könntet. Liebe Grüße, Stefan.
0: Ja, historisch wird es heute. Und unsere Bermuda-Redaktion schreibt dazu nur: Freitauchen, Gerätetauchen, Sporttauchen, Tiefseetauchen. Wir beherrschen einfach alles. Sie haben es geschrieben, Stefan. Der Song, um den es heute geht, der ist unglaubliche 79 Jahre alt, also 1947 erstmals veröffentlicht worden. Das müsste dann damals auf Schellack passiert sein, denn erst ab Juni 48 wurde die erste kommerzielle Vinylschallplatte in den USA vorgestellt. Der Künstler Hank Williams gilt allgemein als Vater der modernen Country-Musik, ist in Alabama zur Welt gekommen im Jahr 1923. Williams hatte schon als Teenager begonnen, Musik zu machen, beendete die Highschool ohne Schulabschluss, fing beim Radio an, wurde schnell populär und von anderen Musikern auch gefördert. Das Problem bei Hank Williams war der Alkohol. Er begann schon als Jugendlicher zu trinken, schonte sich und seine Stimme kaum. 1947 ist Move It On Over erschienen, einer seiner großen Songs und eines der frühesten Beispiele für Rock'n'Roll Musik. Verstorben ist Hank Williams bereits am 1. Januar 1953 mit nur 29 Jahren während einer Autofahrt. Er ist nicht selbst gefahren, offiziell an Herzversagen, verursacht wohl aber durch einen Mix aus Alkohol, Drogen und Medikamenten. Dankeschön, Stefan, für die tolle Idee. Und wir hören jetzt diesen ja wirklich hornalten Song, 79 Jahre alt, aus dem Jahr 1947, Move It On Over von Hank Williams.

0: Hank Williams im Radio 1 Bermuda-Dreieck aus dem Jahre 1947. Eine Entdeckung von Stefan. Wir haben es gerne geborgen für Sie. Move it on over. Und wenn Sie etwas haben, kann skurril sein, muss nicht 79 Jahre alt sein, kann auch tatsächlich vor 5 Jahren irgendwie verschwunden sein im Radio, dann Ihre Idee fürs Bermuda-Dreieck mit Ihrer persönlichen Geschichte bitte uns schreiben.
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0: Iron City von Interpol um 5.45 Uhr, dreiviertel sechs im schönen Morgen auf Radio 1.
1: Vor allem nachts kann es ja mittlerweile schon wieder richtig kalt sein. Also nicht heute Nacht, hatten wir drüber gesprochen. Aber gestern zum Beispiel war es ja schon so richtig winterlich anmutend. Wir ziehen dann eine dickere Jacke an am besten. Und wenn man abends unterwegs ist, geht man wahrscheinlich ins Kino statt in den Biergarten. Dann gibt es die nördliche Hausmücke. Wir wissen auch, wo die am liebsten hingeht. Die macht

0: mal eine Blutmahlzeit, einfach um über den Winter zu kommen. Und dann lassen sie ihre Eier auch schon reifen. Und dann geht es im Frühjahr, wenn die Temperaturen hochgehen, gleich mit der Eierablage wieder los.
1: Ja, und durch den Klimawandel beginnt die mittlerweile früher, weil es früher warm wird. Und die Mücken bleiben auch länger, weil es auch bis in den Herbst noch recht warme Temperaturen hat.
0: Also zeitiger und länger Mücken ist das eine. Aber in den Sommermonaten, so Juli, August, steigt dadurch die Gefahr an, einen Krankheitserreger auch weiter übertragen zu können. Und ja, wir alle leben im Hotspot. Westnil lässt grüßen. Das zirkuliert seit einigen Jahren schon im Berlin-Brandenburger Raum auch unter anderem. Da müssen wir wahrscheinlich mehr hingucken. Aber wir dürfen trotzdem bei allem nicht vergessen, die Mücken, egal welche, sind wichtiger Bestandteil in der Nahrungskette und wir können sie nicht alle verteufeln.
1: Ja, aber gar nicht so einfach, wenn die jetzt auch im Herbst noch diese erwähnte Blutmahlzeit von uns wollen.
2: Ja, und falls Sie sagen, ach, ich würde gerne Empathie für Mücken entwickeln, da könnte es helfen, nochmal das gesamte Gespräch mit der Mückenforscherin Doreen Werner nachzuhören. 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

0: Tenfee mit Elodie und damit ist es 5.54 Uhr.
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2: Das 7. Ukrainian Film Festival Berlin an verschiedenen Orten. Bei diesem Filmfestival geht es darum, die aktuelle Filmlandschaft der Ukraine zu präsentieren und diese gemeinsam mit dem Publikum zu erkunden. Unter dem Motto Emergency Spaces werden die neuesten Filme aus der Ukraine sowie kuratierte thematische Programme und Retrospektiven gezeigt. Das Festival wird heute mit dem Dokumentarfilm The Illusion of a Quiet Night eröffnet. Die Doku wurde in einer einzigen Nacht im Juli 2025 von 40 FilmemacherInnen und hunderten BürgerInnen gedreht. Ein umfassendes kollektives Porträt eines vom Krieg gezeichneten Landes. Zwischen Angst, Erschöpfung und flüchtigen Momenten der Freude, heißt es dazu. Dieser und viele weitere Filme werden ab heute bis Sonntag bei der 7. Ausgabe des Ukrainian Film Festivals gezeigt. In verschiedenen Kinos in Berlin. Und weitere Infos finden Sie auf radio1.de.
3: Gleich jetzt bei uns die 6 Uhr Nachrichten mit allem, was aktuell so ansteht. Unter anderem mit der Einigung auf eine Zuckersteuer, die es wohl gibt. Also das Kabinett möchte die heute beschließen.
4: Ja, alle Süßigkeiten werden teurer.
3: Es soll ja einfach einen Gesundheitseffekt auch haben.
4: Jetzt reicht's.
3: Ja, wie die genau aussehen soll, diese Zuckersteuer, und wie die möglicherweise Menschen wie Marco trifft, das erfahren wir gleich in den 6 Uhr Nachrichten mit Elisabeth Mattner.
4: Und bis dahin hören wir noch Slowdive.

0: Sugar for the Pill von Slowdive. Und damit wird es 6 Uhr.
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0: Mit Elisabeth Mattner. Guten Morgen, Elisabeth.
2: Guten Morgen. In Berlin pausieren die Gespräche über eine mögliche Regierungskoalition. SPD und Grüne haben ihre Sondierungen mit der Linken unterbrochen. Zunächst solle eine Erklärung zum Umgang mit Antisemitismus bewertet werden, heißt es. Diese wurde von allen Mitgliedern der linken Fraktion unterzeichnet. Sabine Möller berichtet.
3: Als Grundlage dieser Erklärung werden ausdrücklich linke Parteitagsbeschlüsse genannt, nicht das gemeinsame rot-grün-rote Papier zum Umgang mit Antisemitismus, das die Spitzen von Linken, Grünen und SPD letzte Woche beschlossen hatten und das innerhalb der Linken teils heftig kritisiert wird. Die Linksfraktion hatte am Nachmittag auch die umstrittene Neuköllner Abgeordnete Vanessa Emde in die Fraktion aufgenommen, der Antisemitismus vorgeworfen wird. Der linke Co-Fraktionschef Tobias Schulze zeigte sich in der RBB-Abendschau überrascht von der Reaktion der potenziellen Koalitionspartner. Aus seiner Sicht gelte die Vereinbarung von letzter Woche, die Erklärung der Fraktion sei zum Teil wortgleich. Die Aufnahme der Abgeordneten Emde in die Fraktion verteidigte Schulze. Sie habe die Fraktionsvereinbarung unterschrieben und man gehe davon aus, dass sie sich auch daran halte.
2: Union und SPD haben sich auf die Einführung einer Zuckersteuer geeinigt. Das berichtet das Redaktionsnetzwerk Deutschland und beruft sich auf das Bundesfinanzministerium. Die neue Steuer soll heute im Kabinett beschlossen werden. Wie sie genau aussehen soll, erklärt Lisa Kupper.
4: Der Kompromiss sieht demnach eine zweistufige Steuer auf Erfrischungsgetränke vor. Es geht um 5 oder 8 Gramm Zucker pro 100 Milliliter. Die Abgabe betrifft vor allem große Hersteller. Die Steuer soll nicht für Getränke mit Süßungsmitteln sowie reine Frucht- und Obstsäfte gelten und ab Juli nächsten Jahres kommen. Sie soll nicht nur Steuereinnahmen, sondern die Verbraucher auch zu gesünderer Ernährung bringen.
2: Rund 4 Jahre nach den Explosionen an den Nord Stream Pipelines beginnt heute in Hamburg der Prozess gegen einen Ukrainer. Die Bundesanwaltschaft wirft dem 50-Jährigen vor, die Sabotageaktion geplant und gesteuert zu haben. Im September 2022 waren mehrere Sprengsätze an den Gasleitungen in der Ostsee explodiert. Der Angeklagte soll damals einer Spezialeinheit des ukrainischen Militärs angehört haben. Entscheidend dürfte sein, ob die mutmaßlichen Täter in Eigeninitiative oder in staatlichem Auftrag handelten. Papst Leo XIV. Hat Lungenkrebs. Bei einer Operation wurde ihm ein bösartiger Tumor entfernt. Der Papst habe den Eingriff gut überstanden, teilte der Vatikan mit. Mehr von Anna Giordano.
5: Um den Tumor vollständig zu entfernen, wurde der gesamte untere Lappen der rechten Lunge entfernt. Das ist ein Standardvorgehen bei dieser Art von Befund und bedeutet den dauerhaften Verlust von 20-25% des Lungenvolumens. Papst Leo XIV. Soll sich von der Operation nun eine knappe Woche lang erholen. Bis einschließlich nächsten Dienstag wurden alle seine Termine abgesagt. An seinen Reiseplänen hat der Papst aber bislang festgehalten. Im November möchte er die südamerikanischen Länder Uruguay, Argentinien und Peru besuchen.
2: Zum Sport. Der FC Bayern ist in der Fußball-Champions League nicht über ein 3:3 bei Viking Stavanger hinausgekommen. RB Leipzig gewann sein 2. Spiel mit 1:0 gegen Eindhoven. Und die deutsche Fußballnationalmannschaft der Frauen hat auch ihr 2. Testspiel in der WM-Saison für sich entschieden. Die DFB-Elf besiegte Japan mit 2:1. Soweit unsere Radio 1 Nachrichten. 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
0: Aktuell rund 10 Grad wärmer als gestern um diese Uhrzeit. Jetzt schon um 13 Grad. Heute meist nur leicht bewölkt mit viel Sonne. Es bleibt trocken. Höchsttemperaturen heute 16 bis 18. In Berlin um 17 Grad. Morgen am Donnerstag, ja, so ähnlich wie heute.
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2: Auf Radio 1 keine Meldung aus Brandenburg. In Berlin ist auf der A100 Stadtring Richtung Treptow in Höhe Spandauer Damm ein Transporter auf der rechten Spur und der Standspur liegen geblieben. Außerdem sind wegen Bauarbeiten die Einfahrt Siemensdamm und die Ausfahrt Gradestraße gesperrt. Und die Karl-Liebknecht-Straße ist zwischen Alexanderplatz und Spandauer Straße wegen eines Polizeieinsatzes in beiden Richtungen gesperrt. Wir wünschen Ihnen eine gute Fahrt.
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0: Hallihallo, guten Morgen.
6: Guten Morgen und hallo.

0: Annabel von Isolation Berlin um 6:07.
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2: Heute ist Mittwoch, der 14. Oktober 2026. Am 14. Oktober 1926 veröffentlichte Alan Alexander Milne den ersten Geschichtenband über einen, ich zitiere, Bären von sehr geringem Verstand.
3: Hallo.
2: Dieser Bär eroberte mit seinen Abenteuern, mit Missgeschicken und mit Nonsensreimen schnell die Herzen seiner kleinen und großen Leser.
4: Weißt du, woran ich gerade denken wollte? Mir fällt es auch nicht ein. Denken.
2: Ja, diese Figur von Winnie the Pooh ist durch das Merchandising von Disney seit den 60er Jahren heute bekannter als die Originaltexte. Pooh bevölkert die Kinderzimmer weltweit als Stofftier, Schlüsselanhänger, Teetasse, T-Shirt, Bettwäsche, natürlich aber auch in Film- und Buchform. Heute vor genau 100 Jahren erschien in England das erste Buch von Winnie the Pooh, zu Deutsch Pooh der Bär.

0: Das kriegen wir nie wieder aus dem Kopf raus.
1: Oh je.
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3: Am Fahrplanwechsel bei der Deutschen Bahn. Der neue Fahrplan gilt zwar erst ab dem 13. Dezember, aber ab heute können Fahrten gebucht werden. Auf der Strecke Berlin-Stuttgart wird der Sprinterverkehr ausgeweitet. Zudem wirbt die Bahn mit mehr Fahrten zwischen Berlin und Hamburg und einer wieder eingeführten Direktverbindung zwischen Berlin und Jena. Zugleich bleibt das Baustellenaufkommen im DB-Streckennetz hoch. Umfassend saniert wird ja zum Beispiel die Strecke Hannover-Berlin. Die Ticketpreise im Fernverkehr werden übrigens ein weiteres Jahr nicht erhöht.
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0: Von heute bis Freitag lädt die Forschungsgesellschaft für Straßen- und Verkehrswesen zum zentralen Branchentreff nach Wiesbaden ein. Fachwelt, Verwaltung, Wirtschaft, Forschung und Lehre tauschen sich darüber aus, wie sich Infrastruktur, Mobilität und Regelwerk unter veränderten Rahmenbedingungen weiterentwickeln können. Im Mittelpunkt stehen da Themen wie Klimaresilienz, Ressourcenschonung, Digitalisierung, künstliche Intelligenz und kommunale Straßenerhaltung.
2: Im weiten Rund.
3: Heute geht die Fußball-Champions League weiter. Am zweiten Spieltag wartet auf Borussia Dortmund eine extreme Herausforderung. Gespielt wird in Norwegen bei Bodø Glimt und bei mutmaßlich schwierigem Wetter auf Kunstrasen im engen Stadion. Bodø Glimt ist für seine Kuriositäten bekannt. Das Vereinssymbol ist eine gelbe Zahnbürste und statt eines einzigen Kapitäns entscheidet ein achtköpfiges Spielerrat-Team kollektiv, wer die Binde auf dem Platz trägt. Und die sind auch noch sportlich verdammt gut. Ja. Dieses Spiel und auch das Spiel ist Slovan Bratislava gegen VfB Stuttgart beginnen um 21 Uhr und werden live bei The Zone übertragen.
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0: Heute veröffentlichen die USA die Verbraucherpreise für September. Durch die angespannte wirtschaftliche Lage kommt den US-Inflationsdaten eine große Bedeutung zu. Sie könnten nach Experteneinschätzung gewaltige Turbulenzen auslösen. Für Silber zum Beispiel hat sich die Situation zuletzt immer wieder dramatisch zugespitzt. Je nach Qualität der Verbraucherpreisdaten könnte es für Silber in Richtung 70 US-Dollar gehen. Sollte es aber ganz heftig kommen, sind auch Silberpreise von unter 50 US-Dollar nicht auszuschließen.
2: Das war die Radio 1 Tagesvorschau. 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Wir wünschen einen guten Start in den Tag.

0: Sassy 009 und Blood Orange mit dem Song Tell Me. Mittwochmorgen, 6.14 Uhr.
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0: If You Could Read My Mind von Gordon Lightfoot. Und damit ist es 6.19 Uhr.
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2: Was die Gen Zs und die darunter so beim Abhängen vor sich hin plappern, wissen wir jetzt, seit der Langenscheid Verlag das Jugendwort des Jahres 2026 gekürt hat. Doch was sind die Boomerwörter und Redensarten, denen man einen baldigen Tod wünscht? Das sind jene Floskeln, die jeden Verwender nicht nur als Boomer entlarven, sondern zusätzlich als einen von der bekloppteren Sorte. Schlicht und ergreifend floskelt sie oder er, wenn eine Behauptung für niemanden sonst einsichtig ist. Am Ende des Tages kommt es jedoch darauf an. Oder man darf aber auch nicht vergessen. Damit bügelt Boomer Man alle Einwände gegen seine universelle Weltsicht ab. Noch schlimmer als der altbackene Jargon aber sind pseudomoderne Floskeln wie »Da bin ich fein mit« oder »Wenn plötzlich alles spannend ist«. Gern wird auch jeder zweite Satz mit dem einsamen Solitär »Von daher« beendet. »Ich habe den Sascha geghostet, also von daher«. Hier kann sich dann jeder Kommunikationsteilnehmer einen eigenen Reim drauf machen. Bei all dem modernen Rangewanze der grauen Pferdeschwänze und Weißbeturnschuten an das, was sie für den Jugendjargon halten, gefallen mir umso mehr die eisern sprachlich Zurückgebliebenen. Ist ihnen etwas abhanden gekommen, dann ist es Fucicato. Vertragte Probleme muss man ausklamüsern. Und wenn's geht, dann funktionuckelt es wieder. Dem ein oder anderen klappen jetzt die Zehennägel hoch bei dieser Tschüssikowski-Sprache. Noch ein paar Beispiele gefällig? Beziehungskiste, Fluppen, Tussi, Nullbock, Rumgammeln, Wuchtbrumme. Darüber kann man sich heute ja beölen. Denn wirklich niemand spricht mehr so. Und genau darin liegt der Trost bei allen jemals aufgepoppten Jugendwörtern. Sie sind vergänglich und dienen nach kurzer Zeit nicht mal mehr als Zugehörigkeitsnachweis einer Generation. Anders sieht es aus bei Redewendungen, deren Verständnis und korrekte Verwendung einen gewissen Bildungsgrad voraussetzen. Die klingen zwar auch nach Höhlenmalerei, verkörpern jedoch einen nostalgischen Charme. Er geht ran wie Blöcher an der Katzbach und kommt wie Zieten aus dem Busch. Wer dann noch weiß, wem man die Leviten lesen sollte, ist noch nicht Matthäi am Letzten.
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Sie kennen DJs, die auflegen tolle Musik, so wie das, was wir gerade gehört haben. Aber Sie, Annegret Fiedler alias Perel aus Berlin, hat ein Alleinstellungsmerkmal. Sie singt nämlich während ihrer DJ-Sets live am Mikrofon. Und im Jahr 2018 hat sie auch einen bedeutenden Meilenstein erlebt. Sie war die erste deutsche Künstlerin, die am New Yorker DFA Records Label unterschrieben hat. Und damit ja besondere Musik hier bei Radio 1 im schönen Morgen von Perel, 6.25 Uhr.

0: Fine Art in Silver von Philipp Bohr and the Voodoo Club um 6.28 Uhr.
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0: 6.30 Uhr, halb sieben.
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7: In Berlin liegen die Gespräche über eine mögliche Regierungskoalition vorerst auf Eis. SPD und Grüne haben ihre Sondierungen mit der Linken unterbrochen. Zunächst solle eine Erklärung zum Umgang mit Antisemitismus bewertet werden, heißt es. Diese wurde von allen Mitgliedern der linken Fraktion unterzeichnet, hat als Grundlage aber nicht die ausgearbeitete Vereinbarung der drei Parteien zu Antisemitismus. Die geplante Zuckersteuer kommt einen Schritt weiter. Die schwarz-rote Koalition hat ihren Streit über eine Abgabe auf gezuckerte Getränke beigelegt. Das wurde am Abend aus dem Bundesfinanzministerium bekannt. Heute soll das Kabinett die Vorlage beschließen. Demnach soll die Steuer ab Mitte kommenden Jahres erhoben werden. Bei einem Zuckergehalt ab 5 Gramm pro 100 Milliliter soll ein Steuersatz von 26 Cent gelten. Bei 8 Gramm sollen es dann 32 Cent sein. Die Bundesregierung will heute im Kabinett auch eine umfassende Reform der Pflegeversicherung auf den Weg bringen. Dazu soll eine Pflegekommission eingesetzt werden. Sie soll bis spätestens Ende Januar Vorschläge vorlegen, um die Pflegefinanzen langfristig zu stabilisieren. Das neue Pflegegesetz soll nach den bisherigen Plänen zum Juli kommenden Jahres in Kraft treten. Wer Weihnachten mit der Bahn zu Familie oder Freunden fahren möchte, kann ab heute die Tickets buchen. Die Deutsche Bahn startet den Vorverkauf für ihren neuen Fahrplan. Die günstigsten Fernverkehrstickets gibt es ab 6,99 Euro. Allerdings ist die Zahl dieser Tickets begrenzt. Der neue Fahrplan gilt ab dem 13. Dezember. Und noch zum Sport. Der FC Bayern ist in der Fußball-Champions League nicht über ein 3:3 beim norwegischen Meister Viking Stavanger hinausgekommen. Und RB Leipzig gewann sein zweites Spiel mit 1:0 gegen Eindhoven aus den Niederlanden. Und Alba Berlin gewann in der Basketball-Champions League zu Hause gegen Aleksandrovac aus Bosnien-Herzegowina mit 90:79. Soweit unser Radio 1 Nachrichten-Update. 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
0: Momentan in Brandenburg und Berlin rund 10 Grad wärmer als gestern um diese Uhrzeit. Jetzt schon um 13 Grad. Heute meist nur leicht bewölkt, viel Sonne dazu. Es bleibt trocken. Höchsttemperaturen 16 bis 18 in Berlin um 17 Grad. Morgen am Donnerstag so ähnlich wie heute.
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7: Auf Radio 1 keine Meldungen aus Brandenburg. Stadtverkehr Berlin A100 Stadtring Richtung Treptow in Höhe Spandauer Damm ist ein Transporter auf der rechten Spur liegen geblieben. Außerdem sind wegen Bauarbeiten die Einfahrt Siemensdamm und die Ausfahrt Gradestraße gesperrt. Und in Mitte ist die Kalibknechtstraße zwischen Alexanderplatz und Spandauer Straße wegen eines Polizeieinsatzes in beiden Richtungen gesperrt. Das war's ansonsten für den Moment. Wir wünschen Ihnen eine gute Fahrt.
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0: Schönen guten Morgen.
8: Guten Morgen.
0: Auch gestern haben Schülerinnen und Schüler in Frankreich wieder hunderte Gymnasien blockiert. In mehreren Städten gab es außerdem Demonstrationen, zu denen sich auch Eltern, Lehrkräfte und Studierende eingefunden hatten. Darunter auch die deutsch-französische Studentin Clara Lutz, die hofft, dass sich jetzt was tut.
9: Ja, also ich habe das Gefühl, ich habe halt Freunde, die in Deutschland studieren und habe das Gefühl, es wird in ganz Europa eigentlich jetzt größer werden. Also allgemein, dass wir als Generation Z einfach mehr zugehört werden wollen.
10: Über das aktuelle Ausmaß dieser Proteste und die politische Sprengkraft sprechen wir gleich mit unserem Korrespondenten in Paris.

0: Arla Damadou von Noise Shaper featuring Juggler. Hier ist Mittwochmorgen Radio 1 mit dem schönen Morgen um 6.38 Uhr.
1: Frankreich ist Proteste gewöhnt. Das Land ist gewissermaßen der Erfinder der Revolution. Aber das Ausmaß der aktuellen Schülerproteste ist auch für Frankreich ungewöhnlich. Auch gestern blockierten sie wieder hunderte Gymnasien. Hunderttausende sind auf die Straßen gegangen, darunter auch Studierende, Eltern und Lehrkräfte in mehreren Städten in ganz Frankreich. Auch Klimaaktivistin Greta Thunberg hat die Bewegung gestern in einem Vorort von Paris unterstützt.
2: Sie sei hier, um die Schüler zu unterstützen. Diese Generation wächst in Hoffnungslosigkeit auf. Und die Tatsache, dass nicht genug in Bildung investiert wird, obwohl man uns doch immer sagt, freut euch auf eure Zukunft, ist einfach nur ein Schlag ins Gesicht der jungen Leute.
0: Über die gestrigen Schülerproteste und die politischen Dimensionen dieser Bewegung sprechen wir jetzt mit unserem Korrespondenten Kai Rienecker in Paris. Guten Morgen, Kai.
3: Ja, schönen guten Morgen.
0: Guten Morgen. Die Proteste laufen jetzt schon seit Wochen. Wie groß ist das Ausmaß der Proteste jetzt derzeit?
3: Ja, also man kann auf jeden Fall nicht von einem Abschwellen der Proteste sprechen, wie es die Regierung so gerne tut, indem sie darauf verweist, dass ja gar nicht mehr so viele Schulen blockiert sind, auch gestern nicht mehr waren. Da gibt es im Moment auch ein bisschen den Kampf der Informationen, wie viele Leute dann überhaupt auf der Straße waren. Also Beispiel für ganz Frankreich geben die Organisatoren an, dass es fast 500.000 waren, also so 450.000. Und die Regierung spricht von ungefähr 150.000 oder 180.000. Das ist also nur ein Drittel. Man versucht also im Moment so ein bisschen da auch die Hoheit der Zahlen zu wahren. Ich war ja auch dort unterwegs gestern. Man kann wirklich davon ausgehen, das ist kein Stückchen weniger geworden. Und viele, mit denen ich gesprochen habe, die denken schon wieder an Samstag, an die nächste Demonstration. Die wollen also hier noch nicht locker lassen.
1: Immer wieder wird von Ausschreitungen durch Demonstranten gesprochen, aber auch von Polizeigewalt. Wie schätzt du das ein?
3: Ja, also gestern in Paris, da war es ja auch so, am Ende gab es wieder die Bilder davon, dass die Polizei beworfen wurde mit Projektilen und mit Feuerwerkskörpern und sie dann Tränengas eingesetzt hat. Es hat ein bisschen geknallt am Ende. Aber vorher bin ich da auch mit den Demonstranten 5 Stunden lang durch Paris marschiert. Das war Volksfeststimmung, friedlich, Musik. Ganz tolle Stimmung. Das Wetter hat auch noch seines dabei gesteuert. Das war nämlich sehr gut. Aber am Ende waren es wirklich nur ein paar hundert schwarz Vermummte, die da Krawall gemacht haben, die teilweise so einen Weinladen geplündert haben. Das passiert anscheinend jetzt immer so bei diesen Demonstrationen. Aber das Gros, 98% dieser Veranstaltung war friedlich und fröhlich.
0: Auch bei uns gehen natürlich viele heute Morgen in einer guten Stunde dann wieder zur Schule und kriegen jetzt wahrscheinlich große Ohren bei der folgenden Frage. Wie schlecht ist denn die Lage an den Schulen in Frankreich, dass Schülerinnen und Schüler, aber auch Studentinnen und Studenten, Eltern und Angehörige der Lehrergewerkschaft demonstrieren?
3: Ja, das ist schon seit Jahren so, dass die Schulgebäude in einem schlechten Zustand sind. Das ist das eine Problem, aber das, also da gibt es viele Bilder auch in den französischen Medien von Ungeziefer, das da rumläuft, von Klos, die völlig zerstört sind. Aber noch viel wichtiger ist, dass immer wieder Unterricht ausfällt. Ich habe selbst Nichten und Neffen hier in Paris, die immer wieder darüber berichten, wie zum Beispiel der Deutschunterricht ein Jahr lang mal eben ausfällt. Das ist völlig normal hier. Die Klassen haben teilweise 35, 36 oder 38 Schülerinnen und Schüler darin. Das geht seit Jahren jetzt schon so und da hat sich was aufgestaut in den Schulen, aber zum Beispiel auch in den Universitäten. Mhm. Ich habe gestern mit einer Studentin da gestanden von der Sorbonne, die gesagt hat, auch bei uns, das klingt so toll und wir sind eigentlich privilegiert, aber nein, da funktioniert vieles auch nicht, selbst in dem Gebäude der Sorbonne. Mhm. Also da ist seit Jahren zu wenig Geld ausgegeben worden, sagen die Demonstranten.
1: Inzwischen nutzt auch die Politik die Proteste. Der linkspopulistische Präsidentschaftskandidat Jean-Luc Mélenchon demonstriert mit. In Frankreich wird im kommenden Frühjahr neuer Präsident, eine neue Präsidentin gewählt. Wie groß ist die politische Sprengkraft der Proteste?
3: Ja, zunächst einmal nutzen natürlich die Präsidentschaftskandidaten diese Proteste auch aus, indem sie dabei sind. Also Mélenchon, der weiß ganz genau, wenn er eine Chance haben will, in die Stichwahl zum Beispiel mit der rechtsnationalen Marine Le Pen einzuziehen, dann muss er auf die jungen Leute setzen. Die haben gerade so im jungen Wählerspektrum einen sehr großen Rückhalt und deswegen ist er dabei gewesen. Deswegen war auch wieder der Bürgermeister von Saint-Denis dabei, Bali Bagayoko, der auch in Social Media schon mit seinen Videos steil gegangen ist. Also die nutzen das natürlich stark aus. Und auf der anderen Seite ist die französische Regierung auch deswegen unter Druck, weil gerade vom rechten politischen Rand immer wieder die Forderung kommt nach einem harten Kurs. Deswegen hat die Polizei am Anfang auch sehr stark eingegriffen. Das war zum Beispiel gestern viel weniger der Fall. Die haben sich offensichtlich sehr stark zurückgehalten während der Demonstration.
0: Über die Schülerproteste und die politischen Dimensionen dieser Bewegung haben wir mit unserem Paris-Korrespondenten gesprochen. Vielen Dank, Kai Rienecker.
3: Sehr gerne.

0: Israel-Positionen mehrfach Diskussionen im Wahlkampf ausgelöst. Auch Vanessa Emde wurde in die neue linken Fraktion aufgenommen. Linken Fraktionschefin Elif Eralp teilte gestern Abend mit.
1: Ich gehe davon aus, dass alle Abgeordneten sich jetzt klar verpflichtet haben. Es war eine intensive Debatte. Wir alle stehen im Wort, dafür jetzt auch geschlossen einzutreten.
0: Bei der gestern von der Linken unterschriebenen Erklärung geht es aber nicht um das gemeinsame rot-grün-rote Papier zum Umgang mit Antisemitismus, das in der vergangenen Woche beschlossen wurde.
2: Gegen 19 Uhr gab es dann die Reaktionen von Grünen und SPD. Grünen-Spitzenkandidat Werner Graf und SPD-Spitzenkandidat Steffen Krach erklärten schriftlich, man müsse die Sondierung unterbrechen, um zu bewerten, ob die Vereinbarung von vergangener Woche noch gelte. Weiter hieß es, wir erwarten, dass die Linke uns deutlich macht, inwiefern sie unsere getroffene Vereinbarung ernst nehmen und umsetzen wollen. Die Grünen sagen nämlich, uns wurde zugesagt, dass Vanessa Emde nicht in die Fraktion aufgenommen wird.
0: Die Linke reagierte überrascht auf die Entscheidung von Grünen und SPD. Linken Co-Fraktionschef Tobias Schulze erklärte gestern in der RBB 24 Abendschau.
3: Aus unserer Sicht gilt die Vereinbarung von letzter Woche und diese Erklärung, die wir heute mit allen Abgeordneten unterzeichnet haben, die hat zum Teil wortgleich die Formulierungen aus der Vereinbarung mit SPD und Grünen drin.
2: Wie es jetzt weitergeht, ist komplett offen. Interviewanfragen des RBB lehnten Grüne und SPD gestern Abend ab.

0: Das Original ist von The Human League und ist schon sehr, sehr schön. Don't You Want Me? Hier in der neuen, tollen Version von Michele Ndigicello. Don't You Want Me? Wir haben 7:07.
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6: Elisabeth Mattner aus der Radio 1 Nachrichtenredaktion ist bei uns und möchte mir mein Leben versauen. Cola, Limo oder Energy Drinks, das alles könnte ab nächsten Sommer teurer werden. Die Bundesregierung hat sich Medienberichten zufolge auf eine Zuckersteuer geeinigt. Geplant ist ein Zwei-Stufen-Modell. Grob kann man sagen, je mehr Zucker ein Getränk enthält, desto höher fällt die Abgabe aus. Elisabeth, die müssen die Hersteller zahlen.
7: Ich habe es mal ausgerechnet, um es konkret zu machen. Halber Liter Cola mit mindestens 8 Gramm Zucker je 100 Milliliter wären dann 16 Cent Steuer. Ein Liter Limo mit 6 Gramm Zucker je 100 Milliliter 26 Cent Steuer. Die Bundesregierung verfolgt damit zwei Ziele. Erstens, Getränkehersteller sollen einen Anreiz bekommen, weniger Zucker in ihre Produkte zu mischen. Zweitens, durch die Steuer soll zusätzliches Geld in die Staatskasse kommen.
0: Mehr dazu gleich in unseren Radio 1 Nachrichten um 7. Und bis dahin hören wir gemeinsam noch eine Musik von Slut. Hier ist For the Soul, There is No Hospital.

0: For the Soul, There is No Hospital von Slut. Und damit wird es 7 Uhr.
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2: In Berlin pausieren die Gespräche über eine mögliche Regierungskoalition. SPD und Grüne haben ihre Sondierungen mit der Linken unterbrochen. Zunächst solle eine Erklärung zum Umgang mit Antisemitismus bewertet werden, heißt es. Diese wurde von allen Mitgliedern der linken Fraktion unterzeichnet. Sabine Müller berichtet.
3: Als Grundlage dieser Erklärung werden ausdrücklich linke Parteitagsbeschlüsse genannt, nicht das gemeinsame rot-grün-rote Papier zum Umgang mit Antisemitismus, das die Spitzen von Linken, Grünen und SPD letzte Woche beschlossen hatten und das innerhalb der Linken teils heftig kritisiert wird. Die Linksfraktion hatte am Nachmittag auch die umstrittene Neuköllner Abgeordnete Vanessa Emde in die Fraktion aufgenommen, der Antisemitismus vorgeworfen wird. Der linke Co-Fraktionschef Tobias Schulze zeigte sich in der RBB-Abendschau überrascht von der Reaktion der potenziellen Koalitionspartner. Aus seiner Sicht gelte die Vereinbarung von letzter Woche. Die Erklärung der Fraktion sei zum Teil wortgleich. Die Aufnahme der Abgeordneten Emde in die Fraktion verteidigte Schulze. Sie habe die Fraktionsvereinbarung unterschrieben und man gehe davon aus, dass sie sich auch daran halte.
2: Nach mehreren Gewalttaten von Jugendlichen in Potsdam beschäftigt das Thema heute den Brandenburger Landtag. Die AfD-Fraktion hat eine Aktuelle Stunde zu dem Thema beantragt. Hintergrund sind Angriffe in den vergangenen Wochen, bei denen mehrere junge Menschen verletzt wurden, teils schwer. Nach Angaben des Innenministeriums sind die mutmaßlichen Haupttäter inzwischen identifiziert. Einzelne Verdächtige wurden festgenommen. Innenminister Redmann will heute Gegenmaßnahmen vorstellen. Union und SPD haben sich auf die Einführung einer Zuckersteuer geeinigt. Das berichtet das Redaktionsnetzwerk Deutschland und beruft sich auf das Bundesfinanzministerium. Die neue Steuer soll heute im Kabinett beschlossen werden. Wie sie genau aussehen soll, erklärt Lisa Kupper.
4: Der Kompromiss sieht demnach eine zweistufige Steuer auf Erfrischungsgetränke vor. Es geht um 5 oder 8 Gramm Zucker pro 100 Milliliter. Die Abgabe betrifft vor allem große Hersteller. Die Steuer soll nicht für Getränke mit Süßungsmitteln sowie reine Frucht- und Obstsäfte gelten und ab Juli nächsten Jahres kommen. Sie soll nicht nur Steuereinnahmen, sondern die Verbraucher auch zu gesünderer Ernährung bringen.
2: Die Sprengung der Nord Stream Pipelines in der Ostsee vor rund 4 Jahren beschäftigt ab heute das Hanseatische Oberlandesgericht in Hamburg. Ein 50-jähriger Ukrainer ist unter anderem wegen eines Kriegsverbrechens angeklagt. Elke Spanner berichtet.
5: Der Angeklagte soll damals das Sabotagekommando angeführt haben. Das war laut Anklage mit einer gecharterten Segeljacht von Rostock aus auf die Ostsee gefahren und hatte Sprengsätze an den Nord Stream Gasleitungen befestigt. Die explodierten. Das Ganze war wenige Monate, nachdem Russland seinen Angriffskrieg auf die Ukraine begonnen hatte. Der 50-Jährige war Offizier der ukrainischen Armee. Der Generalbundesanwalt geht in der Anklage davon aus, dass er im Auftrag staatlicher Stellen handelte. Der ukrainische Präsident Volodymyr Zelensky hat eine Verantwortung allerdings stets zurückgewiesen.
2: Zum Sport. Der FC Bayern ist in der Fußball-Champions League nicht über ein 3:3 beim norwegischen Meister Viking Stavanger hinausgekommen. RB Leipzig gewann sein zweites Spiel mit 1:0 gegen Eindhoven aus den Niederlanden. Und Alba Berlin gewann in der Basketball-Champions League zu Hause gegen Aleksandrovac aus Bosnien-Herzegowina mit 90:79. Soweit unsere Radio 1 Nachrichten. 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
0: Ja, es ist in Berlin und Brandenburg jetzt schon 10 Grad wärmer als gestern um diese Uhrzeit. Also um 13 Grad haben wir jetzt heute meist nur leicht bewölkt mit viel Sonne. Es bleibt trocken. Höchsttemperaturen heute 16 bis 18, in Berlin um 17 Grad. Morgen am Donnerstag so ähnlich wie heute.
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2: Auf Radio 1 entspannt ist es in Brandenburg keine Meldung da aktuell. Deshalb schauen wir direkt nach Berlin. A100 Stadtring Richtung Treptow in Höhe Spandauer Damm ist ein Transporter auf der rechten Spur liegen geblieben. Außerdem sind wegen Bauarbeiten die Einfahrt Siemensdamm und die Ausfahrt Gradestraße gesperrt. In Mitte ist die Kalibknechtstraße zwischen Alexanderplatz und Spandauer Straße wegen eines Polizeieinsatzes in beiden Richtungen gesperrt. Und Köpenick, Salvador Allende Straße zwischen Friedrichshagener Straße und Fürstenwalder Damm ist in Richtung Seelenbinder Straße bis Mitte November nur eine Spur frei. Hier kommt es immer wieder zu langen Staus in Richtung Fürstenwalder Damm. Wir wünschen Ihnen eine gute und sichere Fahrt.
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0: Schönen guten Morgen.
6: Guten Morgen. Das Fell sieht ein bisschen aus wie das einer Giraffe, eines Zebras, vielleicht auch ein bisschen Dalmatiner, aber es ist ein Pferd. Ein Fohlen, hell-dunkel gecheckt und mit dieser sehr auffälligen Färbung ist es im Netz gerade ein kleiner Star geworden.
0: Das Fohlen kommt aus Brandenburg und wir sprechen gleich mit dem Züchter.

0: Love from the Other Side von L'Imperatrice um 7:09 im schönen Morgen auf Radio 1.
1: Ein wild geschecktes Hengstfohlen aus Fehr-Berlin erfreut derzeit Pferdefans weit über die Grenzen von Brandenburg hinaus. Im Internet sind Videos von dem farbenfrohen Tigerschecken mit den Namen Janie Moncar, ein Renner. Einen besonderen Bekanntheitsschub gab es, als das Fohlen der Rasse Deutsches Sportpferd für 75.000 Euro bei einer Versteigerung in Wien verkauft wurde nach Dubai.
0: Steffen Krehl ist Züchter vom Stall Krehl in Fehr-Berlin. Aus seiner Zucht stammt das Hype-Fohlen. Guten Morgen, Herr Krehl.
2: Guten Morgen.
0: Morgen. Wie genau züchtet man ein Pferd mit dieser Fellfarbe?
2: Also man braucht erstmal eine Schimmelstute und dann den Hengst Genius aus Zangersheide. Und dann hat man, wenn man Glück hat, kommt dann so ein geschecktes Fohlen raus und man darf nach Wien fahren, reiten und kann ihn da versteigern.
1: Okay, das sieht ja auch wirklich sehr toll aus, also alle, die es mal angucken, das ist wirklich sehr hübsch. Tigerschecken gibt es öfter, Herr Krehl, diese typische Fellzeichnung wird von einem Gen gesteuert, das Leopard-Komplex-Gen. Das Gen bringt aber auch chronische Erkrankungen mit sich, wie die Mondblindheit. Die Auswirkungen erkennt man bei Tigerschecken oft erst, wenn sie älter sind. Ist Janie Moncar ein wirklich sehr schönes, aber gesundheitlich problematisches Pferd?
2: Erstmal macht er einen top zufriedenen und top gesunden Eindruck. Also so wie er jetzt über die Koppel galoppiert, macht und tut, sieht das sehr gut aus.
1: Aber Sie kennen diese Einschränkungen, die Tigerschecken auch haben, von denen ich gerade gesprochen habe.
2: Ja, aber bei ihm, also ist in der Pferdezucht, da sind noch keine Fälle aufgetreten jetzt hier mit dem Genius. Also da ist bis jetzt noch nichts bekannt.
0: Was ist jetzt mit dem Fohlen geplant? Wann kommt es nach Dubai zu dem, der es ersteigert hat?
2: Na, normalerweise werden die Fohlen mit einem halben Jahr, 6-7 Monate, werden die abgesetzt von der Stute. Mhm. Und dann hat die Natur das so vorgesehen, in dem Zeitraum, wenn die dann in der freien Natur leben, scheuchen die Stuten die Fohlen auch weg. Und dann schauen wir mal, ob der hier bei uns bleibt zur Aufzucht oder ob der nach Dubai reist zu seinem neuen Besitzer.
0: Ja, und
2: müssen wir mal mit dem in Kontakt treten und gucken.
0: Und das gucken, wie es weitergeht. Genau, und das interessiert mich, wenn das nach Dubai dann kommt, ist das dann wie so eine große Hundebox, in der dann so ein Pferd reinkommt? Im Flugzeug?
2: Normal, ja, die fliegen, das ist immer so ein Container. Das ist ein Container, da passen 3 Stück rein.
0: Okay.
2: Drei der Länge nach, zack, nebeneinander. Mhm. Und ja, die sind dann gepolstert innen und die sind ziemlich sicher. Und das funktioniert schon jahrelang super mit Pferden fliegen.
1: Einige kennen ja Dubai vom Urlaub machen zum Beispiel. Jetzt ist das ein europäisches Pferd. Die größte Hürde für Pferde ist das Klima in Dubai. Also von Mai bis Oktober gibt es da 40 bis 50 Grad, extrem hohe Luftfeuchtigkeit. Eine Offenstall- oder Weidehaltung wie in Europa ist unmöglich. Pferde müssen auch in den heißen Monaten fast durchgehend in vollklimatisierten Ställen stehen. Kann man ein Pferd guten Gewissens dahin verkaufen oder ist das einfach mal das Business und ist so?
2: Das ist auch ein bisschen Business und 75.000 Euro, jetzt habe ich hier meine 6 Angestellten schon mal wieder ein halbes Jahr versorgt. Das ist auch immer wichtig, ne?
0: Ist so ein Internet-Hype eigentlich nur gut fürs Geschäft oder verliert ein Tier dadurch auch das Exklusive, weil vielleicht jetzt noch mehr Menschen das dann nachahmen wollen und auch so einen Tigerschecken züchten?
2: Ja, na, ich denke schon, dass die Exklusivität etwas verloren geht, weil letztes Jahr gab es davon schon die ersten Fohlen und die wurden mit 6-stelligen Summen gehandelt. Und jetzt sind wir bei 75, bin ich sehr zufrieden. Also betriebswirtschaftlich gesehen ist das eine glatte 6, also das ist okay so. Ne? Und ja, los da.
1: Okay, ein Fohlen aus Brandenburg hat mit seiner besonderen Zeichnung einen kleinen Hype ausgelöst. Jetzt wurde es für 75.000 Euro von Fehr-Berlin nach Dubai verkauft. Ein Fohlen aus der Zucht von Steffen Krehl. Vielen Dank fürs Gespräch, Herr Krehl.
2: Gerne.
0: Schönen Tag.

0: Ticket mit Burndowner um 7.16 Uhr.
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0: Animal Affection von The Vaccines. Der schöne Morgen am Mittwoch um gleich 21 Minuten nach 7.
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2: Schönen guten Morgen, Herr Liefen.
3: Einen schönen guten Morgen, hallo.
2: Hallo. In so 20 Minuten sprechen wir hier mit einem Menschen, der hat ein Buch geschrieben, die Nord Stream-Sprengung, die wahre Geschichte der Sabotage, die Europa erschütterte. Hintergrund ist, dass heute in Hamburg der Prozess gegen einen Angeklagten beginnt, dem die Bundesanwaltschaft Kriegsverbrechen vorwirft. Da können wir aber doch nochmal zurückblicken, was durch die Sprengung einiger dieser Nord Stream-Pipelines eigentlich wirtschaftlich passiert ist. Was waren die wirtschaftlichen Folgen?
3: Ja, der Punkt war, dass die wirtschaftlichen Auswirkungen zunächst gar nicht so groß waren auf den ersten Blick, weil durch Nord Stream 2 ist kein Gas geflossen, also war zwar fertig, aber ist kein Gas geflossen. Das hat man quasi gestoppt mit Beginn des Angriffskriegs Russlands auf die Ukraine. Und Nord Stream 1 war so, wer sich dran erinnert, wir hatten da im Juli 22 war das, hieß es dann plötzlich, wir haben Probleme mit der Wartung der Turbinen von Siemens, der Gasturbinen, wir können irgendwie nicht richtig liefern, dann gab es angeblich noch irgendwelche Brände auf russischen Gasfeldern und so weiter. Und dann kam über Nord Stream 1 auch kein Gas mehr. Also es war schon länger so, dass es eben, wie gesagt, kein Gas mehr floss. Und von daher auf den ersten Blick hat man gesagt, so viel Unterschied hat es im Prinzip gar nicht gemacht. Aber es war dann eben die Sorge, dass man diese Pipelines eben nicht mehr in Gang bringen kann. Und das hat die Märkte bzw. die Gaspreise dann weltweit getrieben und hat uns natürlich auch getroffen. Also Gaspreis hat sich in der Zeit ungefähr verdreifacht, auch für die Privathaushalte. Die Inflation ist massiv gestiegen. Wir haben dann die Alarmstufe des Notfallplans gehabt, den hat man ausgerufen. Und man hat dann reagiert auch in der Politik, den Mehrwertsteuersatz gesenkt von 19 auf 7%. Es gab Hilfen, man hat einen Strom- und Gaspreisdeckel gehabt und so weiter und so weiter. Also man hat eingreifen müssen, weil der Gaspreis tatsächlich massiv nach oben gegangen ist, sowohl für die Verbraucherinnen und Verbraucher als auch für die Industriekunden. Und dann ist der Gaspreis zwischenzeitlich auch wieder ein bisschen gesunken in der Zwischenzeit. Und das kriegen wir alle mit. Steigen die Gaspreise nun wieder? Das hat allerdings was zu tun mit den Speichern, die nicht gut gefüllt sind, mit dem Umstand, ja, wir sind jetzt sehr viel breiter aufgestellt, bekommen unser Gas aus Norwegen, aus Belgien, aus den USA und so weiter. Aber die Weltmarktlage ist halt schwierig. Und gerade gestern haben wir wieder einen neuen Gaspreishöchststand gehabt seit Ende 2022. Also die wirtschaftlichen Auswirkungen waren unterm Strich, das muss man sagen, schon deutlich zu spüren.
0: An diesem Mittwoch wird uns überall die Zuckersteuer begegnen, denn die Bundesregierung möchte ja so eine Zuckersteuer einführen. Heute soll das im Kabinett beschlossen werden. Was soll denn da kommen, Herr Liefen?
3: Ach, wissen Sie, es war ja mal geplant, also jetzt müssen Sie mal eine normale Cola nehmen, ohne Werbung zu machen, eine normale Cola, ungefähr 11 Gramm Zucker pro 100 Milliliter hätte nach alter Form, wo man gedacht hat, so die alte Idee, 38 Cent pro Liter wäre es teurer geworden. Jetzt ist man ein bisschen nach unten gegangen, also Cola 32 Cent pro Liter und es gibt noch eine Stufe drunter, das heißt 26 Cent und das hängt, wie gesagt, vom Zuckergehalt ab. 5 Gramm pro 100 Milliliter. Bis dahin kostet 26 Cent mehr pro Liter. Und 8 Gramm, dann wären es 32 Cent pro Liter. Erstaunlich oder beachtlich ist, dass man kleine Hersteller rausnehmen will aus dieser ganzen Geschichte. Das heißt, wer weniger produziert als 70.000 Liter, der soll rausgenommen werden. Und bis zu 1 Million Liter, da soll noch mal geprüft werden. Möglicherweise werden die auch verschont von diesen Maßnahmen. Es ist immer so ein bisschen so eine Gratwanderung. Einerseits sagt man natürlich, man will dem Thema Gesundheit was Gutes tun. Man möchte einfach, dass das Adipositas und so weiter, dem will man entgegenwirken. Und auf der anderen Seite haben Sie natürlich die Haushalte, die dadurch zusätzlich belastet werden. Und Sie können sich ausrechnen, wenn Sie eine Literflasche von irgendwas kaufen und es kostet plötzlich 32 Cent mehr, dann spürt man das natürlich nicht bei einmaligem Kauf, sondern eben über die Dauer. Und man muss sich das auch nochmal angucken, was es an Ausnahmen gibt und ob das wirklich sinnvoll ist, wenn wir uns Wein und Bier anschauen, Milch, Hafermilch, Reisdrinks und so weiter und so weiter. Es wird eine ganze Reihe von Ausnahmen geben und auch darüber wird man sicherlich nochmal diskutieren. Aber auf der einen Seite, wie gesagt, will man was für die Gesundheit tut, auf der anderen Seite, und das muss man sagen, wird es die Haushalte natürlich belasten.
2: Mhm. Und Fruchtsäfte sind richtige Zuckerbomben.
3: In der Tat.
2: Welches ist denn Ihr lieblingssüßes Getränk?
3: Ich trinke am allerliebsten Apfelsaftschorle.
2: Ja, das ist ja jetzt auch nicht ganz so ungesund, wenn viel Selta drin ist, genau.
3: Es ist ganz viel Selta drin. Mhm. Ein Hauch von Apfelsaft.
2: Jetzt fällt mir auf, jetzt haben wir mit, nämlich Cola ist tatsächlich nur das Getränk. Das ist jetzt keine Werbung, Cola, weil da kann man ja den Firmennamen dann davor setzen. Aber Selta ist Werbung, verdammt. Das ist,
0: ist das so?
2: Ja, das ist wie Mineralwasser, meinte ich. Ja. Vielen Dank,
3: Sie
2: Herr Lieben.
3: Sie können sich Gedanken machen. Ja, sehr schön.
2: Bis morgen.
3: Bis morgen. Tschüss. Tschüss.
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0: Jasmine Lacey und Summer Haze.
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0: Es ist 7:30.
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7: In Berlin liegen die Gespräche über eine mögliche Regierungskoalition vorerst auf Eis. SPD und Grüne haben ihre Sondierungen mit der Linken unterbrochen. Zunächst solle eine Erklärung zum Umgang mit Antisemitismus bewertet werden, heißt es. Diese wurde von allen Mitgliedern der linken Fraktion unterzeichnet, hat als Grundlage aber nicht die ausgearbeitete Vereinbarung der drei Parteien zu Antisemitismus. Die geplante Zuckersteuer kommt einen Schritt weiter. Die schwarz-rote Koalition hat ihren Streit über eine Abgabe auf gezuckerte Getränke beigelegt. Das wurde am Abend aus dem Bundesfinanzministerium bekannt. Heute soll das Kabinett die Vorlage beschließen. Demnach soll die Steuer ab Mitte kommenden Jahres erhoben werden. Bei einem Zuckergehalt ab 5 Gramm pro 100 Milliliter soll ein Steuersatz von 26 Cent gelten. Bei 8 Gramm sollen es dann 32 Cent sein. Bundeskanzler Merz gibt heute im Bundestag eine Regierungserklärung zum bevorstehenden EU-Gipfel ab. Es wird erwartet, dass er dabei auf Reformen auf EU-Ebene drängen wird. Außerdem dürfte er nach dem Wechsel an der Spitze des Arbeitsministeriums die Reformvorhaben erläutern. Der neue Arbeits- und Sozialminister Schweizer wird heute im Bundestag vereidigt. Damit tritt er sein Amt offiziell an. Wer Weihnachten mit der Bahn zu Familie oder Freunden fahren möchte, kann ab heute die Tickets buchen. Die Deutsche Bahn startet den Vorverkauf für ihren neuen Fahrplan. Die günstigsten Fernverkehrstickets gibt es ab 6,99 Euro. Allerdings ist die Zahl dieser Tickets begrenzt. Der neue Fahrplan gilt ab dem 13. Dezember. Wir schauen noch auf den Sport. Der FC Bayern ist in der Fußball-Champions League nicht über ein 3:3 beim norwegischen Meister Viking Stavanger hinausgekommen. RB Leipzig gewann sein zweites Spiel mit 1:0 gegen Eindhoven aus den Niederlanden. Und Alba Berlin gewann in der Basketball-Champions League zu Hause gegen Aleksandrovac aus Bosnien-Herzegowina mit 90:79. Soweit unser Radio 1 Nachrichten-Update. 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
0: Achtung, heute am besten noch mal ohne Winterjacke. 11 bis 13 Grad nämlich momentan. 16 bis 18 heute am Nachmittag. Definitiv also zu mild für solche Bekleidung. Im Südosten anfangs wolkig, sonst locker bis leicht bewölkt mit viel Sonne und verbreitet trocken bei mitunter heute böigem West- bis Nordwestwind.
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7: Auf Radio 1 A113 Richtung Dresden zwischen Schönefeld Süd und Flughafen Berlin-Brandenburg ist nach einem Unfall die rechte Spur gesperrt. B158 Bad Freienwalde Richtung Berlin staut sich auf der Blumenberger Chaussee in Ahrensfelde. 10 Minuten brauchen Sie da länger. Stadtverkehr Berlin A100 Stadtring Richtung Treptow. In Höhe Spandauer Damm ist ein Transporter auf der rechten Spur liegen geblieben. Außerdem sind wegen Bauarbeiten die Einfahrt Siemensdamm und die Ausfahrt Gradestraße gesperrt. Und in Mitte ist die Kalibknechtstraße zwischen Alexanderplatz und Spandauer Straße wegen eines Polizeieinsatzes in beiden Richtungen gesperrt. Wir wünschen Ihnen eine gute Fahrt.
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8: Schönen guten Morgen.
9: Guten Morgen.
8: Ja, die Sprengung von drei Röhren der Nord Stream Gaspipelines sorgten ja 2022 für Schlagzeilen. Heute beginnt in Hamburg ein Prozess darum. Ja, wie ermittelt man gegen solche Leute? CSU-Bundesinnenminister Alexander Dobrindt sagt:
10: Das ist das, was alle von uns erwarten, dass wir
9: bei Anschlägen dieser Art rechtsstaatlich vorgehen. Und deswegen bleiben natürlich die Ermittlungen weiter am Laufen, auch im Europäischen Verbund. Und alle diejenigen, die damit in Verbindung stehen, die wir identifizieren, die wollen wir auch zur Rechenschaft ziehen.
8: Über den Prozess sprechen wir gleich mit einem Mann, der dazu intensiv recherchiert hat.

0: Musik von L.A. Salami, Things Ain't Changed um 7.38 Uhr.
1: Es waren Bilder, die um die Welt gingen.
2: An den Ostsee-Pipelines Nord Stream 1 und 2 sind mehrere Lecks entdeckt worden, aus denen Gas ins Meer strömt. Die Ursache ist unklar. Es mehren sich aber Hinweise darauf, dass es sich um einen Sabotageakt handeln könnte.
1: Am 26. September 2022 zerstörten Unterwassersprengladungen drei Röhren der Nord Stream Gaspipelines in der Ostsee. Mutmaßlicher Anführer der Sabotagetruppe, der Ukrainer Serhiy Kar. Bislang ist allerdings nicht klar, ob auf eigene Faust oder im staatlichen Auftrag gehandelt wurde. CDU-Außenminister Johann Wadephul.
3: Ich kann nur sagen, dass die deutsche Justiz da absolut freie Hand hat und bin auch jederzeit bereit und in der Lage, das in der Ukraine zu erläutern.
1: Heute beginnt in Hamburg der Nord Stream-Prozess gegen einen der insgesamt sieben Hauptverdächtigen.
4: Über den Prozess sprechen wir jetzt mit Bojan Pančeski. Er ist Chefkorrespondent für Europapolitik beim Wall Street Journal und hat ein Buch zum Nord Stream-Anschlag geschrieben. Guten Morgen, Herr Pančeski.
5: Guten Morgen.
4: Guten Morgen. Wer ist dieser Angeklagte, Serhiy Kar? Was ist über ihn bekannt?
5: Also der Angeklagte ist ein ehemaliger Offizier der ukrainischen Streitkräfte. Zum Zeitpunkt der Sprengung im 2022 war er im Dienst. Ihm wird vorgeworfen, diesen Kommando angeführt zu haben, der die Pipelines damals gesprengt hat. Der ist, glaube ich, von Rang her Kapitän der Armee gewesen, hat auch vier Kinder und wird jetzt wegen Kriegsverbrechen in Hamburg eben angeklagt. Mhm.
0: Was ist über seine Komplizen bekannt?
5: Über seine Komplizen ist, also die deutsche Bundesstaatsanwaltschaft hat insgesamt sieben Haftbefehle erteilt, einen von ihnen und sechs für seine Komplizen. Das ist eine Mischung aus Soldaten und Zivilisten. Die Zivilisten sind Tiefseetaucher. Einer von diesen Menschen, die per Haftbefehl gesucht werden, ist neulich in Kroatien verhaftet worden und der wird jetzt mutmaßlich bald nach Deutschland ausgeliefert und dann um die gleiche Anklage irgendwie zu bekommen.
4: Politisch ist wichtig, ob die Täter auf eigenes Ticket gehandelt haben oder es einen Auftrag aus der Ukraine gab, möglicherweise aus dem Umfeld von Volodymyr Zelensky. Was wissen Sie darüber? Was ist Ihre Einschätzung?
5: Also laut Staatsanwaltschaft hat er im Auftrag staatlicher Stellen in Ukraine gehandelt. Also in Anklage steht das schon auch fest. Es ist natürlich kaum anzunehmen, dass eine private Gruppe von Menschen eine Pipeline sprengen würden. Wieso, warum und wie überhaupt? Also ich glaube, da ist von der Seite der Staatsanwaltschaft in Karlsruhe ist die Lage ziemlich klar.
0: In wenigen Minuten beginnt eine Protestaktion vor dem Gericht. Da wird Solidarität mit dem Angeklagten eingefordert und vom Recht auf Selbstverteidigung der Ukraine gesprochen. Die Bundesanwaltschaft spricht dagegen von Kriegsverbrechen. Wie schätzen Sie das ein?
5: Schauen Sie, das ist eine sehr heftige moralische und juristische Frage, mit der die fünf Richter, die da entscheiden, in Hamburg ringen werden müssen. Dieser Krieg dauert schon fast 5 Jahre. Das sind russische Kriegsverbrechen sehr gut dokumentiert. Also heute Nacht hat Moskau wichtige Energieinfrastruktur mit ballistischen Raketen in Kiew und Umgebung attackiert. Wir wissen von den Massakern in Bucha und Irpin, da sind Kindergärten getroffen worden, Schulen und so weiter und so fort. Kritische Infrastruktur wird tagtäglich bombardiert, sowohl aus Russland und aus Ukraine. Also die Ukrainer haben russische Pipelines, Raffinerien, Gasexportterminals und solche Sachen schon zerstört, etliche Male, und sind nicht natürlich angeklagt worden. Also das ist ein Novum, dass Deutschland in dem Fall sich betroffen fühlt und daher klägt. Aber die Anklage, glaube ich, ist auch ein juristischer Trick, weil jetzt ohne das zu wissen, ich analysiere hier mal spekulativ, die Verteidigung wird ja behaupten, es sei das ist eine Kriegsoperation gewesen und daher sind die Beteiligten von der Immunität die in solchen Fällen gibt, juristisch betroffen. Mhm. Und die Staatsanwaltschaft sagt, okay, wir akzeptieren, das war ein Krieg, aber das Ziel ist nicht legitim und daher ist das ein Kriegsverbrechen.
4: Kurz zum Abschluss, Ihre Meinung ist es, glaube ich, der Elefant im Raum ist, war das ein Auftrag von Volodymyr Zelensky?
5: Also meine Meinung ist hier irrelevant. Ich glaube, die Staatsanwaltschaft versucht ja gar nicht festzustellen, welche Politiker da was wussten. Die sagen einfach, das waren staatliche Stellen, das waren die Streitkräfte, das reicht für die Anklage. Also ich glaube, die Frage wird gar nicht gestellt.
0: Heute beginnt in Hamburg der Prozess gegen Serhii K. Ihm wird vorgeworfen, an der Zerstörung der Nord Stream Pipelines beteiligt gewesen zu sein. Wir haben gesprochen mit Bojan Panczewski. Er ist Autor des Buches Die Nord Stream Sprengung, die wahre Geschichte der Sabotage, die Europa erschütterte. 368 Seiten kosten 22 €. Vielen Dank, Herr Panczewski.
5: Vielen Dank Ihnen.

0: Ich schwöre euch bei Gott, in dem Moment kommt der Schaffner rein, der macht seinen ersten Nudel, der guckt alle an. Das geht aber auch in einem anderen Ton. Wo du denkst, sag mal, ihr seid alle irre geworden.
1: Ja, interessant war auch, wie unterschiedlich Drama im Fernsehen dargestellt wird. Da ging es erst um den klassischen, eher kühlen deutschen Tatort. Thülin stellte dem mal eine typische türkische Serie gegenüber.
2: Also türkische Serien sind ja wirklich, das ist ja richtig krass.
3: Das ist ganz wild.
2: Drama, wenn man Drama will, dann muss man sich eine türkische Serie angucken.
3: Und lange Blicke.
2: Ganz lange.
3: Ein Blick mal 30 Sekunden lang halten. So lange guckt mich ja keiner hier jemals im normalen Leben an. Ich wünschte, da würde mal jemand so lange hinschauen.
2: Und auch ganz dramatische Musik im Hintergrund. Da ja. Alles in Zeitlupe. Und dann kommt sie aus dem Raum gerannt und sagt, nein, ja. Du bist mein Vater.
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0: 7.53 Uhr.
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2: Von Fischen und Frauen im Renaissance-Theater in Charlottenburg. Ein humorvolles, absurdes und nur vermeintlich harmloses Stück über Entschleunigung, weibliche Solidarität und das Warten auf den großen Fang, heißt es zum Stück von Noel Häseling, das 2024 uraufgeführt wurde und jetzt in Berlin zu sehen ist. Handlung? An einem Morgen gehen zwei Frauen an einem See ihrem liebsten Hobby nach, dem Angeln. Sie unterhalten sich über Angelruten, Aaldornaugen und die besten Köder, aber auch über die Mütter und Großmütter, die ihre Leidenschaft fürs Angeln an ihre Töchter weitergegeben haben. Ein idyllischer Moment wäre da nicht der Bootshausverleiher, der ziemlich stört. Von Fischen und Frauen, ein Stück, das spielerisch Geschlechterrollen aufbricht, zu sehen am Renaissance-Theater in Charlottenburg heute um 19.30 Uhr. Weitere Infos auch zu weiteren Terminen auf radio1.de.
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11: In Berlin eine rot-grün-rote Regierung oder kommt sie nicht? Das ist gerade die Frage, auf die die Beteiligten der Sondierungsgespräche momentan auch keine Antwort zu haben scheinen. Klar ist, Grüne und SPD haben die Sondierungsgespräche pausiert. Elisabeth, das liegt am Umgang der Linken mit möglichem Antisemitismus bei manchen Mitgliedern.
12: Um das zu verstehen, müssen wir nochmal auf das gucken, was gestern passiert ist. Da hatte sich die Linke ja zu ihrer konstituierenden Sitzung getroffen und dabei haben alle Mitglieder eine Erklärung unterzeichnet, die sich zum Beispiel zum Existenzrecht Israels bekennt. Aber diese Erklärung hat sich nicht auf eine Vereinbarung zwischen der Linken, den Grünen und der SPD zu Antisemitismus bezogen. Außerdem ist die Neuköllner Politikerin Emde in die Fraktion aufgenommen worden. Ihr wird Antisemitismus vorgeworfen. Ja, und nun sagen Grüne und SPD, dass sie das alles erstmal für sich bewerten müssen.
0: Mehr dazu in unseren Radio 1 Nachrichten um 8. Und bis dahin hören wir noch Musik von Decca.

0: ein Song aus dem Jahre 2025 vom Sänger Brooklyn Decker, der sich nur Decker nennt. Familiar Beat heißt der Song. In einer halben Minute ist es 8 Uhr.
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0: Mit Elisabeth Mattner.
2: In Berlin liegen die Gespräche über eine mögliche Regierungskoalition vorerst auf Eis. SPD und Grüne haben ihre Sondierungen mit der Linken unterbrochen. Zunächst solle eine Erklärung zum Umgang mit Antisemitismus bewertet werden, heißt es. Diese wurde von allen Mitgliedern der linken Fraktion unterzeichnet, hat als Grundlage aber nicht die ausgearbeitete Vereinbarung der drei Parteien zu Antisemitismus. Linke Fraktionschef Schulze äußerte sich in der rbb24-Abendschau überrascht.
3: Offenbar hatten Grüne und SPD da andere Erwartungen. Ich muss aber sagen, der Kern des Problems ist ja, dass wir Antisemitismus auch in der Stadt haben, dass jüdische Menschen sich nicht mehr sicher fühlen auf der Straße in Berlin, dass jüdische Kinder nicht mehr auf die normalen Schulen gehen wollen. Und mit diesem Problem haben wir uns als Linke beschäftigt, haben wir uns auch mit SPD und Grünen gemeinsam in dem Papier beschäftigt. Und ich finde, wir sollten jetzt daran arbeiten, das auch umzusetzen. Warum jetzt dieser Schritt kommt, zu sagen, wir wären abgewichen von Vereinbarungen, kann ich tatsächlich nicht so richtig nachvollziehen.
2: Tobias Schulze, Fraktionschef der Linken im Berliner Abgeordnetenhaus. Nach mehreren Gewalttaten von Jugendlichen in Potsdam beschäftigt das Thema heute den Brandenburger Landtag. Die AfD-Fraktion hat eine Aktuelle Stunde dazu beantragt. Hintergrund sind Angriffe in den vergangenen Wochen, bei denen mehrere junge Menschen verletzt wurden, teils schwer. Nach Angaben des Innenministeriums sind die mutmaßlichen Haupttäter inzwischen identifiziert. Einzelne Verdächtige wurden festgenommen. Innenminister Rebmann will heute Gegenmaßnahmen vorstellen. Die geplante Zuckersteuer kommt einen Schritt weiter. Die schwarz-rote Koalition hat ihren Streit über eine Abgabe auf gezuckerte Getränke beigelegt. Das wurde am Abend aus dem Bundesfinanzministerium bekannt. Heute soll das Kabinett die Vorlage beschließen. Demnach soll die Steuer ab Mitte kommenden Jahres erhoben werden. Bei einem Zuckergehalt ab 5 Gramm pro 100 Milliliter soll ein Steuersatz von 26 Cent gelten. Bei 8 Gramm sollen es dann 32 Cent sein. Die Bundesregierung will heute im Kabinett auch eine umfassende Reform der Pflegeversicherung auf den Weg bringen. Dazu soll eine Pflegekommission eingesetzt werden. Birte Sönnigsen hat die Einzelheiten.
4: Bis Ende Januar sollen sie Vorschläge für eine Strukturreform erarbeiten. Auf dieser Grundlage soll im nächsten Jahr eine umfassende Reform auf den Weg gebracht werden. Eigentlich wollte die Bundesregierung die Kommission schon in der letzten Woche einsetzen. Union und SPD konnten sich aber nicht auf den genauen Auftrag einigen. Die SPD drängt darauf, dass die Fachleute zum Beispiel auch prüfen, ob ein finanzieller Ausgleich zwischen gesetzlicher und privater Pflegeversicherung sinnvoll und möglich ist. Außerdem sollen sich die Fachleute auch die Idee eines Pflegedeckels genauer anschauen, der die Eigenanteile, den die Menschen im Pflegeheim selbst bezahlen müssen, begrenzen soll.
2: Rauchen wird in Deutschland wohl deutlich teurer. Der Finanzausschuss des Bundestags stimmt heute über eine entsprechende Gesetzesnovelle ab. Ab dem kommenden Jahr sollen die Abgaben damit schrittweise steigen. Eine durchschnittliche Packung mit 20 Zigaretten könnte dann rund 9,10 Euro kosten. Bis 2030 werden knapp 12 Euro erwartet. Derzeit liegt der Durchschnittspreis bei gut 8 Euro. Die Bundesregierung will damit zusätzliche Milliarden einnehmen und gleichzeitig die Menschen vom Rauchen abhalten. Krebsforscher begrüßen die Pläne. Die Tabakbranche warnt dagegen vor mehr illegalem Handel und bezweifelt die erwarteten Mehreinnahmen. Papst Leo XIV. Ist an Lungenkrebs erkrankt. Nach Angaben seiner Ärzte wurde dem 71-Jährigen ein bösartiger Tumor und der untere Teil des rechten Lungenflügels entfernt. Bei einer anschließenden Untersuchung habe sich herausgestellt, dass ein zuvor entdeckter Knoten ein sogenanntes Lungenadenokarzinom sei. Im November steht für den Papst eine fast zweiwöchige Reise nach Uruguay, Argentinien und Peru auf dem Programm. Daran soll nach Auskunft des Vatikans festgehalten werden. Soweit die Radio 1 Nachrichten. 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
0: 11 bis 13 Grad zurzeit in Brandenburg und Berlin. Im Südosten heute anfangs wolkig, sonst eher locker bis leicht bewölkt. Viel Sonnenschein heute verbreitet, auch trocken. Es gibt mitunter böigen West- bis Nordwestwind und Höchsttemperaturen am Nachmittag von 16 bis 18 Grad.
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2: Auf Radio 1 A10 östlicher Berliner Ring Richtung Dreieck Spreeau zwischen Hohenschönhausen und Marzahn ist wegen Bergungs- und Reinigungsarbeiten die rechte Spur gesperrt. Vorsicht auf der A10 südlicher Berliner Ring Richtung Dreieck Spreeau zwischen Dreieck Werder und Glindow liegen Gegenstände auf der rechten Spur. A11 Richtung Berlin in der Zufahrt Lanke gibt's Behinderungen nach einem Unfall. B1, B5 Berlin Richtung Müncheberg im Bereich Dahlwitz gibt's Behinderungen auch nach einem Unfall. Stadtverkehr Berlin A100 Stadtring Richtung Treptow in Höhe Spandauer Damm ist ein Transporter auf der rechten Spur liegen geblieben. Und A113 Richtung Dresden im Tunnel Altglienicke ist nach einem Unfall nur noch die linke Spur frei. Im weiteren Verlauf ist hinter Schönefeld Süd nach einem Unfall die rechte Spur gesperrt. Staut sich ab Adlershof. Sie brauchen etwa 40 bis 45 Minuten zusätzlich. Und A115 Dreieck Notetal Richtung Dreieck Funkturm. Zwischen Rastplatz Parforsheide und Spanische Allee staut es sich. 20 Minuten brauchen Sie da länger. Wir wünschen Ihnen eine gute und sichere Fahrt.
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0: Schönen guten Morgen. Guten Morgen. Die Sondierungen in Berlin sind also unterbrochen. Grünen-Landeschefin Nina Stahr erklärte heute Morgen in unserem rbb24-Inforadio, vergangene Woche haben Linke, Grüne und SPD eine Vereinbarung zum Umgang mit Antisemitismus getroffen.
5: Wir sind gestern ein bisschen davon überrascht worden, dass die Linkspartei ihren FraktionärInnen etwas anderes vorgelegt hat zum Unterschreiben. Und deswegen erwarten wir jetzt von der Linkspartei, dass sie uns einmal erklärt, was da gestern in der Fraktionssitzung passiert ist. Und dann, und das sage ich auch ganz klar, wir sind von diesem Tisch nicht aufgestanden. Wir sitzen weiter an dem Tisch und wir warten, dass die Linkspartei jetzt zurückkommt und auf Basis unserer gemeinsamen Verabredung können wir dann auch weitersprechen.
6: Ist es richtig, dass Grüne und SPD die Sondierung unterbrochen haben? Ihre Meinung dazu sagt uns gleich Christine Dankbar von der Frankfurter Rundschau in ihrem Mittwochskommentar.

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1: Better Than Before von Pamela im schönen Morgen auf Radio 1 am Mittwochmorgen um 8.08 Uhr.
2: Und wieder gibt es einen Knackpunkt bei der Regierungsbildung in Berlin. Wir haben es ja gerade auch schon gehört. Grüne und SPD haben die Sondierungsgespräche mit der Linkspartei gestern am frühen Abend unterbrochen. Grund ist eine Vereinbarung. Die Linke sagt, es werden in besagter Vereinbarung ausdrücklich linke Parteitagsbeschlüsse genannt. Nicht das gemeinsame rot-grün-rote Papier zum Umgang mit Antisemitismus. Grüne und SPD wollen jetzt aber erstmal reden.
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1: Sie ist Leiterin des Hauptstadtbüros der Frankfurter Rundschau. Guten Morgen, Christine Dankbar.
4: Guten Morgen.
2: Morgen.
1: Ist diese Unterbrechung von Grünen und SPD Ihrer Meinung nach eine gute Entscheidung?
4: Tja, wie sagt man so schön? Besser ein Ende mit Schrecken als ein Schrecken ohne Ende. Die Sondierungen sind jetzt zwar erstmal nur ausgesetzt, aber ich glaube, das rot-grün-rote Bündnis in Berlin ist schon längst an der Wirklichkeit gescheitert. Die Beteiligten wollen es nur noch nicht so richtig wahrhaben. Ich kann das sogar verstehen. Aus Sicht der Parteispitze der Linken ist es natürlich eine historische Chance, in Berlin das umzusetzen, von dem man glaubt, es sei das Beste für die Stadt. Die Spitzenkandidatin Elif Erhalb hat dafür in den vergangenen Monaten auch ziemlich viel gerackert. Aber ich denke, dass sie sich einfach in die Tasche lügt, wenn sie wirklich glaubt, dass sie in Berlin eine umarmende Politik für alle Menschen machen kann. Das war ja im Wahlkampf immer ihr Motto gewesen. Gestern Abend hat sie es nochmal gesagt. Aber da war dann wohl eher Vanessa Emde gemeint. Das ist die Abgeordnete aus Neukölln, die mit 47% ins Abgeordnetenhaus gewählt wurde und an der jetzt vielleicht alles scheitert. Es wäre dann der berühmte Tropfen, der das Fass zum Überlaufen bringt. Vanessa Emde hat nicht nur ein beeindruckendes Wahlergebnis, sondern auch ein paar hammerharte Aussagen auf ihrem Konto. Im Sommer etwa hat sie gesagt, es gäbe kein Existenzrecht für Staaten, Menschen hätten ein Recht zu existieren. Immerhin. Außerdem setzt sie sich für eine demokratische Einstaatenlösung im Nahostkonflikt ein. Also da muss man schon sehr naiv sein, wenn man darin nicht sehen will, dass da das Existenzrecht Israels bestritten wird. Trotzdem ist sie gestern in die Fraktion der Linken aufgenommen worden. Und wenn ich das richtig sehe, dann haben alle linken Abgeordneten und eben auch Frau Emde zwar eine Antisemitismuserklärung unterschrieben, aber eben nicht die, die Rot-Grün-Rot so mühsam ausgehandelt hat. Das erschüttert natürlich das Vertrauen, vor allem dann, wenn es per se nicht allzu groß war. Und wenn man mal ehrlich ist, diese Koalition stand von Anfang an unter keinem guten Stern. Ja, es gab schon mal ein rot-rot-grünes Bündnis in der Stadt und die Welt ist auch nicht untergegangen. Aber damals war die Linke halt auch noch eine ganz andere Partei. Jetzt verdankt sie einen großen Teil ihres Wahlerfolgs den Leuten von der Palästina-Solidarität. Die wiederum setzen sich bei ihren Demos nicht gerade vehement für jüdisches Leben in Berlin ein, so wie das ihre Spitzenkandidatin Elif Erhalb gerne hätte. Die ist angetreten, um die Polarisierung in der Stadt zu beenden. Und auch wenn sie es nicht wollte, das eine Extrem in ihrer eigenen Partei sorgt dafür, dass die Gräben größer statt kleiner werden. SPD und Grüne haben gestern also die Reißleine gezogen und die Sondierungen erstmal ausgesetzt. Ich denke, dort reift vielleicht auch gerade die Erkenntnis, dass diese Dreierkoalition ein unberechenbares Wagnis für die Stadt wäre. Die drei Partner haben sich in den vergangenen Tagen schon so viel gestritten. Und dabei sind sie noch nicht mal bei den eigentlichen Problemen angekommen. Ich sage nur Vergesellschaftung von Wohnungsunternehmen. Die Linke will das unbedingt, die SPD auf keinen Fall. Wie soll da ein Kompromiss aussehen, den die jeweilige misstrauische Parteibasis dann noch mitträgt? Leider sind die Aussichten für ein anderes Bündnis als Rot-Grün-Rot auch nicht gerade rosig. Eine Kenia-Koalition aus CDU, SPD und Grünen hätte im Abgeordnetenhaus exakt 2 Stimmen Mehrheit. Der CDU-Kandidat Stefan Evers wird damit vermutlich noch nicht mal ins Amt kommen, geschweige denn regieren können. Es wird immer ein paar unzufriedene SPDler, Grüne oder auch CDUler geben, die zumindest in der geheimen Wahl ausscheren. Was bleibt also? Ich sage das jetzt nicht gerne, aber ich glaube, wir Berlinerinnen und Berliner müssen wohl in absehbarer Zeit wieder mal ein neues Abgeordnetenhaus wählen. Aber das kennen wir ja schon.
2: Der Mittwochskommentar mit Christine Dankbar von der Frankfurter Rundschau.
1: Vielen Dank. Vielen Dank.
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0: Spinning for the Course, der Song von I Got You on Tape um 8.17 Uhr.
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0: Moja mit Men Are Dogs um 8.20 Uhr.
1: 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Wir wünschen einen guten Start in den Tag.
2: Heute ist Mittwoch, der 14. Oktober 2026. Am 14. Oktober 1926 veröffentlichte Alan Alexander Milne den ersten Geschichtenband über einen, ich zitiere, Bären von sehr geringem Verstand. Dieser Bär eroberte mit seinen Abenteuern, Missgeschicken und Nonsensreimen schnell die Herzen seiner kleinen und großen Leser.
3: Weißt du, woran ich gerade denken wollte? Mir fällt es auch nicht ein. Denken, denken.
2: Die Figur von Winnie the Pooh ist durch das Merchandising von Disney seit den 60er Jahren heute bekannter als durch diese Originaltexte. Pooh bevölkert die Kinderzimmer weltweit als Stofftier, Schlüsselanhänger, Teetasse, T-Shirt, Bettwäsche, natürlich auch in Film- und Buchform. Heute vor genau 100 Jahren erschien in England das erste Buch von Winnie the Pooh, zu Deutsch Pooh der Bär, und hier jetzt das Lied.
4: Winnie the Pooh.

0: Besummen das jetzt den ganzen Tag.
1: Nee, ich habe ja ein anderes Lied, weißt du.
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1: Am Fahrplanwechsel bei der Deutschen Bahn. Der neue Fahrplan gilt zwar erst ab dem 13. Dezember, aber ab heute können Fahrten gebucht werden. Auf der Strecke Berlin-Stuttgart wird der Sprinterverkehr ausgeweitet. Zudem wirbt die Bahn mit mehr Fahrten zwischen Berlin und Hamburg und einer wieder eingeführten Direktverbindung zwischen Berlin und Jena. Zugleich bleibt das Baustellenaufkommen im DB-Streckennetz hoch. Umfassend saniert wird ja zum Beispiel die Strecke Hannover-Berlin. Wichtige Nachricht, die man auch mal würdigen kann, die Ticketpreise im Fernverkehr werden übrigens ein weiteres Jahr nicht erhöht.
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3: Von heute bis Freitag lädt die Forschungsgesellschaft für Straßen- und Verkehrswesen zum zentralen Branchentreff nach Wiesbaden ein. Die Fachwelt, Verwaltung, Wirtschaft, Forschung und Lehre tauschen sich darüber aus, wie sich Infrastruktur, Mobilität und Regelwerk unter veränderten Rahmenbedingungen weiterentwickeln können. Im Mittelpunkt stehen dabei Themen wie Klimaresilienz, Ressourcenschonung, Digitalisierung, künstliche Intelligenz und kommunale Straßenerhaltung.
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1: Heute geht die Fußball-Champions League weiter. Am zweiten Spieltag wartet auf Borussia Dortmund eine extreme Herausforderung. Gespielt wird in Norwegen bei Bodø Glimt und bei mutmaßlich schwierigem Wetter auf Kunstrasen im engen Stadion. Bodø Glimt ist für seine Kuriositäten bekannt. Das Vereinssymbol ist eine gelbe Zahnbürste. Und statt eines einzigen Kapitäns entscheidet ein achtköpfiges Spielerrat-Team kollektiv, wer die Binde auf dem Platz trägt. Und sportlich sind die auch noch richtig gut. Dieses Spiel und auch das Spiel Slovan Bratislava gegen VfB Stuttgart beginnen um 21 Uhr und werden live bei DAZN übertragen.
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3: Heute veröffentlichen die USA die Verbraucherpreise für September. Durch die angespannte wirtschaftliche Lage kommt den US-Inflationsdaten eine große Bedeutung zu. Sie könnten nach Experteneinschätzung gewaltige Turbulenzen auslösen. Für Silber zum Beispiel hat sich die Situation zuletzt immer wieder dramatisch zugespitzt. Je nach Qualität der Verbraucherpreisdaten könnte es für Silber in Richtung 70 US-Dollar gehen. Sollte es aber ganz heftig kommen, sind die Silberpreise auch unter 80 US-Dollar. Dann ist das nicht unter 50 nicht auszuschließen, so rum.
2: 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Wir wünschen einen guten Start in den Tag.
3: Ich war ein bisschen verwirrt, weil ich dieses Lied gar nicht mehr drauf hatte.
1: Oh mein Gott, ich habe ein besseres.
3: Wirklich?
1: Ja.

0: allem Respekt, Marco, aber wegen dieses Liedes musste ich mein schönes Winnie-Pooh-Lied abblenden.
1: Ja, und Elisabeth ist extra ins Studio gekommen, um auch Depeche Mode zu hören mit Walking in My Shoes.
0: Ich hätte
1: und
0: auch Winnie-Pooh im Angebot.
1: Es ist 8.29 Uhr.
0: Ja, niemand außer mir hören.
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0: Es ist 8:30.
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5: In Berlin liegen die Gespräche über eine mögliche Regierungskoalition vorerst auf Eis. SPD und Grüne haben ihre Sondierungen mit der Linken unterbrochen. Zunächst solle eine Erklärung zum Umgang mit Antisemitismus bewertet werden, heißt es. Diese wurde von allen Mitgliedern der linken Fraktion unterzeichnet, hat als Grundlage aber nicht die ausgearbeitete Vereinbarung der drei Parteien zu Antisemitismus. Die geplante Zuckersteuer kommt einen Schritt beschließen. Demnach soll die Steuer ab Mitte kommenden Jahres erhoben werden. Bei einem Zuckergehalt ab 5 Gramm pro 100 Milliliter soll ein Steuersatz von 26 Cent gelten. Bei 8 Gramm sollen es dann 32 Cent sein. Bundeskanzler Merz gibt heute im Bundestag eine Regierungserklärung zum bevorstehenden EU-Gipfel ab. Es wird erwartet, dass er dabei auf Reformen auf EU-Ebene drängen wird. Außerdem dürfte er nach dem Wechsel an der Spitze des Arbeitsministeriums die Reformvorhaben erläutern. Der neue Arbeits- und Sozialminister Schweizer wird heute im Bundestag vereidigt. Damit tritt er sein Amt offiziell an. 30 Jahre nach dem Mord an Rapper Tupac Shakur ist ein früherer Ganganführer zu mindestens 40 Jahren Haft verurteilt worden. Ein Gericht in Las Vegas verkündete das Strafmaß gegen Dwayne Davis. Eine Jury hatte ihn bereits vor rund 6 Wochen schuldig gesprochen. Sie sah es als erwiesen an, dass Davis für den Tod des Rappers verantwortlich war. Er soll den Angriff organisiert und die Waffe beschafft haben, mit der Tupac angeschossen wurde. Soweit unser Radio 1 Nachrichten-Update. 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
0: Heute im Südosten von Brandenburg anfangs wolkig, sonst nur locker bis leicht bewölkt. Es gibt heute viel Sonne und soll verbreitet trocken bleiben. Die Temperaturen sind mild, bleiben mild. Jetzt haben wir 11 bis 13, später am Nachmittag dann 16 bis 18 Grad.
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5: Auf Radio 1 A10 östlicher Berliner Ring Richtung Dreieck Spreeau. Zwischen Hohenschönhausen und Marzahn ist wegen Bergungs- und Reinigungsarbeiten die rechte Spur gesperrt. B1, B5 Berlin Richtung Müncheberg. Im Bereich Dahlwitz gibt es Behinderungen nach einem Unfall. Vorsicht auf der B96A Berlin Richtung Potsdam. Zwischen Wassmannsdorf und Marlow Nord gibt es Behinderungen wegen einer ungesicherten Unfallstelle. Stadtverkehr Berlin A100 Stadtring Richtung Treptow in Höhe Spandauer Damm ist ein Transport.

0: Transporter auf der rechten Spur liegen geblieben. Davor staut sich's etwas, wie auch auf der A111 ab Eichborndamm. A100 Stadtring Richtung Wedding zwischen Dreieck Neukölln und Kreuz Schöneberg dauert aktuell 20 Minuten länger. Und A113 stadtauswärts zwischen Tunnel Rudower Höhe und Schönefeld Süd staut es sich nach mehreren Unfällen. Da bitte mehr Zeit einplanen. Auch A115 Dreieck Nutetal Richtung Dreieck Funkturm zwischen Rastplatz Parfossheide und Spanischer Allee Stau. Und länger dauert's auch in Köpenick auf der Salvador-Allende-Straße. Ich kann nichts dafür, Marco, ist deine Stadt. In Richtung Seelenbinderstraße stehen Sie vor einer Baustelle. Eine halbe Stunde bitte da mehr einplanen. Wir wünschen Ihnen eine gute Fahrt.
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3: Ich kann ohne
0: wenn der hier neben mir zusammenbricht.
3: Ja, mach doch ständig. Ich bin aufs Gesicht gefallen. Guten Morgen. Ja, jetzt geht es nicht um mich. Riesige Eisblöcke aus Grönland schmelzen lassen an öffentlichen Plätzen in Großstädten, um Klimawandel sinnlich erfahrbar zu machen. Der Kunststar Olafur Eliasson. Im Hamburger Bahnhof ist eine neue Ausstellung zu sehen, in der er aus einfachsten Materialien einen Regenbogen entstehen lässt mit einer Lampe, einer Spiegelfolie und einem winzigen Loch.
4: Licht geht durch ein Loch und das Loch ist so klein, und wenn ein etwas robuster Lichtstrahl sich durch so ein kleines Loch drängeln müssen, dann teilt sich das Licht ein bisschen in so Spektralfarben aus, wie man das auch von einem Regenbogen kennt. Ein Regentropfen, der Sonnenlicht geht durch einen Regentropfen und bricht in ein Spektrum auf.
2: Welchen Regenbogen es da zu sehen gibt, das verrät uns gleich Marie Kaiser in Art aber fair.

0: Ever Again von Robin. Mittwochmorgen, Radio 1, 8.38 Uhr.
1: Zu seinem 30. Geburtstag in diesem Jahr lädt der Hamburger Bahnhof alte Bekannte ein. 5 Künstler, die Anfang der 2000er direkt neben dem Museum der Gegenwart in den Riekhallen ihre Ateliers hatten. Die britische Künstlerin Tacita Dean, der deutsche Fotograf Thomas Demand, der dänisch-isländische Künstler Olafur Eliasson, der schwedische Künstler Henrik Håkonsson und der argentinische Künstler Tomás Saraceno kehren nun genau an diesen Ort zurück mit der gemeinsamen Ausstellung Next Door.
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0: Guten Morgen, Marie.
3: Guten Morgen, ihr zwei.
1: Guten Morgen.
0: Next Door, also nebenan, heißt die Ausstellung, die genau da stattfindet, wo die 5 früher gewerkelt und Kunst gemacht haben, wo das gemacht wurde, ne?
3: Genau, also das war 2002. Da waren diese ehemaligen Güterhallen so richtig abgerockt. Keine Heizung gab's, es war nicht isoliert, aber dafür sehr günstig. 1 Euro pro Quadratmeter Miete haben die damals bezahlt, erinnert sich Olafur Eliasson. Also davon träumen viele Künstler und Künstlerinnen heute in Berlin, von solchen Möglichkeiten. Dann gab's Gerangel um die Hallen, weil der Hamburger Bahnhof die Flick Collection da unterbringen wollte. Aber bis 2013 haben die Künstler und Künstlerinnen dort noch parallel gearbeitet, ganz unabhängig, eigenständig voneinander und auch künstlerisch sehr unterschiedlich.
0: Welche unterschiedlichen Richtungen begegnen die denn dann in dieser Ausstellung Next Door?
3: Na, als erstes Thomas Demand, der die Wirklichkeit täuschend echt nachbaut aus Pappe und Papier. Also er nimmt zum Beispiel ein Foto, das ihr vielleicht auch im Kopf habt, von 2023, Foto vom US-Justizministerium, das zeigt, wie in Trumps Anwesen Mar-a-Lago diese vertraulichen Regierungsdokumente kistenweise aufgestellt sind. So ein prunkvoller Ballsaal mit goldverzierten Säulen. Und genau das baut diese Szene, baut Thomas Demand dann eben nach aus Papier und fotografiert sie ab. Ein politischer Skandal als täuschend echte Kulisse. Der schwedische Künstler Henrik Håkansson, der filmt den Flügelschlag eines Schmetterlings und zwar so langsam, dass wir die Bewegung ganz neu sehen. Eine Schönheit, die unseren trägen Augen sonst einfach entgeht. Die britische Künstlerin Tacita Dean, die zeigt einen analogen Farbfilm. Hand On heißt der. Wir sehen den bekannten Künstler Bruce Nauman, der schemenhaft in einem Umriss einer übergroßen Hand versucht, diese Öffnung mit der eigenen Hand zu verdecken. Also es geht um Sichtbarkeit, dem Versuch, jemanden zu fassen zu bekommen. Und natürlich ist auch Olafur Eliasson Teil der Ausstellung, der ja dafür berühmt ist, Naturphänomene wie Licht, Wasser, Sonne, Nebel zu Kunstwerken zu machen. Und auch diesmal hat er offenbar Magie angewandt. Also ich finde, der hat ja immer was von so einem großen Zauberer.
1: Ja, Marie, aber welche Zaubertricks führt Olafur Eliasson in den Riekhallen denn auf?
3: Na, der nimmt so banale Dinge wie einen Lichtprojektor, eine Spiegelfolie, einen kleinen Motor und baut daraus eine Installation, die uns wirklich baden lässt in Farbe, aber auch in Klang. Und das hört sich so an. Dazu sieht man Lichtkreise, die an die Wand projiziert werden und je nach Schwingung verändern die sich so, schimmern in allen Regenbogenfarben. Also Eliasson verbindet wirklich Sehen und Hören miteinander. Hier wird Licht hörbar und Klang sichtbar.
1: Jetzt fehlt am Ende noch der argentinische Künstler Tomás Saraceno, der sich auf Spinnen spezialisiert hat. Zeigt er also Spinnenkunst?
3: Ja, und zwar hat er sich damals inspirieren lassen von einer Spinne, die in den Riekhallen früher rumgekrabbelt ist. Und er hat jetzt dort ein riesiges Netz einer schwarzen Witwe nachgebaut. Aber vor allem geht es Saraceno auch um die Frage, warum haben Menschen eigentlich Angst vor Spinnen? Also die sind ja hier nicht wirklich bedrohlich. Und Saraceno erklärt, dass er mit der Arbeit generell was ausdrücken will über unsere Ängste vor dem bedrohlichen Anderen, dem Fremden, die auch heute geschürt werden.
4: Was Menschen normalerweise tun, ist, andere auszugrenzen. Durch Ghettos, durch den Bau von Mauern. Schauen wir, was unter Trump oder im Nahen Osten geschieht. Der deutsche Arachnologe Peter Jäger beschäftigt sich damit, Menschen ihre Angst vor Spinnen zu nehmen. Das geht nicht, indem man die Spinnen wegsperrt, sondern nur, wenn man sich ihnen langsam annähert. Bis hin zu dem Punkt, an dem Vogelspinnen oder andere Spinnen über den eigenen Körper krabbeln.
3: Und Thomas Saraceno, der ist davon überzeugt, nur durch Kontakt können Menschen ihre Angst vor dem Fremden überwinden. Also ihr hört die Ausstellung Next Door, die zeigt, wie unterschiedlich Kunst unsere Wahrnehmung verändern kann, lässt uns genauer hinsehen, hinhören und vielleicht auch mal unsere Angst vor dem Unbekannten, vor dem Fremden hinterfragen.
0: Next Door, eine Ausstellung mit Kunst von Thomas Saraceno, Tacita Dean und Olafur Eliasson und anderen ist noch bis Ende Juni kommenden Jahres zu sehen im Hamburger Bahnhof. Geöffnet ist an allen Tagen außer montags. Der Eintritt kostet 16, ermäßigt 8 Euro. Vielen Dank, Marie.
3: Danke euch.
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0: Wasser und die Geheimnisse des Alltags.
1: Tom, wenn du Zwiebeln schneidest, was ist dein Trick? Was machst du?
2: Für frische Luft sorgen tatsächlich.
1: Stimmt, Fenster mache ich auch auf,
2: ja. Ja, und am besten konsequent durch den Mund atmen, weil dann steigt es mir nicht so in die Nase, in die Augen und überhaupt.
1: Also, ich habe so ein Ding, wo man die reinpackt und dann klappt man das mit Wucht zu und dann ist die Zwiebel geschnitten.
2: Ja, aber das ist ja kein Zwiebelschneiden mehr, von dem wir jetzt hier reden, oder?
1: Aber das ist für mich die einzige Lösung. Aber vielleicht habe ich eine neue, die Frage an unseren Experten für alles. Stimmt's denn, dass man beim Zwiebelschneiden nicht weinen muss, wenn man ein nasses Messer benutzt?
3: Ich habe hier schon mehrere Methoden gegen das Weinen beim Zwiebelschneiden behandelt. Es gibt zwei sehr sichere Methoden, die aber nicht besonders praktikabel sind. Das eine ist, eine Taucherbrille zu tragen und das zweite, die Zwiebel unter Wasser zu schneiden. In beiden Fällen können die flüchtigen Verbindungen, die frei werden, wenn man die Zellen der Zwiebel zertrennt, nicht in die Augen geraten. Das mit dem nassen Messer ist sozusagen die homöopathische Variante des Unterwasserschneidens und entsprechend unwirksam ist das auch. Gerade im letzten Jahr ist eine Studie erschienen, da hat man mit Hochgeschwindigkeitskameras gefilmt, was beim Zwiebelschneiden passiert. Man konnte in den Aufnahmen sehen, wie das Messer die Zwiebelschichten zusammenpresst, dann platzt die Haut auf und ein Tröpfchen Nebel schoss heraus. Und diese Aerosole bringen dann den Reizstoff ins Gesicht. Und daraus kann man schon schließen, je weniger es spritzt, umso besser. Und das heißt, ein scharfes Messer, das die Zellen nicht quetscht, sondern glatt durchtrennt, ist erheblich günstiger als ein stumpfes. 40 Mal mehr Tröpfchen spritzten beim Versuch mit einer stumpfen Klinge heraus. Ein weiteres Ergebnis, beim schnellen Schneiden spritzte es 4-mal so viel wie beim langsamen Schneiden. In dem Experiment wurde kein nasses Messer getestet, aber so ein dünner Wasserfilm kann allenfalls einen Teil der Tröpfchen abfangen und nach wenigen Schnitten ist er sowieso abgestreift. Also halten Sie Ihre Messer scharf und schneiden Sie die Zwiebel mit Geduld. Das ist die beste Methode, das Weinen zu verhindern.
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0: Judith Mikoll.
1: Yard Act im Festsaal Kreuzberg, präsentiert von Radio 1. Nach der Veröffentlichung ihrer ersten beiden Alben hätten sie sich fast wie Gewinner eines Wettbewerbs gefühlt, so Bassist Ryan Needham. Wahrscheinlich geht es vielen Künstlern aus der Arbeiterklasse so. Es habe lange gedauert, dieses Gefühl zu überwinden und zu denken, wir sind verdammt gut. Was keinesfalls arrogant rüberkommen solle, so Needham. Vielmehr gehe es darum, ein wenig an sich selbst zu glauben. Yard Act sind sich ihrer selbst mittlerweile bewusst. You're gonna need a little music, so haben Yard Act ihr drittes Album genannt, auf dem sie zum ersten Mal wirklich so klingen, wie sie selbst klingen wollen, so Sänger James Smith. Äußere Einflüsse und Erwartungen hätten dabei kaum noch eine Rolle gespielt, weil es vor allem darum gegangen sei, Musik für sich selbst zu machen. Die Radio 1 Soundcheck-Jury findet 4-mal Hit. Yard Act heute Abend im Festsaal Kreuzberg. Und Fans wissen, die Briten geben live immer 100%. 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
6: Elisabeth Mattner aus der Radio 1 Nachrichtenredaktion ist bei uns und hat schon ein Thema der 9 Uhr Nachrichten mitgebracht. HIV ist ein Virus, das die Abwehrkräfte des Körpers angreift. Mit Medikamenten kann man das Virus heute gut unter Kontrolle halten. Geheilt werden kann man damit aber nicht. Die Betroffenen müssen mit HIV leben. Das will ein neues Zentrum an der Charité in Berlin ändern, Elisabeth. Es wird heute eröffnet.
7: Die Charité hat ja schon mal gezeigt, dass eine Heilung von HIV möglich ist. Bei 2 Menschen. Beide hatten aber zusätzlich Blutkrebs. Deshalb brauchten sie eine Stammzelltransplantation. Und mit der konnte das Virus zurückgedrängt werden. Jetzt wollen die Forschenden an der Charité herausfinden, wie das auch ohne eine gefährliche Stammzelltransplantation gelingen kann, damit künftig viel mehr Menschen davon profitieren.
8: Mehr dazu gleich in den Radio 1 Nachrichten mit Elisabeth um 9. Und bis dahin noch Tame Impala mit No Choice.

0: No Choice von Tame Impala. Es ist 9 Uhr.
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2: In Berlin pausieren die Gespräche über eine mögliche Regierungskoalition. SPD und Grüne haben ihre Sondierungen mit der Linken unterbrochen. Zunächst solle eine Erklärung zum Umgang mit Antisemitismus bewertet werden, heißt es. Diese wurde von allen Mitgliedern der linken Fraktion unterzeichnet. Sabine Müller berichtet.
3: Als Grundlage dieser Erklärung werden ausdrücklich linke Parteitagsbeschlüsse genannt, nicht das gemeinsame rot-grün-rote Papier zum Umgang mit Antisemitismus, das die Spitzen von Linken, Grünen und SPD letzte Woche beschlossen hatten und das innerhalb der Linken teils heftig kritisiert wird. Die Linksfraktion hatte am Nachmittag auch die umstrittene Neuköllner Abgeordnete Vanessa Emde in die Fraktion aufgenommen, der Antisemitismus vorgeworfen wird. Der linke Co-Fraktionschef Tobias Schulze zeigte sich in der RBB-Abendschau überrascht von der Reaktion der potenziellen Koalitionspartner. Aus seiner Sicht gelte die Vereinbarung von letzter Woche, die Erklärung der Fraktion sei zum Teil wortgleich. Die Aufnahme der Abgeordneten Emde in die Fraktion verteidigte Schulze. Sie habe die Fraktionsvereinbarung unterschrieben und man gehe davon aus, dass sie sich auch daran halte.
2: Die geplante Zuckersteuer kommt einen Schritt weiter. Die schwarz-rote Koalition hat ihren Streit über eine Abgabe auf gezuckerte Getränke beigelegt. Das wurde am Abend aus dem Bundesfinanzministerium bekannt. Heute soll das Kabinett die Vorlage beschließen. Demnach soll die Steuer ab Mitte kommenden Jahres erhoben werden. Bei einem Zuckergehalt ab 5 Gramm pro 100 Milliliter soll ein Steuersatz von 26 Cent gelten. Bei 8 Gramm sollen es dann 32 Cent sein. Damit sollen zusätzliche Einnahmen für den Bund erzielt werden. Gleichzeitig sollen Getränkehersteller dazu bewegt werden, den Zuckergehalt ihrer Produkte zu senken. Die Sprengung der Nord Stream Pipelines in der Ostsee vor rund 4 Jahren beschäftigt ab heute das Hanseatische Oberlandesgericht in Hamburg. Ein 50-jähriger Ukrainer ist unter anderem wegen eines Kriegsverbrechens angeklagt. Elke Spanner berichtet.
4: Der Angeklagte soll damals das Sabotagekommando angeführt haben. Das war laut Anklage mit einer gecharterten Segeljacht von Rostock aus auf die Ostsee gefahren und hatte Sprengsätze an den Nord Stream Gasleitungen befestigt. Die explodierten. Das Ganze war wenige Monate, nachdem Russland seinen Angriffskrieg auf die Ukraine begonnen hatte. Der 50-Jährige war Offizier der ukrainischen Armee. Der Generalbundesanwalt geht in der Anklage davon aus, dass er im Auftrag staatlicher Stellen handelte. Der ukrainische Präsident Volodymyr Zelensky hat eine Verantwortung allerdings stets zurückgewiesen.
2: Die Berliner Charité eröffnet heute ein neues Forschungszentrum, das sich mit der Heilung von HIV beschäftigt. Ziel ist es, Wege zu finden, das Virus dauerhaft zu kontrollieren oder ganz zu beseitigen. Bei der Eröffnung wird auch der sogenannte zweite Berliner Patient erwartet. Er gilt seit 2024 als von HIV geheilt. Weltweit sind bislang 13 solcher Fälle bekannt. Möglich wurde die Heilung durch eine Stammzelltransplantation, die wegen einer Blutkrebserkrankung notwendig war. Das Verfahren ist allerdings sehr riskant und für die meisten HIV-Infizierten nicht geeignet. Das neue Zentrum will deshalb auch schonendere Behandlungsmöglichkeiten entwickeln. Papst Leo XIV. Hat Lungenkrebs. Bei einer Operation wurde ihm ein bösartiger Tumor entfernt. Der Papst habe den Eingriff gut überstanden, teilte der Vatikan mit. Anna Giordano berichtet.
5: Um den Tumor vollständig zu entfernen, wurde der gesamte untere Lappen der rechten Lunge entfernt. Das ist ein Standardvorgehen bei dieser Art von Befund und bedeutet den dauerhaften Verlust von 20-25% des Lungenvolumens. Papst Leo XIV. Soll sich von der Operation nun eine knappe Woche lang erholen. Bis einschließlich nächsten Dienstag wurden alle seine Termine abgesagt. An seinen Reiseplänen hat der Papst aber bislang festgehalten. Im November möchte er die südamerikanischen Länder Uruguay, Argentinien und Peru besuchen.
2: Das waren unsere Radio 1 Nachrichten. 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
0: Heute erstmal wolkig im Südosten, ein bisschen mehr, ansonsten locker bis leicht bewölkt. Die Sonne wird sich durchsetzen im Tagesverlauf, verbreitet trocken wird es bleiben. Temperaturen haben wir jetzt so zwischen 12 und 13 Grad, 16 bis 18 sind heute noch drin, bei mitunter böigem West- bis Nordwestwind.
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2: Auf Radio 1, Vorsicht auf der A10, südlicher Berliner Ring Richtung Dreieck Werder. In Höhe Michendorf steht ein defektes Fahrzeug auf der linken Spur. Dann Vorsicht auf der A10, südlicher Berliner Ring Richtung Dreieck Werder. Dann Vorsicht auf der A10, südlicher Berliner Ring Richtung Dreieck Werder. südlicher Berliner Ring Richtung Dreieck Werder. Zwischen Dreieck Nutetal und Michendorf befinden sich nach einem Unfall Personen auf der Fahrbahn. A10 östlicher Berliner Ring Richtung Dreieck Spreeau. Zwischen Hohenschönhausen und Marzahn ist wegen Bergungs- und Reinigungsarbeiten die rechte Spur gesperrt. A113 Richtung Dresden zwischen Schönefeld Süd und Flughafen Berlin-Brandenburg ist nach einem Unfall die rechte Spur gesperrt. Und B96A Berlin Richtung Potsdam zwischen Wassmannsdorf und Marlow Nord gibt es Behinderungen nach einem Unfall. Auch eine Menge Meldungen aus Berlin. A100 Stadtring Richtung Wedding. Zwischen Dreieck Neukölln und Kreuz Schöneberg dauert es 20 Minuten länger. A111 Richtung Dreieck Charlottenburg. Der Tunnelflughafen Tegel ist vorübergehend gesperrt. Die Höhenkontrolle wurde ausgelöst. A115 Dreieck Nutetal Richtung Dreieck Funkturm. Zwischen Rastplatz Parforsheide und Spanische Allee staut es sich. Länger brauchen sie aktuell auch in Köpenick. Auf der Salvador Allende Straße in Richtung Seelenbinder Straße an einer Baustelle 20 Minuten. Dort bitte mehr einplanen. Und auf der Wendenschlossstraße staut sich's vor der Salvador Allende Straße. Wir wünschen Ihnen eine gute und sichere Fahrt.
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6: Schönen guten Morgen.
0: Guten Morgen.
6: Ja, das ist doch mal ein schöner Titel für eine Doku. Waffen, Wedding, Widerstand. Da geht es um das Rüstungsunternehmen Rheinmetall, das seit Juni ja im Wedding produziert. Über diese Doku und was da genau vor Ort los ist, sprechen wir gleich mit unserem Reporter.

0: die Freier mit Think About Things. Das ist der Hot Chip Remix um 10 nach 9.
1: Seit Juni produziert das Rüstungsunternehmen Rheinmetall mitten in einem Weddinger Wohngebiet. Und das führte in den vergangenen Monaten immer wieder zu Protesten. Ein klares Streitthema.
2: Ich bin da kein Befürworter davon.
3: Ich finde es schon in Ordnung, sich verteidigen zu können.
4: Das muss in Kauf genommen werden für eine gewisse Zeit.
5: Unsere Kinder haben Angst von dieser Fabrik.
0: Das sind Stimmen aus der neuen Doku Waffen-Wedding Widerstand, die heute Abend im RBB-Fernsehen läuft. Und wir sprechen jetzt mit Paul Wetsch-Gerra, einem der Autoren des Films. Guten Morgen, Paul.
6: Guten Morgen.
0: Morgen. Was genau produziert Rheinmetall denn dort?
6: Ja, insgesamt sind es laut Rheinmetall so rund 50 Komponenten, die in dem Werk hergestellt werden. Die genaue Liste kennen wir nicht, die ist nicht öffentlich. Und Rheinmetall beruft sich da sozusagen auf Betriebs- und nationale Sicherheit und Geschäftsgeheimnisse. Ganz genau wissen wir das nicht. Was wir allerdings wissen, es werden Geschosshüllen für Artilleriemunition und Teile für Kamikaze-Drohnen hergestellt. Und Sprengstoff wird nicht verarbeitet, das wissen wir sicher.
1: Aufrüstung findet gefühlt gerade überall statt. Was ist das Besondere am Wedding?
6: Das Besondere ist, dass Rüstung direkt neben einem Wohngebiet, einem sehr dicht besiedelten Wohngebiet gebaut wird, wo auch eine Grundschule steht. Das heißt, es sind sehr, sehr viele Menschen davon betroffen. Dementsprechend groß sind auch die Proteste gegen diese Produktion. Es gibt große Demonstrationen, Blockaden, Nachbarschaftsinitiativen, künstlerische Interventionen. Also da passiert gerade ganz viel. Das Thema ist präsent im Kiez, im ganzen Wedding. Und das Spektrum von Protestierenden ist da sehr breit. Also es geht von der evangelischen Kirchengemeinde über Antikriegsaktivisten bis hin zu einem syrischen Restaurantbesitzer, der auch Protagonist in unserem Film ist.
0: Sind diese Proteste aus deiner Sicht vergleichbar mit denen gegen Windkraftanlagen, die man nicht im Hinterhof haben will?
6: Also was schon stimmt, ist, dass viele so eine Fabrik nicht in ihrem Hinterhof haben wollen. Die Gründe sind aber schon ein bisschen anders gelagert als bei Windkraftanlagen. Also es gibt bei vielen tatsächlich die ganz konkrete Angst, Angriffsziel zu werden. Und zwar nicht erst, wenn der Krieg ausbricht, sondern auch bei den sogenannten hybriden Bedrohungen. Also zum Beispiel Drohnenangriffe, wie wir sie zuletzt am Leipziger Flughafen gesehen haben. Die These unseres Films ist aber so ein bisschen, dass die Fabrik im eigenen Hinterhof es schwer macht, diese ganz großen Fragen zu verdrängen. Also die Fragen, braucht man eigentlich Waffen, um Frieden zu sichern? Oder führen die eher zu sozusagen höherer Kriegsgefahr? Und da gibt es einerseits Leute, die sich eher über den Standort der Fabrik aufregen, andere, die aber auch ganz grundsätzlich sagen, wir brauchen nicht mehr Waffen, wir brauchen nicht mehr Waffenproduktion. Und genau, das also ganz grundsätzlich hinterfragen. Aber man kommt nicht mehr so richtig gut im Wedding drumherum, da Position zu beziehen. Und darum geht es auch so ein bisschen in unserem Film.
1: Gibt es denn eigentlich auch Befürworter der Fabrik?
6: Die gibt es natürlich auch. Im unmittelbaren Umfeld haben wir nicht so viele gefunden. Wir haben ja viele Straßenumfragen auch gemacht für unseren Film. Gibt es aber durchaus. Die meisten, die für diese Fabrik sind, berufen sich da auch auf sozusagen die Verteidigungsfähigkeit Deutschlands. Und das Thema Ukraine spielt da natürlich auch immer eine große Rolle, also dass die Ukraine die Waffen baut.
0: Wie verhält sich denn Rheinmetall dazu?
6: Ja, allgemein könnte man sagen, Rheinmetall schottet sich ziemlich ab. Also mit Stacheldraht, Wachschutz, es gibt Polizeipatrouillen. Für Nachbarn gibt es da jetzt irgendwie keine Ansprechpersonen. Es gab auch keine Informationsveranstaltungen. Viele haben erst durch uns oder sage ich mal, durch die Berichterstattung über dieses Thema erfahren. Wir haben uns auch lange um Interviews bemüht oder in dieses Werk reinzukommen. Das war auch vergeblich. Unsere Presseanfragen hat das Unternehmen dann aber doch irgendwann beantwortet. Nach langer Suche ist es uns dann irgendwann gelungen, mit einer Person zu sprechen, die in dem Werk arbeitet. Das war sehr spannend. Mehr verrate ich aber nicht, dafür müsst ihr euch den Film angucken.
1: Ja. Fabian Grieger und Paul Wetsch-Gerra haben die Doku recherchiert. Waffen-Wedding Widerstand Rheinmetall im Kiez läuft heute um 20.15 Uhr im RBB. Und direkt im Anschluss diskutiert dann Sascha Hinks zum Thema in der Sendung Wir müssen reden. Danke dir, Paul.
6: Vielen Dank.

0: Era von Fuffi 50, 9.17 Uhr.
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0: Wie kann man besser versuchen, sich ins Radio zu schleimen, indem man seinen Song einfach Radio Station nennt?
1: Ja, yeah, ist so gelungen.
0: X-Ray haben es gemacht und es hat geklappt, genau. 9.22 Uhr.
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3: Was die Gen Zs und die darunter so beim Abhängen vor sich hin plappern, wissen wir jetzt, seit der Langenscheid Verlag das Jugendwort des Jahres 2026 gekürt hat. Doch was sind die Boomer-Wörter und Redensarten, denen man einen baldigen Tod wünscht? Das sind jene Floskeln, die jeden Verwender nicht nur als Boomer entlarven, sondern zusätzlich als einen von der bekloppteren Sorte. Schlicht und ergreifend floskelt sie oder er, wenn eine Behauptung für niemanden sonst einsichtig ist. Am Ende des Tages kommt es jedoch darauf an. Oder man darf aber auch nicht vergessen. Damit bügelt Boomer Man alle Einwände gegen seine universelle Weltsicht ab. Noch schlimmer als der altbackene Jargon aber sind pseudomoderne Floskeln wie »Da bin ich fein mit« oder »Wenn plötzlich alles spannend ist«. Gern wird auch jeder zweite Satz mit dem einsamen Solitär »Von daher« beendet. »Ich habe den Sascha geghostet, also von daher?« Hier kann sich dann jeder Kommunikationsteilnehmer einen eigenen Reim drauf machen. Bei all dem modernen Rangewanze der grauen Pferdeschwänze und Weißbeturnschuten an das, was sie für den Jugendjargon halten, gefallen mir umso mehr die eisernsprachlich Zurückgebliebenen. Ist ihnen etwas abhanden gekommen, dann ist es Fucicato. Vertragte Probleme muss man ausklamüsern. Und wenn's geht, dann funktionuckelt es wieder. Dem ein oder anderen klappen jetzt die Zehennägel hoch bei dieser Tschüssikowski-Sprache. Noch ein paar Beispiele gefällig? Beziehungskiste, Fluppen, Tussi, Nullbock, Rumgammeln, Wuchtbrumme. Darüber kann man sich heute ja beölen. Denn wirklich niemand spricht mehr so. Und genau darin liegt der Trost bei allen jemals aufgepoppten Jugendwörtern. Sie sind vergänglich und dienen nach kurzer Zeit nicht mal mehr als Zugehörigkeitsnachweis einer Generation. Anders sieht es aus bei Redewendungen, deren Verständnis und korrekte Verwendung einen gewissen Bildungsgrad voraussetzen. Die klingen zwar auch nach Höhlenmalerei, verkörpern jedoch einen nostalgischen Charme. Er geht ran wie Blöcher an der Katzbach und kommt wie Zieten aus dem Busch. Wer dann noch weiß, wem man die Leviten lesen sollte, ist noch nicht Matthäi am Letzten.
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0: Imaginary Friend von Sophia Kennedy.
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10: Es ist 9:30 Uhr.
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10: Mit Elisabeth Mattner.
12: In Berlin liegen die Gespräche über eine mögliche Regierungskoalition vorerst auf Eis. SPD und Grüne haben ihre Sondierungen mit der Linken unterbrochen. Zunächst solle eine Erklärung zum Umgang mit Antisemitismus bewertet werden, heißt es. Diese wurde von allen Mitgliedern der linken Fraktion unterzeichnet, hat als Grundlage aber nicht die ausgearbeitete Vereinbarung der drei Parteien zu Antisemitismus. Nach mehreren Gewalttaten von Jugendlichen in Potsdam beschäftigt das Thema heute den Brandenburger Landtag. Die AfD-Fraktion hat eine Aktuelle Stunde dazu beantragt. Hintergrund sind Angriffe in den vergangenen Wochen, bei denen mehrere junge Menschen verletzt wurden, teils schwer. Nach Angaben des Innenministeriums sind die mutmaßlichen Haupttäter inzwischen identifiziert. Einzelne Verdächtige wurden festgenommen. Innenminister Rittmann will heute Gegenmaßnahmen vorstellen. Bundeskanzler Merz gibt heute im Bundestag eine Regierungserklärung zum bevorstehenden EU-Gipfel ab. Es wird erwartet, dass er dabei auf Reformen auf EU-Ebene drängen wird. Außerdem dürfte er nach dem Wechsel an der Spitze des Arbeitsministeriums die Reformvorhaben erläutern. Der neue Arbeits- und Sozialminister Schweizer wird heute im Bundestag vereidigt. Damit tritt er sein Amt offiziell an. Wer Weihnachten mit der Bahn zu Familie oder Freunden fahren möchte, kann ab heute die Tickets buchen. Die Deutsche Bahn startet den Vorverkauf für ihren neuen Fahrplan. Die günstigsten Fernverkehrstickets gibt es ab 6,99 Euro. Allerdings ist die Zahl dieser Tickets begrenzt. Der neue Fahrplan gilt ab dem 13. Dezember. Soweit unser Radio 1 Nachrichten-Update. 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
13: Das ist ein milder Mittwoch heute. Wir haben jetzt so etwa 13 Grad, 16 bis 18. Wir haben es heute Nachmittag in der Spitze in Brandenburg und Berlin. Es ist locker bis leicht bewölkt, mit viel Sonnenschein heute verbreitet. Bleibt trocken.
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12: Auf Radio 1 A10 südlicher Berliner Ring Richtung Dreiecke Werder. Zwischen Dreieck Knotetal und Michendorf gibt es Behinderungen nach einem Unfall. Vor Michendorf ist die linke Spur blockiert. Sind Personen auf der Fahrbahn unterwegs? Achtung. A10 östlicher Berliner Ring Richtung Dreieck Spreeau. Zwischen Hohenschönhausen und Marzahn ist wegen Bergungs- und Reinigungsarbeiten die rechte Spur gesperrt. A113 Richtung Dresden. Zwischen Schönefeld Süd und Flughafen Berlin-Brandenburg ist nach einem Unfall die rechte Spur gesperrt. B96a Berlin Richtung Potsdam. Zwischen Wassmannsdorf und Marlow Nord gibt es Behinderungen nach einem Unfall. Und die B101 Trebin Richtung Bad Liebenwerder ist zwischen Beutersitz und Winkel nach einem Unfall gesperrt. Stadtverkehr Berlin, A100 Stadtring Richtung Wedding. Zwischen Dreieck Neukölln und Kreuz Schöneberg dauert es 20 Minuten länger als sonst. Und A111 Richtung Dreieck Charlottenburg. Der Tunnelflughafen Tegel ist vorübergehend gesperrt. Die Höhenkontrolle wurde ausgelöst. A115 Dreieck Nutetal Richtung Dreieck Funkturm. Zwischen Rastplatz Parforsheide und Spanische Allee stehen sie auch im Stau. Dort 10 Minuten plus. Und Köpenick auf der Salvador Allende Straße in Richtung Seelenbinder Straße gibt Stau vor einer Baustelle. 20 Minuten brauchen Sie da länger. Wir wünschen Ihnen eine gute Fahrt.
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14: Schönen guten Morgen.
13: Guten Morgen.
14: Gleich sprechen wir über den größten Vergewaltigungsprozess, der je in Berlin verhandelt wurde. Heute wird das Urteil erwartet und erstaunlich ist, wie wenig Aufmerksamkeit dieser Prozess bekommt, woran das liegen könnte. Darüber sprechen wir gleich mit einer Vertreterin der Frauenrechtsorganisation Terre des Femmes.

0: Saito und Catherine the Waitress. Hier ist Radio 1 am Mittwochmorgen um 9.37 Uhr.
1: Ja, es geht um den größten Vergewaltigungsprozess, der je in Berlin verhandelt wurde. Viele vergleichen den Fall mit dem um Gisèle Pelicot in Frankreich. Der Berliner Fall hat seit Prozessauftakt aber nur wenig Aufmerksamkeit bekommen. Frank S. soll über mehrere Jahre Frauen betäubt, vergewaltigt, dabei gefilmt und die Videos ins Netz gestellt haben. In Chatgruppen soll er sich dann mit anderen über diese Taten ausgetauscht haben. Angeklagt ist Frank S. in 22 Fällen. Es geht um 14 Frauen. Ermittlungsbehörden gehen aber von insgesamt 59 Opfern aus. Heute könnte ein Urteil verkündet werden. Die Frauenrechtsorganisation Terre des Femmes ruft zu einer Versammlung vor dem Gerichtsgebäude auf.
0: Warum dieser Fall eine besondere Aufmerksamkeit verdient, darüber sprechen wir jetzt mit Gesa Birkmann. Sie ist Geschäftsführerin Politik und Themen bei der Frauenrechtsorganisation Terre des Femmes. Guten Morgen, Frau Birkmann.
2: Guten Morgen.
1: Guten Morgen.
0: Ordnen wir erst noch mal die Dimension ein. Was ist aus Ihrer Sicht das Besondere an diesem schrecklichen Fall?
2: Das Besondere an diesem Fall sind die vielen verschiedenen Gewaltformen, die die Betroffenen erleiden mussten. Also zur Einordnung, Frank S. hat sie erst in Chatgruppen unter niedrigen Beweggründen vorgetäuscht angelockt, eine Beziehung quasi, Vertrauen aufgebaut. Dann hat er sie betäubt. Das ist eine maßlose Gewaltübernahme schon, weil man sich ja überhaupt nicht wehren kann. Unter der Betäubung hat er sie vergewaltigt, manche auch mehrfach. Dieses hat er alles gefilmt und dann archiviert und auch noch in Chatforen verbreitet. Mhm. Also die betroffenen Frauen sind mehrfach einfach ausgebeutet worden.
1: Wie erklären Sie sich, dass der Fall bisher vergleichsweise wenig Aufmerksamkeit bekommt?
2: Wir gehen davon aus, dass die meisten in der Gesellschaft sexualisierte Gewalt als individuelles Fehlverhalten betrachten, also von Einzelnen, und die Täterstrukturen dahinter nicht wahrnehmen. Also dass es einfach ein strukturelles Problem ist. Und in diesem Fall haben wir keine Protagonistin wie zum Beispiel Gisèle Pelicot. Also das darf man ja den Betroffenen nicht in die Schuhe schieben, dass sie sich jetzt nicht der Öffentlichkeit stellen wollen. Aber wenn die Gesellschaft und die Politik ein Gesicht haben, dann ist es für sie wahrscheinlich einfacher, sich dem Fall zu widmen und auch laut aufzuschreien und alles dahinter wahrzunehmen. Mhm. Und wahrscheinlich ist es auch so, dass die Aussagen der Geschädigten fanden ja unter Ausschluss der Öffentlichkeit statt. Also ihre Geschichten, ihre Gesichter bleiben halt verborgen. Und hinzu kommt vielleicht auch noch diese Täterfassade, dass es ein freundlich wirkender, zuvorkommender Rentner ist, der ja erstmal von außen als positiv wahrgenommen werden kann.
0: Es gibt immer wieder diese Fälle, dass solche Taten im Zusammenhang mit Betäubungen passieren. Da gibt es Fälle, bei denen Frauen erst Jahre später oder nie davon erfahren. Welches sind denn Ihre Forderungen, damit hier besser gegen Täter vorgegangen werden kann?
2: Auf jeden Fall muss einfach die Gewalt, die unter dieser Betäubung passiert, also Vergewaltigung, die Verjährungsfrist verlängert werden. Wir brauchen im Strafgesetzbuch ein Recht, das heißt nur Ja heißt Ja. Denn unter Betäubung kann man ja auch kein Nein aussprechen. Und deswegen fordern wir, dass das Sexualstrafrecht auf jeden Fall nur Ja heißt Ja aufnimmt. Und dann ist es natürlich auch so, dass wir einfach fordern, dass Videos von sexualisierter Gewalt dürfen gar nicht erst hergestellt werden und auch nicht verbreitet werden. Also hier muss eine rechtliche Lücke einfach auch geschlossen werden.
1: Viele Frauen klagen ja auch nicht, weil sie nicht an die Öffentlichkeit gehen möchten. Und nicht in die Öffentlichkeit zu geraten, ist ja von jedem und jeder das gute Recht. Aber Täter sollten ja nicht davonkommen. Wie lösen wir dieses Dilemma?
2: Also wir brauchen eine vertrauliche Spurensicherung, damit halt erstmal die Gewalttat an sich archiviert und aufgenommen und dokumentiert ist, damit Frauen auch viel länger Zeit haben, um sich zu entschließen, vielleicht zu einem viel späteren Zeitpunkt, wenn sie auch erstmal erst versorgt sind und auch wieder eine stabilere in sich Gesundheit verspüren, darüber nachzudenken, das aufzuzeigen. Und natürlich ist Politik und Justiz Justiz gefragt, eben bessere Strukturen zu finden, um solche Maßnahmen aufzugreifen, die vor Gericht zu bringen und dann Täter auch tatsächlich mit dem Höchstmaß an Strafe zu verurteilen, damit in der Öffentlichkeit auch ein Warnsignal ausgesprochen wird, dass wir in unserer Gesellschaft Straftaten ächten und Täter halt nicht davonkommen können.
0: Es ist der größte Vergewaltigungsprozess, der je in Berlin verhandelt wurde. Heute könnte es ein Urteil gegen Frank S. geben, der über mehrere Jahre mindestens 14 Frauen betäubt, vergewaltigt, dabei gefilmt und die Videos ins Netz gestellt haben soll. Wir haben über den Fall mit Gesa Birkmann von Terre des Femmes gesprochen. Vielen Dank, Frau Birkmann.
2: Danke Ihnen.

0: Das ist die Ibibio Sound Machine mit dem Song Love. Mittwochmorgen, Radio 1, gleich 9.47 Uhr.
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2: Helen Keller, Schriftstellerin. Die besten und schönsten Dinge der Welt kann man nicht sehen oder gar anfassen. Man muss sie mit dem Herzen fühlen.
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0: Zeit von Neil Francis. Der schöne Morgen auf Radio 1. Es ist 9:09.
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7: Diese Nachricht bewegt nicht nur die 1,4 Milliarden Katholiken auf der Welt. Papst Leo XIV. Hat Lungenkrebs. Er sollte einen Knoten entfernt bekommen. Und bei der OP hat sich herausgestellt, Elisabeth, dass der bösartig war, der Knoten. Daraufhin ist dem Papst ein Teil eines Lungenflügels entfernt worden.
8: Das soll nach Angaben des Ärzteteams auch alles gut geklappt haben. Der Papst soll sich jetzt noch rund eine Woche im Krankenhaus von der OP erholen. Papst Leo ist 71. Das ist für einen Papst relativ jung. Er gilt auch als sportlich. Ist auch ziemlich ungewöhnlich, dass man so viel über den Gesundheitszustand des Papstes erfährt. Das war früher nicht so, da wurde das alles eher geheim gehalten. Hier geht der Vatikan aber sehr offen mit allem um.
7: Mehr dazu gleich bei Elisabeth.

0: Nachrichten um 10, auch zu allen anderen wichtigen Themen natürlich. Und bis dahin hören wir gleich noch U2 mit With or Without You.
1: Und das war der schöne Morgen vom Mittwochmorgen mit Tom Böttcher, Marco Seifert und Elisabeth Mattner. Hier übernimmt jetzt Caroline Corneli. Ganz viel Spaß.
0: Tschüss.

0: Das ist, das ist eine britische Band, die sich nach einer Berliner U-Bahn-Linie benannt hat. Das war damals ein sehr fresher Gedanke. Das war U2 mit With or Without You. Und jetzt ist es gleich um 10 Uhr.
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2: Die Unterbrechung der Sondierungsverhandlungen von Linken, Grünen und SPD in Berlin wird auch in der Bundespolitik genau beobachtet. Die Linken-Bundesvorsitzende Schwertner äußerte in der ARD ihr Bedauern. Katrin Aue mit den Reaktionen.
3: Gestern hatten die Berliner Grünen und Sozialdemokraten die Vorgespräche für eine Koalition mit der Linken überraschend auf Eis gelegt. Sie werfen der Linkspartei vor, sich nicht an gemeinsame Verabredungen beim Thema Antisemitismus zu halten. Schwertner weist das heute zurück. Sie sagte wörtlich, der Schutz jüdischen Lebens hat Priorität. Die gemeinsame Erklärung der drei Parteien dazu sei von der Linken nicht aufgeweicht worden, auch nicht in einem neuen Papier zum Thema, das die Berliner Linksfraktion gestern beschlossen hat. Dem widerspricht, ebenfalls im Morgenmagazin, Grünen-Chef Felix Banaschak. Er kritisiert unter anderem, Zitat, relativierende Formulierungen in dem neuen Papier der Linken und fordert, wer eine Regierung bilden will, muss zu den Verabredungen stehen, die er gegeben hat.
2: Union und SPD haben sich auf die Einführung einer Zuckersteuer geeinigt. Das berichtet das Redaktionsnetzwerk Deutschland und beruft sich auf das Bundesfinanzministerium. Die neue Steuer soll heute im Kabinett beschlossen werden. Wie sie genau aussehen soll, erklärt Lisa Kupper.
4: Der Kompromiss sieht demnach eine zweistufige Steuer auf Erfrischungsgetränke vor. Es geht um 5 oder 8 Gramm Zucker pro 100 Milliliter. Die Abgabe betrifft vor allem große Hersteller. Die Steuer soll nicht für Getränke mit Süßungsmitteln sowie reine Frucht- und Obstsäfte gelten und ab Juli nächsten Jahres kommen. Sie soll nicht nur Steuereinnahmen, sondern die Verbraucher auch zu gesünderer Ernährung bringen.
2: Die Bundesregierung will heute im Kabinett auch eine umfassende Reform der Pflegeversicherung auf den Weg bringen. Dazu soll eine Pflegekommission eingesetzt werden. Sie soll bis spätestens Ende Januar Vorschläge vorlegen, um die Pflegefinanzen langfristig zu stabilisieren. Das neue Pflegegesetz soll nach den bisherigen Plänen zum Juli kommenden Jahres in Kraft treten. Hintergrund ist unter anderem die steigende Zahl pflegebedürftiger Menschen, die das Finanzierungssystem zunehmend unter Druck setzt. Nach mehreren Gewalttaten von Jugendlichen in Potsdam beschäftigt das Thema heute den Brandenburger Landtag. Die AfD-Fraktion hat eine Aktuelle Stunde dazu beantragt. Hintergrund sind Angriffe in den vergangenen Wochen, bei denen mehrere junge Menschen verletzt wurden, teils schwer. Nach Angaben des Innenministeriums sind die mutmaßlichen Haupttäter inzwischen identifiziert. Einzelne Verdächtige wurden festgenommen. Innenminister Redmann will heute Gegenmaßnahmen vorstellen. Papst Leo XIV. Hat Lungenkrebs. Bei einer Operation wurde ihm ein bösartiger Tumor entfernt. Der Papst habe den Eingriff gut überstanden, teilte der Vatikan mit. Anna Giordano berichtet.
5: Um den Tumor vollständig zu entfernen, wurde der gesamte untere Lappen der rechten Lunge entfernt. Das ist ein Standardvorgehen bei dieser Art von Befund und bedeutet den dauerhaften Verlust von 20-25% des Lungenvolumens. Papst Leo XIV. Soll sich von der Operation nun eine knappe Woche lang erholen. Bis einschließlich nächsten Dienstag wurden alle seine Termine abgesagt. An seinen Reiseplänen hat der Papst aber bislang festgehalten. Im November möchte er die südamerikanischen Länder Uruguay, Argentinien und Peru besuchen.
2: Das waren die Radio 1 Nachrichten. 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
0: Mit den aktuellen Temperaturen, momentan bewegen sie sich zwischen 11 und 12 Grad. Oh nein, in Cottbus sind momentan 13 Grad. Heute ist es im Südosten anfangs wolkig, sonst locker bis leicht bewölkt mit viel Sonne. Und verbreitet ist es auch trocken. Maximal bekommen wir heute 16 bis 18 Grad.
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2: Auf Radio 1 A10 nördlicher Berliner Ring Richtung Dreieck Barnim zwischen Mühlenbeck und Dreieck Pankow ist nach einem Unfall nur die rechte Spur frei. A10 südlicher Berliner Ring Richtung Dreieck Werder in Höhe Michendorf steht ein defektes Fahrzeug auf der linken Spur. A113 Richtung Dresden zwischen Schönefeld Süd und Flughafen Berlin-Brandenburg ist nach einem Unfall die rechte Spur gesperrt. B96A Berlin Richtung Potsdam zwischen Wassmannsdorf und Marlow Nord gibt es Behinderungen nach einem Unfall. Die B113 101 Trebin Richtung Bad Liebenwerda ist zwischen Beutersitz und Winkel nach einem Unfall gesperrt. Und wir kommen noch zum Stadtverkehr Berlin. A100 Stadtring Richtung Wedding. Zwischen Dreieck Neukölln und Kreuz Schöneberg dauert es 20 Minuten länger. A115 Dreieck Nutetal Richtung Dreieck Funkturm. Zwischen Rastplatz Parforsheide und Spanische Allee stehen sie 10 Minuten im Stau. Länger dauert es auch in Köpenick auf der Salvador Allende Straße in Richtung Seelenbinder Straße an einer Baustelle bis zu 20 Minuten plus. Auf der Wendenschlossstraße staut sich's vor der Salvador Allende Straße. Wir wünschen Ihnen eine gute und sichere Fahrt.
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6: Ja, schönen guten Morgen. Ich habe mir heute früh auf dem Weg zur Arbeit herbstliche Blätter angeguckt und dachte, woran erinnert mich denn das? Es erinnert mich an diese, die man aus dem Fernsehen kennt, so Paradiesvögel, wenn sie um so Weibchen werben. Also so ausgesprochen farbenfroh, fast schon aggressiv farbenfroh, wenn sie so ihr Ratschlagen und ihr Tänzchen machen und so. Ich frage mich, wen wollen die beeindrucken? Naja, uns, wa?

0: Rain Me In von Sam Fender und Olivia Dean soll auch nicht verschwiegen werden.
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0: Volker Schlöndorff. Das ist der große Literaturverfilmer in Deutschland. Und wann immer er sich einen Roman vornimmt, geht es auch um deutsche Geschichte. Es geht um deutsche Themen. Man muss nur an seine Leinwandadaption von Robert Musils Der junge Trölles oder auch an Günter Grass' Blechtrommel denken. Nun hat er sich Jenny Erpenbecks Roman Heimsuchung vorgenommen, der ja mittlerweile Pflichtlektüre in deutschen Schulen ist. Die Besetzungsliste lässt sich auf jeden Fall schon mal sehen. Martina Gedeck, Lars Eidinger, Ulrich Mattes, Susanne Wolf, Detlef Buck, Anke Lewicke. Ach so, nee, Anke Lewicke spielt da nicht mit. Sie ist die Frau, die den Film für uns gesehen hat. Schönen guten Tag.
2: Hallo, liebe
0: Anke.
2: Caro.
0: Schauplatz ist ein Haus an einem See in Brandenburg. Über mehrere Jahrzehnte hinweg ziehen Leute ein und aus. Was für Geschichten bringen die mit?
2: Naja, erstmal würde ich sagen, sie bringen ja nicht nur ihre Geschichten mit, sondern man muss sagen, mit ihnen zieht eben auch immer die deutsche Geschichte ein. Also auch moralische Haltungen, Lebenshaltungen, politische Ideologien, aber natürlich auch Schicksale. Und das Ganze geht los, sage ich mal, Anfang der 1930er Jahre. Ein Bauer verkauft eben das Grundstück. Auf der einen Hälfte zieht ein Architekt mit seiner Frau ein. Er baut so ein Haus in der neuen, im Stil der neuen Sachlichkeit nebenan, eine jüdische Familie, und dann eben 1933, und der Architekt möchte auf einmal mit Albert Speer, also mit dem ersten Architekten von Adolf Hitler, eben eine neue Stadt bauen. Und nebenan gibt es die jüdische Familie, die eben flüchten muss. Dann kommt der Krieg, der Architekt wird eingezogen, seine Frau bleibt. Die Sowjetarmee kommt, legt da auch mal eine Pause in dem Haus ein. Und dann nach dem Krieg zieht eben eine Schriftstellerin ein, eine Deutsche, die lange in Moskau war. Dann kommt sozusagen die DDR in das Haus rein. Und am Ende ist es eben ihre Enkelin, der das Haus gehört. Aber nach dem Fall der Mauer wird das Haus von den Wessis eben verkauft. Also, ne? Die ganze Geschichte, ein Jahrhundert ist drin. Man könnte von einem Jahrhundertfilm sprechen. Also Volker Schlöndorff ist ganz in seinem Element und verknüpft eben die große Geschichte mit den kleinen Geschichten, die wir Menschen so schreiben.
0: Ist der Film zufällig sehr lang? Da ist ja sehr viel deutsche Geschichte zu erzählen.
2: Nein, das Buch ist ja auch schon gar nicht so lang von Jenny Erpenbeck. Das ist ja viel fragmentarischer. Schlöndorff macht daraus eine Chronologie, also das Ganze ist vielleicht knapp 2 Stunden, aber es kommt einem gar nicht so lang vor, weil ja dann doch so viel Geschichte passiert. Mhm. Und was ich dem Film so hoch anrechne, ist, dass er seine Figuren eben nicht vorführt. Also so jemanden wie den Architekten, der eben ersten Mitläufer bei den Nazis ist, dann muss er in den Krieg, er kommt zurück und dann will er auf einmal eben bei der DDR, bei der Karl-Marx-Allee mitmachen. Also es ist so ein richtiger, ja, der geht einfach mit, ein Opportunist. Und auch die Schriftstellerin, das finde ich auch eine ganz interessante Figur. Moskau, DDR-Ideologie, und die hat dann ganz viel Gespräche mit ihrer Enkelin, die ihrer Großmutter auch immer wieder klar macht, du bist hier zwar in der DDR, aber hast trotzdem eine privilegierte Position. Und ich finde diese Diskussion so interessant, weil man sie eben auch eigentlich jenseits dieser historischen Ereignisse immer weiterführen kann. Und der Film öffnet sich so. Und weil er eben die Figuren einfach so zeigt, wie sie sind, kann man sich vielleicht dann, ich würde jetzt nicht sagen, Caro, identifizieren, aber man findet vielleicht doch was von sich wieder. Und man wird sich darüber auch einfach bewusst, wir schreiben die Geschichte mit.
0: Ich habe ja eben schon die großen Namen aufgezählt, die mitspielen. Wie machen die sich so?
2: Ich finde das super. Also du hast ja schon gesagt, viel Stoff für wenig Zeit, der Film. Deshalb werden die nur so skizziert, aber die spielen das alle so gut, dass man denen, also die Geschichte einfach so miterzählt bekommt. Also Lars Eidinger ist der Architekt und er ist natürlich ein Schleimer und man mag den eigentlich nicht, aber man spürt gleichzeitig, dass der Krieg irgendwas mit ihm gemacht hat, dass er gebrochen ist. Und Martina Gedeck zum Beispiel ist die Schriftstellerin. Und die hat so eine Gefühlskälte und die muss sie vielleicht auch haben, weil sie anders gar nicht dem System treu sein kann. Also sie muss den anderen gegenüber eine Kälte entwickeln, um ihren politischen Ideen treu zu bleiben. Also die machen das alle unheimlich super. Und ich meine, bei dem Titel Carol Heimsuchung, ja, da geht es ja auch schon immer, klar, Heimat. Also so ein Haus ist ja auch Heimat. Und wie leicht dir diese Heimat aber auch genommen werden kann. Also dadurch, dass der Krieg eben da ist oder die Wende. Also das schwingt alles mit und das finde ich wirklich hochspannend. Und dann gibt es noch meine Lieblingsfigur, den Gärtner. Der ist eigentlich schon 1930 alt und der bleibt einfach immer der Gärtner und kümmert sich um die Natur. Das finde ich ist auch ein ganz schönes Sinnbild.
0: Heimsuchung, der Roman von Jenny Erpenbeck. Das ist der Film, den Anke heute für Sie empfohlen hat. Und ich bedanke mich bei dir. Bis bald.
2: Aber gerne.
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10:25 auf Radio 1. Und es waren ja die Sterne, die in den 90ern schon die Frage gestellt haben, was hat uns bloß so ruiniert? Wir hören jetzt einen Song von Get Well Soon. Er heißt Siri, What Ruined the West?

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2: Ja, schönen guten Tag. Ich habe was ausprobiert die Woche. Bummeln ohne Ziel, also absichtslos, müßiggängerisch, langsam, mondän. Ja, Moment mal, verkauft sie uns hier gerade spazieren gehen? Ja, genau das. Freundlicher Reminder an die Sache. Ein Fuß folgt seinem Bruder dem anderen Fuß, nichts im Sinn. Kleine Bach-Kantate auf die Ohren, naja, weiß ich, Geschmackssache. Also Puristen würden sicherlich im Wald, gerade im Wald, auf den Originalsound setzen. Sagen wir, der Waldsound ist die Bach-Kantate für Leute ohne Abitur.

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0: Es gibt sehr viele Scherze über Chuck Norris, aber einen, der geht so, Chuck Norris hat bis unendlich gezählt, 2-mal. Und ein bisschen dazu passt der Albumtitel von der neuen Bilderbuchplatte. Sie heißt nämlich Unendlich plus 1. Dieses Album, das hat Claudia Gerdt für Sie gehört und sie stellt es Ihnen jetzt vor.
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0: Hey, hier ist der Maurice vom Bilderbuch und ich freue mich sehr, hier bei Radio 1 nur für Erwachsene das Album der Woche zu stellen mit meiner Band Unendlich Plus 1.
1: Bilderbuch wiederholen sich ungern und bereichern gerade deshalb seit Jahren die deutschsprachige Musiklandschaft. Über 8 Alben hinweg hat die Wiener Band ihren eigenen Sound entwickelt und immer wieder neu ausgelotet. Die Formation um Sänger Maurice Ernst verbindet musikalische Neugier mit einem Gespür für den Zeitgeist. Und so bleiben Bilderbuch diesem Prinzip auch auf ihrem 9. Album treu. Sie klingen anders als zuvor.
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0: Ja, die letzten Platten davor, also Gelb ist das Feld und Soft Power, da war sehr viel Nostalgie im Raum. Da wollte man sehr klassisch gute Musik machen. Und natürlich cool und neuzeitig, natürlich ein Take auf die Jetztzeit, aber mit sehr viel Traditionsbewusstsein in der Musik. Kind of a little retro. Und mit dieser Platte war ganz am Anfang klar, hey, lass da wieder mal rauskommen aus diesem Retro-Gedanken, sondern lass einfach mal in dieses Neuzeit-Chaos reinstürzen.
1: Ein zeitgemäßer Gedanke, denn Nostalgie ist nicht immer harmlos. Gerade von rechts wird eine Vergangenheit verklärt, in der angeblich alles besser war, um überholte Gesellschaftsbilder zu verbreiten. Sinnstiftender ist es, sich ehrlich mit der Gegenwart auseinanderzusetzen. Eine Herausforderung ist, dass alte Gewohnheiten ins Wanken geraten sind. Auch in der Musik verschwimmen zunehmend die Grenzen zwischen echt und künstlich. Seit KI ist mitunter nicht mehr zu erkennen, wer hinter einem Song steckt.

0: vielleicht ist es wirklich so, dass ab 2025 Dinge anders betrachtet werden als vor 2025, weil eine gewisse Nachweisbarkeit verloren gegangen ist. Ich weiß es noch nicht, aber ich kann mir vorstellen, ich bin froh, eine Geschichte zu haben vor AI, vor dieser großen, großen Frage, weil die wird uns schon die nächsten Jahre beschäftigen auf gewisse Art und Weise. Also der Drops ist nicht gelutscht, das wird verhandelt. Und ich bin da sehr froh, zu einer gewissen Zeitzeugen-Originalität noch dazuzugehören, weil ja, ich muss nichts beweisen, ich bin nachweisbar.
1: Der Sänger von Bilderbuch beschreibt, wie im KI-Zeitalter die Sehnsucht nach dem wächst, was echt und nachvollziehbar ist. Originalität und die Herkunft von Musik gewinnen wieder an Bedeutung. Umso spannender ist, dass Bilderbuch nach dem Ausstieg von Gitarrist Michael Kramer mit Uche Jara eine neue musikalische Stimme in die Band holen und damit zeigen, dass sich ein eigener Sound aus echten Begegnungen und neuen Impulsen entwickelt.

0: werde Mike immer lieben, so wie er ist. Aber ich habe auch das Gefühl, wir haben so viel Glück im Unglück, weil das einfach ja, ein Geschenk ist, dass man da wieder auf der Bühne steht, so kurz nachdem jemand aussteigt und dass sich das so locker anfühlt und die Uche verkörpert unsere Sachen. Das ist wunderschön. Also sie kennt die Lieder, sie war Fan und sie kann das auch verkörpern und nicht nur technisch spielen, weil da gibt es natürlich viele Leute, die gut Gitarre spielen.
1: Auf dem neuen Album ist vorerst das letzte Zusammenspiel mit dem ehemaligen Gitarristen Mike Kramer zu hören. Bilderbuch wäre nicht Bilderbuch, wenn sie diesen Einschnitt nicht künstlerisch verarbeiten würden. In dem Video zu Push Reality erklimmen die Bandmitglieder einen schneebedeckten Berg. Einer bleibt im Schnee zurück. Die Seilschaft muss weiter. Die Szene ist eine Metapher für das Weitermachen trotz Veränderung, auch wenn unklar ist, wohin der Weg führt. Das passt auch zur Message des Songtexts, die sich mit ironischem Blick gegen den ständigen Drang richtet, immer schöner, fitter und jünger zu sein. Also gegen die Vorstellung, die Wirklichkeit ließe sich nach Belieben zurechtbiegen. Push Reality. Bilderbuch vom neuen Album Unendlich plus eins.

0: Sour Times heißt dieses Stück. Es kommt natürlich von Portishead. Und als 1994 deren Album Dummy rauskam, da haben ich und die anderen Baby-Teenager uns schon gefragt, waren wir überhaupt schon mal in echt traurig? Weil das sah durchaus so aus, als könnte man da noch eine Schippe drauflegen.
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2: Das 7. Ukrainian Film Festival Berlin an verschiedenen Orten. Bei diesem Filmfestival geht es darum, die aktuelle Filmlandschaft der Ukraine zu präsentieren und diese gemeinsam mit dem Publikum zu erkunden. Unter dem Motto Emergency Spaces werden die neuesten Filme aus der Ukraine sowie kuratierte thematische Programme und Retrospektiven gezeigt. Das Festival wird heute mit dem Dokumentarfilm The Illusion of a Quiet Night eröffnet. Die Doku wurde in einer einzigen Nacht im Juli 2025 von 40 FilmemacherInnen und hunderten BürgerInnen gedreht. Ein umfassendes kollektives Porträt eines vom Krieg gezeichneten Landes. Zwischen Angst, Erschöpfung und flüchtigen Momenten der Freude, heißt es dazu. Dieser und viele weitere Filme werden ab heute bis Sonntag bei der 7. Ausgabe des Ukrainian Film Festivals gezeigt. In verschiedenen Kinos in Berlin. 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
10: Das sind die Schlagzeilen der 11-Uhr-Nachrichten. Sondierungsunterbrechung in Berlin beschäftigt auch Bundespolitik. Kabinett will Zuckersteuer beschließen und das Wetter erst noch dicht bewölkt, später dann aber freundlich mit Sonne. Es bleibt trocken bei 16 bis 18 Grad heute.

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2: Die Unterbrechung der Sondierungsverhandlungen von Linken, Grünen und SPD in Berlin wird auch in der Bundespolitik genau beobachtet. Die Linken-Bundesvorsitzende Schwertner äußerte in der ARD ihr Bedauern. Katrin Aue mit den Reaktionen.
3: Gestern hatten die Berliner Grünen und Sozialdemokraten die Vorgespräche für eine Koalition mit der Linken überraschend auf Eis gelegt. Sie werfen der Linkspartei vor, sich nicht an gemeinsame Verabredungen beim Thema Antisemitismus zu halten. Schwertner weist das heute zurück. Sie sagte wörtlich, der Schutz jüdischen Lebens hat Priorität. Die gemeinsame Erklärung der drei Parteien dazu sei von der Linken nicht aufgeweicht worden. Auch nicht in einem neuen Papier zum Thema, das die Berliner Linksfraktion gestern beschlossen hat. Dem widerspricht, ebenfalls im Morgenmagazin, Grünen-Chef Felix Banaschak. Er kritisiert unter anderem, Zitat, relativierende Formulierungen in dem neuen Papier der Linken und fordert, wer eine Regierung bilden will, muss zu den Verabredungen stehen, die er gegeben hat.
2: Die Sprengung der Nord Stream Pipelines in der Ostsee vor rund 4 Jahren beschäftigt ab jetzt das Hanseatische Oberlandesgericht in Hamburg. Ein 50-jähriger Ukrainer ist unter anderem wegen eines Kriegsverbrechens angeklagt. Elke Spanner berichtet.
4: Der Angeklagte soll damals das Sabotagekommando angeführt haben. Das war laut Anklage mit einer gecharterten Segeljacht von Rostock aus auf die Ostsee gefahren und hatte Sprengsätze an den Nord Stream Gasleitungen befestigt. Die explodierten. Das Ganze war wenige Monate, nachdem Russland seinen Angriffskrieg auf die Ukraine begonnen hatte. Der 50-Jährige war Offizier der ukrainischen Armee. Der Generalbundesanwalt geht in der Anklage davon aus, dass er im Auftrag staatlicher Stellen handelte. Der ukrainische Präsident Volodymyr Zelensky hat eine Verantwortung allerdings stets zurückgewiesen.
2: Rauchen wird in Deutschland wohl deutlich teurer. Der Finanzausschuss des Bundestags stimmt heute über eine entsprechende Gesetzesnovelle ab. Ab dem kommenden Jahr sollen die Abgaben damit schrittweise steigen. Eine durchschnittliche Packung mit 20 Zigaretten könnte dann rund 9,10 Euro kosten. Bis 2030 werden knapp 12 Euro erwartet. Derzeit liegt der Durchschnittspreis bei gut 8 Euro. Die Bundesregierung will damit zusätzliche Milliarden einnehmen und gleichzeitig die Menschen vom Rauchen abhalten. Krebsforscher begrüßen die Pläne. Die Tabakbranche warnt dagegen vor mehr illegalem Handel und bezweifelt die erwarteten Mehreinnahmen. In der Türkei ist am Morgen der regierungskritische Fernsehsender Halk TV von der Polizei durchsucht und der Sendebetrieb gestoppt worden. Laut dem Sender drangen hunderte Polizisten in das Gebäude ein und verwehrten Mitarbeitern den Zutritt. 11 Personen wurden festgenommen. Die Istanbuler Staatsanwaltschaft begründet das mit Ermittlungen gegen Unternehmen von Vorstandschef Mahiroglu. Ihm werden Bestechung, Ausschreibungsbetrug und Geldwäsche vorgeworfen. Mahiroglu weist die Vorwürfe zurück. Opposition und Journalistengewerkschaft kritisieren das Vorgehen als Angriff auf die Pressefreiheit und als politisch motiviert. Die Berliner Charité eröffnet heute ein neues Forschungszentrum, das sich mit der Heilung von HIV beschäftigt. Ziel ist es, Wege zu finden, das Virus dauerhaft zu kontrollieren oder ganz zu beseitigen. Bei der Eröffnung wird auch der sogenannte zweite Berliner Patient erwartet. Er gilt seit 2024 als von HIV geheilt. Weltweit sind bislang 13 solcher Fälle bekannt. Möglich wurde die Heilung durch eine Stammzelltransplantation, die wegen einer Blutkrebserkrankung notwendig war. Das Verfahren ist allerdings sehr riskant und für die meisten HIV-Infizierten nicht geeignet. Das neue Zentrum will deshalb auch schonendere Behandlungsmöglichkeiten entwickeln. Soweit die Radio 1 Nachrichten. 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
5: Mit den aktuellen Temperaturen zwischen 12 und 13 Grad bewegen sie sich jetzt. Im Moment bei uns im Sendegebiet. Heute im Südosten anfangs noch wolkig, später dann aber locker bis leicht bewölkt mit viel Sonne und verbreitet trocken bei maximal 16 bis 18 Grad heute.
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2: Auf Radio 1 A2 Berlin Richtung Magdeburg zwischen Wollin und Ciesa ist nach einem Unfall die Autobahn gesperrt. A10 nördlicher Berliner Ring Richtung Dreieck Barnim zwischen Mühlenbeck und Dreieck Pankow ist nach einem Unfall nur die rechte Spur frei. B96A Berlin Richtung Potsdam zwischen Wassmannsdorf und Marlow Nord gibt es Behinderungen nach einem Unfall. Die B101 Trebin Richtung Bad Liebenwerda ist zwischen Beutersitz und Winkel nach einem Unfall gesperrt. Stadtverkehr Berlin A100 Stadtring Richtung Wedding. Zwischen Dreieck Neukölln und Kreuz Schöneberg dauert es 10 Minuten länger. Dann Wilmersdorf, die Uhlandstraße, die ist zwischen Hohenzollerndamm und Günzelstraße in beiden Richtungen wegen eines Polizeieinsatzes gesperrt. Wir wünschen Ihnen eine gute Fahrt.
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5: Ja, schönen guten Tag. Seit einiger Zeit bin ich ja ausgesucht freundlich zur KI. Ich frage auch mal, wie es ihr so geht. Nicht, dass mich das wirklich interessieren würde. Aber wenn die mal den Laden übernehmen, dann will ich wenigstens einen Posten als Hofnarr oder so sicher haben. Sven Oswald, mit dem ich gleich spreche, gibt uns ein Update. Er sortiert und erklärt.

0: Sweet Tooth Bird, so heißt dieser Song. Und gehört haben Sie den bei Radio 1. Wo denn sonst?
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0: Also, künstliche Intelligenz, sie kann längst mehr als nur Fragen beantworten oder Bilder erzeugen. Sogenannte KI-Agenten können selbstständig im Internet unterwegs sein, Aufgaben erledigen. Dass da einiges ziemlich schief gehen kann, zeigt ein kurioser Fall aus den USA. Dort hat eine KI der Polizei einen Hinweis zu einem Mordfall geschickt. Das Problem, die ganze Geschichte war frei erfunden. Wie sowas passieren kann und wie wir überhaupt noch erkennen, was von einer KI stammt, das erklärt uns unser Mann fürs Digitale, Sven Oswald. Ich grüße dich.
2: Hallöchen.
0: Eine KI, die eigenständig einen falschen Hinweis zu einem Mordfall an die Polizei schickt. Alter, wie konnte es überhaupt dazu kommen?
2: Das ist True Crime Next Level.
0: Ja.
2: Es ist bei einem Experiment mit Claude passiert. Das ist ja einer der großen Sprachassistenten von dem amerikanischen Unternehmen Anthropic. Dabei wurde getestet, wie sich ein KI-Agent verhält, wenn er selbstständig im Internet unterwegs ist. Also anders als ein normaler Chatbot kann nämlich so ein Agent Websites wirklich besuchen und kann da sogar Formulare ausfüllen und auch tatsächlich Aktionen ausführen. Und bei diesem Test landete die KI auf einer Internetseite der Polizei von Philadelphia, auf der Hinweise zu ungeklärten Mordfällen abgegeben werden können. Naja, und da war halt ein leeres Formular und der KI-Agent dachte offenbar, das muss ja ausgefüllt werden und füllte selbiges aus, ohne überhaupt etwas über einen Mordfall zu wissen. Alles frei erfunden und trotzdem wurde der Hinweis tatsächlich dann abgeschickt. Glücklicherweise landete er so in so einer Art Spamfilter. Also es ist jetzt nicht wirklich was Schwerwiegendes passiert, aber der Hinweis ging von der KI an die Polizei und war komplett erfunden.
0: Ja, und jetzt stellt man sie sich vor wie so ein tapsiges Kind, das so durchs Internet läuft mit seinen schmierigen Pfoten und irgendwas ausfüllt. So, das klingt nach einem ziemlich grundlegenden Problem. Wo liegt denn die Schwachstelle von solchen KI-Agenten?
2: Naja, das Problem ist, dass die KI offenbar nicht zuverlässig zwischen einer Übung und einer echten Handlung unterscheiden kann. Also die KI will ja nur eins, uns als die, ich sag mal, KI-Besitzer oder KI-Agenten-Losschicker glücklich machen und happy machen möglichst. Naja, und da hat jetzt niemand ausdrücklich aufgetragen, der Polizei falsche Hinweise zu schicken. Aber eine KI oder so ein Sprachassistent guckt ja immer, was ist das nächstlogische, was ich jetzt sage oder tue. Und in dem Fall, naja, blöd. Eine KI kann Informationen erfinden, das kennen wir ja auch schon von den Chatbots. Das nennt sich Halluzinieren. Und wenn sie dann aber selbstständig handeln darf, dann können eben aus erfundenen Informationen, die uns vielleicht ein bisschen durcheinander bringen, wenn wir das in einem Text haben, am Ende reale Konsequenzen entstehen. Das Problem ist also nicht mehr nur, dass KI Unsinn erzählen kann, sondern dass sie diesen Unsinn auch noch eigenständig in die Welt setzen darf. Also da wird noch einiges Lustiges auf uns zukommen, glaube ich.
0: So, jetzt sollen uns ja diese KI-Agenten eigentlich künftig immer mehr Arbeit abnehmen. Was lernen wir denn jetzt aus diesem Vorfall für ihren Einsatz im Alltag?
2: Ja, also am Ende wird es genauso sein. Also KI-Assistenten machen auch totalen Sinn. Aber wir müssen halt lernen, ganz genau zu unterscheiden, was eine KI selbstständig dann wirklich am Ende erledigen darf und was nicht. Und an welcher Stelle ich als Mensch, als menschliches Korrektiv nochmal eingebunden werden darf. Wenn jetzt ein Unternehmen beispielsweise einen KI-Agenten Kundenanfragen beantworten lässt, könnte der zum Beispiel sagen, ja klar, wir schicken Ihnen morgen einen Handwerker oder Sie kriegen ein neues Gerät oder ich bestelle das mal für Sie. Das könnte ein Problem werden. Und naja, wenn ich jetzt als Privatperson sage, ich möchte meinen KI-Assistenten mal meinen nächsten Sommerurlaub planen lassen und gebe dem auch die Möglichkeit, meine Kreditkarte zu verwalten, dann kann es sein, dass ich einen 10.000-Euro-Flug irgendwo hin habe und den dann auch zahlen muss, weil der ja sozusagen von mir ausging. Und deswegen brauchen wir da ganz klare Grenzen. Also ne, recherchieren, vergleichen, Vorschläge machen. Kann man alles super gerne machen, aber bevor irgendwo eine Aktion ausgefüllt wird, ein Formular abgeschickt wird oder vielleicht sogar Geld ausgegeben wird, sollte immer noch mal ein Mensch zustimmen. Und auch das kann man den KI-Assistenten ja sagen. Bevor du irgendwas tust, lass mich noch mal drauf gucken und dann. Also es ginge.
0: Ja, aber das Vertrauen in digitale Inhalte, das wird ja dadurch jetzt nicht gerade größer. Gleichzeitig werden KI-Bilder und Videos auch immer realistischer. Gibt es vielleicht inzwischen auch technische Möglichkeiten, solche Inhalte dann zuverlässig zu erkennen?
2: Ja, die Zeit, wo man gesagt hat, zähl mal die Finger durch oder guck mal, ob die Hand eine realistische Haltung auf dem Foto hat, die sind leider vorbei. Da ist die KI wirklich gut geworden. Und ja, es gibt es das zumindest teilweise. Google hat gerade seinen sogenannten FIMP-ID-Detektor für die Öffentlichkeit zugänglich gemacht. Die Idee ist ziemlich clever dahinter. KI-generierte Bilder, Videos und Audiodateien können bei ihrer Erstellung ein unsichtbares digitales Wasserzeichen bekommen. Das heißt, das sehe ich dann nicht, aber es ist dann eben für KIs sichtbar. oder mit einer speziellen Software. Und Google setzt diese Technik beispielsweise bei Gemini und seinen Bild- und Videogeneratoren ein. Inzwischen können auch entsprechend gekennzeichnete Inhalte von Partnerunternehmen, also OpenAI, ChatGPT und so, erkannt werden. Und das ist auf jeden Fall super hilfreich.
0: Das wäre jetzt zum Beispiel mal ein richtig praktischer Tipp für unsere Hörerinnen und Hörer. Ja. Wo kann man das ausprobieren und wie verlässlich ist das Ergebnis?
2: Also Google bietet dafür seinen neuen SynthID-Detektor an. Das kann man entweder direkt googeln, man findet es bei Google. Man kann dann den verdächtigen Inhalt hochladen, also das Video, das Bild oder das Audio. Und das wird dann auf dieses Wasserzeichen überprüft. Das ist jetzt keine Software, die darüber nachdenkt, wie wahrscheinlich es ist, dass dieses Bild wahr ist. Das heißt also, es kann mit 100%iger Sicherheit dieses Wasserzeichen erkennen. Sollte aber dieses Wasserzeichen nicht drin sein, kann dieses Tool nicht helfen, sondern wird einfach sagen, Wasserzeichen ist nicht da. Das heißt, da muss auch noch mehr nachgeliefert werden. Das findet man unter synthid.com, also SYNTHID, synthid.com. Der entscheidende Haken ist aber eben nur, dass Sachen erkannt werden, wo das Wasserzeichen auch wirklich drin ist. Das ist also eigentlich wirklich noch ein bisschen eine Schwierigkeit. Stark bearbeitete Bilder können auch die Erkennung ein bisschen erschweren, aber findet Google das Wasserzeichen, ist es immer ein guter Hinweis, dass es KI erzeugt oder KI bearbeitet ist. Findet Google keinen, heißt es aber immer noch nicht, dass der Inhalt echt ist. Da heißt auch weiterhin, kritisch bleiben, erst das Hirn einschalten und dann wirklich Sachen glauben, die man sieht.
0: KI, die eigenständig Unsinn anstellt und KI, die uns helfen soll, diesen Unsinn zu erkennen. Sven Oswald, unser Mann fürs Digitale, danke schön.
2: Sehr gerne. Tschüss.
0: Tschüss.

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10: Ja. Jetzt wird's kurz trübsinnig hier bei Radio 1. Herbstliche Gedanken, wollen wir es mal nennen. Das ist auch zum großen Teil gar nicht von mir. Ist doch jetzt egal, sind Sie soweit? Schwermut kommt und geht. Und man ist ganz und gar von Leere erfüllt. Man ist nicht krank, man leidet nur. Man möchte davonlaufen, findet aber keinen Ort, an dem man sich verbergen kann. Es ist, als führte jeder Rückzug ins Grab. Der Blick in die Ferne zeigt nur dunkle Flecken. Man möchte sterben oder 14 Tage Urlaub nehmen.

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1: Im Jahr 1983 planen der britische Regisseur Michael Radford und der Produzent Simon Perry die Verfilmung des dystopischen Romans 1984 von George Orwell. Perry und Radford wollen eine Adaption, die sich stärker am Buch orientiert als eine bereits bestehende Version aus dem Jahr 1956. Besonders wichtig ist ihnen dabei die Filmmusik. Sie bitten das britische Popduo Eurythmics um einen Beitrag. Dave Stewart und Annie Lennox haben gerade mit ihrem zweiten Album Sweet Dreams den Grundstein für eine Weltkarriere gelegt. Stewart und Lennox sagen sofort zu, einen Song zum Soundtrack beizusteuern. Allerdings wissen sie nicht, dass Produzent Perry zur eigenen Absicherung auch den englischen Komponisten Dominic Muldowney um einen Beitrag gebeten hat. Als Perry den Eurythmics-Vorschlag das erste Mal hört, reagiert er mit den Worten »geschmackloser Mist« und lehnt eine Veröffentlichung in seinem Film ab. Stattdessen soll Muldowney den kompletten Soundtrack komponieren. Eurythmics-Mastermind Dave Stewart reagiert entsprechend verärgert und nennt den Produzenten eine verlogene Ratte. Erst Virgin-Filmchef Richard Branson sorgt mit einem Machtwort dafür, dass der Eurythmics-Song doch noch in 1984 erscheint. 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
1: Jetzt hören wir einen sehr schönen Song mit Namen All About Me. Er kommt von Jalen Ngonda.
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1: Bestimmt sind Ihnen die amerikanischen Tech-Bros ein Begriff. Und von den reichsten US-Milliardären hört man ja immer wieder was in Podcasts, TV-Dokus, Zeitungsartikeln und in den sozialen Medien sowieso. Jetzt beschäftigt sich ein neuer ARD-Podcast mit dem Titel Schwarz-Rot-Geld mit den Superreichen in Deutschland. Ein deutscher Milliardär lässt sich eben nicht so gerne fragen, und was bringst du netto so nach Hause? Wenn Sie richtig viel Geld haben, dann hat man sie manchmal noch nicht mal auf Fotos gesehen. Warum das eigentlich so ist und wer die sind, diese superreichen Deutschen. Darum geht es eben in diesem Podcast. Und die Frage kann ich ja gleich mal weiterleiten an den Host Christopher Jenert. Guten Tag.
2: Hallo.
1: Kannst du uns erklären, warum es um die deutschen Milliardäre oft so geheimnisvoll zugeht?
2: Also ich erkläre mir das so, dass die Kultur einfach ganz anders ist. Tatsächlich haben wir für diesen Podcast auch teilweise in den USA recherchiert. Und wenn wir da eine Anfrage gemacht haben, da kam ziemlich direkt oft eine Antwort und meistens auch so, ja klar, ist doch eine super Geschichte, klar erzähle ich die. Mhm. Weil offenbar Amerikaner auch lieber über Erfolge erzählen und auch über Geld erzählen. Da haben die offenbar weniger Probleme mit als die Menschen in Deutschland.

0: Also er lebt da komplett fernab der Öffentlichkeit. Und trotzdem merkt man, wenn man zum Beispiel nach Heilbronn fährt, ohne ihn geht da nichts. Wenn er ein Jubiläum feiert, reist der Bundeskanzler an. Und das ist trotzdem wahnsinnig schwierig, halt Informationen zu bekommen, weil man bekommt tatsächlich von ihm oder von seinem Konzern faktisch keine Antwort.
1: Ich hatte beim Hören deines Podcasts sogar das Gefühl, dass Leute ihm einen Preis verleihen wollen, so als um ihn auszutricksen, damit sie ihn mal zu Gesicht bekommen. So stellte sich mir das fast dar. Wie seid ihr denn dann trotzdem an die Infos gekommen?
0: Also wir sind immer wieder nach Heilbronn gefahren, wenn es solche Anlässe gab. Also es gab zum Beispiel eine Konferenz, die TEC, wurde natürlich auch sozusagen mit seinem Geld mitfinanziert. Da war die Politiker-Elite Deutschlands war dort und da haben wir auch erwartet, dass er hinkommt und dass wir ihn vielleicht mal fragen können oder vielleicht mal ansprechen können. Ansonsten haben wir uns wirklich durchgefragt und auch das war wirklich schwierig, weil er hat ja sozusagen eine Art Macht dort in Heilbronn. Es geht kein Weg an ihm vorbei und wenn man Leute dann nach ihm gefragt hat, dann hat man ganz oft auch so, ich will nicht darüber reden, weil ich will es ja mit ihm auch nicht verscherzen oder meine Tochter arbeitet für den oder mein Sohn oder irgendwas. War natürlich auch schwierig und deswegen haben wir ganz oft auch Informationen nur dann bekommen, wenn wir sagen konnten, ja, das bleibt anonym. Also wir verwenden die, aber es kommt nicht raus, woher wir sie haben. Manchmal haben uns auch Leute am Mikrofon was gesagt und am Ende würde ich schon sagen, ja, wir haben doch ein ganz gutes Bild von ihm bekommen.
1: Ja, lustigerweise ist er euch einmal direkt vor der Nase lang gelaufen, aber nur für den Bruchteil einer Sekunde. Schmerzlich genau. Natürlich für einen Journalisten, der ihn sucht und dann, ach, und weg ist er wieder. Ihr porträtiert auch Frank Gotthardt, der unter anderem Julian Reichelt und das Medienportal News finanziert. Wie man hört, macht er das nicht aus unternehmerischen Gründen. Wer ist Frank Gotthardt und was bewegt den?
0: Also Frank Gotthardt ist, kann man sagen, IT-Unternehmer aus Rheinland-Pfalz, der sein Geld damit gemacht hat mit Software für Arztpraxen. Also das, wo Ärzte dann eingeben, was die Diagnose ist oder auch die Verbindung zu den Krankenkassen herstellen. Das war Frank Gotthardt, der gilt als Pionier. Das Projekt News, was er finanziert und Julian Reichelt. Man kann sagen, es ist nicht wirklich ein Investment, weil so wie es aussieht, macht er damit kein Geld. Und er selbst rechtfertigt das auch mit staatsbürgerlicher Verantwortung, weil ihm nämlich die anderen Medien zu weit links seien. Also das ist dann was, wo wir auch dann die Frage stellen, wie viel Einfluss haben eigentlich solche Milliardäre? Und bei Frank Gotthardt wäre das schon sehr deutlich.
1: Dann sag uns doch mal einfach, dass wir die Namen schon mal gehört haben, wen ihr sonst noch porträtiert.
0: Also wie gesagt, Frank Gotthardt, der News finanziert. Wir sprechen über Liz Mohn, die Frau hinter Bertelsmann und der Bertelsmann Stiftung, von der Kritiker sagen, sie sei eine Art Nebenregierung Deutschlands, also auch da die Machtfrage. Und wir sprechen über Ralf Dommermuth, das ist der Mann, der jetzt das vierte große Mobilfunknetz in Deutschland aufbaut und natürlich auch da einen gewissen Einfluss auf unser tägliches Leben hat.
1: Ich bedanke mich bei Christopher Jenert. Unsere Podcast-Empfehlung diese Woche, Schwarz-Rot-Geld, ein Doku-Podcast über deutsche MilliardärInnen ab sofort bei ARD Sounds und ab nächster Woche überall, wo es Podcasts gibt. Viel Erfolg wünsche ich.
0: Dankeschön.

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1: Yard Act im Festsaal Kreuzberg, präsentiert von Radio 1. Nach der Veröffentlichung ihrer ersten beiden Alben hätten sie sich fast wie Gewinner eines Wettbewerbs gefühlt, so Bassist Ryan Needham. Wahrscheinlich geht es vielen Künstlern aus der Arbeiterklasse so. Es habe lange gedauert, dieses Gefühl zu überwinden und zu denken, wir sind verdammt gut. Was keinesfalls arrogant rüberkommen solle, so Needham. Vielmehr gehe es darum, ein wenig an sich selbst zu glauben. Yard Act sind sich ihrer selbst mittlerweile bewusst. You're gonna need a little music, so haben Yard Act ihr drittes Album genannt, auf dem sie zum ersten Mal wirklich so klingen, wie sie selbst klingen wollen, so Sänger James Smith. Äußere Einflüsse und Erwartungen hätten dabei kaum noch eine Rolle gespielt, weil es vor allem darum gegangen sei, Musik für sich selbst zu machen. Die Radio 1 Soundcheck-Jury findet 4-mal Hit. Yard Act heute Abend im Festsaal Kreuzberg. Und Fans wissen, die Briten geben live immer 100%. 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
2: Na und
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2: 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Jetzt ist es Schlag 12.
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2: mit Elisabeth Mattner.
8: Auf Getränke mit hohem Zuckeranteil soll es bald eine Extrasteuer geben. Die Bundesregierung hat einen entsprechenden Vorschlag beschlossen, über den als nächstes der Bundestag beraten wird. Mehr von Eva Huber.
9: Für einen Liter Limo bedeutet das, wenn da ungefähr mehr als 16 Zuckerwürfel drin sind, dann muss der Hersteller die Steuer zahlen, nämlich 26 Cent Aufschlag. Ist noch mal einiges mehr an Zucker drin, steigt die Steuer auf 32 Cent pro Liter. Die Idee dahinter ist, dass die Hersteller einen Anreiz haben, weniger Zucker in ihre Getränke zu mischen. Die Bundesregierung rechnet mit Steuereinnahmen von rund 900 Millionen Euro pro Jahr. Das Geld soll vor allem in den Gesundheitsfonds fließen. Unter anderem aus CDU und CSU geführten Bundesländern kommt Kritik. Die Zuckersteuer mache Getränke teurer und Bürger würden damit zur Kasse gebeten, um Haushaltslöcher zu stopfen. Ärzteverbände hingegen fordern seit Jahren eine solche Steuer.
8: Die Unterbrechung der Sondierungsverhandlungen von Linken, Grünen und SPD in Berlin wird auch in der Bundespolitik genau beobachtet. Die Linken-Bundesvorsitzende Schwertner äußerte in der ARD ihr Bedauern. Katrin Aue fasst die Reaktionen zusammen.
10: Gestern hatten die Berliner Grünen und Sozialdemokraten die Vorgespräche für eine Koalition mit der Linken überraschend auf Eis gelegt. Sie werfen der Linkspartei vor, sich nicht an gemeinsame Verabredungen beim Thema Antisemitismus zu halten. Schwertner weist das heute zurück. Sie sagte wörtlich, der Schutz jüdischen Lebens hat Priorität. Die gemeinsame Erklärung der drei Parteien dazu sei von der Linken nicht aufgeweicht worden. Auch nicht in einem neuen Papier zum Thema, das die Berliner Linksfraktion gestern beschlossen hat. Dem widerspricht, ebenfalls im Morgenmagazin, Grünen-Chef Felix Banaschak. Er kritisiert unter anderem, Zitat, relativierende Formulierungen in dem neuen Papier der Linken und fordert, wer eine Regierung bilden will, muss zu den Verabredungen stehen, die er gegeben hat.
11: Im Brandenburger Landtag wurde am Vormittag über Jugendgewalt debattiert. Die AfD hatte dazu eine Aktuelle Stunde beantragt. Hintergrund sind mehrere Angriffe von Jugendlichen. Dabei wurden mehrere Menschen verletzt, teils schwer. Brandenburgs Innenminister Redmann kündigte mehr Polizeipräsenz an.
12: Das Sagen hat der Rechtsstaat. Die Polizei gibt denen, die das noch nicht begriffen haben, eine sehr unbequeme Nachhilfestunde. Die Kriminalpolizei hat die Ermittlungsgruppe Juventus eingerichtet. Die Gruppe bündelt alle relevanten Verfahren, damit sie schnell bearbeitet werden und Muster früh erkannt werden.
11: Brandenburgs Innenminister Jan Redmann von der CDU. Im Prozess um eine Serie von Vergewaltigungen vor dem Berliner Landgericht beginnen heute die Plädoyers. Ein Urteil wird nach Aussagen des Richters noch nicht gesprochen. Dem 69-jährigen Angeklagten wird vorgeworfen, 14 Frauen betäubt und teilweise mehrfach vergewaltigt zu haben. Der Mann hat die Vorwürfe zu Prozessbeginn gestanden. Gegen ihn wird wegen 45 weiterer möglicher Opfer ermittelt. Begleitet wird der Prozesstag von einer Kundgebung der Initiative Terre des Femmes vor dem Gericht. Um Betroffene künftig besser zu schützen, müssten Verjährungsfristen bei Vergewaltigungen verlängert werden. Das forderte die Bundesgeschäftsführerin Politik und Themen Birkmann auf Radio 1. Das vollständige Interview können Sie bei radio1.de oder auch bei Radio 1 in der ARD Sounds App hören. In der Türkei ist am Morgen der regierungskritische Fernsehsender Halk TV von der Polizei durchsucht und der Sendebetrieb gestoppt worden. Laut dem Sender drangen hunderte Polizisten in das Gebäude ein und verwehrten Mitarbeitern den Zutritt. 11 Personen wurden festgenommen. Die Istanbuler Staatsanwaltschaft begründet das mit Ermittlungen gegen Unternehmen von Vorstandschef Mahirolu. Ihm werden Bestechung, Ausschreibungsbetrug und Betrug und Geldwäsche vorgeworfen. Mahirolu weist die Vorwürfe zurück. Opposition und Journalistengewerkschaft kritisieren das Vorgehen als Angriff auf die Pressefreiheit und als politisch motiviert. Soweit unsere Radio 1 Nachrichten. 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
2: Mit den aktuellen Temperaturen zwischen 12 und 14 Grad bewegen sie sich im Moment. Im Südwesten ist es heute am Beginn noch wolkig, sonst locker bis leicht bewölkt mit viel Sonne und verbreitet trocken, maximal 16 bis 18 Grad.
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11: Auf Radio 1 A2 Berlin Richtung Magdeburg. Zwischen Wollin und Ciesa ist nach einem Unfall die Autobahn gesperrt. A10 nördlicher Berliner Ring Richtung Dreieck Barnim. Zwischen Mühlenbeck und Dreieck Pankow ist nach einem Unfall die rechte Spur gesperrt. B96A Berlin Richtung Potsdam. Zwischen Wassmannsdorf und Marlow Nord gibt es Behinderungen nach einem Unfall. Vorsicht auf der B188 Gardelegen Richtung Briesen. Zwischen Riensmühlen und der B5 gibt es Behinderungen durch eine ungesicherte Unfallstelle. Berlin A100 Stadtring Richtung Wedding. Zwischen Oberlandstraße und Kreuz Schöneberg brauchen Sie 10 Minuten länger. Richtung Treptow staut es sich zwischen Jakob-Kaiser-Platz und Dreieck Funkturm. Britzerdamm auf der Brücke über den Teltow-Kanal ist in beiden Richtungen bis zum Abend nur eine Spur frei wegen Bauarbeiten. Und Köpenick-Salvador-Allende-Straße zwischen Friedrichshagener Straße und Fürstenwalder Damm ist in Richtung Seelenbinder Straße bis Mitte November nur eine Spur frei. Hier kommt es immer wieder zu langen Staus in Richtung Fürstenwalder Damm. Wir wünschen Ihnen eine gute und sichere Fahrt.
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2: Sie brauchen jetzt nicht mehr anrufen wegen Yard Act im Festsaal Kreuzberg, denn die Karten sind alle weg. So, ich werde aber gleich mal wo anrufen, nämlich in Italien, denn wie man hört, ist der Papst schwer erkrankt. Nähere Informationen gibt's hier auf Radio 1 in ein paar Minuten.

0: Take My Hand heißt dieses Stück von Jay Gray zusammen mit Belle Cobain. So gehört auf Radio 1 um 12 Uhr und 12 Minuten. Gestern ist Papst Leo der 14. an der Lunge operiert worden. Bei einer Kontrolluntersuchung, da war ein Knoten entdeckt worden. Dem Papst musste daraufhin gestern der untere Lappen des rechten Lungenflügels entfernt werden. Nur Stunden später stand die Diagnose fest, er hat Lungenkrebs. Wie es dem Papst aktuell geht und wie seine Krankheit weiter behandelt wird, das frage ich jetzt meinen Kollegen in Rom, Ivo Maruschik. Ich grüße dich.
1: Hallo.
0: Also Papst Leo, der ist ja erst 71 Jahre alt, der ernährt sich gesund, der treibt regelmäßig Sport. Wie sehr hat denn die Nachricht seiner Erkrankung im Vatikan und in der Welt geschockt?
1: Ja, wie ein Blitz aus heiterem Himmel. Das hat hier einer der führenden Kurienkardinäle, Kardinal Parolin, gesagt. Er hätte überhaupt nicht mit sowas gerechnet. Und das ist das, was man sowohl im Vatikan in der Kurie hört, als auch wenn man mit den Gläubigen redet. Ich war gestern selber kurz am Gemelli-Krankenhaus. Also damit hat wirklich keiner gerechnet, eben weil man dachte, jetzt hat man mal einen Papst, der, na gut, 71 ist nicht ganz jung, aber für einen Papst noch relativ jung ist und der viel Sport treibt. Der hat als erstes im Apostolischen Palast sich einen Fitnessraum eingerichtet. Ja, und dann gut ein Jahr nach seiner Wahl so eine Nachricht.
0: Es heißt, er habe diese Operation in der Gemelli-Klinik gut überstanden. Wie viel weiß man denn da überhaupt drüber, wie es ihm geht?
1: Also er ist nach der Operation, die hat ungefähr anderthalb Stunden gedauert, ist er normal aufgewacht. Das können wir uns nur auf das verlassen, was wir vom Vatikan gesagt bekommen, aber der kommuniziert da im Moment relativ offen. Und er habe dann auch relativ schnell nach einem Abendessen verlangt. Und das ist das, was wir erfahren haben. Ansonsten gab es heute früh noch die Mitteilung, er habe die Nacht sehr ruhig verbracht. Mehr wissen wir tatsächlich im Moment noch nicht.
0: Und wie muss man sich das eigentlich vorstellen? Ist er da in der Klinik so ein Patient unter vielen? Oder, was ich für viel wahrscheinlicher halte, gibt es so einen eigenen Trakt für Päpste in der Gemelli-Klinik?
1: Ja, da liegst du richtig. Also diese Gemelli-Klinik, das ist ein riesiger Krankenhauskomplex. Also ungefähr so wie die Charité in Berlin, muss man sich das vorstellen. Auch relativ moderne, nicht besonders schöne, aber moderne Gebäude. Und da gibt es tatsächlich einen eigenen Trakt. Da hat der frühere Papst Johannes Paul II. Gesagt, das ist eigentlich so ein bisschen der dritte Vatikan, weil ja, er war öfter im Krankenhaus und da kann er praktisch sozusagen von dort aus auch regieren. Also gibt ein Krankenzimmer, gibt Zimmer für engere Mitarbeiter, gibt Besprechungsräume, gibt Räume für die Sicherheitsmitarbeiter, streng abgeschirmt das Ganze. Diesen Trakt gibt es im 10. Stock der Gemelli-Klinik. Das Problem ist nur, genau dieser Trakt wird im Moment renoviert, umgebaut und deswegen musste man da nochmal einen eigenen Trakt nebenan für ihn freiräumen.
0: Und weiß man jetzt schon, wie die weitere Behandlung von Papst Leo aussehen wird? Im November, da steht ja eigentlich eine größere Reise nach Südamerika an.
1: Und auf diese Reise hat er sich ja auch sehr gefreut. Südamerika, unter anderem Peru, wo er als Missionar und dann später als Bischof tätig war, wo er auch Bürger des Landes ist. Da hat er sich sehr drauf gefreut, hat er gesagt. Muss man mal schauen, ob das klappt. Im Moment heißt es noch, die Reise kann stattfinden. Aber wie jetzt die Behandlung aussieht, wissen wir noch nicht genau. Es gibt jetzt erstmal genauere Untersuchungen. Es muss also geschaut werden, hat man wirklich mit der Entfernung dieses Lungenlappens das gesamte Tumorgewebe entfernt oder sind zum Beispiel noch irgendwelche Lymphknoten in der Umgebung mit betroffen? Mhm. Das steht noch nicht fest. Da muss man noch schauen, was die nächsten Untersuchungen ergeben.
0: Und jetzt noch mal eine Frage im Vatikan. Wer übernimmt seine Aufgaben, solange er so krank ist?
1: Streng genommen hat er keinen Stellvertreter. Der Papst ist ja schon Stellvertreter, ja. Stellvertreter Christi auf Erden nach kirchlicher Lesart. Er hat keinen Stellvertreter. Es gibt natürlich die verschiedenen Kurienkardinäle. Es gibt diesen ganzen Regierungsapparat, der läuft ganz normal weiter. Und natürlich kann er auch bei einzelnen Dingen vertreten werden. Zum Beispiel hätte er heute Vormittag die Predigt in einer Messe auf dem Petersplatz halten sollen. Das hat jetzt einer der Kurienkardinäle übernommen. Aber so einen richtigen Stellvertreter, der ihn in allen Amtshandlungen vertritt, den gibt es nicht.
0: Vielen Dank an Ivo Maruschik live aus Rom zum Zustand des Papstes aktuell. Bis bald.
1: Bis bald.

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1: Drive Gold, baby.
0: Leute, die mehr technisch versiert sind, als ich das bin, die können ganz gewiss damit etwas anfangen. Ich jetzt nicht, aber es ist trotzdem ein schönes Lied. All Jay haben das gemacht, es ist 12 Uhr und 22 Minuten jetzt.

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1: Halloween auf Schienen in der Uckermark. Gruselfaktor trifft Eisenbahnromantik. Im Eisenbahnmuseum Gramzow wird's schaurig schön. Am Sonntag, dem 25. Oktober, stehen Halloween-Fahrten mit der Eisenbahn auf dem Programm. Gleich dreimal geht es auf Tour. Von Gramzow nach Damme und zurück. Um 15, 17 und 19 Uhr. Ein besonderer Ausflug für Familien, alle, die historische Eisenbahn mögen und sich gern ein bisschen gruseln. Wer will, kann auch verkleidet kommen. Die Karten gibt es im Vorverkauf, Restkarten an der Tageskasse. 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Am 25. Oktober im Eisenbahnmuseum Gramzow.
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8: Um 12.29 Uhr. Jetzt gibt's ein bisschen Musik bis fast 13 Uhr. Und dann bin ich wieder hier.
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1: Von Fischen und Frauen im Renaissance-Theater in Charlottenburg. Ein humorvolles, absurdes und nur vermeintlich harmloses Stück über Entschleunigung, weibliche Solidarität und das Warten auf den großen Fang, heißt es zum Stück von Noel Häseling, das 2024 uraufgeführt wurde und jetzt in Berlin zu sehen ist. Handlung? An einem Morgen gehen zwei Frauen an einem See ihrem liebsten Hobby nach, dem Angeln. Sie unterhalten sich über Angelruten, Aaldornaugen und die besten Köder, aber auch über die Mütter und Großmütter, die ihre Leidenschaft fürs Angeln an ihre Töchter weitergegeben haben. Ein idyllischer Moment wäre da nicht der Bootshausverleiher, der ziemlich stört. Von Fischen und Frauen, ein Stück, das spielerisch Geschlechterrollen aufbricht, zu sehen am Renaissance-Theater in Charlottenburg heute um 19.30 Uhr. Weitere Infos auch zu weiteren Terminen auf radio1.de.
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13: Es ist 12.59 Uhr in 9 Sekunden, aber da wird es 13 Uhr.
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14: Auf Getränke mit hohem Zuckeranteil soll es bald eine Extrasteuer geben. Die Bundesregierung hat einen entsprechenden Vorschlag beschlossen, über den als nächstes der Bundestag beraten wird. Mehr von Eva Huber.
15: Für einen Liter Limo bedeutet das, wenn da ungefähr mehr als 16 Zuckerwürfel drin sind, dann muss der Hersteller die Steuer zahlen, nämlich 26 Cent Aufschlag. Ist noch mal einiges mehr an Zucker drin, steigt die Steuer auf 32 Cent pro Liter. Die Idee dahinter ist, dass die Hersteller einen Anreiz haben, weniger Zucker in ihre Getränke zu mischen. Die Bundesregierung rechnet mit Steuereinnahmen von rund 900 Millionen Euro pro Jahr. Das Geld soll vor allem in den Gesundheitsfonds fließen. Unter anderem aus CDU und CSU geführten Bundesländern kommt Kritik. Die Zuckersteuer mache Getränke teurer und Bürger würden damit zur Kasse gebeten, um Haushaltslöcher zu stopfen. Ärzteverbände hingegen fordern seit Jahren eine solche Steuer.
14: In der Berliner Landespolitik wird darüber diskutiert, wie es nach der Unterbrechung der rot-grün-roten Sondierungen jetzt weitergeht. Hintergrund ist eine Erklärung, die die linken Abgeordneten zum Umgang mit Antisemitismus unterschrieben haben. Sabine Müller berichtet.
16: Alle drei Sondierungsteams stehen unter massivem Druck. Die Linkspartei, weil Grüne und SPD Erklärungen einfordern dazu, was gestern in der linken Fraktionssitzung passierte. Unter anderem wollen sie wissen, warum den linken Abgeordneten nicht das rot-grün-rote Vorsondierungspapier zum Umgang mit Antisemitismus zur Unterschrift vorgelegt wurde, sondern eine andere, abgespeckte Version. Aber auch Grüne und SPD haben Druck. Es gibt internen Widerstand gegen die Sondierungsunterbrechung und erste öffentliche Forderungen, sofort mit den Linken weiterzuverhandeln. Unter anderem von der SPD-Jugend und den Grünen in Friedrichshain-Kreuzberg.
14: Kinder und Jugendliche sollen im Internet besser geschützt werden. Die Bundesregierung hat dazu ein Maßnahmenpaket beschlossen. Geplant ist unter anderem, dass Kinder unter 13 Jahren grundsätzlich keinen Zugang zu sozialen Netzwerken haben sollen. Für Jugendliche bis 18 Jahre sind abgestufte Einschränkungen vorgesehen. Außerdem will die Regierung Eltern stärker über Risiken digitaler Medien informieren. Für Grundschulkinder soll es ein neues Schulungsangebot zum Umgang mit künstlicher Intelligenz geben. Das sogenannte KI-Seepferdchen soll Kindern helfen, KI Anwendungen zu erkennen und kritisch einzuschätzen. Im Brandenburger Landtag wurde am Vormittag über Jugendgewalt debattiert. Die AfD hatte dazu eine Aktuelle Stunde beantragt. Hintergrund sind mehrere Angriffe von Jugendlichen. Dabei wurden mehrere junge Menschen verletzt, teils schwer. Brandenburgs Innenminister Redmann kündigte mehr Polizeipräsenz an.
12: Das Sagen hat der Rechtsstaat. Die Polizei gibt denen, die das noch nicht begriffen haben, eine sehr unbequeme Nachhilfestunde. Die Kriminalpolizei hat die Ermittlungsgruppe Juventus eingerichtet. Die Gruppe bündelt alle relevanten Verfahren, damit sie schnell bearbeitet werden und Muster früh erkannt werden.
14: Brandenburgs Innenminister Jan Redmann von der CDU. Im Prozess um eine Serie von Vergewaltigungen vor dem Berliner Landgericht beginnen heute die Plädoyers. Ein Urteil wird nach Aussagen des Richters noch nicht gesprochen. Dem 69-jährigen Angeklagten wird vorgeworfen, 14 Frauen betäubt und teilweise mehrfach vergewaltigt zu haben. Der Mann hat die Vorwürfe zu Prozessbeginn gestanden. Gegen ihn wird wegen 45 weiterer möglicher Opfer ermittelt. Begleitet wird der Prozesstag von einer Kundgebung der Initiative Terre des Femmes vor dem Gericht. Um Betroffene künftig besser zu schützen, müssten Verjährungsfristen bei Vergewaltigungen verlängert werden, forderte die Bundesgeschäftsführerin Politik und Themen Birkmann auf Radio 1. 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Soweit unsere Nachrichten. 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
13: Mit den aktuellen Temperaturen, es sind überall im Sendegebiet entweder 14 oder 15 Grad jetzt gerade. Heute im Südosten anfangs wolkig, sonst locker bis leicht bewölkt mit viel Sonne und verbreitet trocken, maximal 16 bis 18 Grad heute.
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14: Auf Radio 1 A2 Magdeburg Richtung Berlin. Zwischen Ziesa und Wollin ist die Autobahn nach einem Unfall gesperrt. Und in Richtung Magdeburg ist nach einem Unfall zwischen Wollin und Ziesa nur die linke Spur frei. A10 westlicher Berliner Ring Richtung Dreieck Werder. Zwischen Potsdam Nord und Leest steht nach einem Unfall ein defektes Fahrzeug auf der rechten Spur. A13 Dresden Richtung Berlin. Zwischen Lübbenau und Duben Stau an einer Baustelle. 20 Minuten brauchen Sie da länger. B96a Berlin Richtung Potsdam. Zwischen Wassmannsdorf und Marlow Nord gibt es Behinderungen nach einem Unfall. Stadtverkehr Berlin, A100 Stadtring Richtung Wedding. Zwischen Oberlandstraße und Kreuz Schöneberg dauert es 10 Minuten länger als normal. Und Richtung Treptow staut sich zwischen Jakob-Kaiser-Platz und Dreieck Funkturm. Und Britz-Britzerdamm auf der Brücke über den Teltow-Kanal ist in beiden Richtungen bis zum Abend nur eine Spur frei wegen Bauarbeiten. Wir wünschen Ihnen eine sichere und gute Fahrt.
13: Das war heute zum letzten Mal. Die Elisabeth Mattner, die macht jetzt Feierabend.
14: Die macht jetzt auch eine sichere und gute Fahrt, ja, genau.
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13: Das bin ich. Herzlich willkommen zurück.

0: Youngblood heißt dieses Stück. Jonathan Jeremiah hat es für sie gesungen und zwar auf Radio 1. Als mein zweites Kindlein unterwegs und mein erstes in einem Kinderwagen mit mir im Supermarkt unterwegs war, da griff mir mal eine Omi in den Einkaufswagen und holte 2 Zitronen wieder raus. Und dabei sagte sie so sinngemäß, das ist nicht gut für ihre Kinder. Diese da werden sie ja sehr wahrscheinlich stillen und Ditta ist ja noch nicht mal geboren. Zu viel Säure, verstehen sie. Also Mütter sollen heute alles sein. Ernährungsexperten, lieb, erfolgreich, gelassen. Aber fragt mal einer, ja, was diese Ansprüche mit den Müttern machen. Die Journalistin Franka Liefeld denkt in ihrem neuen Buch über die Mutterrolle nach. Es heißt Gute Mütter, schlechte Mütter und stellt unter anderem die Frage, wie frei Mütter heutzutage eigentlich sind. Guten Tag, Franka Liefeld.
1: Hallo, schön, dass ich da sein darf.
0: Gute Mütter, schlechte Mütter, so ist der Titel von Ihrem Buch. Wann war Ihnen denn klar, dass Sie genau dieses Buch schreiben wollen? Also schon bevor Sie selber Mutter geworden sind oder erst danach?
1: Das war ein fortwährender Prozess. Ich habe in meinem Umfeld, in meinem Freundeskreis die ersten Freundinnen erlebt, die Mutter wurden und habe gesehen, wie unterschiedlich das Thema angegangen und gelebt wird, habe aber auch gesehen, wie Frauen sich verändern. Ja, ob von dem Druck von außen, ob durch die Anspruchshaltung des Partners und merkte dann, als ich selber schwanger wurde, dass das Umfeld eben sehr schnell und sehr ungefragt mit Ratschlägen bereitsteht und so hat sich das praktisch über eine längere Zeit ergeben, meine Recherche.
0: Also genau, Ihr Kind ist jetzt 1,5 Jahre alt, da haben Sie dann in dieser Zeit auch persönlich einfach sehr viel Druck empfunden, so klingt das ja.
1: Ich glaube, dass eben der Druck, eine vermeintlich gute Mutter zu sein, in Deutschland haben wir eben genau diese Schablone, diese Rollenbilder, dass der omnipräsent und allen Frauen begegnet. Ja? Egal, wie sie Mutterschaft leben, egal, welchen Weg sie für sich wählen. Und ich hatte persönlich das Gefühl, sobald ich schwanger war, kam von außen der Rat so, warum bist du denn noch hier? Geh doch jetzt nach Hause. Wie lange machst du denn noch? Und ich bin selbstständig. Und kaum hatte ich gesagt, ich möchte das für mich individuell so entscheiden, dass ich erstmal weiterarbeite. Ich bin ja nicht krank, ich bin schwanger. Dann kam eben ganz schnell so dieses Jahr, warte mal ab, bis dein Kind da ist. Dann wirst du sehen, was große Liebe bedeutet. Und dann wirst du auch zu Hause bleiben. Und ich dachte so, interessant, 2026 beziehungsweise 25 damals sagt die Gesellschaft zu einer Frau, erst sollst du verschwinden und dann sollst du dich verwandeln. Und ich glaube, wir denken in Deutschland die Identität der Mutter immer noch eindimensional als Mutter und vergessen, dass die Frau sowohl Frau als auch Mutter ist und bleibt.
0: Es geht ja schon mit dieser große Liebe, was Sie gerade sagten, los. Also manche sitzen im Kreissaal und denken, ach du meine Güte, liebe ich es überhaupt genug? Ich habe jetzt gar nicht diesen großen Moment gehabt, gerade von dem immer alle sprechen. Ihr Buch ist ja auch eine Streitschrift gegen alte Rollenmuster und gegen übergriffige Erwartungen. Welches Rollenmuster stört Sie denn persönlich am meisten?
1: Für mich ist einfach dieses Thema der Bewertung, der guten Mutter, weil in Deutschland gute Mutter, diesen Maßstab hat nie jemand definiert. Also wie setzt er sich zusammen? Und ein Maßstab, der nie definiert wurde, den kann man auch nicht erfüllen. Und in Deutschland sagen wir per se, die Frau hat die Wahlfreiheit und das wird verwendet mit, ja, sie kann eine Entscheidung treffen, möchte sie zu Hause bleiben, möchte sie Teilzeit arbeiten, möchte sie Vollzeit arbeiten. Aber am anderen Ende, wenn man mal wirklich ins Kleingedruckte guckt, stellt man fest, jede Wahl hat ihren Preis. Den Preis zahlt immer die Frau, kulturell durch das Urteil, durch die Wertung und ökonomisch eben durch unser, wie ich finde, eben sehr rückständiges Steuer- und Betreuungssystem für Familien. Das sind natürlich nicht nur die Frauen da betroffen, das betrifft die ganze Familie.
0: Und jetzt sind Sie mit Christian Lindner verheiratet, dem ehemaligen FDP-Chef. Inwiefern erhöht es nochmal den Druck auf Sie persönlich? Ich kann mir vorstellen, da wird ja auch nochmal richtig hingeguckt von allen Seiten, was Sie so als Mutter machen und wie Sie das machen.
1: Das Gute ist, auf dem Spielplatz geht es ja nie um die Eltern, sondern eigentlich immer um die Kinder. Von daher ist das wirklich sehr angenehm und da habe ich jetzt keine großen Leiterfahrungen. Was mir einfach aufgefallen ist in der Zeit, ist die Härte der Gesellschaft, besonders im Netz. Weil kaum sagte ich, würde arbeiten gehen, war die Kommentarspalte voll mit Egomaninnen sollten keine Kinder kriegen. Ja, wenn ich ein Glas Wein in der Hand hatte, man konnte gar nicht feststellen, ob das Wein oder
0: Trinkerinnen sollten keine Kinder kriegen.
1: War sofort das Thema. Also man kann sinngemäß, Frau kann es nicht richtig machen, aber ich finde eben auch, und das ist das Hauptproblem, in unserem Land wird Familie, Familienpolitik, Und auch die Mutterrolle immer noch als Gedöns abgetan. So, ja, das sollen Familien privat regeln, kümmere sich, wer wolle, ist nicht unser Thema, wir haben andere Probleme. Für mich ist Familienpolitik Wirtschaftspolitik. Wir haben in diesem Land für alles Mögliche, für jeden Klimbim Geld, ja, für Subventionen, für Unterstützung von fragwürdigen NGOs. Und bei Familien und bei dem Bildungssystem und der frühkindlichen Bildung gehen wir ran, dass man sagt, eigentlich verdient ja unser System nicht mal den Titel frühkindliche Bildung. Und mein Buch ist eben auch eine Streitschrift dahingehend, was politisch passieren müsste und was wir auch, wo wir umdenken und auch vor allem ein ernsthaftes Angebot machen müssen. Und deshalb sage ich immer, wenn alle sagen, das ist ja ein Frauenthema, das ist ein Frauenbuch. Nein, das ist ein Männer- und ein Familienbuch und jeder sollte sich damit beschäftigen. Es ist das Morgen.
0: Vielleicht mal ein Beispiel noch, so was sich ändern muss, an welcher Stelle unbedingt umgedacht werden muss, damit wir, ich sage jetzt mal, freiere Mütter werden können.
1: Also ich fände schon mal richtig, dass die Kita nicht den ganzen Winter geschlossen hat oder dass die Mutter, die um 17 Uhr ihr Kind anguckt, schief angeguckt wird. Ja? Und da habe ich zwei konkrete Forderungen. Das eine ist dieses Postleitzahlen-Lotto müsste ein Ende haben. In Schwerin 0 Euro für den Kita-Platz, in München 1.000. Das ist ja, wenn eine Frau arbeiten geht, frisst ja die Betreuung dort den Zuverdienst auf. Ja? Mhm. Das ist keine Familienpolitik, das ist Lotto und du kannst dahin ziehen, wo die Kita nichts kostet, aber das ist ja kein ernsthaftes Herangehen an Familienpolitik. Und das zweite ist, die Geburtenraten in Deutschland sinken. Und das ist schon, finde ich, tragisch genug. Und jetzt wollen wir auch noch zurückbauen und sparen. Ja, dass man sagt, die Kitas werden geschlossen, Eltern müssen weiterfahren, Kinder werden zusammengelegt in andere Gruppen. Das ist, finde ich, total falsch. Wir erfüllen nirgendwo den Betreuungsschlüssel. Die Einrichtungen sind desaströs ausgestattet. Es ist ein einziges Stopfen von Löchern. Und man muss jetzt nicht mehr Geld in die Hand nehmen. Man sollte nur die veranschlagten Mittel einsetzen. Und wir könnten endlich den Standard erreichen, den wir brauchen, damit es mal gut läuft. Das wäre ja meine Maßnahme. Und alle sagen immer, oh ja, aber keine Sozialleistungen. Und nein, wir brauchen keine neuen Sozialleistungen für Familien in der aktuellen sehr angespannten haushaltspolitischen Lage. Aber wir brauchen die Gelder, die eigentlich veranschlagt sind, um es jetzt einmal richtig zu machen. Und sollten die Geburtenraten nochmal steigen, sollte das der Fall sein, werden wir endlich mal gut vorbereitet. Und wenn nicht, dann hätten weniger Kinder, aber ein anständiges, ein stabiles Betreuungssystem, ein gutes. Und das entlastet Mütter und Frauen auch in ihrer Wahlfreiheit, wie und wie viel sie arbeiten möchten oder auch nicht.
0: Vielen Dank. Dank an Franka Liefeld, die das Buch Gute Mütter, schlechte Mütter geschrieben hat. Und alles Gute für Sie.
1: Ich danke Ihnen. Einen schönen Tag.
0: Tschüss.

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9: Um 13.33 Uhr, falls Sie sich fragen, Moment mal, mir wurde von der Frau doch Sonne versprochen, da hinten hinterm Fenster ist immer noch so grau. Also wir machen ja nicht das Wetter, wir lesen nur vor, wie es wird. Nur, falls Sie sich wieder bei uns beschweren wollen.

0: Stimmt's oder hat er recht? 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
1: Ich habe vor ein paar Stunden behauptet, dass U2 eine britische Band ist. Und gleichzeitig habe ich behauptet, sie hätten sich nach einer Berliner U-Bahn-Linie benannt. Eins davon sollte ein kleiner Scherz sein. Bei der Herkunft der Band, da mischte sich Desinteresse mit Unwissenheit. Und das ist manchmal eine gefährliche Mischung. Zum Beispiel denken viele Leute, wenn sie beim Zwiebelschneiden durch den Mund atmen, dann wird alles besser. Keine Tränen mehr. Aber das stimmt eben auch nicht so ganz. Stimmt's, dass man beim Zwiebelschneiden nicht weinen muss, wenn man ein nasses Messer benutzt? Ist jetzt unser nächster Versuch, der Sache auf die Spur zu kommen.
2: Ich habe hier schon mehrere Methoden gegen das Weinen beim Zwiebelschneiden behandelt. Es gibt zwei sehr sichere Methoden, die aber nicht besonders praktikabel sind. Das eine ist, eine Taucherbrille zu tragen und das zweite, die Zwiebel unter Wasser zu schneiden. In beiden Fällen können die flüchtigen Verbindungen, die frei werden, wenn man die Zellen der Zwiebel zertrennt, nicht in die Augen geraten. Das mit dem nassen Messer ist sozusagen die homöopathische Variante des Unterwasserschneidens und entsprechend unwirksam ist das auch. Gerade im letzten Jahr ist eine Studie erschienen, da hat man mit Hochgeschwindigkeitskameras gefilmt, was beim Zwiebelschneiden passiert. Man konnte in den Aufnahmen sehen, wie das Messer die Zwiebelschichten zusammenpresst, dann platzt die Haut auf und ein Tröpfchen Nebel schoss heraus. Und diese Aerosole bringen dann den Reizstoff ins Gesicht. Und daraus kann man schon schließen, je weniger es spritzt, umso besser. Und das heißt, ein scharfes Messer, das die Zellen nicht quetscht, sondern glatt durchtrennt, ist erheblich günstiger als ein stumpfes. 40 Mal mehr Tröpfchen spritzten beim Versuch mit einer stumpfen Klinge heraus. Ein weiteres Ergebnis, beim schnellen Schneiden spritzte es 4-mal so viel wie beim langsamen Schneiden. In dem Experiment wurde kein nasses Messer getestet, aber so ein dünner Wasserfilm kann allenfalls einen Teil der Tröpfchen abfangen und nach wenigen Schnitten ist er sowieso abgestreift. Also halten Sie Ihre Messer scharf und schneiden Sie die Zwiebel mit Geduld. Das ist die beste Methode, das Weinen zu verhindern.
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3: Wir melden uns mit einer dringenden Verkehrsmeldung für den Südosten Berlins. Am Sonntag, den 18. Oktober um 14 Uhr, kommt es rund um die Alte Försterei zu erheblichen Fanaufkommen. Grund dafür: die Frauen des 1. FC Union Berlin empfangen den 1. FC Nürnberg. Autofahrer werden gebeten, den Bereich Köpenick nicht zu umfahren, sondern direkt anzusteuern. Tickets sind ohne Stau und Wartezeit unter union-tickets.de erhältlich. Wir wünschen gute Fahrt.
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6: Das sind die Schlagzeilen der 14-Uhr-Nachrichten. Steuer für zuckrige Getränke ist beschlossen.

Studierendenbündnis fordert mehr Wissen zu Kinderschutz im Lehramtsstudium. Und das Wetter ist insgesamt ein bisschen milder als gestern. Wir kriegen so 16 bis 18 Grad maximal.

0: Dieses Stück heißt Grateful und kommt von Pete Philly. Gehört haben Sie es auf Radio 1 um 14 Uhr.
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2: Auf Getränke mit hohem Zuckeranteil soll es bald eine extra Steuer geben. Die Bundesregierung hat einen entsprechenden Vorschlag beschlossen, über den als nächstes der Bundestag berät. Mehr von Eva Huber.
3: Für einen Liter Limo bedeutet das, wenn da ungefähr mehr als 16 Zuckerwürfel drin sind, dann muss der Hersteller die Steuer zahlen, nämlich 26 Cent Aufschlag. Ist noch mal einiges mehr an Zucker drin, steigt die Steuer auf 32 Cent pro Liter. Die Idee dahinter ist, dass die Hersteller einen Anreiz haben, weniger Zucker in ihre Getränke zu mischen. Die Bundesregierung rechnet mit Steuereinnahmen von rund 900 Millionen Euro pro Jahr. Das Geld soll vor allem in den Gesundheitsfonds fließen. Unter anderem aus CDU und CSU geführten Bundesländern kommt Kritik. Die Zuckersteuer mache Getränke teurer und Bürger würden damit zur Kasse gebeten, um Haushaltslöcher zu stopfen. Ärzteverbände hingegen fordern seit Jahren eine solche Steuer.
2: Landespolitische Berliner Themen stehen immer noch im Hintergrund. Weiter diskutieren die Linke, die Grünen und die SPD darüber, ob sie überhaupt zusammenarbeiten können und wollen. Alle drei Sondierungsteams stehen unter massivem Druck. Es geht weiter um die gemeinsame Erklärung, in der es sehr genau darum geht, dass Israel als Staat nicht in Frage gestellt wird. Die Fraktion der Linken hatte nach einer internen Besprechung eine etwas andere Erklärung rausgegeben und nicht die, auf die sich geeinigt wurde. Das irritiert Grüne und SPD. Sie wollen erst weiter sondieren, wenn die Linke deutlich macht, wie die zu der ursprünglichen Erklärung steht. Im Brandenburger Landtag ist am Vormittag über Jugendgewalt debattiert worden. Die AfD hatte dazu eine Aktuelle Stunde beantragt. Seit Tagen werden in Potsdam immer wieder Fälle gemeldet, bei denen Jugendliche Leute bedrohen, schlagen und verletzen. AfD-Fraktionschef Bernd machte die Migrationspolitik für die Entwicklung verantwortlich. Ingo Jansen.
4: Der SPD-Abgeordnete Schetz warnte vor pauschalen Schuldzuweisungen. Woher ein Tatverdächtiger komme, dürfe keine Rolle spielen. Innenminister Redmann von der CDU kündigte mehr Polizeipräsenz und eine engere Zusammenarbeit der Behörden an. Eine Ermittlungsgruppe bündele die Verfahren. Zwei mutmaßliche Hauptakteure seien bereits in Untersuchungshaft genommen worden. Das Sagen habe der Rechtsstaat, so Redmann.
2: Kinderschutz spielt im Lehramtsstudium an den meisten Universitäten und Hochschulen in Deutschland offenbar keine große Rolle. Der Freie Zusammenschluss von Studentinnenschaften, FZS, fordert deshalb ein verpflichtendes Kinderschutzmodul im Studium. Angehende Lehrkräfte lernen laut FZS oft kaum, Anzeichen von Gewalt und sexuellen Übergriffen zu erkennen oder mit Jugendämtern zusammenzuarbeiten. Den Studierenden würde das nicht beigebracht. 2024 stellten deutsche Jugendämter bei über 70.000 Kindern und Jugendlichen eine Kindeswohlgefährdung fest. Soweit die Nachrichten. 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
0: Mit den aktuellen Temperaturen, es sind überall entweder 14 oder 15 Grad im Sendegebiet. Bis zum Abend ist es meist locker bis leicht bewölkt. Viel Sonne gibt es heute verbreitet, ist es trocken, maximal 16 bis 18 Grad.
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2: Auf Radio 1 A2 Richtung Magdeburg. Die Autobahn ist nach einem Unfall zwischen Wollin und Ciesa nur auf einer Spur frei. In diesem Bereich aktuell 90 Minuten Verzögerung. A10 westlicher Berliner Ring Richtung Dreieckwerda. Zwischen Potsdam-Nord und Lees steht nach einem Unfall ein defektes Fahrzeug auf der rechten Spur. A13 Richtung Berlin zwischen Lübbenau und Duben, Stau an der Baustelle. Berlin A100 Richtung Wedding zwischen Oberlandstraße und Kreuz Schöneberg dauert es 10 Minuten länger. Richtung Treptow gibt es Stau zwischen Wechsstraße und Buschkrugallee. A111 Richtung Oranienburg. Im Tunnel Ortskern Tegel ist ein Fahrzeug auf der rechten Spur stehen geblieben. Die ist gesperrt, auch hier 10 Minuten plus. Köpenick, Salvador Allende Straße, die ist zwischen Friedrichshagener Straße und Fürstenwalder Damm bis Mitte November nur auf einer Spur frei. Hier kommt es tagsüber immer wieder zu langen Staus in Richtung Fürstenwalder Damm. Allen unterwegs gute Fahrt.
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0: Das bin ich, na?

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1: Halloween, das ist ja längst nicht mehr nur Kürbisse schnitzen und Süßigkeiten sammeln. In Berlin kann man dieses Jahr ziemlich unterschiedlich feiern. Für 300 Euro mit Champagner im KDW, auf einer glamourösen Kostümparty am Kudamm mit richtig viel Grusel im Filmpark Babelsberg. Und unsere Food-Expertin Bettina Grabel, die hat sich mal angeschaut, was da Ende Oktober so los ist. Halloween, Bettina.
2: Hello, hello, Weed.
1: Ja, wir müssen mal über diese 300 Euro sprechen. Was bekommt man denn bitte für so viel Geld an Halloween?
2: Ja, das ist schon eine Ansage. Also es ist die KDW-Party. Das KDW macht am 31. Oktober seine 6. Etage wieder zur Halloween-Party. Und es ist ja ohnehin so eine riesige Feinschmecker-Etage, in der man so normalerweise Austern, Champagner, alle möglichen Delikatessen bekommt. Haben wir ja erst drüber gesprochen. Und genau darum geht es eben auch bei der Party. Da wird nicht einfach so ein DJ-Pult hingestellt, sondern es gibt halt Champagner, kulinarische Highlights von der Austernbar, vom Fischkutter. Und dann gibt es so viele kleine Stationen, an denen es verschiedene Häppchen gibt. Und los geht's halt schon um 20.30 Uhr und gefeiert wird auch bis 2 Uhr nachts. Das Ticket kostet eben tatsächlich 300 Euro pro Person. Ich war selber, glaube ich, vor 3 Jahren oder so auch mal auf der Party und es war schon cool, weil es wird sich echt viel Mühe gegeben, auch mit den Kostümen, Ambiente etc. Und es gibt eben viel Essen, was inkludiert ist. Aber es ist schon ein bisschen verrückt, also schon eher eine spezielle Vorstellung von Halloween.
1: Ja, okay, das ist ja auch so definitiv nicht die klassische Halloween-Party. Ein bisschen günstiger wird es aber am Kudamm, ja?
2: Genau, im Hotel Zoo Berlin, genauer gesagt im Grace Restaurant, da gibt es 2 Partys an 2 Abenden, also am 30. und am 31. Oktober. Und das Motto hier ist so ein bisschen düsterer Glamour, also nicht einfach so, wie ich es machen würde, als Geist so Bettlaken über sich werfen, sondern schon aufwendigeres Kostüm oder kreatives Halloween-Make-up. Das ist auch Voraussetzung für den Einlass tatsächlich. Da gibt es 2 Dancefloors, verschiedene Show-Acts, Halloween-Drinks und preislich kostet eben das Party-Ticket regulär 40 Euro mit Gebühren, Early Bird 33 Euro versus die 300 im KDW.
1: Aber weil wir ja auch über Essen sprechen, man kann da auch jetzt vorher noch richtig schick essen gehen, oder?
2: Genau, ja. Wir sind ja eine Essenssendung, deswegen ist eigentlich so eine super coole Variante, die es da gibt im Grace. Also es gibt ein Dinner- und Party-Ticket, wo man mit Welcome-Drink startet und dann kriegt man so ein 3-Gänge-Halloween-Menü und geht danach eben direkt auf die Party. Das kostet dann am Freitag 166 und Samstag 196 Euro. Aber man muss ein bisschen aufpassen, weil es ein bisschen tricky zu buchen. Freitag, glaube ich, kann man ab 2 Personen buchen, samstags ab 4. Also vielleicht auch eher was, wenn man mit einer größeren Gruppe einen Abend plant. Und ja, das Hotel Zoo ist natürlich mega cool dafür, weil es ja schon auch irgendwie so opulent, bisschen dramatic. Und deswegen, ich glaube, so eine Dark Glamour Party ist da wirklich sehr cool.
1: Jetzt haben wir 2-mal Glamour. Was ich an Halloween ja eigentlich will, ist Angst haben.
2: Ja, kannst du auch. Also, wenn du Angst haben willst, dann gehst du am besten nach Babelsberg. Das hat jetzt nicht so viel mit Essen zu tun, aber die Horrornächte im Filmpark Babelsberg sind wirklich so das komplette Gegenteil von dem, über was wir gerade gesprochen haben. Da geht es nicht um elegante Fits, sondern darum, dass man sich ordentlich erschrecken lässt. Es gibt so düstere Labyrinthe, enge Gänge, Monster, Zombies, Darsteller, die einen halt durch diese Welten dann da jagen. Und der Filmpark ist da mit seinen Kulissen halt total gut für geeignet. Und es gibt sogar am Ende jeder Horrornacht eine große Show in der Vulkanarena um 23 Uhr. Also es geht auch richtig lange. Und die Horrornächte laufen eben an ganz verschiedenen Terminen, schon im Oktober und sogar auch bis Anfang November rein. Alle Infos findet man da nochmal online.
1: So, und was wäre jetzt dein persönlicher Halloween-Plan?
2: Ja, habe ich ja schon angeteasert. Ich glaube, ich würde mir einfach so ein Bettlaken über den Kopf stülpen und dann so 2 kleine Augenlöcher reinmachen und dann als Geist durch meine Wohnung gruseln und einfach ganz viel Schokolade essen. Weil das ist einfach das, was ich machen will an Halloween. Und genau, im KDW war ich ja schon mal. Ich finde aber das Grace auch mega cool. Also Dinner finde ich schon sehr geil. Und Babelsberg wollte ich schon ewig mal hin. Aber genau, da sind die Termine immer früh ausverkauft. Deswegen kümmert euch auf jeden Fall rechtzeitig drum, wenn ihr da hingehen möchtet.
1: Also Halloween für jeden Geschmack und für recht unterschiedliche Geldbeutel, möchte ich sagen. Bettina Grabel, danke dir.
2: Viel Spaß. Tschüss.

Apparat aus Berlin sollte sie so ein bisschen in Trance schaukeln. Ich hoffe, das hat geklappt. Sind Sie schon in Trance? Gut, dann wird es jetzt Zeit für fragwürdige Botschaften. Sie müssen sich gar nicht die Zähne putzen. Das wollen Ihnen die anderen nur sagen. Ist nicht notwendig. Gehen Sie einfach direkt ins Bett, nachdem Sie Schokolade gegessen haben.

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4: Schönen guten Tag. Es ist 14.30 Uhr. Wenn man 3 Tage nicht bei einem Online-Shop war, dann gibt es doch manchmal so eine Nachricht, in der steht, wir vermissen dich. Und da denke ich mir, naja, das ist jetzt aber doch eine ganz schön enge Bindung dafür, dass ich eigentlich nur nach einer Hose gesucht habe. Da fehlt eigentlich nur noch, wir müssen reden.

Aurora. Es klingt, als würde ich undeutlich reden, aber so heißt wirklich die Band im Englischen ausgesprochen Aurora. Let's see. Das hören wir jetzt, und zwar von den Beatsteaks.

0: Das war schon mal ein kleiner Vorgeschmack auf heute Abend. Dawn Richard haben Sie gehört mit A Creole Culture Intro.
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1: Das 7. Ukrainian Film Festival Berlin an verschiedenen Orten. Bei diesem Filmfestival geht es darum, die aktuelle Filmlandschaft der Ukraine zu präsentieren und diese gemeinsam mit dem Publikum zu erkunden. Unter dem Motto Emergency Spaces werden die neuesten Filme aus der Ukraine sowie kuratierte thematische Programme und Retrospektiven gezeigt.

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5: Das sind die Schlagzeilen der 15 Uhr Nachrichten. Bundesregierung will komplettes Social Media Verbot für Kinder unter 13 Jahren. Studierendenbündnis fordert mehr Wissen zu Kinderschutz im Lehramtsstudium. Und das Wetter ist insgesamt ein bisschen milder als gestern. Wir kriegen so 16 bis 18 Grad. Machen Sie es gut. Das Madonna Like a Prayer.

0: Ich habe gerade wirklich alles versucht, um sie vors Mikrofon zu bekommen, also singend. Die Frau, die sie in den letzten 5 Stunden begleitet hat, Caro Corneghi, stand gerade hier mit breit ausgeweiteten Armen und hat mitgesungen bei Madonna. Und ich habe dann 2-3 Mal versucht, das Mikrofon einfach aufzuziehen, aber sie hat es immer mitbekommen. Verdammter Profi. Lassen Sie mich gucken, damit haben wir es 15 Uhr.
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2: Die Bundesregierung plant ein komplettes Social-Media-Verbot für Kinder unter 13 Jahren. Das Gesetz soll so lange gelten, bis es zu einer EU-weiten Regelung kommt. Für Jugendliche zwischen 13 und 18 sind beschränkte Zugänge geplant. Dafür sollen Plattformen zum Beispiel süchtig machende Funktionen wie endloses Scrollen abschalten. Frank Eichmann.
3: Für Kinder und Jugendliche gibt es keine Trennung mehr von analoger und digitaler Welt, sagt Bundesfamilienministerin Prien, CDU. Umso wichtiger deshalb, die digitale Welt für sie sicherer zu machen, in der es Cybermobbing gibt, Hass, Extremismus, sexualisierte Gewalt oder suchtfördernde Inhalte. Eltern, so soll es künftig im bürgerlichen Gesetzbuch stehen, haben auch bei der Mediennutzung ihrer Kinder eine Aufsichtspflicht. Schon Grundschulkinder sollen mehr über den Umgang mit künstlicher Intelligenz lernen. Das bundesweite kindgerechte Angebot wird KI-Seepferdchen heißen. Und um Gefahren zu melden, wird es eine Kinder-Online-Wache der Sicherheitsbehörden geben.
2: Auf Getränke mit hohem Zuckeranteil soll es ab nächstem Sommer eine extra Steuer geben. Die betrifft Eistee, Limos und Energydrinks. Die Bundesregierung hat einen entsprechenden Vorschlag beschlossen, über den als nächstes der Bundestag beraten wird. Eva Huber.
4: Für einen Liter Limo bedeutet das, wenn da ungefähr mehr als 16 Zuckerwürfel drin sind, dann muss der Hersteller die Steuer zahlen, nämlich 26 Cent Aufschlag. Ist nochmal einiges mehr an Zucker drin, steigt die Steuer auf 32 Cent pro Liter. Die Idee dahinter ist, dass die Hersteller einen Anreiz haben, weniger Zucker in ihre Getränke zu mischen, ihn zum Beispiel durch Süßstoffe zu ersetzen. Dadurch umgehen sie die Steuer. Die Bundesregierung rechnet mit Steuereinnahmen von rund 900 Millionen Euro pro Jahr. Das Geld soll vor allem in den Gesundheitsfonds fließen.
2: In Hamburg hat der Prozess um Anschläge auf die Nord Stream Pipelines in der Ostsee begonnen. Ein Ukrainer muss sich vor dem Oberlandesgericht verantworten. Er war im vergangenen Jahr in Italien festgenommen und dann nach Deutschland ausgeliefert worden. Die Bundesanwaltschaft wirft ihm vor, im Auftrag der ukrainischen Armee ein Sabotageteam angeführt zu haben, das die Gaspipelines im September 2022 gesprengt hat. Aus Hamburg, Frauke Reinig.
5: Ob das ein Kriegsverbrechen oder womöglich eine legitime Kriegshandlung war, ist eine Frage, die das Gericht klären muss. Ein Anwalt des Angeklagten bezeichnet die gesprengten Pipelines als eine finanzielle, militärische und politische Waffe Russlands, weil die Erlöse in den Haushalt des Staates flossen, der einen Angriffskrieg führt. Serhi K. wird sich im Prozess nicht äußern. Weil er als Offizier des ukrainischen Militärs keine Aussagegenehmigung habe, müsse er sich mit verbundenen Händen verteidigen, heißt es von seinen Anwälten wörtlich.
2: Die Bundesregierung hat eine neue Antisemitismusbeauftragte. Das Kabinett hat beschlossen, dass die bisherige EU-Beauftragte von Schnurbein das Amt übernehmen soll. Jasper Ruppert.
6: Sie blicke auf ihre neue Aufgabe mit großem Respekt, Demut, aber auch dem nötigen Gestaltungswillen, erklärte Katharina von Schnurbein. Von Schnurbein sei eine ausgewiesene Expertin im Kampf gegen Antisemitismus, erklärte Bundesinnenminister Alexander Dobrindt. Sie verfüge über beste Kontakte in die jüdische Gemeinschaft und genieße dort hohes Ansehen. Von Schnurbein folgt auf Felix Klein, der das Amt 8 Jahre bekleidet hatte. Klein wechselte im August nach Paris, um dort die ständige Vertretung Deutschlands bei der OECD zu leiten, der Organisation für wirtschaftliche Zusammenarbeit und Entwicklung.
2: Kinderschutz spielt im Lehramtsstudium an den meisten Unis und Hochschulen in Deutschland offenbar keine große Rolle. Der Freie Zusammenschluss von Studentinnenschaften, FZS, fordert deshalb ein verpflichtendes Kinderschutzmodul im Studium. Angehende Lehrkräfte lernten oft kaum, Anzeichen von Gewalt oder sexuellen Übergriffen zu erkennen. Den Studierenden werde laut FZS auch nicht beigebracht, wie sie etwa mit Jugendämtern zusammenarbeiten können. 2024 stellten deutsche Jugendämter bei über 70.000 Kindern und Jugendlichen eine Kindeswohlgefährdung fest. Soweit die Nachrichten. Weitere Infos aus Berlin und Brandenburg auch auf rbb24.de.
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0: Ja, heute ein bisschen mehr was mit Wolken, ne? Also die Sonne kam schon raus, hat so ein bisschen Temperaturen dagelassen bei 16 bis 18 Grad. Die Nacht dann heute, da muss ich Sie wirklich ein bisschen persönlich auch warnen. Empfindlich kalt, 6 bis 0 Grad, ich sag nur Bodenfrost.
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2: Auf Radio 1 A2 Richtung Magdeburg. Nach einem Unfall zwischen Wollin und Ciesa ist nur die linke Spur frei. Aktuell 90 Minuten Stau. A10 westlicher Berliner Ring Richtung Dreieck Havelland. Zwischen Glindow und Großkreuz 10 Minuten Stau. A12 Richtung Frankfurt-Oder. Zwischen Briesen und Frankfurt-West etwas Stop-and-Go-Verkehr an der Baustelle. A13 Richtung Berlin zwischen Lübbenau und Duben, Stau an der Baustelle. Im Landkreis Teltow-Fleming ist die L40 zwischen dem Abzweig nach Großbeeren und der B101 Großbeeren Süd nach einem Unfall gesperrt. Berlin, die A100 Richtung Wedding zwischen Oberlandstraße und Kreuz Schöneberg, dauert es 10 Minuten länger als normal. In Richtung Treptow staut es sich zwischen Wechsstraße und Buschkrugallee, 20 Minuten plus. Köpenick, Salvador Allende Straße zwischen Friedrichshagener Straße und Fürstenwalder Damm ist Richtung Seelenbinder Straße bis Mitte November nur eine Spur frei. Hier kommt es tagsüber immer wieder zu langen Staus in Richtung Fürstenwalder Damm. Allen unterwegs gute, sichere Fahrt.
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0: Moin, moin.

0: Mir fällt gerade nicht ein, was war denn der größte Hit von denen, von Malky? Die kam aus Leipzig, aber jetzt, ich glaube, dieser Song war es nicht. Oder mein Gedächtnis betrügt mich mal wieder. History of Broken Hearts hier bei Radio 1, Malky waren das. Ab so einem gewissen Alter ist es ja das Cocktailparty-Topic Nummer uno. Wenn es um Impfen geht, da fangen jüngere Menschen an, mit den Schultern zu zucken, weil sie es so langweilt. Bei den älteren Semestern, da kommt so richtig Schwung in die Bude, Impfen, wow. Und da wir ja für Erwachsene senden, vor allen Dingen, kommt jetzt quasi ein Servicegespräch, nachdem sie hoffentlich allumfassend informiert sein werden. Ich spreche nämlich jetzt mit Robin Schäfer vom Fachgebiet Impfprävention beim Robert-Koch-Institut. Einen wunderschönen guten Tag, Herr Schäfer.
1: Schönen guten Tag.
0: Also offizielle Grippewelle haben wir noch nicht. Da habe ich mich auf Ihrer Seite informiert. Dafür ist es noch nicht krass genug. Wir sind quasi so in der Vorphase, in der normalen Erkältungswelle, so wie es heißt. Wer sollte sich denn jetzt aber schon Impfgedanken machen?
1: Ja genau, also jetzt im Herbst oder Spätsommer, Herbst Richtung Winter reden wir vor allem über drei Erreger. Das ist Grippe oder Influenza, Corona oder Covid-19 und RSV. Und bei allen dreien gibt es so Überschneidungen, wer sich da Gedanken machen sollte. Bei Grippe, da hat sich dieses Jahr an der Empfehlung der Ständigen Impfkommission, also STIKO, nichts geändert. Da sind alle Leute ab 60 Jahren erstmal angesprochen. Die sollten sich impfen lassen. Dazu kommen dann aber auch noch Jüngere, wo sie es eben erwähnt haben. Zum Beispiel Personen, die schwanger sind, aber auch Personen mit bestimmten chronischen Grunderkrankungen.
0: Okay.
1: Und dazu auch noch...
0: Ja. Nee, erzählen Sie weiter.
1: Ja, und bei Corona oder Covid-19 ist es ein bisschen anders. Da hat die STIKO tatsächlich ihre Impfempfehlung dieses Jahr angepasst. Es wird jetzt empfohlen, dass Personen ab 75 Jahren sich gegen Corona impfen lassen. Vorher waren es 60.
0: Warum? Warum ist das so?
1: Da sich wie bei allen Empfehlungen hat sich die STIKO die derzeitige Evidenz und Datenlage angeschaut und man hat gemerkt, dass Hospitalisierung und schwere Verläufe nach Corona-Infektion oder mit Corona-Infektion treten nun mal wesentlich seltener vor und kommen häufiger vor bei den Jüngeren. Und man sieht sie halt vor allem bei Leuten ab 75 Jahren, deswegen da die Anpassung. Aber auch was gleich geblieben ist, ist die, ähnlich wie bei der Grippe, Personen mit bestimmten Grunderkrankungen. Da gilt die Empfehlung schon ab 6 Monaten, also zum Beispiel Herz-Kreislauf-Erkrankungen, Lungenerkrankungen und so weiter.
0: Kann man also sagen, es ist eigentlich in diesem Jahr impftechnisch wenig dazugekommen, wenig hat sich verschoben oder gibt es irgendwelche neuen Impftrends, die Sie erkennen?
1: Also von den Empfehlungen ist das tatsächlich der große Unterschied zu den letzten Jahren, dass bei Corona diese Erhöhung der Altersgrenze eine neue Empfehlung der STIKO ist, sonst wie gesagt, Grippe ist gleich geblieben. Dann haben wir auch noch RSV, sollte man mitdenken, bei Personen ab 75 Jahren sollten sich einmalig gegen RSV impfen lassen oder auch Personen ab 60 Jahren mit bestimmten Grunderkrankungen, aber auch das ist erstmal so gleich geblieben.
0: Ich möchte gar nicht zu persönlich werden, wie sieht es bei Ihnen aus? Alle schon einmal durchgeimpft? Wie macht, wenn man im Fachgebiet Impfprävention unterwegs ist, ist es ja eher schlecht, wenn man Impfgegner ist, würde ich jetzt mal annehmen. Was haben Sie alles schon in diesem Jahr über sich ergehen lassen?
1: Also bei mir, ich falle tatsächlich in diesen Bereich, den Sie angesprochen haben. Ich bin etwas jünger als 60 Jahre, sage ich mal. Aber ich habe eine bestimmte Grunderkrankung und aufgrund dieser Grunderkrankung habe ich dann auch eine Indikation für Corona und Grippe. Und das betonen wir auch immer wieder, dass es halt eigentlich natürlich besonders wichtig ist für Leute ab 60 oder 75 Jahren jetzt bei Corona, aber auch Personen und auch Kinder mit Grunderkrankungen sollten diese Impfung bekommen.
0: Wir glauben, dass es schon wieder losgeht. So langsam nämlich beginnt sie, die Impfsaison. Ich sprach darüber mit Robin Schäfer vom Fachgebiet Impfprävention beim Robert-Koch-Institut. Vielen Dank und einen schönen Herbst, schönen Winter. Ne? Kommen Sie gut durch. Tschüss.
1: Ciao.

Christina and the Queens und Je disparais dans tes bras. So, Freunde. Impfen hätten wir besprochen, aber die wirklich harten Themen kommen jetzt in den nächsten Sekunden auf Sie zu. Vielleicht haben Sie es schon gehört, aber am 27. Oktober ist Schluss. Und zwar müssen wir jetzt alle ganz stark sein, ja, mit einem Lebensmittel, das wir teilweise, wo man auch Mut brauchte, es zu essen. Ja, am 27. Oktober wurde jetzt mitgeteilt, ist Ende mit McRib bei McDonald's. Also ich bin mir noch nicht sicher, ob da McDonald's sich nicht einfach einen großen Marketing-Spaß draus gemacht hat und wir alle drauf reinfallen, wie man diesen wirklich, diesen Kult-Burger, vor dem man Angst hatte und man war auch immer so ein bisschen ausgegrenzt. Und ich werde es mal persönlich. Wenn ich mit meinen Freunden zu Mc's ging, ja, und das ist schon eine Weile her, ich habe fast immer den McRib gegessen, weil ich wusste, ich krieg dort nicht nur eine große Lüge aufgetischt, weil es war natürlich gar kein Rippchen. Es war einfach gepresste Schweinegeschichte, dann mit einer alles dominierenden Barbecue-Soße, diesen kleinen frischen Zwiebelchen da drauf. Ich habe es geliebt und vor allen Dingen war ich immer ganz weit vorne, weil ich ja der Einzige war, der ein Erfrischungstuch dazu bekommen hatte. Weil es war schier unmöglich, den McRib so zu essen, dass man unfallfrei danach irgendwie auf die Straße gehen konnte. Jetzt, nach 37 Jahren, ist Schluss mit dem McRib. Am 27. Oktober also. Nach 37 Jahren sagen sie, nein, ich weiß es nicht warum. Die Welt ist verrückt geworden. Ich komme da nicht mehr mit. Vielleicht bin ich auch zu alt für solche Sachen. Aber wir haben uns hier bei Radio 1 ausgedacht, wollte ich sagen. Oder vielmehr die Frage wollten wir Sie stellen. Welches andere Lebensmittel sollte vielleicht stattdessen verschwinden? Oder überhaupt? Also wie gesagt, der McRib ist anscheinend Geschichte. Auf was könnten Sie denn verzichten? Meinetwegen aus dem Fastfood-Bereich oder aus dem folkloristischen. Manche Leute haben Probleme mit Harzer Käse. Ich möchte mal so ein paar Ideen in den Raum werfen. Was könnte lebensmitteltechnisch für Sie persönlich verschwinden? Wenn Sie eine Minute Zeit haben, würde ich mich persönlich sehr freuen, wenn Sie anrufen. Und zwar auf unseren Anrufbeantworter sprechen 0331 70 99 555. Welches Lebensmittel kann weg? Und muss es wirklich der McRib sein?

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5: Kurz nach halb vier.
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5: 16 bis 18 Grad heute. Da erzähle ich Ihnen nichts Neues. Das merken Sie jetzt ja schon mehrere Stunden. Sie haben auch gemerkt, dass er morgen natürlich kühler ist. Dann ziehen Sie sich was Warmes an. In der Nacht jetzt allerdings kann es richtig kalt werden. 6 bis 0 Grad. Morgen dann im Prinzip so wie heute. Also am Anfang haben wir ein paar Nebelfelder. Dann später gibt es Wolken, aber auch hier und da mal Sonne bei 15 bis 17 Grad.
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6: Auf Radio 1, A10, nördlicher Berliner Ring Richtung Dreieck Barnim. Zwischen Mühlenbeck und dem Dreieck Pankow liegen Reifenteile und da steht auch noch ein kaputter Laster auf der Standspur. A2 Richtung Magdeburg, nach einem Unfall zwischen Wollin und Ziesa ist nur die linke Spur frei. In diesem Bereich staut sich seit Stunden der Verkehr um die 90 Minuten plus. A12 Richtung Polen, zwischen Briesen und Frankfurt West, Stau an der Baustelle. Im Landkreis Teltow-Fläming ist die L40 zwischen dem Abzweig nach Großbeeren und der B101 Großbeeren Süd nach einem Unfall gesperrt. Berlin A100 Richtung Wedding zwischen Oberlandstraße und Kreuz Schöneberg dauert es 10 Minuten länger. In Richtung Treptow Stau zwischen Wechsstraße und Buschkrugallee 20 Minuten plus. Köpenick, Salvador-Allende-Straße zwischen Friedrichshagener-Straße und Fürstenwalder Damm ist in Richtung Seelenbinder-Straße bis Mitte November nur eine Spur frei. Es gibt tagsüber immer wieder lange Staus in Richtung Fürstenwalder Damm. Allen unterwegs, gute Fahrt.
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7: Absolut richtig, meine Freunde.

0: Bronson featuring Laura mit Heart Attack hier bei Radio 1. Heart Attack, das können Sie bekommen, wenn Sie abwechslungsreiche Musik eher seltener hören und sich dem futuristischen Pop jetzt nicht so nah fühlen, weil ziemlich genau ist es das, was Bilderbuch, diese hervorragende Band aus Österreich, jetzt schon seit mehreren Alben macht. So auch auf dem neuesten Werk Unendlich Plus Eins, so heißt es. Claudia Gerd weiß mehr.
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0: Hey, hier ist der Maurice vom Bilderbuch und ich freue mich sehr, hier bei Radio 1 nur für Erwachsene das Album der Woche zu stellen mit meiner Band Unendlich Plus 1.
1: Bilderbuch wiederholen sich ungern und bereichern gerade deshalb seit Jahren die deutschsprachige Musiklandschaft. Über 8 Alben hinweg hat die Wiener Band ihren eigenen Sound entwickelt und immer wieder neu ausgelotet. Die Formation um Sänger Maurice Ernst verbindet musikalische Neugier mit einem Gespür für den Zeitgeist. Und so bleiben Bilderbuch diesem Prinzip auch auf ihrem 9. Album treu. Sie klingen anders als zuvor.
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0: Ja, die letzten Platten davor, also Gelb ist das Feld und Soft Power, da war sehr viel Nostalgie im Raum. Da wollte man eine sehr klassische, gute Musik machen. Und natürlich cool und neuzeitig, natürlich ein Take auf die Jetztzeit, aber mit sehr viel Traditionsbewusstsein in der Musik. Kind of a little retro. Und mit dieser Platte war ganz am Anfang klar, hey, lass da wieder mal rauskommen aus diesem Retro-Gedanken, sondern lass einfach mal in dieses Neuzeit-Chaos reinstürzen.
1: Ein zeitgemäßer Gedanke, denn Nostalgie ist nicht immer harmlos. Gerade von rechts wird eine Vergangenheit verklärt, in der angeblich alles besser war, um überholte Gesellschaftsbilder zu verbreiten. Sinnstiftender ist es, sich ehrlich mit der Gegenwart auseinanderzusetzen. Eine Herausforderung ist, dass alte Gewohnheiten ins Wanken geraten sind. Auch in der Musik verschwimmen zunehmend die Grenzen zwischen echt und künstlich. Seit KI ist mitunter nicht mehr zu erkennen, wer hinter einem Song steckt.

0: vielleicht ist es wirklich so, dass ab 2025 Dinge anders betrachtet werden als vor 2025, weil eine gewisse Nachweisbarkeit verloren gegangen ist. Ich weiß es noch nicht, aber ich kann mir vorstellen, ich bin froh, eine Geschichte zu haben vor AI, vor dieser großen, großen Frage, weil die wird uns schon die nächsten Jahre beschäftigen auf gewisse Art und Weise. Also der Drops ist nicht gelutscht, das wird verhandelt. Und ich bin da sehr froh, zu einer gewissen Zeitzeugen-Originalität noch dazuzugehören, weil ja, ich muss nichts beweisen, ich bin nachweisbar.
1: Der Sänger von Bilderbuch beschreibt, wie im KI-Zeitalter die Sehnsucht nach dem wächst, was echt und nachvollziehbar ist. Originalität und die Herkunft von Musik gewinnen wieder an Bedeutung. Umso spannender ist, dass Bilderbuch nach dem Ausstieg von Gitarrist Michael Kramer mit Uche Jara eine neue musikalische Stimme in die Band holen und damit zeigen, dass sich ein eigener Sound aus echten Begegnungen und neuen Impulsen entwickelt. Ja.

0: werde Mike immer lieben, so wie er ist. Aber ich habe auch das Gefühl, wir haben so viel Glück im Unglück, weil das einfach ein Geschenk ist, dass man da wieder auf der Bühne steht, so kurz nachdem jemand aussteigt und dass sich das so locker anfühlt und die Uche verkörpert unsere Sachen. Das ist wunderschön. Also sie kennt die Lieder, sie war Fan und sie kann das auch verkörpern und nicht nur technisch spielen, weil da gibt es natürlich viele Leute, die gut Gitarre spielen.
1: Auf dem neuen Album ist vorerst das letzte Zusammenspiel mit dem ehemaligen Gitarristen Mike Kramer zu hören. Bilderbuch wäre nicht Bilderbuch, wenn sie diesen Einschnitt nicht künstlerisch verarbeiten würden. In dem Video zu Push Reality erklimmen die Bandmitglieder einen schneebedeckten Berg. Einer bleibt im Schnee zurück. Die Seilschaft muss weiter. Die Szene ist eine Metapher für das Weitermachen trotz Veränderung, auch wenn unklar ist, wohin der Weg führt. Das passt auch zur Message des Songtexts, die sich mit ironischem Blick gegen den ständigen Drang richtet, immer schöner, fitter und jünger zu sein. Also gegen die Vorstellung, die Wirklichkeit ließe sich nach Belieben zurechtbiegen. Push Reality. Bilderbuch vom neuen Album Unendlich plus 1.

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1: Können Sie jetzt gewinnen, dieses Album der Woche. Hervorragend und hervorragend herausfordernd für Sie und Ihre Ohren. Bilderbuch und, wie heißt es, Unendlich plus eins. Sie haben gerade ja gehört, Claudia hat ja erzählt, dass dieser Gitarrist, der Mike Kramer, der ist ausgestiegen. Jetzt gibt es eine neue Gitarristin, Uchiyara. Insofern suchen wir jetzt einfach auch Gitarrenparts mit Ihnen zusammen. Sie sollen die richtig zuordnen. Nicht wahr? Also wir lassen die Gitarre quasi vom Mike Kramer, der gegangen ist, und von Uchiyara, die neu gekommen ist, nochmal hochleben. Um was für Gitarren-Takes handelt es sich hier? Das war schon eins, ja. Ich merke, Sie müssen sich heute so ein bisschen konzentrieren, weil hier kommt schon die zweite Gitarre auf Sie zu. Und ich möchte mal so sagen, ist ein bisschen untypisch. Aber echte Fans werden es jetzt schon rausgefunden haben. Und hier kommt die dritte Gitarre. Ja, es gibt kein reines Glück. Wenn Sie diese Gitarrenparts und die Bands und vielleicht sogar auch die Titel, die dazu gehören, rausgefunden haben, dann 0331 70 99 111. Und wenn Sie richtig liegen, gewinnen Sie, könnte sein, das Album der Woche.

0: Das war auch Musik aus Österreich. Sophie Royer und Cowboy Mouth hier bei Radio 1. Und ich freue mich, Fabian begrüßen zu dürfen. Hallo Fabian.
1: Hallo Max.
0: Sie sind Tempelhofer, ich bin Tempelhofer. Eigentlich möchte ich Sie so...
1: Ich arbeite in Tempelhof, ich bin Kreuzberger.
0: Gut, damit ist natürlich... also gerade wollte ich Ihnen die Platte schon eigentlich so geben.
1: Scheiße.
0: Jetzt ist es vorbei, nicht wahr? Wo arbeiten Sie denn? Wo arbeitet man denn in Tempelhof?
1: Darf ich das sagen oder ist das dann schon Werbung?
0: Kommt drauf an.
1: In der wunderschönen Uferfabrik.
0: Ah,
1: kennen Sie
0: das,
1: als Tempelhofer auch?
0: Richtig, das ist Werbung. Das ist jetzt ganz schlecht. Da kommen wir jetzt nicht mehr raus. Nee, ja. Uferfabrik war ich früher als junger Kerl ganz, ganz häufig, weil es war ja nichts los in Tempelhof ansonsten. Bis auf so ein paar räudige Clubs. Und Uferfabrik immer schön.
1: Ja, bis herzlich, Sie sind bis herzlich eingeladen, wieder herzukommen.
0: Sie, ja, ab und zu. Gibt es denn eigentlich noch die ganzen Tiere oder gibt es sie mittlerweile nicht mehr?
1: Wahrscheinlich nicht die gleichen, die Sie damals gesehen haben.
0: Naja, gut, aber jetzt vom Prinzip.
1: Enten, Hühner.
0: Gibt's noch.
1: Ziegen, Meerschweinchen.
0: Schön.
1: Alles da. Richtiger Hölle.
0: Fabian, was haben Sie denn eigentlich für eine Instrumentengeschichte? Haben Sie eine?
1: Ja, die ist sehr kurz gewesen und sehr lange her.
0: Ja.
1: Ich bin mittlerweile 45, das kann ich sagen, man hört es mir nicht an. Als 18-Jähriger ist mich eine Akustikgitarre versucht. Ich glaube, ich bin über Country Roads nie hinausgekommen.
0: Country Roads. Take Me Home. Machen Sie bitte weiter.
1: Sweet Home Alabama wollte ich gerade schon singen. Take Me Home, Country Roads.
0: To the place I belong. West Virginia.
1: Mountains Mama.
0: Richtig.
1: Take Me Home, Country Roads.
0: So nämlich. Da haben Sie jetzt einen extra Punkt schon mal bekommen. Dann dürfte das eigentlich auch keine Schwierigkeit sein, jetzt richtig aufzulösen. Wir suchten ja, weil der eigentliche Gitarrist oder der ehemalige Mike Kramer, der ehemalige Gitarrist von Bilderbuch nicht mehr wollte und jetzt eine andere Gitarristin, Uchiara, für ihn Musik macht. Einfach, wir wollten mal die Gitarre feiern und haben das getan. Wir gehen das jetzt mal durch und Sie sagen mir dann einfach, wenn Sie abgefragt werden, was es denn ist. Das ist eine Band, die normalerweise gar nicht so mit Gitarren in Verbindung gebracht wird. Was ist es denn, Fabian?
1: Das stimmt, man könnte Santana denken, aber es sind The Roots mit Seed oder The Seed.
0: Richtig, absolut richtig. Schon ein Punkt, quasi mit ihrem Vorpunkt schon fast zwei. Kommen wir zur nächsten Geschichte. Da hört man auch die 90er knistern. Was war denn das?
1: Ja, das ist meine Jugend, die ich da auch höre. Filter, Take a Picture.
0: Richtig. Das war aber auch so eine Band, die normalerweise so ein bisschen härter unterwegs war. Hier haben sie mal ein bisschen Geld und eine Single hingelegt. Kommen wir zu Nummer 3. Das sollte zu machen sein.
1: Ja, das ist My Last Resort und vielleicht auch ihres. Papa Roach.
0: Und das ist alles hundertprozentig richtig, Fabian. Sie haben richtig gehört. Schön, oder? Mitte der Woche, Platte abgeschraubt. Sehr, sehr schön. Wie läuft die restliche Woche in Tempelhof arbeitstechnisch ab? Was machen Sie da eigentlich an der Uferfabrik?
1: Womit wir meinen Job bringen? Ich erzähle anderen Leuten davon, was für tolles Kulturprogramm wir haben.
0: Nämlich, und das machen sie auch auf Radio 1.
1: Kinderprogramm, Kabarett.
0: So, richtig. Hauen Sie raus.
1: Comedy.
0: Genau.
1: Und auch Live-Musik, Bilderbuch waren noch nicht hier. Ja. Könnte mal passieren. Ich bin total froh über die Platte, weil ich nämlich viel zu spät erfahren habe, dass ich schon wieder eine neue habe.
0: So nämlich. Liebe Grüße, Ihr Radio 1. Ne? Fabian,

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6: Um kurz vor vier. Bundesregierung will komplettes Social-Media-Verbot für Kinder unter 13 Jahren. Ab morgen darf auf allen Bahnhöfen und auch auf S-Bahn-Stationen kein Alkohol mehr getrunken werden. Berlin weint. Und wie das Wetter wird, das erzähle ich Ihnen gleich nach den Nachrichten und nach Musik von Rodriguez, Rich Folks, Hoax.

0: Genau, Sie haben wahrscheinlich die Stimme erkannt. Das ist der Bursche Sugar Man, nicht wahr? Hier mal mit einem anderen Song, ist ja auch ganz erfrischend. Rodriguez und Rich Folks Hoax bei Radio 1 um kurz nach 4.
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2: Die Bundesregierung plant ein komplettes Social-Media-Verbot für Kinder unter 13. Das Gesetz soll so lange gelten, bis es zu einer EU-weiten Regelung kommt. Für Jugendliche zwischen 13 und 18 sind beschränkte Zugänge geplant. Dafür sollen Plattformen zum Beispiel süchtig machende Funktionen wie endloses Scrollen abschalten. Frank Eichmann.
3: Für Kinder und Jugendliche gibt es keine Trennung mehr von analoger und digitaler Welt, sagt Bundesfamilienministerin Prien, CDU. Umso wichtiger deshalb, die digitale Welt für sie sicherer zu machen, in der es Cybermobbing gibt, Hass, Extremismus, sexualisierte Gewalt oder suchtfördernde Inhalte. Eltern, so soll es künftig im bürgerlichen Gesetzbuch stehen, haben auch bei der Mediennutzung ihrer Kinder eine Aufsichtspflicht. Schon Grundschulkinder sollen mehr über den Umgang mit künstlicher Intelligenz lernen. Das bundesweite kindgerechte Angebot wird KI-Seepferdchen heißen. Und um Gefahren zu melden, wird es eine Kinder-Online-Wache der Sicherheitsbehörden geben.
2: Bundeskanzler Merz hat Vorwürfe bestritten, durch die Unterstützung der Ukraine würden in Deutschland Gelder fehlen. Merz sagte im Bundestag, dass kein Euro, der der Ukraine gegeben wird, bei Sozialausgaben oder Bildungsausgaben fehle. Er warnte davor, Gerechtigkeit und Sicherheit gegeneinander auszuspielen. Der Kanzler verwies auf Ausnahmen im Grundgesetz. Die Artikel 109 und 115 würden bestimmte Ausgaben von der Schuldenbremse ausnehmen. Etwa Landesverteidigung, Zivil- und Bevölkerungsschutz, Schutz der IT-Systeme und Hilfen für völkerrechtswidrig angegriffene Staaten.
4: Diese Zeit, in der Europa unter Druck steht, wie vielleicht noch nie seit seiner Gründung. Diese Zeit, in der auch unser Land unter Druck steht, wie vielleicht noch nie seit seiner Gründung. Das kann noch eine Blütezeit werden europäischer Freiheit, europäischen Rechts, europäischen Friedens und europäischen Wohlstands. Die Voraussetzung dafür ist vor allem ein stabiles Deutschland.
2: Bundeskanzler Friedrich Merz, CDU. Der Staat will einige ungesunde Konsumgewohnheiten teurer machen. Getränke, die viel Zucker enthalten, und Tabakprodukte werden künftig stärker besteuert. Das hat die Bundesregierung beschlossen. Geplant ist, dass Getränkehersteller ab kommendem Juli zwischen 26 und 32 Cent je Liter extra Aufschlag zahlen, wenn in der Limo, Cola oder im Energy Drink 5 oder mehr Gramm Zucker pro 100 Milliliter sind. Die Tabaksteuer soll in den nächsten Jahren schrittweise steigen, sodass eine Packung mit rund 20 Zigaretten im Jahr 2030 im Schnitt fast 12 Euro kostet und damit knapp 4 Euro mehr als heute. Auch Drehtabak, Shisha-Tabak und Liquids für E-Zigaretten sollen teurer werden. Beide Gesetze sind noch nicht endgültig beschlossen. Sicherer und sauberer sollen sie werden. Die Deutsche Bahn verbietet ab morgen das Trinken von Alkohol an allen ihren 5700 Fern- und Regionalbahnhöfen und S-Bahn-Stationen in Deutschland. An knapp 40 großen Bahnhöfen gilt das Verbot schon. Wer wiederholt dagegen verstößt, kann ein Hausverbot bekommen. Die Bahnhofsmission, die sich an vielen großen Bahnhöfen um Wohnungslose und andere Menschen in Not kümmert, findet das Verbot richtig. Die Regeln müssten dann aber auch für alle gelten, sagte Geschäftsführer Schwärzel. Feiernde und Fußballfans müssten genauso behandelt werden wie Obdachlose.
5: Wir teilen die Ziele der Deutschen Bahn, unterstützen auch diese Initiative der Deutschen Bahn. Wir sagen aber auch, dass Gewalt, die durch Alkoholkonsum ausgeht, in seltensten Fällen von unseren Gästen ausgeht. Und unsere Gäste sind auch betroffen von Gewalt durch Alkoholisierung. Und das ist nochmal ein Grund mehr, diesen Ansatz zu unterstützen.
2: Mirko Schwärzel von der Bahnhofsmission. Soweit die Radio 1 Nachrichten. 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
0: Ja, 16 bis 18 Grad. Im Prinzip ist es das, was wir gestern für Sie vorbereitet haben und schon erzählt haben. Heute auch eingetreten. Ich war ein paar mehr Wolken als gestern. Die Nacht wird diesmal wieder kalt, nachdem wir ja gestern Nacht diese Wolkendecke hatten, die nicht so richtig tiefe Temperaturen zugelassen hat, ist es heute ganz anders. Es ist nämlich nur noch gering bewölkt und deswegen fallen die Temperaturen auf minimal 6 bis 0 Grad. Morgen dann am Donnerstag am Anfang Nebelfelder. Romantisch und saftig, dann aber auch Sonne, Wolken. Bleibt wohl insgesamt trocken bei ungefähr 17 Grad.
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2: Auf Radio 1 A2 Richtung Magdeburg nach einem Unfall zwischen Wollin und Ciesa ist nur die linke Spur frei. Aktuell staut sich der Verkehr 60 Minuten plus. A10 östlicher Berliner Ring Richtung Dreieck-Barnim. Zwischen Erkner und Rüdersdorf ist an der Mühlenfließbrücke bis Anfang November nur eine Spur frei. Zurzeit 20 Minuten extra durch Stau. A12 Richtung Polen zwischen Storkow und Fürstenwalde West. Stau an der Baustelle 20 Minuten plus. Berlin, die A100 Richtung Wedding zwischen Britzer Tunnel und Kreuz Schöneberg dauert es 10 Minuten länger. Im weiteren Verlauf A100 Stau zwischen Schmargendorf und dem Dreieck Charlottenburg. Hier 30 Minuten extra. A100 Richtung Treptow Stau zwischen Schmargendorf und Buschkrugallee auch 30 Minuten plus. Köpenick, Salvador-Allende-Straße zwischen Friedrichshagener-Straße und Fürstenwalder-Straße ist in Richtung Seelenbinder-Straße bis Mitte November nur eine Spur frei. Hier gibt es tagsüber immer wieder lange Staus in Richtung Fürstenwalder-Damm. Allen unterwegs gute, sichere Fahrt.
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0: Einen wunderschönen guten Tag und ich bin ganz ehrlich, also bei mir Zucker oder Tabaksteuer, da macht, also wäre mir wurscht. Ja, ich rauche seit mehreren Jahren nicht mehr, früher professionell geraucht, ja, aber das ist, die Zeiten sind vorbei. Zucker interessiert mich wirklich insgesamt nicht, aber wenn jetzt noch so eine Chipssteuer oder so auf Salzgebäck, da hätten wir dann aber ordentlich ein Problem. Freunde, ja, liebe Regierung, da Finger weg von meinen Chips.

0: Eine Band, die ich finde unfassbar gut, wie soll man sagen, gealtert ist. In Excess. Die klang irgendwie in den 80ern schon modern und irgendwie immer noch. In Excess und New Sensation hier bei Radio 1. Berlin ist einer der Kriminalitätsschwerpunkte in Deutschland. Da erzähle ich Ihnen nichts Neues, das wissen wir alle. Aber auch in Potsdam gibt es heftige Probleme, gerade mit Jugendgewalt und Kriminalität. Das ist Ihnen vielleicht noch nicht so klar, aber es ist wirklich so. Denn seit Monaten gibt es da vermehrt Ärger mit Jugendgangs und Jugendgewalt. Das hat jetzt auch die Polizei bestätigt. Die hat gesagt, ja, in ein paar Potsdamer Stadtteilen bei Einsätzen, da gibt es dann vermehrt Jugendliche als Tatverdächtige. Also was ist da los? Haben wir uns gefragt. Und ich freue mich hier im Studio, und das ist ja selten, dass jemand hier vorbeikommt, zu begrüßen Timo Reimann. Er ist Potsdamer SPD-Politiker und Vorsitzender des Jugendhilfeausschusses. Guten Tag, Herr Reimann.
1: Einen wunderschönen guten Tag.
0: Was weiß man denn da eigentlich? Wer macht da Stress? Was ist da los?
1: Tja, also da sind wir alle noch ein bisschen auf Spurensuche. Ich sag's mal so. Also wir haben in Potsdam diese Situation aber nicht seit gestern oder vorgestern, sondern das ist ein Problem, das besteht seit Jahren. Und wir haben im Jugendhilfeausschuss uns auch schon immer wieder die dramatischen Appelle auch immer wieder anhören dürfen von der Schulsozialarbeit etc., die alle immer darauf hingewiesen haben, dass wir hier einfach einer Qualität, einer Gewaltqualität gegenüberstehen, die wir so noch nie hatten. Auch aus den Jugendclubs im Übrigen. Also auch die Jugendclubs hatten zum ersten Mal seit der Wende das Hausrecht mal durchsetzen müssen. Eine Situation, die gab es so vorher noch nicht. Und wir haben im Jugendhilfeausschuss deswegen schon vor einem halben Jahr gesagt, dass jetzt bitte dringend eine Taskforce einzusetzen ist, was leider nicht erfolgte. Und vielleicht, um auch nochmal einzuordnen, was wir eigentlich, also welche Probleme so bestehen.
0: Ja,
1: also
0: klar.
1: Was wir so tagtäglich immer wieder jetzt auch zu lesen bekommen, ist, dass es einen dramatischen Anstieg an Raubüberfällen auch gibt, die überall in der Stadt auftreten können. Also das ist jetzt nicht so, dass man sagen kann, vielleicht die Stadtteile, die besonders unter Verdacht stehen, vielleicht der Schlaz, Kirchsteckfeld etc. Nein, das ist tatsächlich überall. Jetzt konnten wir auch lesen, dass Feierlichkeiten, die stattgefunden haben, auch in Bornstedt, also in eher, ich sag mal, einen ruhigeren Stadtteil mit Einfamilienhäusern, auch dort kamen auf einmal Jugendgruppen vorbei, die zu 20, 30 dort dann auf einmal rein sind.
0: Ja, genau, das ist also die erste Geschichte, die man gehört hat, so ein bisschen öffentlicher, war ja wohl, dass Ende September eine Party da gesprengt wurde, jetzt letztes Wochenende auch. Was sind das für Jugendgruppen?
1: Also man muss ganz klar sagen, das sind vor allem Gruppen mit Migrationshintergrund. Das ist das, was wir auf jeden Fall schon feststellen konnten, scheinbar arabischer und tschetschenischer Herkunft, die dabei vor allem auffällig werden. Und ja, was man aber noch eben nicht weiß, ist, wie organisiert ist das eigentlich? Und ich muss aber an der Stelle sagen, auch wenn bislang immer behauptet wird, es gäbe noch keine Strukturen, das, was mir jetzt mittlerweile auch Eltern als auch Jugendliche spiegeln, ist schon, dass dort eine Hierarchie erkennbar ist. Also es ist schon klar, dass es dort Jugendliche gibt, die ganz klar den Hut aufhaben, sowas auch koordinieren. Und auch andere Jugendliche, die sich dem dann anschließen und da mitmachen. Also das, wie hochgradig organisiert die sind, wissen wir nicht. Wie strukturiert das ist, wissen wir nicht. Aber dass sich da schon eine gewisse Struktur gebildet hat, das würde ich auf keinen Fall von der Hand weisen.
0: Und das, was passieren muss, das haben Sie angesprochen. Heute gab es auch eine Aktuelle Stunde im Landtag zu diesem Thema. Innenminister Rethmann, mit dem wir übrigens morgen hier bei Radio 1 sprechen, der hat stärkere Konsequenzen angekündigt. Da wurde dann auch gesagt, dass Verdächtige mit syrischer Staatsangehörigkeit möglichst in ihre Heimat zurückzuführen seien und die Ermittlungen sollen forciert werden. Was halten Sie davon?
1: Also ja, ich glaube, als ersten Reflex, das jetzt zu fordern, ist nachvollziehbar. Und wenn dort tatsächlich die Möglichkeit besteht und das auch rechtens sein sollte, dann ist das auch nachvollziehbar. Aber Herr Rethmann muss an der Stelle wirklich aufpassen, dass er sich nicht unglaubwürdig macht, wenn das am Ende nicht klappt. Und deswegen erwarte ich dann schon, dass er seinen Worten dann auch Taten folgen lässt, wenn er sowas dann schon ankündigt. Und dass diese Taskforce, die bitte aber auch nicht nur jetzt nur auf Bestrafung setzt, sondern eben auch vor allem auch die Jugendhilfe jetzt im Blick nimmt. Das ist auch ein ganz, ganz wichtiger Aspekt bei dem Ganzen.
0: Wo wir gerade bei Jugend sind, die AfD-Fraktion, die fordert sogar noch schärfere Konsequenzen. Bis hin, haben wir gehört, zur Herabsetzung des Alters der Strafmündigkeit von 14 auf 10 Jahren. Glauben Sie, das ist so eine vielleicht abschreckende Maßnahme, um vielleicht die ganz Jungen davon zurückzuschrecken?
1: Also, das ist ja nicht das Einzige, was die jetzt gefordert haben. Da kommt ja noch ein ordentliches Ding obendrauf. Die AfD hat jetzt auch gefordert, dass sie gerne die Sippenhaft wieder einführen möchten. Also, dass nicht nur derjenige in den Knast kommt, der sich strafbar gemacht hat, sondern auch gleich die Geschwister noch mit dazu. Und da muss ich mal wirklich sagen, also ich glaube, diejenigen, die jetzt mit Schaum vorm Mund bei dem, was hier in Potsdam passiert, hier gerade sich vielleicht wünschen würden, dass man mal so hart durchgreift, ich glaube, die wissen alle nicht, was das in der Konsequenz aber bedeutet, wenn sie feststellen, dass sich das eben nicht nur gegen Migranten richtet, sondern gegen alle. Und spätestens ab dem Punkt, wo der eigene 10-jährige Sohn dann hinter Gittern kommen soll und dann auch noch obendrauf vielleicht noch die 5-jährige Tochter. So, dann, ich glaube, wissen alle, was das für ein Irrsinn ist, den die AfD da gerade vorschlägt.
0: Aber Herr Reimann, was wäre Ihre Vorangehensweise? Letzte Frage.
1: Also, ganz klar, und das habe ich jetzt auch immer wieder gesagt, es wäre vor allem wichtig, ist, dass das wann geklärt wird. Alle in Potsdam erwarten jetzt, wann diese Maßnahmen kommen. Nicht, dass irgendwelche Taskforce kommen, dass irgendwelche Gremien eingesetzt sind. Alle wollen wissen, welche Maßnahmen. Ich habe gesagt, ganz klar, das Ordnungsamt als auch die Polizei müssen unmittelbar tätig werden, dass der Rechtsstaat erstmal wieder hergestellt wird, dass die öffentlichen Räume, dass die Menschen sich sicher fühlen. Das ist Maßnahme 1. Maßnahme 2 ist aber auch immer ganz wichtig, dass vor allem die Jugendhilfe jetzt mehr in den Fokus auch gerät. Mhm. Natürlich muss jetzt auch, das ist immer der Zweiklang. Es gibt nicht einfach nur immer härtere Strafen, immer rigoroser Vorgehen. Das funktioniert schlichtweg nicht. Wenn man das Problem wirklich wirksam beheben und bekämpfen möchte, braucht es die Jugendhilfe. Also das heißt, wir brauchen mehr Streetwork, wir brauchen mehr Sozialarbeit. Die Jugendlichen müssen auch, die müssen in Kontakt kommen. Und man muss denen mal wieder eine Perspektive aufzeigen, die nicht nur in die Kriminalität führt, sondern in ein ordentliches Leben. Und das wollen die in der Regel auch alle. Es muss halt nur jetzt was dafür getan werden.
0: Da sagt Timo Reimann von der Potsdamer SPD und Vorsitzender des Jugendhilfeausschusses. Erstmal vielen Dank für das Gespräch. Danke. Und vor allen Dingen auch für den Besuch morgen. Ich habe es gerade schon erwähnt, im schönen Morgen hier bei Radio 1, Jan Rebmann. Ihnen noch einen schönen Tag. Bis dann. Tschüss.
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Yacht Act aus dem schönen britischen Leeds. Obwohl, ich war noch nie da, keine Ahnung, ob das da wirklich schön ist. You're Gonna Need a Little Music, ein Song, den sie heute auch im wunderschönen Berlin spielen werden, weil heute Abend spielen sie, und zwar Festa Kreuzberg, präsentiert natürlich von ihrem wunderschönen Radiosender. Sie haben es so gewollt. Von Radio 1. Und das sind Man I Trust und Ring of Past.

0: Das ist eine Band aus Kanada, ganz genau aus Montreal. Men I Trust und Ring of Past hier bei Radio 1. Am Anfang der Sendung habe ich Ihnen ja kurz diese schockierende Wahrheit mitteilen müssen, dass ungefähr 10 Tagen es vorbei ist mit dem McRib bei McDonald's. Die große Fastfood-Kette hat gesagt, jetzt nach 37 Jahren, so alt ist nämlich dieses Teil, teilweise auch das, was Sie gegessen haben, 37 Jahre alt, das soll verschwinden, weswegen wir kurz die Frage aufgeworfen haben, welche anderen Lebensmittel Ihrer Meinung nach, und da kann es auch wirklich sehr persönlich werden, können denn verschwinden? Sie konnten anrufen unter 0331 70 99 555 und das hat der André gemacht und ich gehe da nicht mit d'accord, aber vielleicht Sie.
1: Welches Lebensmittel wirklich weg kann? Kapern. Widerlichste, was ich mir im Leben vorstellen kann. Kapern. Kandek. Vielen Dank.
0: Kapern, ich weiß gar nicht. Also als Kind mochte ich das auch nicht, aber mittlerweile kann ich sehr gut damit leben. Stefan hat auch angerufen und hat eine andere Idee.
2: Selbstverständlich kann alles aus dem Speiseplan entsorgt werden, entfernt werden, was mit Matcha zu tun hat. Meine Töchter lieben es. Meine in Japan lebende Schwester sagt, das ist super gesund und ganz, ganz toll. Aber es ist einfach nur Pappe in Staubform. Kann weg.
0: Ja, und wenn Sie auch noch andere Lebensmittel haben, die Sie abgrundtief hassen und gerne verschwinden lassen würden, dann weiterhin 0331 70 99 555.

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4: Kurz nach 5.
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6: Mit Philipp Börger. Social Media soll für Kinder unter 13 bald auf legalem Wege nicht mehr nutzbar sein. Das plant die Bundesregierung. Das Kabinett hat einen Gesetzentwurf beschlossen, der auch beschränkte Zugänge für Jugendliche bis 18 vorsieht. Für sie sollen Instagram, TikTok und andere Plattformen süchtig machende Funktionen wie endloses Scrollen abschalten. Grundschulkinder sollen außerdem ein KI-Seepferdchen bekommen und lernen, wie sie künstliche Intelligenz erkennen und kritisch einschätzen können. Sonntags eine Packung Nudeln oder Toastbrot kaufen ist außerhalb von Tankstellen in Brandenburg nicht einfach. Der Landtag hat jetzt einem Gesetzentwurf zu Mini-Supermärkten ohne Personal zugestimmt. Solche Läden mit bis zu 350 Quadratmetern Verkaufsfläche dürfen künftig rund um die Uhr öffnen, auch an Sonn- und Feiertagen, unter der Bedingung, dass an solchen Tagen keine Beschäftigten eingesetzt werden. Die Idee dahinter, wer in Brandenburg auf dem Dorf wohnt, soll nicht für jeden Einkauf in den nächsten größeren Ort fahren müssen. An der Berliner Charité wollen viele Beschäftigte morgen und übermorgen erneut streiken. Betroffen vom Warnstreik sind Früh-, Spät- und Nachtdienste an den drei Standorten Mitte, Virchow und Benjamin Franklin. Die Gewerkschaft Verdi fordert für das Personal bessere Arbeitsbedingungen und einen Ausgleich für besonders belastende Schichten. Bei der Berliner Polizei gibt es im Moment IT-Probleme. Nach einem Software-Update funktioniert die Internetwache nicht. Online können keine Anzeigen erstattet werden, auch keine Hinweise gegeben oder Versammlungen angemeldet werden. Die Polizei geht nach eigenen Angaben davon aus, dass das System im Laufe des Tages wieder funktioniert. Soweit die Nachrichten. 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
7: Das sind so Formulierungen, die ich wirklich liebe, wenn jemand sagt, ich gehe davon aus. Ich gehe davon aus, dass das Wetter morgen irgendwie bei 15 bis 17 Grad temperaturtechnisch anzutreffen ist. Ich gehe auch morgen von kompakteren Wolken, aber trotzdem auch von Sonne aus. Es soll dabei trocken bleiben. Des Weiteren gehe ich davon aus, dass die Nacht recht kühl wird bei 6 bis 0 Grad, allerdings niederschlagsfrei.
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6: Auf Radio 1 A2 Richtung Magdeburg nach einem Unfall zwischen Wollin und Ciesa ist nur die linke Spur frei. In diesem Bereich staut sich der Verkehr, aktuell 60 Minuten plus. Östliche A10 Richtung Dreieck Barnim zwischen Erkner und Rüdersdorf ist an der Mühlenfließbrücke bis Anfang November nur eine Spur frei, 30 Minuten Stau. A12 Richtung Polen zwischen Briesen und Frankfurt West, Stau an der Baustelle. A100 in Berlin Richtung Wedding. Zwischen Britzertunnel und Kreuz Schöneberg dauert es 20 Minuten länger. Im weiteren Verlauf staut es sich zwischen Schmargendorf und Dreieck Charlottenburg nochmal 20 Minuten plus. A100 Richtung Treptow, Stau zwischen Schmargendorf und Buschkrugallee, 20 Minuten plus. Köpenick, Salvador-Allende-Straße, zwischen Friedrichshagener Straße und Fürstenwalder Damm ist in Richtung Seelenbinder Straße bis Mitte November nur eine Spur frei, tagsüber immer wieder lange Staus in Richtung Fürstenwalder Damm. Allen unterwegs gute Fahrt.
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0: Eine wirklich schöne Nummer. Sandra Isabel und Kalender hier bei Radio 1. Ist schon eine Weile her, ne? Am 6. September hat ja die AfD die Landtagswahl in Sachsen-Anhalt gewonnen. Aber ja, wer da jetzt künftig regiert, ist jetzt 5 Wochen später immer noch offen. Vergangene Woche hat sich ja der neue Landtag konstituiert und Fabian Köster von der Heute-Show, also von der ZDF-Heute-Show, muss man ja sagen, hat den AfD-Spitzenkandidaten Herrn Siegmund im Landtag abgepasst, wie das so seine Art ist. Sie kennen ihn. Köster zog ihn dann mit Vorstrafen von AfD-Abgeordneten aus und Siegmund antwortete auch mit einer Gegenfrage. Und zwar sagte er, was denn Köster mache, wenn die AfD noch in diesem Jahr den Medienstaatsvertrag kündige. Haben Sie sich schon einen neuen Job gesucht, hieß es da. Der Journalistenverband dreht seitdem frei, spricht von Einschüchterung. Die AfD findet diese Kritik eher lächerlich.
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0: Der ist Medienjournalist und unser Kommentator am Mittwochnachmittag. Hallo Lorenz.
2: Grüß dich, Marc.
0: Also ein Satiriker, oder ich weiß nicht, wie man den Köster nennen möchte, so ein lustiger Mensch, lauert einem Politiker auf, Politiker wehrt sich. Das ist doch eigentlich relativ normal. Warum jetzt diese Aufregung?
2: Ja, also passiert ist ja tatsächlich erstmal relativ wenig. Ein Reporter macht sich über einen Politiker lustig und der Politiker gibt Kontra. Ja, das ist gewissermaßen Alltag. Ungewöhnlich ist halt, wie Siegmund dort kontert. Also statt auf den Spott über diese vorbestraften AfD-Abgeordneten zu reagieren, stellt er gleich Kösters Arbeitsplatz in Frage. Naja, dazu 2 Dinge erstens. Erstens, Siegmund regiert ja gar nicht. Also der hat zwar die 39 von 83 Sitzen, aber er hat bislang ja gar keinen Koalitionspartner. Und der Mann spricht trotzdem wie ein Ministerpräsident, aber er ist halt keiner. Und zweitens, Fabian Köster, der arbeitet fürs ZDF und das kann Sachsen-Anhalt nicht abschalten. Die Rundfunkfreiheit steht im Grundgesetz und das gilt halt auch für Herrn Siegmund. Am selben Tag ist aber noch was anderes passiert. Ein Team vom Deutschlandkurier, das ist so ein AfD-nahes Portal, das ist dem Fabian Köster denn anschließend durch die Gänge des Landtags gefolgt mit laufender Kamera. Also im rechten Milieu, da nimmt man schon sehr wohl wahr, wen Siegmund da zum Feind erklärt.
0: Dazu muss man allerdings sagen, lieber Lorenz, Fabian Köster ist jetzt kein richtiger Reporter. Ne? Der ist so eine Mischung, so ein Nachrichtenkomiker oder wie man den auch nennen möchte. Sein Konzept ist ja Menschenpolitik. Politiker, Politikerin mit Fragen zu löchern und die profitieren zum Beispiel auch davon. Also zum Beispiel Herr Amthor, nicht wahr? Seit Jahren muss der sich aufziehen lassen, dass er sehr jung aussieht und geschadet hat es eben jetzt auf jeden Fall in Sachen Popularität nicht. Und jetzt hatte Siegmund seinen Auftritt vor eben diesem ZDF-Millionenpublikum. Haben nicht beide da eigentlich bekommen, was sie wollten?
2: Ja, kann man schon sagen, das stimmt in gewisser Weise. Siegmund, der hat seine Szene bekommen und Fabian Köster hat seine Szene bekommen. Und gekontert hat Köster auch ganz gut. Er hoffe, mit irgendeinem AfD-Abgeordneten verwandt zu sein, dann wird er ja eingestellt. Das fand ich ganz lustig eigentlich. Naja, und Philipp Amthor, der hat tatsächlich von der Heute-Show profitiert. Der hat ja regelrecht davon gelebt und tut es immer noch. Ich nehme dem Köster, und jetzt werde ich wieder ein bisschen ernst, bis heute übel, dass er den Amthor zu so einer regelrechten Kultfigur gemacht hat. Das geht ja inzwischen so weit, dass Amthor in Kösters Bühnenshow auftritt. Als Überraschungsgast, wie Amthor selbst auf Instagram dann stolz vermeldet. Also der Amthor, der hat das Spiel verstanden. Der hält die Fragen aus, der frotzelt zurück, der steckt ein. Ja, und die Heute-Show, die dankt es ihm regelmäßig mit Sendezeit. Auch Siegmund, der macht das Spiel mit, der frotzelt auch, der lacht auch, aber mittendrin droht er. Fast möchte ich sagen, Gott sei Dank, denn hätte er weiter gewitzelt, ein bisschen Selbstironie hier, ein Schulterklopfer für Köster dort, dann wäre er nächste Woche vielleicht wieder dran gewesen und übernächste auch. Der verlässliche Clip-Lieferant aus Magdeburg hätte es dann gießen in der Redaktion. In einem Jahr ist dann der Rechtsextremist dann einfach der Siegmund aus der Heute-Show, genauso wie Amthor heute der lustige Amthor aus der Heute-Show geworden ist. Naja, aber nochmal zurück zu Siegmund, der braucht die Heute-Show natürlich nicht. Der spielt vorm anderen Publikum. Wo Amthor damit punktet, dass er einsteckt, ja, da punktet Siegmund mit Härte gegen Journalisten. Bei ihm ist praktisch die Drohung der Gag. Und sie gilt ja nicht nur für Köster, sie gilt jedem, der Siegmund eine Frage stellt, die ihm nicht passt. Dazu nur mal ein Gedankenspiel. Stell dir vor, du bist eine Reporterin beim MDR in Magdeburg. Du hast 2 Kinder und einen Kredit und der Mann, der deinen Sender loswildern werden will, der fragt dich vor laufender Kamera, ob du dir schon einen neuen Job gesucht hast. Da lachst du dann nicht mehr. Da überlegst du dir beim nächsten Mal schon, ob die Frage wirklich sein muss. Und irgendwann stellt sie dann keiner mehr. Und das ist dann ganz praktisch für einen Politiker, der sie ohnehin nicht beantworten wollte.
0: Der Kommentar von Lorenz Mayer. Vielen Dank.
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1: Von Fischen und Frauen im Renaissance-Theater in Charlottenburg. Ein humorvolles, absurdes und nur vermeintlich harmloses Stück über Entschleunigung, weil

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13: Und zwar kurz vor 17 Uhr. Brandenburger Landtag diskutiert über Jugendgewalt. Ab morgen darf auf Bahnhöfen und S-Bahn-Stationen kein Alkohol mehr getrunken werden. Ich sehe die Partys heute schon. Oh, komm, lass noch mal gehen. Und die Temperaturen, in der Nacht wird es ganz schön kalt. Und zwar 6 bis 0 Grad. Mehr und vor allen Dingen ausführlichere und nicht so verquatschte Nachrichten gibt es gleich nach hervorragender Musik von Cat Wildheart hier bei Radio 1.

0: 17 Uhr.
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0: Mit Philipp Berger.
2: Die Bundesregierung plant ein komplettes Social-Media-Verbot für Kinder unter 13. Das Gesetz soll so lange gelten, bis es zu einer EU-weiten Regelung kommt. Für Jugendliche zwischen 13 und 18 sind beschränkte Zugänge geplant. Dafür sollen Plattformen süchtig machende Funktionen wie endloses Scrollen abschalten. Frank Eichmann.
3: Für Kinder und Jugendliche gibt es keine Trennung mehr von analoger und digitaler Welt, sagt Bundesfamilienministerin Prinz, CDU. Umso wichtiger deshalb, die digitale Welt für sie sicherer zu machen, in der es Cybermobbing gibt, Hass, Extremismus, sexualisierte Gewalt oder suchtfördernde Inhalte. Eltern, so soll es künftig im bürgerlichen Gesetzbuch stehen, haben auch bei der Mediennutzung ihrer Kinder eine Aufsichtspflicht. Schon Grundschulkinder sollen mehr über den Umgang mit künstlicher Intelligenz lernen. Das bundesweite kindgerechte Angebot wird KI-Seepferdchen heißen. Und um Gefahren zu melden, wird es eine Kinder-Online-Wache der Sicherheitsbehörden geben.
2: Bundeskanzler Merz hat Vorwürfe bestritten, durch die Unterstützung der Ukraine würden in Deutschland Gelder fehlen. Merz sagte im Bundestag, dass kein Euro, der der Ukraine gegeben wird, bei Sozialausgaben oder Bildungsausgaben fehle. Er warnte davor, Gerechtigkeit und Sicherheit gegeneinander auszuspielen. Der Kanzler verwies auf Ausnahmen im Grundgesetz. Die Artikel 109 und 115 würden bestimmte Ausgaben von der Schuldenbremse ausnehmen, etwa Landesverteidigung, Zivil- und Bevölkerungsschutz, Schutz der IT-Systeme und Hilfen für völkerrechtswidrig angegriffene Staaten.
4: Diese Zeit, in der Europa unter Druck steht, wie vielleicht noch nie seit seiner Gründung. Diese Zeit, in der auch unser Land unter Druck steht, wie vielleicht noch nie seit seiner Gründung. Das kann noch eine Blütezeit werden europäischer Freiheit, europäischen Rechts, europäischen Friedens und europäischen Wohlstands. Die Voraussetzung dafür ist vor allem ein stabiles Deutschland.
2: Potsdam hat ein Problem mit Jugendgewalt und Kriminalität. Seit Monaten werden zunehmend Fälle gemeldet, in denen Jugendgangs Menschen bedrohen, schlagen, berauben und verletzen. Das Thema hat vorhin den Brandenburger Landtag beschäftigt. Die AfD behauptet, die Migrationspolitik sei für die Entwicklung verantwortlich. Die AfD fordert, das Alter der Strafmündigkeit müsse von 14 auf 10 Jahre sinken. Der Potsdamer SPD-Politiker und Vorsitzende des Jugendhilfeausschusses Timo Reimann war zu Gespräch bei Radio 1. Er hat gesagt, dass alle Potsdamer Stadtteile von Jugendgewalt betroffen sind, auch Wohlhabende. Er sagte, man müsse realistisch bleiben.
5: Es gibt nicht einfach nur immer härtere Strafen, immer rigoroser Vorgehen. Das funktioniert schlichtweg nicht. Wenn man das Problem wirklich wirksam beheben und bekämpfen möchte, braucht es die Jugendhilfe. Also das heißt, wir brauchen mehr Streetwork, wir brauchen mehr Sozialarbeit. Die Jugendlichen müssen auch, die müssen in Kontakt kommen. Und man muss denen mal wieder eine Perspektive aufzeigen, die nicht nur in die Kriminalität führt, sondern in ein ordentliches Leben. Und das wollen die in der Regel auch alle. Es muss halt nur jetzt was dafür getan werden.
2: Timo Reimann, Potsdamer SPD-Politiker und Vorsitzender des Jugendhilfeausschusses der Stadt. Sicherer und sauberer sollen sie werden. Die Deutsche Bahn verbietet ab morgen das Trinken von Alkohol an allen ihren rund 5.700 Fern- und Regionalbahnhöfen und S-Bahn-Stationen in Deutschland. An knapp 40 großen Bahnhöfen gilt das Verbot schon. Wer wiederholt dagegen verstößt, kann ein Hausverbot bekommen. Die Bahnhofsmission, die sich an vielen großen Bahnhöfen um Wohnungslose und andere Menschen in Not kümmert, findet das Verbot richtig. Die Regeln müssten aber für alle gelten, sagte Geschäftsführer Schwärzel. Feiernde und Fußballfans müssten genauso behandelt werden wie Obdachlose.
6: Wir teilen die Ziele der Deutschen Bahn, unterstützen auch diese Initiative der Deutschen Bahn. Wir sagen aber auch, dass Gewalt, die durch Alkoholkonsum ausgeht, in seltensten Fällen von unseren Gästen ausgeht. Und unsere Gäste sind auch betroffen von Gewalt durch Alkoholisierung. Und das ist nochmal ein Grund mehr, diesen Ansatz zu unterstützen.
2: Mirko Schwertl von der Bahnhofsmission. Und soweit die Radio 1 Nachrichten. 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
0: Bis zum Abend, der ja vor der Tür liegt quasi, ist es leicht bewölkt. Die Sonne hier und da kommt sie noch durch. 16 bis 18 Grad hatten wir am heutigen Tag zu erleben. Morgen sind es dann nur 17. Aber auch morgen haben wir Sonne zu erleben. Es gibt hier und da so ein paar kompaktere Wolken, bleibt wohl aber insgesamt trocken.
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2: A2 Richtung Magdeburg. Nach einem Unfall zwischen Wollin und Ciesa ist nur die linke Spur frei. Aktuell staut sich der Verkehr 40 Minuten plus. Östliche A10 Richtung Dreieck Barnim. Zwischen Erkner und Rüdersdorf ist an der Mühlenfließbrücke bis Anfang November nur eine Spur frei. 20 Minuten plus. Berlin A100 Richtung Wedding. Zwischen Britzer Tunnel und Kreuz Schöneberg dauert es 45 Minuten länger. Im weiteren Verlauf Stau zwischen Schmargendorf und dem Dreieck Charlottenburg nochmal 10 Minuten plus. In Richtung Treptow A100 staut es sich zwischen Schmargendorf und Buschkrugallee 30 Minuten plus. Kreuzberg, die Wilhelmstraße, ist zwischen Halleschem Tor und Hedemannstraße in beiden Richtungen wegen eines Polizeieinsatzes gesperrt. Zur S-Bahn, wegen der Reparatur an einem Signal in Schöneweide, gibt es auf den Linien S46, 47, 8, 85 und 9 Verspätungen und Ausfälle. Allen unterwegs, kommen Sie gut durch.
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0: Baggy und Hurry Hurry hier bei Radio 1. Und ich sage Ihnen mal ganz ehrlich, Sie müssen ganz, ganz stark sein. Also einige unter Ihnen. Weil nämlich ab morgen ist es soweit. In deutschen Bahnhöfen, die sollen, so heißt es, sicherer und sauberer werden. Und deswegen verhängt die Deutsche Bahn ein striktes Alkoholverbot. Es wird also das Trinken untersagt. Der Verkauf allerdings von Bier, Schnaps oder Wein an den Stationen, meinetwegen in diesen kleinen Kiosk oder sowas, grundsätzlich nicht. Die Deutsche Bahn sagt dazu, also in dem Falle Pressesprecherin Anja Bröker.
1: Wir haben mit den Reisenden gesprochen. Es ist ein ausdrücklicher Wunsch der Mehrheit, dieses Alkoholkonsumverbot in den Bahnhöfen durchzusetzen. Laut einer aktuellen Befragung sind 80% für alkoholfreie Bahnhöfe. Das spricht schon sehr deutlich aus, dass wir alles dafür tun müssen, dass unsere Bahnhöfe sicherer werden, sauberer werden und dass es hier weniger zu Konflikten kommt. Es ist auch wissenschaftlich bewiesen, dass aus Alkohol Konflikte entstehen.
0: Mirko Schwärzel, der ist von der Bahnhofsmission, der sieht allerdings Schwierigkeiten, gerade auch bei der Umsetzung des Alkoholverbots, und er plädiert für Gleichheit.
2: Zum einen darf das Alkoholkonsumverbot nicht dazu führen, dass Menschen ungleich behandelt werden oder stigmatisiert werden, sondern die Regeln müssen dann auch für alle gelten. Der zweite Punkt, der uns wichtig ist, dass es nicht zu Stigmatisierung und Verdrängung führt. Alkohol ist ein Symptom für viele gesellschaftliche Probleme. Und Menschen, die Alkohol konsumieren, leiden unter anderen Problemen eigentlich als dem Alkohol. Eine Verdrängung in das Bahnhofsumfeld wird diese Probleme nicht lösen.
0: Ja, das glaube ich nämlich auch, weil vor allen Dingen, und jetzt muss man so ein bisschen weiterdenken, in den Fernzügen zum Beispiel plant die Bahn aktuell kein allgemeines Alkoholverbot. Das heißt, also sie haben dann ihre Bierflasche dabei, da sie ja die Bierflasche oder auch ihren Einkauf, wenn sie da irgendwo beim Bahnhofsspäti einkaufen, dürfen sie natürlich dann weiterhin ihre Bierflasche dabei haben oder auch ein Schnäpschen oder sowas. Den dürfen sie dann in der verschlossen in ihrer Tüte transportieren. Wenn sie dann meinetwegen in den ICE steigen, ist das mit dem Verbot erstmal perdu, nicht wahr? Also in den Bordbistros, ja, die Bahn verkauft da ja selber alkoholische Getränke. Auch mitgebrachten Alkohol können sie weiterhin in den Zügen trinken. Also ich verstehe es nicht so richtig. Regionalbahn oder im Regionalverkehr, da gelten so je nach Land so andere Regeln. Also so zum Beispiel einige Verbünde, zum Beispiel in Hamburg, Köln, München oder Nürnberg, die untersagen den Alkoholkonsum in den Regionalbahnen. Aber ansonsten, also wenn ich es richtig verstehe, Fahrbier ist noch drin?

0: Death Cab for Cutie und Pep Talk.
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0: Mit Carsten Brand von donnerwetter.de. Einen wunderschönen guten Tag.
2: Hallo.
0: Wie ist es denn bei dir so? Alles schön, wettertechnisch? Ist es eine Zeit, die du, in der du gerne Wetter erzählst, oder hast du andere Zeiten lieber?
2: Also es könnte jetzt schon wieder ein bisschen Bewegung mehr beim Wetter sein. Das ist also, aber ich will nicht meckern. Ich habe das heute auch genutzt, wenn ich so aus dem Nähkästchen plaudern darf.
0: Gerne.
2: Wir haben Wetterstationen, da muss ja auch mal Pflege arbeiten. Ja, da muss man Hand anlegen. Weißt du, da so Solarzellen aufgebaut, damit die Stromversorgung im Winter ausreicht. Also so ein Krempel habe ich.
0: Sowas machst du?
2: Sowas mache ich selber.
0: Du bist ja Doktor, aber du hast auch handwerkliches Geschick. Geht denn das zusammen?
2: Ach, also das wäre jetzt zu weit. Also ich sag mal, mein Zeit. Linken Händen, aber ich sag mal, also irgendwie reicht es dafür, dann irgendwie das noch aufzustellen. Ja. Eine Bedienungsanleitung, die brauche ich, glaube ich, doppelt so lang wie die meisten, aber es geht dann irgendwie dann. Ne?
0: Aber ansonsten muss man sagen, dieses Wetter, ich glaube, vor 2 Wochen habe ich mich schon ein bisschen beschwert, dass es ein wenig langweilig ist. Nicht schlecht, aber ein wenig langweilig. Und jetzt haben wir schon wieder so eine Wetterlage oder so Temperaturen auf jeden Fall, bei denen ich jeden Tag dieses Murmeltiergefühl habe. Also es ist immer
2: das Gleiche, ja.
0: Ja. Wie lange
2: also,
0: noch?
2: Wir bauen das ein bisschen Spannung auf. Also ich denke mal, morgen 18 Grad, können wir in der Kurzfassung machen, schönes Wetter. Dann aber Freitag wird es spannend in dem Sinne, machen wir nochmal die 20 Grad Marke. Also ich glaube, in Berlin und Brandenburg sind dann die Cafés draußen nochmal voll in der Sonne sitzen. Nochmal, also ich bin jetzt da ein bisschen Oma-mäßig unterwegs, aber ich mag ja so Kuchen, ne? Kuchen und Kaffee und so, das ist so
0: Ich bin am Freitag mit meinen beiden Töchtern unterwegs. Ja. Sie haben sich, also der Töchter um die 20, verpacken ja Wünsche, dass Vater sie einlädt, immer so wie, wollen wir nicht mal wieder irgendwie durch die Stadt laufen und so. Und
2: das wird auch schön.
0: Und die Große hat sich dann wirklich so rausgeguckt und hat gesagt, Freitag ist schönes Wetter, lass uns da treffen. Mhm.
2: Ja, genau. Und dann geht der vielleicht, ins Café nochmal. Ne? Also ich meine jetzt irgendwie nur Geschäfte gucken, ist ja irgendwie dann auch langweilig. Ja. Oder deswegen, irgendwo rein, oder aber nicht drin, sondern draußen in der Sonne. Oder vielleicht da irgendwie noch einen Biergarten, der auf hat oder
0: absolut.
2: So. Das wird richtig schön. So, das Wochenende ist dann ein bisschen anders. Also der Sonnabend, so ein Übergangstag, vielleicht mit ein bisschen Regen. Danach wird es auch wieder langweilig, aber es ist dann so von der Temperatur her, Max, eine Stufe drunter. Das heißt, 15 Grad, da kann man vielleicht auch noch irgendwie draußen sitzen, dann in den nächsten Tagen oder in der nächsten Woche. Aber es ist schon zugiger. Deswegen nutzt das jetzt nochmal am Freitag und am Wochenende so ein gewisser Übergang, dass es dann etwas kühler wird. Und jetzt mal noch. Bist du ein Kuchentyp? Also so oder gar
0: also ich bin
2: nicht,
0: dem, doch, ich bin dem Kuchen nicht vollständig aber ich könnte ohne Kuchen gut leben. Ohne Pommes zum Beispiel nicht.
2: Ja, also da sage ich auch nicht nein. Also Pommes geht auch, aber bei Kuchen, also da bin ich wirklich so traditionell deutsch, Schwarzwälder Kirsch und solche Sachen. Also das Freitag ist für mich so ein Tag, da kommt eine richtige Bombe da auf den Tisch.
0: Eine Bombe kommt da, das ist ein schönes Bild. Vielen Dank, in diesen Zeiten spricht Carsten Brand von donnerwetter.de von einer Bombe. Vielen Dank, das ist ja ein Riesenerfolg, freue ich mich.
2: Eine Kalorienbombe.
0: Ja, genau. Oder weitere Militärnews morgen mit Carsten Brand um 5:15. Bis denn, tschüss.
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6: Halb sechs.
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8: Landespolitische Berliner Themen stehen immer noch im Hintergrund. Weiter diskutieren die Linke, die Grünen und die SPD darüber, ob sie langfristig zusammenarbeiten können und wollen. Es geht um die gemeinsame Erklärung, in der es sehr genau darum geht, dass Israel als Staat nicht in Frage gestellt wird. Die Fraktion der Linken hat nach einer internen Besprechung aber eine etwas andere Erklärung rausgegeben und nicht auf die man sich geeinigt hatte. Grüne und SPD wollen erst weiter sondieren, wenn die Linke deutlich macht, wie sie zu der ursprünglichen Erklärung steht. Wir sprechen dazu in wenigen Minuten mit dem Berliner Grünen-Chef Werner Graf hier auf Radio 1. Social Media soll für Kinder unter 13 bald auf legalem Wege nicht mehr nutzbar sein. Das plant die Bundesregierung. Das Kabinett hat einen Gesetzentwurf beschlossen, der auch beschränkte Zugänge für Jugendliche bis 18 vorsieht. Für sie sollen Instagram, TikTok und andere Plattformen süchtig machende Funktionen wie endloses Scrollen abschalten. Grundschulkinder sollen außerdem ein KI-Seepferdchen bekommen und lernen, wie sie künstliche Intelligenz erkennen und kritisch einschätzen können. Sonntags eine Packung Nudeln oder Toastbrot zu kaufen, ist außerhalb von Tankstellen in Brandenburg nicht einfach. Der Landtag hat jetzt einem Gesetzentwurf zu Mini-Supermärkten ohne Personal zugestimmt. Solche Läden mit bis zu 350 Quadratmetern Verkaufsfläche dürften künftig in Brandenburg rund um die Uhr öffnen, auch an Sonn- und Feiertagen. Unter der Bedingung, dass an solchen Tagen keine Beschäftigten eingesetzt werden. Die Idee dahinter, wer auf dem Dorf wohnt, soll nicht für jeden Einkauf in den nächsten größeren Ort fahren müssen. An der Berliner Charité wollen viele Beschäftigte morgen und übermorgen erneut streiken. Betroffen vom Warnstreik sind Früh-, Spät- und Nachtdienste an den drei Standorten Mitte, Virchow und Benjamin Franklin. Die Gewerkschaft Verdi fordert bessere Arbeitsbedingungen fürs Personal und einen Ausgleich für besonders belastende Schichten. Soweit die Nachrichten. 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
6: Sie haben es gehört, die nächsten Tage werden nochmal richtig warm. Freitag könnten sogar nochmal die 20 Grad gerissen werden. Allerdings die Nächte, die werden immer kühler. 6 bis 0 Grad. Heute Morgen am Donnerstag dann Temperaturen von 15 bis 17 Grad. Das liegt unter anderem an der Sonne, aber auch an den Wolken.
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8: Auf Radio 1, A2 Richtung Magdeburg. Nach einem Unfall zwischen Wollin und Ziesa ist nur die linke Spur frei. In diesem Bereich staut sich der Verkehr. 40 Minuten plus. Östliche A10 Richtung Dreieck-Barnim. Zwischen Erkner und Rüdersdorf ist an der Mühlenfließbrücke bis Anfang November nur eine Spur frei. 20 Minuten plus wegen Stau. Berlin, A100 Richtung Wedding. Zwischen Britzer Tunnel und Kreuz Schöneberg dauert es ca. 10 Minuten länger. Im weiteren Verlauf Stau zwischen Schmargendorf und Dreieck Charlottenburg nochmal 20 Minuten plus. A100 Richtung Treptow, Stau zwischen Schmargendorf und Buschkrugallee, 20 Minuten plus. Zur S-Bahn. Wegen der Reparatur an einem Signal in Schöneweide gibt es auf den Linien S46, 47, 8, 85 und 9 Verspätungen und Ausfälle. Und Salvador-Allende-Straße in Köpenick zwischen Friedrichshagener Straße und Fürstenwalder Damm ist bis Mitte nächsten Monat nur eine Spur frei. Hier gibt es tagsüber immer wieder lange Staus in Richtung Fürstenwalder Damm. Allen unterwegs, gute Fahrt.
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0: Eigentlich hatte ich mir geschworen, nach Peter, Björn und John und Young Folks, diesen Song, nie wieder einen Song mit Pfeifen gut zu finden. Hat nicht ganz geklappt, weil dann kamen hier Gorillas und Orange County bei Radio 1. When in doubt, fuck it. Also übersetzt ungefähr so, wenn es Zweifel gibt, vergessen Sie es. Das sagte der legendäre Musiker John Lennon, allerdings auf Songideen bezogen. Aber vielleicht lässt sich ja der Spruch auch ein bisschen in andere Lebensbereiche übertragen, zum Beispiel auf die Politik. Denn eigentlich sollte hier nach der gestrigen konstituierenden Sitzung der Linken so richtig es losgehen mit den Sondierungsgesprächen zwischen Linken, Grünen und SPD. Dann allerdings gestern Abend, 19 Uhr ungefähr, hieß es aus den Ecken der SPD und der Grünen, diese Gespräche werden jetzt erstmal gestoppt. Ich spreche jetzt mit Werner Graf, Co-Fraktionsvorsitzender der Grünen im Berliner Abgeordnetenhaus. Einen wunderschönen guten Tag.
1: Guten Tag, von mir auch.
0: Herr Graf, wie und warum kam es denn zum gestrigen Stopp der Gespräche?
1: Ach, wir hatten gestern, glaube ich, nicht den besten Tag in unserer Kommunikation untereinander, alle drei Parteien nicht. Und wir, glaube ich, lernen aus diesem Tag, dass es besser ist, ein Gespräch mehr zu führen als eins zu weniger. Wir mussten uns diese Erklärung, die die Linke gestern verabschiedet hat, auch nochmal genau anschauen, das jetzt bewerten. Das haben wir jetzt, machen wir heute den Tag und dann, glaube ich, kann es auch weitergehen.
0: Wie weit sind Sie denn in der Bewertung? Ich meine, der ganze Tag, der ist ja schon relativ...
1: Wir haben jetzt Gespräche, jetzt... haben wir auch mit der SPD schon gesprochen. Wir werden auch mit zu dritt noch sprechen. Da geht es darum, dass für uns entscheidend ist und auch das haben wir jetzt als Signal auch von den anderen schon bekommen, aber das werden wir noch mal feststellen müssen, dass diese Berliner Erklärung gegen Antisemitismus, die wir gemacht haben, dass das die Grundlage von unseren Arbeiten ist. Und das muss klar sein und das ist für uns das Wichtige.
0: Gut. Warum denken Sie denn, dass sich meinetwegen Gruppierungen wie die Neuköllner Abteilung der linken Partei oder auch meinetwegen einzelne Personen wie die umstrittene Vanessa Emde, die jetzt ja anscheinend mit dabei sein soll, in den nächsten Wochen und Monaten in dieser möglichen Koalition die Füße stillhalten soll?
1: Na, für uns ist erstmal wichtig, dass wir alle auf der gleichen Basis arbeiten. Das heißt, für die vor allem die Regierung tragenden Fraktionen. Und da hat die Fraktion ja auch von der Linken jetzt ein Papier verabschiedet, wo sie ganz klar im Kampf gegen Antisemitismus ist, auch für den Schutz jüdischen Lebens und auch klar ist, dass es existenziell Israel ganz klar ist. Und das haben alle Abgeordneten unterschrieben und das finden wir erstmal gut.
0: Und das glauben Sie auch einfach so? Also da ist es dann auch egal, ob einzelne Leute, die da vielleicht unterschrieben haben, erst vor ein paar Tagen bei Demonstrationen mitgelaufen sind, wo man schon nachfragen könnte.
1: Also wir finden es erstmal richtig, dass alle Abgeordneten dort das Existenzrecht Israel unterschrieben haben und auch klar sich für den Schutz jüdischen Lebens ausgesprochen haben. Und es ist ja auch mit dieser Erklärung, mit der Berliner Erklärung im Kampf gegen Antisemitismus, haben wir ja auch nochmal Mechanismen dargestellt und draufgelegt, wie wir in Zukunft damit umgehen wollen. Die gelten natürlich erst, abdem wir das dann auch vereinbart haben und dann auch arbeiten miteinander. Aber da sind wir ja klar, dass wir dann da auch Mechanismus haben, wie wir Probleme gegenseitig anzeigen und dann auch nochmal Experten von außen dazu holen können, um eine Bewertung gerade zu haben. Und das geht dann ja auch bis zum Ausschluss, auch das ist da geregelt. Da haben wir uns ja sehr klare Mechanismen gegeben. Und deshalb ist für uns das auch wichtig, dass es klar ist und auch weiter bestehen bleibt, dass die Berliner Erklärung zum Kampf gegen Antisemitismus auch die Basis unserer Arbeit ist.
0: Was sagen Sie denn aber zu den Reaktionen? Weil als gestern dann es so hieß, von wegen Sondierungsgespräche erstmal unterbrochen, da gab es dann ja auch von der Seite der Bundesgrünen-Chefin, also Frau Brandner, hat ja so, also heute Morgen, glaube ich, gesagt, oh, das befürwortet sie den Stopp. Was sagen Sie dazu?
1: Na, erstmal, wir machen eine Koalitionsverwandlung und auch einen Koalitionsvertrag und eine Regierung für Berlin. Und ich glaube, wir müssen endlich auch mal zu den Themen kommen, die die Berliner umtreibt. Wie machen wir das Leben für die Berliner besser? Bei der Verkehrswende, beim Klimaschutz, auch, dass es bezahlbar wird. Das sind doch die entscheidenden Themen. Und das interessiert uns. Und wir machen eine Koalition für die Berlinerinnen und Berliner. Und darum entscheiden das auch die Berliner Landesverbände.
0: Herr Graf, was ganz genau lässt Sie denn glauben, dass diese Dreierkoalition, die jetzt ja erstmal angestrebt wird, ein Erfolg für Berlin wird? Weil man hat ja schon das Gefühl, dass es, bevor es eigentlich losgeht, so ein bisschen rumpelig ist.
1: Also wie gesagt, die Kommunikation auch gerade gestern war nicht gut. Da müssen wir alle dazulernen. Aber wenn wir uns das jetzt mal ansehen, wir haben so viele Schnittmengen, wo wir auch diese Stadt voranbringen wollen. Wir wollen, dass im Verkehr kein Mensch mehr stirbt, wenn wir das umbauen, damit auch Radfahrende, die Menschen zu Fuß gehen oder mit dem ÖPNV, Bus und Bahn fahren, wirklich auch wieder besser bevorzugt werden. Wir wollen dahin, dass die Stadt bezahlbar wird, dass wir das Mietenproblem lösen, aber auch die Nebenkosten. Da gibt es so viele Schnittmengen zwischen diesen Parteien, wo wir wirklich Berlin wieder auf eine Augenhöhe internationaler Weltmetropolen heben können und damit Paris wieder vergleichbar werden können. Das ist doch dieser Aufbruch, den die Stadt braucht. Und ich glaube, das können die drei Parteien zusammen schaffen.
0: Und der Fahrplan für die nächsten Tage und Wochen, gibt es da irgendeinen oder müssen Sie jetzt erstmal so ein bisschen auf Sicht fahren?
1: Naja, also wir verhandeln, wir sprechen jetzt miteinander heute und es wird bestimmt hoffentlich dann auch bald weitergehen und auch intensiv weitergehen. Das wird die heutigen Gespräche nochmal deutlich zeigen. Da warte ich jetzt mal die Gespräche miteinander ab.
0: Das sagt Werner Graf, Co-Fraktionsvorsitzender der Grünen im Berliner Abgeordnetenhaus. Vielen Dank, Ihnen noch einen schönen Abend. Tschüss.
1: Ihnen auch. Bis

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6: Es war einmal eine kleine Prinzessin, die lebte in einem Schloss. Seit ihrer Geburt war sie häufig krank und musste viel husten. Eines Tages zog ein finsterer Drache am Himmel auf, mit Namen Pneumococcus. Er sah, wie schwach die Prinzessin war und kam ihr bedrohlich nah, denn er trachtete ihr nach dem Leben.

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3: Und damit haben wir es schon wieder kurz vor 6. Meine Güte, geht das schnell vorbei, ne? So ein Tag. Berliner Grüne wollen weiter sondieren. Brandenburger Landtag diskutiert über Jugendgewalt und in der Nacht wird es ziemlich kalt bei 6 bis 0 Grad.

Das Musik aus Irland, obwohl es jetzt gar nicht so irisch klingt, oder? Könnte überall entstanden sein. Bicep Wonders und er um kurz nach 18 Uhr.

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2: Rot-Grün-Rot soll in Berlin Realität werden. Das fordern die Grünen. Berlin habe einen Politikwechsel gewählt und diesen Auftrag wolle man annehmen, hat Co-Landeschef Graf im Interview auf Radio 1 gesagt. Er sei zuversichtlich, dass die Berliner Erklärung gegen Judenfeindlichkeit die Grundlage fürs gemeinsame Arbeiten werde und dass das Existenzrecht für den Staat Israel von niemandem in Frage gestellt werde, auch nicht von Mitgliedern der Linken, meinte Graf. Jetzt solle aber über landespolitische Themen sondiert werden.
3: Ich glaube, wir müssen endlich auch mal zu den Themen kommen, die die Berliner umtreiben. Verkehrswende, beim Klimaschutz, auch dass es bezahlbar wird. Das sind doch die entscheidenden Themen. Und die Kommunikation auch gerade gestern war nicht gut. Aber wir haben so viele Schnittmengen, wo wir auch diese Stadt voranbringen wollen. Wir wollen, dass im Verkehr kein Mensch mehr stirbt, wenn wir das umbauen. Damit auch Radfahrende, die Menschen zu Fuß gehen oder mit dem ÖPNV-Bus und Bahn fahren. Wir wollen dahin, dass die Stadt bezahlbar wird, dass wir das Mietenproblem lösen, aber auch die Nebenkosten. Da gibt es so viele Schnittmengen zwischen diesen Parteien. Es ist doch dieser Aufbruch, den die Stadt braucht. Und ich glaube, das können die drei Parteien zusammen schaffen.
2: Der Landesvorsitzende der Berliner Grünen, Werner Graf, auf Radio 1. Jugendgewalt in Brandenburg war heute Thema einer Aktuellen Stunde im Landtag. Seit Monaten werden vor allem aus Potsdam Fälle gemeldet, in denen Jugendgangs Menschen bedrohen, schlagen, berauben und verletzen. Der Potsdamer SPD-Politiker und Vorsitzende des Jugendhilfeausschusses Timo Reimann sprach auf Radio 1 von Jugendlichen mit Migrationsgeschichte, die solche Banden oft anführen würden.
4: Man muss ganz klar sagen, das sind vor allem Gruppen mit Migrationshintergrund. Das ist das, was wir auf jeden Fall schon feststellen konnten. Scheinbar arabischer und tschetschenischer Herkunft, die dabei vor allem auffällig werden. Dass sich da schon eine gewisse Struktur gebildet hat, das würde ich auf keinen Fall von der Hand weisen.
2: Im Landtag in Potsdam hat die AfD vorhin gefordert, das Alter der Strafmündigkeit müsse von 14 auf 10 Jahre sinken. Der Potsdamer SPD-Politiker Reimann meinte, dass es vor allem aber mehr Streetworker und Sozialarbeit brauche und eine Zukunftsperspektive, die nicht nur in die Kriminalität führe. Ansonsten sollten alle realistisch bleiben, wenn rigorose Strafen gefordert werden.
4: Spätestens ab dem Punkt, wo der eigene 10-jährige Sohn dann hinter Gittern kommen soll und dann auch noch obendrauf vielleicht noch die 5-jährige Tochter. So, dann, ich glaube, wissen alle, was das für ein Irrsinn ist, den die AfD da gerade vorschlägt.
2: Der Potsdamer SPD-Politiker und Vorsitzende des Jugendhilfeausschusses Timo Reimann auf Radio 1. Bundeskanzler Merz hat Vorwürfe bestritten, durch die Unterstützung der Ukraine würden in Deutschland Gelder fehlen. Merz sagte im Bundestag, dass kein Euro, der der Ukraine gegeben wird, bei Sozialausgaben oder Bildungsausgaben fehle. Er warnte davor, Gerechtigkeit und Sicherheit gegeneinander auszuspielen. Der Kanzler verwies auf Ausnahmen im Grundgesetz. Die Artikel 109 und 115 würden bestimmte Ausgaben von der Schuldenbremse ausnehmen, etwa Landesverteidigung, Zivil- und Bevölkerungsschutz, Schutz der IT-Systeme und Hilfen für völkerrechtswidrig angegriffene Staaten.
5: Diese Zeit, in der Europa unter Druck steht, wie vielleicht noch nie seit seiner Gründung. Diese Zeit, in der auch unser Land unter Druck steht, wie vielleicht noch nie seit seiner Gründung. Das kann noch eine Blütezeit werden europäischer Freiheit, europäischen Rechts, europäischen Friedens und europäischen Wohlstands. Die Voraussetzung dafür ist vor allem ein stabiles Deutschland.
2: Bundeskanzler Friedrich Merz, CDU. Die Bundesregierung plant ein komplettes Social-Media-Verbot für Kinder unter 13. Das Gesetz soll so lange gelten, bis es zu einer EU-weiten Regelung kommt. Für Jugendliche zwischen 13 und 18 sind beschränkte Zugänge geplant. Dafür sollen Plattformen süchtig machende Funktionen wie endloses Scrollen abschalten. Frank Eichmann.
6: Für Kinder und Jugendliche gibt es keine Trennung mehr von analoger und digitaler Welt, sagt Bundesfamilienministerin Prien, CDU. Umso wichtiger deshalb, die digitale Welt für sie sicherer zu machen, in der es Cybermobbing gibt, Hass, Extremismus, sexualisierte Gewalt oder suchtfördernde Inhalte. Eltern, so soll es künftig im bürgerlichen Gesetzbuch stehen, haben auch bei der Mediennutzung ihrer Kinder eine Aufsichtspflicht. Schon Grundschulkinder sollen mehr über den Umgang mit künstlicher Intelligenz lernen. Das bundesweite kindgerechte Angebot wird KI-Seepferdchen heißen. Und um Gefahren zu melden, wird es eine Kinder-Online-Wache der Sicherheitsbehörden geben.
2: Soweit die Nachrichten. 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
7: 0 bis 6 Grad in der Nacht. Es soll allerdings niederschlagsfrei bleiben. Ob das eine gute Nachricht ist oder nicht, weiß ich nicht. Fragen Sie Ihren Rasen oder die Natur allgemein. Morgen dann geht es neblig los. Später dann allerdings setzt sich die Sonne durch. Allerdings auch die Wolken bei Höchsttemperaturen von 15 bis 17 Grad.
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2: Autobahn 10, östlicher Berliner Ring Richtung Dreieck-Barnim. Zwischen Erkner und Rüdersdorf ist an der Mühlenfließbrücke bis Anfang November nur eine Spur frei. Derzeit 10 Minuten Stau. A100 in Berlin Richtung Wedding. Zwischen Britzer Tunnel und dem Kreuz Schönebeck dauert es auch 10 Minuten länger als normal. Im weiteren Verlauf A100 staut es sich zwischen Schmargendorf und dem Dreieck Charlottenburg 20 Minuten plus. A100 Richtung Treptow, Stau zwischen Schmargendorf und Buschkrugallee, 10 Minuten plus. Zur S-Bahn. Ein Signal muss repariert werden heute in Schöneweide. Es gibt Verzögerungen und Ausfälle auf diesen Linien S46, 47, 8, 85 und 9. Radio 1 wünscht gute Fahrt.
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Von ihrem Album 21st Century Blues aus dem Jahr 2023, also auch schon wieder 3 Jahre her. Da habe ich sie kennengelernt, auf jeden Fall musikalisch, die wunderbare Ray, und wir hörten Worth It. Die gute Frau hat in diesem Jahr auch ein Album rausgebracht, am Anfang des Jahres, im März. Und das ist ja normalerweise jetzt nicht so die beste Zeit, um Alben rauszubringen, die dann am Ende des Jahres in den Top-Listen, also der ganzen Journalisten und Journalistinnen stehen, so von wegen bestes Album überhaupt. Und so. Aber bei mir steht sie da, also ganz weit oben. This Music May Contain Hope ist, wie gesagt, im März rausgekommen. Ein wunderbares Doppelalbum, das so musikalisch fordernd ist, ja, dass es manchmal so ein bisschen zu viel ist, dass man so denkt, okay, Baby, jetzt also mal ruhig bleiben, ne, ein bisschen weniger Chor, ein bisschen weniger Orchester, Jazz-Einlagen, Funk, Rap oder was auch immer, hätte es auch getan, aber dann, wenn man 2-3 Mal das gehört hat, dann wird man sich so sehr verlieben, dass man, wenn Sie da mal reinhören wollen, wahrscheinlich mit mir einer Meinung sind, dass es eins der besten Alben in diesem Jahr ist. This Music May Contain Hope, an dieser Stelle nochmal die Empfehlung von der britischen Musikerin Ray. Bleiben wir in Großbritannien. In letzter Zeit habe ich es gar nicht mehr so mit Gitarrenmusik. Allerdings eine Band aus Manchester hat mich bewegt. Und ich weiß gar nicht so richtig, warum. Weil sie machen gar nicht so typisch britische Musik. Das ist eher so amerikanische Alternative-Geschichte. Sie heißen Westside Cowboy. Ihr Debütalbum kam jetzt im September raus. Nee, im August schon. It Goes On hieß es. Und am 11. November können Sie diese Truppe erleben, und zwar im Berliner Lido. Hier sind sie, falls Sie noch keinen Ton im Ohr haben. Westside Cowboy und Kick Stones.

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1: Der Mann und das kleine Kind sind mal wieder zum Bäcker. Das klingt jetzt null aufregend. Der Mann und das Kind sind aber nicht in der Stadt zu unserem Stadtbäcker gegangen. Dafür müssten sie nicht mal eine Straße überqueren. Wir könnten aus dem Fenster die Bestellung rufen und einen Korb runterlassen. Wir müssten zumindest für Brot und alles, was es bei Apotheken gibt, nicht mal das Haus verlassen. Gut, dann gäb's immer nur Hustensaft zu trinken, aber wir hätten nie Husten. So sicher ist eine dicht besiedelte Stadt. Aber wenn wir im Garten sind, am Stadtrand, wo die Bäckerdichte nachlässt, da sieht's ganz anders aus. Und um dort zum nächsten Bäcker zu kommen, müssen der Mann und das Kind durch ein ehemaliges Torfausstechgebiet, ganz gefährlich, denn Torf, da weiß man gar nicht so genau, was das ist. Aber es klingt wie Moor und Teich und Dorf zusammen. Und Bewohner von einem Dorf in einem Torf oder Teich, da denke ich eher, dass sie vor allem mit Grunzlauten kommunizieren und stumpfe Erntegeräte bei sich führen. Es wohnt aber niemand dort. Danach kommt ein Stück Wald, dann eine Kleingartenanlage, wo wir nie jemanden sehen, aber mit so großen, sargähnlichen Hochbeeten, dass uns auch um ein bisschen mulmig ist. Dann noch zwei Waldstücke und schon sind sie da. Und nun beginnt das eigentlich Gefährliche, die Warteschlange. Die Warteschlange ist so lang. Sie geht einmal um den Löschteich, um das Eiscafé Carmen und Peter und um den Hundeauslauf, in dem sich drei saubere Hunde schmutzig machen. Sie heißen Biene, Maus und Tiger, das nur um die Verwirrung noch größer zu machen. Die Warteschlange ist so gefährlich, weil dort einzelne Männer stehen, die in ihre Badelatschen geschlüpft sind und mit dem Auto direkt vor die Tür gefahren. An dem Auto klebt hinten, wer das liest, ist zu nah dran. Oder ich bremse auch für Frauen. Wenn du ihn hinten in die Badelatschen trittst, holen sie ihr Auto und bremsen nicht für dich. Gefährlich auch, dass manchmal junge, frisch verliebte Paare in der Schlange stehen und am Ende der Schlange nicht mehr verliebt sind. Gefährlich auch, dass Menschen in der Warteschlange verhungern, Religion gründen und versterben. Der Friedhof ist direkt neben dem Bäcker. Alle, die in dieser Schlange stehen, stammen von Menschen ab, die sich in dieser Schlange kennengelernt haben. Es gibt inzwischen sogar einen Bäcker auf dem Weg zum Bäcker, weil zu viele verhungert sind früher. Der ganze Ort, sagt man, existiert nur wegen des Bäckers. Und von da aus ist dann auch Berlin entstanden. Und richtig gefährlich ist, dass wenn der Mann mit dem Kleinkind wiederkommt, dass das kleine Kind nicht mehr klein ist und ich neu geheiratet habe in der Zwischenzeit.
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Ich glaube, wir können uns alle darauf einigen, dass das eine ziemlich gute Nummer ist. Dance, Dance, Dance, nur bei dem Namen der Kapelle aus Seattle. Einem Projekt von einem verheirateten Paar, da glaube ich, haben die Würfel gesprochen. Die heißen Chinese American Bear. How random can you go? Und jetzt kommen wir zum Rap-Klassiker aus Frankreich. MC Solar und Nouveau Western. Le vent souffle.

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1: Kurz nach 6:30.
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3: Rot-Grün-Rot soll in Berlin Realität werden. Das fordern die Grünen. Die Menschen in der Stadt hätten einen Politikwechsel gewählt und diesen Auftrag wolle man annehmen, hat Co-Landeschef Graf im Interview auf Radio 1 gesagt. Er sei zuversichtlich, dass die Berliner Erklärung gegen Judenfeindlichkeit die Grundlage fürs gemeinsame Arbeiten werde und dass das Existenzrecht für den Staat Israel von niemandem in Frage gestellt werde, auch nicht von Mitgliedern der Linken. Jetzt solle aber über landespolitische Themen sondiert und Berlin wieder zu einer angesehenen Weltmetropole wie zum Beispiel Paris werden, mit moderner Verkehrspolitik und weniger Verkehrstoten, so Graf. Die Internetwache der Berliner Polizei ist wieder erreichbar. Mehrere Stunden konnten Menschen wegen Problemen mit einem zentralen IT-System vorübergehend keine Anzeigen online erstatten, keine Hinweise geben und auch keine Versammlungen anmelden. Auslöser war laut Polizei ein Software-Update. An der Berliner Charité wollen viele Beschäftigte morgen und übermorgen erneut streiken. Betroffen vom Warnstreik sind Früh-, Spät- und Nachtdienste an den drei Standorten Mitte, Virchow und Benjamin Franklin. Die Gewerkschaft Verdi fordert bessere Arbeitsbedingungen fürs Personal und einen Ausgleich für besonders belastende Schichten. Sonntags eine Packung Nudeln oder Toastbrot zu kaufen, ist außerhalb von Tankstellen in Brandenburg nicht einfach. Der Landtag hat jetzt einem Gesetzentwurf zu Mini-Supermärkten ohne Personal zugestimmt. Solche Geschäfte dürften künftig rund um die Uhr öffnen, auch an Sonn- und Feiertagen. Unter der Bedingung, dass an solchen Tagen keine Beschäftigten eingesetzt werden. Die Idee dahinter, wer in Brandenburg auf dem Dorf wohnt, soll nicht für jeden Einkauf in den nächsten größeren Ort fahren müssen. Soweit die Meldungen. 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
1: Ich weiß es gar nicht, ob es sowas gibt. Also Menschen, die vor allen Dingen in der Nacht joggen. Aber falls Sie so ein Nachtjogger sind, ja, oder einer werden wollen, dann gehen Sie da raus. Dann sollten Sie sich allerdings in den Nachtstunden wirklich warm anziehen, weil minimal 0 Grad erreicht werden. Von 6 bis 0 Grad ist da wirklich in Brandenburg und Berlin alles drin. Morgen dann, wenn Sie ein Tagjogger sind, sollten Sie sich nicht ganz so warm anziehen, weil da geht die Temperaturen hoch auf bis zu 17 Grad.
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3: Auf Radio 1, östlicher A10 Richtung Dreieck-Barnim. Zwischen Erkner und Rüdersdorf ist an der Mühlenfließbrücke bis Anfang November nur eine Spur frei, zurzeit 10 Minuten Stau. Berlin A100 Richtung Wedding. Zwischen Britzer-Tunnel und Kreuz-Schöneberg dauert es auch 10 Minuten länger. Im weiteren Verlauf nochmal 10 Minuten plus zwischen Schmargendorf und Dreieck-Charlottenburg Richtung Norden. In Richtung Treptow gibt es Stau zwischen Schmargendorf und der Buschkrug-Allee 10 Minuten plus. Köpenick, Salvador-Allende-Straße zwischen Friedrichshagener Straße und Fürstenwalder Damm ist in Richtung Seelenbinder Straße bis Mitte nächsten Monats nur eine Spur frei. Vor allem tagsüber gibt es da immer wieder lange Staus, gerade in Richtung Fürstenwalder Damm. Zur S-Bahn. Das Signal ist heute in Schöneweide kaputt und muss repariert werden. Es gibt auf den Linien S46, 47, 8, 85 und 9 Verspätungen und Ausfälle. Radio 1 wünscht gute Fahrt.
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1: Guten Abend.

0: ein Typ aus New Jersey, der versteckt sich hinter diesem Pseudonym 54 Ultra. Tell me, war der Titel, gehört hier bei Radio 1. Wenn ich Ihnen sage Sumo-Ringer, dann haben die meisten von Ihnen ein klares Sportlerbild im Kopf, um es mal so zu formulieren. Also die wenigsten von Ihnen werden an absolute Leichtgewichte denken. Genauso wenig wie die wenigsten von Ihnen beim Sumo-Sport Brandenburg auf dem Schirm haben. Da kann ich Ihnen sagen, sollten Sie aber, denn 8 der 10 nominierten deutschen Sportlerinnen und Sportler für die jetzt anstehende Sumo-WM kommen aus Brandenburg. Diese Weltmeisterschaft, die findet jetzt am Wochenende in Baku in Aserbaidschan statt. Und ganz genau dort erreiche ich jetzt Sandra Köppen-Zugschwert, Bundestrainerin und Präsidentin des Deutschen Sumo-Bundes. Einen wunderschönen guten Abend.
1: Schönen guten Abend.
0: Sie waren ja Olympiateilnehmerin im Judo 2000, 2004, 2008 und haben dann irgendwann, ich glaube davor sogar noch, Ihre Leidenschaft zum Sumo-Sport entdeckt und vor allen Dingen nach Deutschland gebracht. Was ganz genau fasziniert Sie denn an diesem Sport?
1: Na, dieser Sport, jeder, der ihn kennt oder aus dem Fernsehen kennt, da habe ich ihn ja auch kennengelernt im Prinzip, ist diese Explosivität, diese Ästhetik trotz des Gewichts und diese Beweglichkeit der Athleten und die Muskulatur, die versteckt ist, fasziniert mich total. Und dann sind halt die Regeln so einfach, dass auch jeder, der uns besucht oder der guckt, einfach so fasziniert ist, dass er gar nicht mehr aus der Halle geht.
0: Das ist toll, das wäre was für mich. Was heißt denn jetzt einfache Regeln?
1: Na, jeder, der mit einem anderen Körperteil als der Fußsohle den Ring berührt, hat verloren oder man wird halt geworfen oder aus dem Ring getragen oder verlässt den Ring, dann hast du einfach verloren. Und das ist für einen Zuschauer einfach zu verstehen, ohne 1000 Millionen Regeln und ein Regelwerk. Und und das fasziniert halt.
0: Das stimmt, das versteht wirklich jeder. Wie hat sich denn Sumo in Deutschland oder gerade vor allen Dingen, da war ich erstaunt, in Brandenburg in den letzten Jahren entwickelt?
1: Na, wir machen Sumo seit 97 bereits. Mhm. Und wir haben uns absolut zur Hochburg vorgearbeitet, indem wir einfach eine strukturelle Form aufgebaut haben. Wir haben schon Kinder und Jugendliche ab 10 Jahre, die Sumo machen. Wir sind in der Breite. Wir machen kommen vom Ring, wir kommen vom Judo. Und diese ganzen Techniken kannst du halt benutzen im Sumo. Und dadurch sind wir natürlich ganz, ganz weit vorne. Und mit uns natürlich an der Spitze mit dem Namen Köppen und Zugschwert und Schmitzdorf und wie wir alle heißen in Land Brandenburg, haben wir natürlich die Leute rangezogen und umstrukturiert zum Sumo und haben die halt fasziniert. Und wenn man angefangen hat und merkt, mit wie viel Übungen, Kleinübungen, indem wir im Prinzip, wir müssen ja immer aus der Hocke arbeiten, mhm, wie viele kleine Muskulaturen wir da erreichen. Deswegen habe ich auch damals angefangen. Dann weiß auch jeder Trainer, oh, Sumo ist nicht einfach da so lang hin plattern, sondern wir müssen richtig hart trainieren und wir haben ein mega bisschen Arschmuskelkater.
0: Das kann ich mal so ehrlich sagen. Das glaube ich mal. Dürfen Sie, Sie dürfen alles sagen. Und Sie haben vor allen Dingen mal gesagt, dass viele Leute natürlich beim Sumo denken, und das fand ich sehr, sehr schön, die Formulierung, dass da zwei Puddinge aufeinander zurennen, dass dem genau allerdings nicht so sei. Welche Voraussetzungen muss man denn für den Sport mitbringen oder kann man das alles bei Ihnen lernen?
1: Man kann ganz viel lernen, aber man muss Herz haben, man muss totalen Bock haben, Sport zu machen in der Gemeinschaft. Und das Schöne ist, wir können alle zusammen trainieren, egal welches Gewicht. Von ganz leicht, ich habe 25 Kilo Kinder und ich habe ganz schwere bis 150 bis 160 Kilogramm im Erwachsenenbereich. Mhm. Und trotzdem können wir alle zusammen trainieren und haben Spaß miteinander. Und es ist wirklich wahr, mit jedem Einzelnen, ich habe kaputte Knie gehabt, ich habe 10 Jahre dadurch meine Kniegelenke behandeln können sozusagen oder stabil halten können für Judo durch diese Übungen beim Sumo. Deswegen habe ich damals angefangen.
0: Welche Chancen, ganz kurz, welche Chancen rechnen Sie sich für sich, also für die deutsche Mannschaft jetzt in den nächsten Tagen da in Baku aus?
1: Also ich würde mich total über 1 bis 2 Medaillen freuen. Und
0: und ist das realistisch?
1: Ich bin ja immer ein sehr realistischer Mensch. Ja. Wir fahren ja hierher, um Medaille zu holen. Jeder von den Kämpfern ist heiß. Ja. Und ich denke, die haben so hart trainiert, dass sie alle verdient haben. Und ich hoffe, dass einfach welche sich den Traum erfüllen können, eine Medaille um den Hals zu kriegen. Hier ist eine Wahnsinnsatmosphäre. Hier wird gebaut und gemacht in den Tagen, kann man sich nicht vorstellen. Und die anderen, die freuen sich trotzdem, dass sie hier sein können, weil sie einen ganz harten Weg gemacht haben. Und die können sich hier nur selber belohnen. Und wenn sie es schaffen, unter die ersten 7, da kann ich auch einen Sektkorken knallen lassen.
0: Na klar. Ich habe da ein sehr, sehr gutes Gefühl. Ich weiß gar nicht, warum. Gibt es einen Schlachtruf bei Ihnen?
1: Nö. Ja, wir sind ja mal so die Alten, wir machen mal noch sportfrei, weil ich das einfach mega genial finde. Das hat sich so integriert in unserem Team und
0: jetzt. Ja, was soll's. Die Sumo-Weltmeisterschaft findet jetzt am Wochenende in Baku in Aserbaidschan statt. Ich sprach mit Sandra Köppen-Zuckschwert, Bundestrainerin, Präsidentin des Deutschen Sumo-Bundes. Vielen Dank, viel Erfolg, gute Nacht. Tschüss.
1: Gute Nacht, bis dann, ciao.

0: New German Cinema. Hier war Radio 1. Schöne Nummer, Water Drops. Und am Anfang der Sendung habe ich so ein kleines Fass aufgemacht und Ihnen die Informationen rübergereicht, dass ab dem 26. Oktober es bei McDonald's keinen McRib mehr geben soll. Also diesen Hackburger, bei dem man sich immer total eingesaut hat. Und ich wollte von Ihnen wissen, auf welche anderen Lebensmittel könnten Sie denn verzichten? Und es haben relativ viele angerufen. Vielen Dank dafür. Für mich einer der schönsten, ein Mann, der ist einfach für mich und wahrscheinlich für ganz, ganz viele Menschen auf den Punkt bringt, was man wirklich überhaupt gar nicht braucht, ist der Marco. Und der Marco sagt Folgendes.
1: Schweinskopf-Sülze. Also generell Sülze. Wer isst sowas? Das ist für mich unbegreiflich. Kann weg, braucht kein Mensch.
0: Gehe ich absolut d'accord. Die nächste Sendung allerdings, die sollten Sie genießen, die sollten Sie in Ihrem Herzen tragen, schon bevor sie beginnt. Sie geht bis 21 Uhr, wird angeführt von der wunderbaren Marion Brasch. Sie heißt Live aus dem Bikini. Heute mit Cat Frankie und ihrem Projekt, ihrem Gesangsprojekt Buddies. Außerdem Interview mit Lea Drinder und Ludwig Trepte. Also alles wird dabei sein. Seien Sie also auch dabei. Wir hören uns morgen wieder, wenn Sie Lust haben. 15 Uhr wäre die Zeit. Nee, kann man sich gut merken. Mein Name ist Max Spalek. Schönen Abend noch. Bis dann. Tschüss.

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1: Yard Act im Festsaal Kreuzberg, präsentiert von Radio 1. Nach der Veröffentlichung ihrer ersten beiden Alben hätten sie sich fast wie Gewinner eines Wettbewerbs gefühlt, so Bassist Ryan Needham. Wahrscheinlich geht es vielen Künstlern aus der Arbeiterklasse so. Es habe lange gedauert, dieses Gefühl zu überwinden und zu denken, wir sind verdammt gut. Was keinesfalls arrogant rüberkommen solle, so Needham. Vielmehr gehe es darum, ein wenig an sich selbst zu glauben. Yard Act sind sich ihrer selbst mittlerweile bewusst. You're gonna need a little music, so haben Yard Act ihr drittes Album genannt, auf dem sie zum ersten Mal wirklich so klingen, wie sie selbst klingen wollen, so Sänger James Smith. Äußere Einflüsse und Erwartungen hätten dabei kaum noch eine Rolle gespielt, weil es vor allem darum gegangen sei, Musik für sich selbst zu machen. Die Radio 1 Soundcheck Jury findet 4-mal Hit. Yard Act heute Abend im Festsaal Kreuzberg. Und Fans wissen, die Briten geben live immer 100%. 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

0: Es ist 19 Uhr.
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0: Mit Philipp Börger. Rot-Grün-Rot soll in Berlin Realität werden, das fordern die Grünen. Die Menschen hätten einen Politikwechsel gewählt und diesen Auftrag wolle man annehmen, hat Co-Fraktionschef Graf im Interview auf Radio 1 gesagt. Er sei zuversichtlich, dass die Berliner Erklärung gegen Judenfeindlichkeit die Grundlage fürs gemeinsame Arbeiten wäre und dass das Existenzrecht für den Staat Israel von niemandem in Frage gestellt werde, auch nicht von Mitgliedern der Linken. Jetzt solle aber über landespolitische Themen sondiert und Berlin wieder zu einer angesehenen Weltmetropole werden, so Graf.
2: Ich glaube, wir müssen endlich auch mal zu den Themen kommen, die die Berliner umtreiben. Verkehrswende, beim Klimaschutz, auch dass es bezahlbar wird, das sind doch die entscheidenden Themen. Und die Kommunikation auch gerade gestern war nicht gut, aber wir haben so viele Schnittmengen, wo wir auch diese Stadt voranbringen wollen. Wir wollen, dass im Verkehr kein Mensch mehr stirbt, wenn wir das umbauen, damit auch Radfahrende, die Menschen zu Fuß gehen oder mit dem ÖPNV, Bus und Bahn fahren. Wir wollen dahin, dass die Stadt bezahlbar wird.

0: dass wir das Mietenproblem lösen, aber auch die Nebenkosten. Da gibt es so viele Schnittmengen zwischen diesen Parteien. Es ist doch dieser Aufbruch, den die Stadt braucht. Und ich glaube, das können die drei Parteien zusammen schaffen.
1: Der Co-Fraktionsvorsitzende der Berliner Grünen, Werner Graf, auf Radio 1. In Hamburg hat der Prozess um Anschläge auf die Nord Stream Pipelines in der Ostsee begonnen. Ein Ukrainer muss sich vor dem Oberlandesgericht verantworten. Er war im vergangenen Jahr in Italien festgenommen und dann nach Deutschland ausgeliefert worden. Die Bundesanwaltschaft wirft ihm vor, im Auftrag der ukrainischen Armee ein Sabotageteam angeführt zu haben, das die Gaspipelines im September 2022 in der Nähe von Bornholm gesprengt hat. Aus Hamburg, Frauke Reinig.
2: Ob das ein Kriegsverbrechen oder womöglich eine legitime Kriegshandlung war, ist eine Frage, die das Gericht klären muss. Ein Anwalt des Angeklagten bezeichnet die gesprengten Pipelines als eine finanzielle, militärische und politische Waffe Russlands, weil die Erlöse in den Haushalt des Staates flossen, der einen Angriffskrieg führt. Serhiy Kahr wird sich im Prozess nicht äußern. Weil er als Offizier des ukrainischen Militärs keine Aussagegenehmigung habe, müsse er sich mit verbundenen Händen verteidigen, heißt es von seinen Anwälten wörtlich.
1: Der Staat will einige ungesunde Konsumgewohnheiten teurer machen. Getränke, die viel Zucker enthalten, und Tabakprodukte werden künftig stärker besteuert. Das hat die Bundesregierung beschlossen. Geplant ist, dass Getränkehersteller ab kommendem Juli zwischen 26 und 32 Cent je Liter extra Aufschlag zahlen, wenn in der Limo, Cola oder im Energy Drink 5 oder mehr Gramm Zucker pro 100 Milliliter sind. Die Tabaksteuer soll in den nächsten Jahren schrittweise steigen, sodass eine Packung mit rund 20 Zigaretten im Jahr 2030 im Schnitt dann fast 12 Euro kostet und damit knapp 4 Euro mehr als heute. Auch Drehtabak, Shisha-Tabak und Liquids für E-Zigaretten sollen teurer werden. Beide Gesetze sind noch nicht endgültig beschlossen. Lehrkräfte, Polizisten, Richterinnen. Die etwa 30.000 Beamtinnen und Beamte in Brandenburg verdienen wahrscheinlich ab Dezember mehr Geld. Im Gegenzug steigt ihre Wochenarbeitszeit um eine Stunde. Das hat der Landtag mit den Stimmen von SPD, CDU und der WFB-Gruppe beschlossen. Brandenburg folgt damit einem Urteil des Bundesverfassungsgerichts, das in mehreren Bundesländern eine zu geringe Bezahlung von Beamten beanstandet hatte. Für den Brandenburger Landeshaushalt bedeutet das in den kommenden Jahren mehr Kosten in Milliardenhöhe. Waffen, Wedding, Widerstand. Immer wieder protestieren Menschen in Berlin gegen die Waffenfabrik von Rheinmetall im Stadtteil Gesundbrunnen. Die Behörden sind nach Recherchen des RBB nicht dazu verpflichtet, Risikoanalysen und Schutzkonzepte für Anwohner zu erstellen, wenn in den Fabriken kein Sprengstoff hergestellt wird. Konkret geht es um die Fabrik in Gesundbrunnen, in der seit dem Sommer Teile für Kamikaze-Drohnen sowie Vorprodukte für Artilleriemunition hergestellt werden, aber kein Sprengstoff verarbeitet wird. Soweit die Radio 1 Nachrichten. 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
1: Am Abend trocken, aktuell Werte zwischen 13 und 9 Grad in Berlin und Brandenburg. In der Nacht kann es kalt werden, die Tiefstwerte 5 bis 0 Grad in den frühen Morgenstunden. Auch Nebel kann dann örtlich aufziehen. Morgen Donnerstag lösen sich die Nebelfelder dann am frühen Morgen auf. Es wird dann wieder ähnlich wie heute wechselhaft Sonne und Wolken und 15 bis 18 Grad maximal.
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1: Autobahn 10, östlicher Berliner Ring Richtung Dreieck-Barnim. Zwischen Erkner und Rüdersdorf ist an der Mühlenfließbrücke bis Anfang November nur eine Spur frei. Berlin A100 Richtung Wedding. Zwischen Britzer Tunnel und Kreuz Schöneberg 10 Minuten länger als normal. A100 Richtung Treptow. Zwischen Schmargendorf und Buschkrugallee auch 10 Minuten extra. Köpenick, Salvador Allende Straße. Zwischen Friedrichshagener Straße und Fürstenwalder Damm ist in Richtung Seelenbinder Straße bis nächsten Monat nur eine Spur frei. Hier kommt es tagsüber immer wieder zu langen Staus in Richtung Fürstenwalder Damm. Zur Berliner S-Bahn. Ein Signal in Schöneweide muss repariert werden. Deswegen gibt es auf den Linien S46, 47, 8, 85 und 9 Verspätungen und Ausfälle. Und eine Ankündigung für die A113. Die wird ab heute Nacht, 21 Uhr, die ganze Nacht bis 5 Uhr früh gesperrt. Zwischen Spätstraße und Schönefeld Nord in beiden Richtungen. Grund sind Wartungsarbeiten. Radio 1 wünscht gute Fahrt.
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4: Herzlich willkommen zu einem entspannten und auch sehr interessanten Abend. Das können wir, glaube ich, schon mal, ist ja jeder Abend interessant und jeder Abend entspannt, mehr oder weniger. Aber heute wird es auch wieder so sein. Und das alles unter Zeugenschaft eines sehr, sehr schönen und ja, vielfältigen Publikums, das auch zahlreich erschienen ist. Guten Abend. Wie schön, dass auch Sie da sind. Es lohnt sich. Ich glaube, Sie sind unter anderem auch da, weil es sich so sehr lohnt. Also, wir verbringen den Abend mit großartigen Menschen, wie gesagt, im Publikum, aber auch hier auf der Bühne mit großartigen Menschen, die vor Kameras stehen bzw. gestanden haben. Zum einen erwarten wir Lea Drinder, die so viele tolle Sachen gemacht hat. Da könnte man schon 3 Stunden drüber reden. Wir reden aber heute unter anderem über die Serie, die sie, deren zweite Staffel nächste Woche anläuft. Where's Wanda heißt diese Serie, 2. Staffel bei Apple TV. Darüber werden wir sprechen, aber eben nicht nur darüber. Und es kommt Ludwig Trepte, der in einem großen Kino-Epos mitgespielt hat, das morgen in die Kinos kommt. Heimsuchung von Volker Schlöndorff nach dem gleichnamigen Roman von Jenny Erpenbeck. Also darüber werden wir unter anderem auch mit ihm reden. Und wir haben unfassbar tolle und schöne Live-Musik heute Abend bei uns. Das A Cappella-Kollektiv Buddies ist bei uns. Dazu gleich mehr. Also 8 fantastische Stimmen auf der Bühne. A Cappella, das hatten wir hier, ich glaube, sie waren hier noch nicht vollzählig, oder? Also das werden wir gleich nochmal besprechen mit Cat Frankie, die dieses Projekt ins Leben gerufen hat vor einigen Jahren oder vor einigen Jahren. Aber jetzt erstmal andere Musik, bevor wir über Buddies sprechen und Buddies hören, nämlich Philipp Bohr and the Voodoo Club, Standing Blinded on the Rooftop.

0: Philip Bohr and the Voodoo Club war das. Mit der Live-Musik heute Abend kommt pure Magie in unser Radio-Wohnzimmer. Und zwar in Gestalt der menschlichen Stimme bzw. 8 menschlicher Stimmen, die uns von einer Sekunde, das werden wir hier auch, das werden Sie nicht nur zu Hause hören, sondern auch werden wir auch spüren, in einen anderen Bewusstseinszustand versetzen. Und das nun bereits seit etwa 7 Jahren, denn es war 2019, als Cat Frankie ihr ungewöhnliches und wunderbares A Cappella-Projekt Bodies in die Welt brachte. Am 20. November erscheint nun ein neues Album, Dreams wird es heißen. Und wir freuen uns so sehr, dass wir heute schon die Magie hören und darüber sprechen können. Herzlich willkommen, Bodies und Cat Frankie. Cat, wie schön, dass du wieder da bist und dass ihr da seid heute Abend.
1: Schön hier zu sein, auch mit dir.
0: Ja, danke. Und wart ihr eigentlich schon mal zu 8 hier in diesem Studio?
1: Ja, wir sind zu 8.
0: Ja, aber wart ihr schon mal hier?
1: Oh,
0: zum ersten Mal. Ach, wie schön. Also wirklich eine Premiere für uns und ein großes Vergnügen. Ich durfte euch ja vorhin schon hören, als ihr geprobt habt und Soundcheck gemacht habt. Und also bewusstseinserweiternd ist gar kein Ausdruck. Es ist wirklich Magie. Wir haben damals, als dieses Projekt noch ganz jung war, auch miteinander gesprochen. Mhm. Und mir ist es so, ich habe gerade gesagt, 7 Jahre, also mir ist es so, als wäre es gestern gewesen.
1: Ja, zeigt sich schnell.
0: Oder?
1: Aber ja.
0: Wenn du dich zurückerinnerst, also vielleicht kannst du noch mal erzählen, wie es überhaupt dazu kam, was so der Moment war. Du bist eine erfolgreiche Solomusikerin auch.
1: Vielleicht.
0: Ja.
1: Aber mit Bodies, damals, das war vor, also... Ich musste ein Konzert geben bei der Elb Jazz Festival. Mhm. Und ja, das war vor 7 Jahren oder so. Und das erste Hälfte des Konzerts habe ich alleine gemacht, wie immer. Ich Loopstation Gitarre, wie ich immer mache. Und ich dachte, für die zweite Hälfte mache ich irgendwas anderes. Und ich habe damals fünf Sängerinnen eingeladen, mit mir zu singen. Und ich habe neue A Cappella Arrangements von meinen Lieder geschrieben. Und dann kamen sie auf die Bühne, wir haben zusammen gesungen und diese Reaction vom Publikum war also sowas, wie ich noch nie erlebt habe. Und ich dachte, okay, vielleicht sollte ich mehr davon machen. Und ich glaube, 1,5 Jahre später ist Bodies raus und haben wir angefangen, also größere, weitere Konzerte zu geben, und das war das Konzept.
0: Ja. Und was für ein tolles, also wenn man jetzt, also ich glaube, fast jede der Künstlerinnen, der Sängerinnen, die heute Abend hier sind, mit dir waren auch mehr oder weniger auch schon mal mit ihren eigenen Projekten hier. Mhm, also es ist so schön, euch alle zu begleiten mit diesen wundervollen Sachen, die ihr macht. Und ich meine, Radio 1 gibt's ja jetzt auch schon eine Weile, und dass wir immer dabei sein dürfen, das ist so toll. Dieses Konzept A Cappella-Gesang, also das war für dich der Moment, okay, das probiere ich aus, und dann war es eben mehr als ausprobieren. Was war so der Moment oder der Reiz zu sagen, okay, das ist ein komplett anderes Konzept. Es sind ja auch 7 oder mit dir 8 Menschen, die natürlich ganz eigene musikalische Universen haben, und das alles zusammenzubringen. Was war so der Moment, wo du sagst, okay, darauf will ich gar nicht mehr verzichten?
1: wir haben unser erstes Konzert war vor 5 Jahren in Berlin. Und bis dann, ich könnte es nicht glauben, dass also 8 Frauen auf der Bühne, die zusammen singen, funktionieren würden. Ja. Und dass die Leute würden sich darauf freuen und zu unseren Konzerten kommen. Es kommt einfach so gut an, und es fühlt sich so gut, miteinander zu singen und zu harmonisieren. Und ich dachte, ja, denn das ist, was ich mache. Und
0: da, Und wenn man euch hört, also wenn man eure Songs hört, also das ist ja wirklich so, wie manchmal klingt es wie ein Körper und dann sind es 8 verschiedene, die dann sich so auffächern und wo man sagt, das ist so eine ganz eigene Dynamik. Das ist wahrscheinlich auch dieser Moment, der dann eben auch so berührend ist, abgesehen davon, dass ihr alle so wundervolle Stimmen habt. Wie entstehen denn diese Songs? Also du hast gesagt, erstmal hast du deine eigenen Songs erstmal am Anfang in Arrangements, aber wie war es jetzt? Schreibt ihr denn gemeinsam oder schreibst du nach wie vor die Songs? Oder?
1: Leider schreibe ich immer noch alleine.
0: Ja.
1: Aber ja, ich möchte, dass wir einfach der Zeit finden, um zusammen zu schreiben. Aber das ist sehr schwer, weil wir sind eine Art von Supergroup und alle die Sängerinnen sind auch sehr busy mit ihrer Solo-Karriere. Aber ich will, dass wir das machen. Aber bisher habe ich alles allein geschrieben, Demos aufgenommen, alle die Parts alleine gesungen, selber gesungen.
0: Also auch die Stimmsätze.
1: Ja, genau. Und ich schicke das raus und die Sängerinnen lernen die Lieder und dann kommen wir zusammen und proben und die Lieder polieren und wenn es gibt Ideen oder Dinge, die vielleicht hat jemand bemerkt, dass vielleicht ist diese Stimme könnte anders sein, dann machen wir das in der Probe.
0: Ja. Nun habt ihr, also du hast schon gesagt, ihr habt ja so viele Konzerte auch schon gespielt und es sind immer ausverkaufte Konzerte. In Deutschland habt ihr gespielt, in Großbritannien, Frankreich, Berliner Philharmonie, Elbphilharmonie.
1: Ja.
0: Ich glaube, es fehlt noch Disney. Sydney. Disney Opera House, oder?
1: Sydney Opera House.
0: Habt ihr das schon gespielt?
1: Als Kind. Als Kind habe ich immer in the Sydney Opera House gesungen, in einem Chor.
0: Ja,
1: ja, für Weihnachten.
0: Dann wird es aber Zeit, dass ihr dahin auch zurückkehrt, oder?
1: Ich würde so gern mit Bodies in the Sydney Opera House singen. Also das ist vielleicht
0: ein Traum.
1: Das letzte Traum. Also ich hatte einen Traum, dass wir in der Berliner Philharmonie zu singen, dann haben wir das gemacht. Und ich dachte, ich will in der Kölner Philharmonie singen, das haben wir gemacht. Ich will in der Pariser Philharmonie singen, das haben wir auch gemacht. Und ich glaube, das Final Boss von A Cappella ist the Sydney Opera House.
0: Oh, Wahnsinn.
1: Also ja, das wäre schön.
0: Yeah. Jetzt habt ihr ein Album, beziehungsweise es wird erscheinen, am 20. November, glaube ich, erscheint es, Dreams. Also wenn man
1: The Dream.
0: Yeah,
1: genau.
0: Was ist jetzt, also ich meine, der Traum, den hast du jetzt gerade artikuliert, Sydney Opera House. Yeah. Welcher Natur sind die Träume auf dem Album?
1: Es gibt viele Träume, aber ich finde, also für mich ist Bodies ein Traum von der Utopie. Mhm. Und dass ich dürfte mit dieser wunderbaren Frau zusammen singen und dass wir das zusammen machen. Also ich finde, das ist ein Traum. Und es gibt eigentlich nichts weiteres zu sagen. Für mich ist es ein Traum erfüllt, was wir zusammen machen.
0: Und damit erfüllen sich für uns ganz viele Träume 8 Personen. Und eben auch der Traum, dass ihr heute Abend hier seid, und zwar vollzählig. Vielleicht sagen wir nochmal, Lisa Erika, willst du sie vorstellen?
1: Ja, ich kann das machen.
0: Ja, genau, das sagst du.
1: Also heute Abend gibt es Albertina Sages, Erika Emerson, Tara Nomi Doyle, Fama Mboup, Trinidad Doherty, Jennifer Kay, Lisa Volovic und hab ich alle? Oh, ihr seid hier. Ich habe es noch nicht mitbekommen.
0: Und Cat Frankie.
1: das war 7, oder? Ja, okay, gut.
0: Okay.
1: Das war sie, sneaky.
0: Okay. Ja, und ihr werdet am 26. März nicht im Sydney Opera House,
1: leider
0: das
1: nicht.
0: Kommt danach, aber im Berliner Tempodrom spielen. Und es gibt jetzt bereits Karten. Ich glaube, es wird ganz schnell ausverkauft sein.
1: Ich hoffe.
0: Na klar.
1: Ja.
0: Dafür werden wir und werdet ihr heute Abend auch sorgen, dass da noch ganz viele Tickets verkauft werden. Wie schön, dass ihr da seid. Und jetzt hören wir 3 Stücke.
1: Ja.
0: Sind die alle vom Album?
1: Ja. Und es gibt auch ein Debüt heute Abend. Also die zweite Lieder, die wir heute singen, heißt Cicada Season. Ich würde es auch später vorstellen. Es ist ganz neue, exklusives Sache für ihr heute.
0: Sie können sich auf etwas gefasst machen. Es wird, wie gesagt, Magie. Wie schön, dass ihr da seid. Bodies,
1: danke,
0: Cat Frankie.
1: Marion.
0: Viel
1: danke
0: Spaß.
1: Sehr.
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bodies. Acht Zauberinnen in diesem Projekt. Wie gesagt, das Album wird bald erscheinen. Am 20. November erscheint das Album Dream und The Dream. Richtig? The Dream. Und am 26. März nächsten Jahres dann im Dingsbums, na, im Tempodrom. So ist es. Danke.

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2: In den nächsten Minuten kümmern wir uns liebevoll um eine Serie und da dreht sich alles um eine sehr besondere Familie.
3: Das sind die Klatz. Früher waren sie normal. Was immer das heißt. Sie waren wie alle, haben pünktlich Steuern gezahlt, einen Mittelklassewagen gefahren und sonntags gab's Kaffee und Kuchen. Dann wurde es kompliziert. So richtig kompliziert.
2: Sagt Wanda und Wanda verschwindet. Deshalb heißt diese Serie, um die es jetzt geht, Where's Wanda? Die erste Staffel lief vor 2 Jahren bei Apple TV und zwar so erfolgreich, dass es jetzt die zweite Staffel geben wird. Ab 21. Oktober, glaube ich, wird sie zu sehen sein bei Apple TV. Also in genau einer Woche und genau natürlich wieder mit der Schauspielerin, die Wanda ist. Über die Serie, über ihre Figur und über noch einiges mehr. Weil da gibt es noch einiges mehr zu besprechen. Sprechen wir jetzt mit ihr. Hier ist Lea Drinder. Hallo Lea, wie schön, dass du Zeit hattest, herzukommen.
4: Ja, ich freue mich sehr, wieder hier zu sein.
2: Ja, du warst, glaube ich, beim Serienstart damals, das war vor 2 Jahren auch hier im Studio bei Silke. Super.
4: Ist dem so? Ich glaube nicht.
2: Du glaubst nicht?
4: Ich glaube nicht, nein.
2: Okay,
4: ich erinnere mich, einmal hier gewesen zu sein.
2: Genau.
4: Das einige Jahre her.
2: Ach so, okay, dann habe ich das, weil dann warst du nämlich bei mir, war es nämlich bei Becoming Charlie, glaube ich, genau. Oder? Und das ist noch länger her.
4: Das ist noch länger her.
2: Genau. Wie war es eigentlich? Also jetzt reden wir über Where's Wanda. Diese Info, es gibt eine zweite Staffel. Das ist ja immer so ein Moment, wie es muss genug Leute geben, die Serie gucken, damit dann die Apple sagt, okay, wir machen eine zweite Staffel.
4: Ja, man weiß immer nicht so recht, wer das entscheidet.
2: Ja.
4: Alle Leute reden von Zahlen. Irgendwelche Zahlen, Zuschauer... Und wer von vorne bis hinten geguckt hat und was weiß ich, das passiert gefühlt eigentlich nicht, dass es eine zweite Staffel gibt. Oder so selten, dass es das erste Mal ist, dass ich es erlebe. Und das kam auch zu einer ganz besinnlichen Zeit. Es war nämlich kurz vor Weihnachten, kam die Info bei uns an, dass wir eine zweite Staffel drehen dürfen. Und es war so ein kleines Weihnachtsgeschenk vorab.
2: Das heißt, die Rückkehr in eine Welt, um die mal kurz zu beschreiben, also diese Welt, das ist ja so eine Vorstadtgeschichte, ne? Also so suburban, irgendwie würde man sagen, so eine bonbonfarbene, also ich glaube, die Hauptfarbe ist gelb, glaube ich, ne?
4: Ja, so Primärfarben war so ein bisschen das Thema der ersten Staffel.
2: Genau, und da gibt es eben diese Familie Klatt, eine sehr spezielle Familie. Wir wollen, also ich glaube, das ist ein bisschen schwierig, man darf nicht zu viel spoilern, weil die Leute, die erste Staffel noch nicht gesehen haben, dürfen ja nicht erfahren, was eigentlich mit Wanda passiert ist, oder? Was darf man eigentlich spoilern schon noch?
4: Schon noch?
2: Überhaupt?
4: Ja, überhaupt. Also ich glaube, was man sagen darf, ist, dass es... dass diese Geschichte von einer Familie handelt, die ein bisschen skurril ist, die ein bisschen eigenwillig ist und teilweise etwas dysfunktional in ihrer Struktur, die in einer Welt lebt, die, wie schon gesagt, Bonbonfarben, Primärfarben, wie auch immer, sehr bunt, aber gleichzeitig auch sehr, so gediegen, streng, klischeehaft fast, würde man sagen, ist. Und deren Tochter verschwindet, Wanda verschwindet und dann müssen die Eltern sie finden.
2: Genau, und die werden da natürlich entdecken ihre eigenen kriminellen Energien.
4: Genau.
2: Und da fächern sich dann quasi verschiedene Familiengeschichten beziehungsweise Konstellationen innerhalb dieser Vorstadtgegend da an, beziehungsweise auf. Und wir erfahren mit den Klatz einiges über diese Dynamiken, die es da gibt. Also da muss man jetzt auch nicht zu viel verraten. Und wir werden natürlich nicht verraten, was mit Wanda passiert ist, warum sie verschwindet. verschwunden ist? Weil das ist dann quasi ja das, was am Ende erzählt wird.
4: Ich glaube, dass es eine zweite Staffel gibt und ich hier jetzt sitze und darüber spreche, spricht natürlich dafür, dass sie wieder gefunden wird.
2: Genau.
4: Ja, das stimmt. Und dann fängt das Ganze wieder von vorne an und es gibt ganz neue Probleme.
2: Ja, genau.
4: Und findet wieder.
2: Ja, ja, genau. Und das Erste ist, also man begegnet deiner Figur wieder, Wanda. Sie sieht ein bisschen anders aus und sie hat wieder ein Problem.
4: Ja.
2: Willst du da schon verraten, was das für ein Problem ist? Oder also spielen wieder irgendwie Abgründe eine Rolle? Also vermeintlich,
4: ja.
2: Ne?
4: Ja, also in der ersten Staffel ist es halt eine junge Teenagerin, die relativ wild und gewillt auch ist, die eigen ist und sich nicht sonderlich viel sagen lässt. Und der passiert eben was relativ Dramatisches, das kann ich, glaube ich, schon sagen. Das passiert in der ersten Folge, sie wird gekidnappt. So. Also.
2: Genau.
4: Und das ist jetzt auch kein leichtes Erleben, das traumatisiert einen. Und in der zweiten Staffel spürt man, inwiefern das sie geformt hat.
2: Ja.
4: Dass da auf einmal gewisse Obsessionen entstanden sind und Wünsche entstanden sind, die nicht unbedingt gesund sind.
2: Mhm.
4: Und denen muss sie begegnen in der zweiten Staffel. Und die Zeit ist vergangen und sowohl sie als auch ihre Familie hat irgendwie viel durchlitten.
2: Man kann ja vielleicht noch mal erzählen, wer ihre Familie eigentlich ist. Heike Makatsch und Axel Stein
4: genau.
2: Spielen die Eltern. Dein Bruder, der
4: heißt Leo Simon.
2: Leo Simon, genau. Da ist zum Beispiel auch interessant, ich weiß nicht, er hört, aber schlecht, ne? Also er muss ein Hörgerät tragen, also ihr verständigt euch mit...
4: Er ist gehörlos.
2: Er ist wirklich also komplett gehörlos.
4: Ja, ja, genau. Ah, ja, er hat ein Implantat, worüber er dann sozusagen über elektromagnetische, glaube ich, so funktioniert das, eben dann doch hören kann. Ist aber eigentlich gehörlos und in der Familie ist es dann auch so ein bisschen die Geheimsprache, die...
2: Genau, die Gebärdensprache.
4: Gebärdensprache miteinander sprechen und das verstehen die anderen eben nicht.
2: Mhm.
4: In der zweiten Staffel ist es leider nicht mehr so ein großes Thema gewesen. In der ersten lag da der Fokus noch deutlich mehr drauf, aber in der zweiten Staffel haben wir irgendwie so die Möglichkeit gehabt, viel mehr miteinander zu spielen als Familie, weil ich in der ersten Staffel ja völlig weg war.
2: Ja.
4: In der zweiten jetzt irgendwie haben wir so gemeinsame Komplotte, die sehr schön sind. Und ich finde auch, dass diese, weil es ist ein bisschen so eine seltsame Serie im Sinne von, es ist keine sonderlich klare Definition in ihrem Genre. So, man weiß nicht so recht, was sie will. Irgendwie oder was sie sein will. So irgendwie Comedy, es ist auch irgendwie düster, es ist spannend, es hat was Thriller, Dramamäßiges. Und das ist halt natürlich mit Heike und Axel irgendwie stark, weil Axel Stein ist halt irgendwie so ein Comedy-Genius in seinem Tempo, in seiner Sprache. Das ist sehr sonderbar, also das wirklich macht Spaß, ihm zuzuschauen. Und Heike ist dann natürlich ein bisschen mehr irgendwie so trägt das Drama, trägt die Emotion. Und die zwei zusammenspielen zu lassen, glaube ich, ist eine sehr kluge Entscheidung gewesen,
2: ja.
4: Um das irgendwie zu schaffen. So ein Drehbuch, was diese Sachen zusammenbringen will, auch irgendwie zu füllen, schauspielerisch.
2: Das stimmt, absolut. Also ich finde ja eigentlich, Journalismus oder Filmkritiker, die brauchen immer so Label und sagen, okay, was ist das jetzt eigentlich, was will die Serie jetzt eigentlich? Aber ich finde eigentlich diesen Genre-Mix ganz charmant. Also dass man irgendwie sagt, das ist ein Familiendrama, da geht's wirklich auch um existenzielle Dinge und es ist dann eben auch eine dunkle oder schwarze Komödie. Es ist Krimi, Thriller, also es sind so alle möglichen Elemente drin und das macht die Serie auch interessant. Und ich fand, aber darüber reden wir vielleicht auch gleich, weil ich kenne dich in den Figuren, die du bis jetzt gespielt hast, nicht von so komischer Seite. Ne? Und das ist, glaube ich, also dir dabei zuzuschauen, sagen, das kann sie auch so toll. Sie kann sehr, sehr komisch sein und lustig und so. Das ist eben auch etwas, was diese Serie ausschließt. Es ist eben wirklich auch eine lustige oder eine komische Serie. Du vollziehst dann eine komplette Typänderung. Darüber wollen wir jetzt gar nicht sprechen. Also diese in der zweiten Staffel ist dann wirklich, man sieht schon in der ersten Staffel, ist einiges passiert.
4: Ja.
2: Deswegen werden wir jetzt gar nicht zu viel verraten. Aber wir haben noch ein bisschen Zeit, über noch ganz andere Dinge zu sprechen, nämlich über die Dinge, die du schon getan hast und noch tun wirst. Lea Drinder ist bei uns und wir hören Musik aus der ersten Staffel. Und das dachte ich, ist irgendwie passt ganz gut. Beautiful People und the Black Keys.

0: Das waren die Black Keys. Das ist aus dem Soundtrack der ersten Staffel. Es wird sicher zur zweiten von Where's Wanda auch einen Soundtrack geben. Das war ein Song, den man da hören konnte. Bei uns ist immer noch Lea Drinder, die Wanda ist in der ersten und in der zweiten Staffel. Wie gesagt, nächste Woche am 21. startet die zweite Staffel bei Apple TV. Und ich habe jetzt, um mit dir weiterzureden, mir nochmal einen O-Ton aus der ersten Staffel rausgesucht, wo du Folgendes sagst.
1: Es heißt ja, bevor man stirbt, zieht das ganze Leben noch einmal an einem vorbei. Also muss ich mir vor meinem Tod nochmal anschauen, wie ich mir in der 5. Klasse beim Schultheater auf der Bühne in die Hose mache? Ey, da springe ich doch lieber gleich vor bis zum Ende.
0: Siehst du, ich hab irgendwie gedacht, Lea, ich frag dich einfach, also wenn du jetzt dein Leben im Rücken, ich muss jetzt nicht, also im Tod, aber wenn man sich jetzt überlegt, zu welcher Situation man springen würde, beziehungsweise möglicherweise die dann in diesem Schnelldurchlauf des Lebens passieren würde, an die du dich jetzt so erinnern würdest. Muss ja jetzt nicht in der fünften Klasse diese Situation gewesen sein.
2: Ganz sicher nicht. Das ist mir zum Glück nämlich auch nicht wirklich passiert. Ja. Also, es ist ironisch. Ich habe wirklich gestern Abend noch mit jemandem darüber gesprochen, wie man sich diesen Moment vorstellt. Ja. Und da war das Fazit eigentlich dieses, dass man sich, dass wir uns das so vorgestellt haben, dass man an einer großen, weißen, langen Tafel sitzt und so die Leute, die von Bedeutung waren, egal ob sie noch da sind oder nur mal kurz da waren, aber die irgendwie was dazu beigetragen haben, dass man das Leben irgendwie gefühlt hat in irgendeiner Form, dass die dann irgendwie so da sitzen und man das so nochmal so Revue passieren lässt, dieses Gefühl des Anbindens an Menschen vor allem. Ich glaube, das ist so wahrscheinlich das, was man so macht.
0: Das ist eine schöne Vorstellung, also wirklich, ne? Also man hat sofort irgendwie auch Leute, von denen man sich wünscht, dass die da sitzen.
2: Das ist wirklich, also das geht so schnell. Also wenn man sich das einmal vorstellt, dann glaube ich, hat dann jeder für sich irgendwie, sieht dann so die Gesichter und es ist eine irgendwie sehr zufriedenstellende Vorstellung.
0: Nun, bis dahin wird ja noch sehr viel Zeit vergehen, aber wir schauen mal erstmal ein bisschen zurück. Also ich habe dich damals, als du bei uns warst mit Becoming Charlie, auch schon gefragt, wie es eigentlich bei dir losging. Weil du kommst ja eigentlich, du bist in Jena geboren, ne?
2: Ja.
0: Deine Eltern Ärzte, richtig? Mhm. Großvater. Schauspieler, Horst Drinder. Ja. Aber war das jetzt schon so irgendwie, wann war der Moment, wo du sagtest, oder wo dir diese Schauspielerei begegnete und du sagtest, das möchte ich gerne mal probieren oder tun?
2: Also ich muss sagen, dass die Schauspielerei mich gefunden hat, bevor ich sie gefunden habe. Also ich hab einen Kurzfilm gedreht, da war ich 14 und dann eine Serie, da war ich 16, 17. Und während dieses Drehs, hieß wie Kinder vom Bahnhof Zoo, die Serienverfilmung, während dieses Drehs habe ich verstanden, also für mich zumindest, verstanden, was dieser Beruf, was dieser Beruf für ein Geschenk ist.
0: Ja.
2: Also vor allem für jemanden wie mich, weil ich war immer mein Leben lang irgendwie so bis dahin auf der Suche nach so dem richtigen Ventil, mit dem richtigen kreativen Ventil für so gewisse Emotionen, die ich nicht anderweitig verarbeiten konnte. Und in dieser Arbeit, in der Schauspielerei, war es mir plötzlich erlaubt, diesen inneren Stau einfach so rauszulassen.
0: Ja.
2: So gänzlich, komplett loszulassen. Und da habe ich dann gemerkt, so, okay, das will ich gerne eigentlich langfristig machen. Also wenn das möglich ist, dann würde ich das gerne tun.
0: Ja.
2: So. Und ich hatte das große Glück, dass nicht nur ich es wollte, sondern dass die Branche oder andere Leute mich eben auch wollten und ich jetzt seit einigen Jahren irgendwie das ausüben darf.
0: Ja, und das, also ich meine, so unterschiedliche und große Rollen, also kürzlich zu sehen in einer ganz anderen Geschichte, auch eine Serie als Wanda, City of Blood, so eine dystopische Serie, die haben wir ja auch, da war Soma Pisal hier, die deine Schwester spielt, genau.
2: Ja.
0: Also eine ganz andere Geschichte oder eben Erika in die Sonne schauen,
2: ja.
0: Großer Kinofilm, dann, also Kinder vom Bahnhof Zoo, hast du schon gesagt. Ich habe vorhin über die Komik gesprochen. Also die Tragik haben wir bei dir schon gesehen. Oder die Ambivalenz, auch bei Becoming Charlie, was ja auch eher aber dann doch unterhaltsam war, wirklich mal in die Komik zu gehen und gehen zu dürfen.
2: Mhm.
0: Also war das für dich auch so ein Moment, wo du sagst, okay, das ist auch etwas, was ich gerne machen möchte? Also ich meine, das gehören ja alle Facetten dazu, ne, zum Beruf der Schauspielerin.
2: Es war eine Herausforderung. Also ich wusste nicht, wie das geht. Und das ist anders.
0: Ja.
2: Weil ich mich sonst immer von meiner Intuition habe leiten lassen und von Emotionen. Und das geht in der Comedy-Schiene nicht so gut. Da musst du wirklich überlegen, wie du den Satz rausbringen möchtest, in welchem Tempo, wie angepasst an die letzten und so weiter und so fort, damit das Timing stimmt, damit der Moment nicht verloren geht. So.
0: Ja.
2: Es war auf jeden Fall, war nicht ohne da reinzukommen, weil ich es einfach noch nie gemacht hatte. Ich hatte auch großen Spaß daran, muss ich sagen. Wie gesagt, Axel Stein war halt ein guter Referenzpunkt irgendwie, was so Timing-Sachen anging. Einfach jemandem zuzuschauen, der das seit Jahren macht. Es hat Spaß gemacht, aber ich glaube, ich bin dann doch jemand, der lieber so ins naturalistischere Spiel geht generell, aber nichtsdestotrotz macht es natürlich auch großen Spaß, mitlachen zu dürfen.
0: Ja.
2: Lachen macht Spaß.
0: Ne? Das ist richtig. Ich fand ganz interessant, ich bin auf dem Weg hierher, also als ich hierher war, habe ich ein Interview mit Steve Buscemi gelesen. Mhm. Und der hat was Interessantes gesagt, was ich meine, das kann man ja überhaupt auf die Schauspielerei anwenden. Er sagt, ich muss nicht wirklich fühlen, wie es ist, schreckliche Dinge zu tun. Ich muss nur so tun, also ich muss das nicht fühlen.
2: Ja.
0: Also weil viele nehmen ja an, du musst das doch fühlen, du musst das die Rolle erfüllen. Nee, du musst nur so tun, als ob. Ja. Und dann hat er gesagt, ich muss nur so tun und diesen Teil in mir finden, der es irgendwie glauben kann. Das heißt, das zu spielen, was mit dir, mit deinem Leben nichts zu tun hat, aber es so zu tun, dass du es dir selber glaubst.
2: Ich glaube, da bin ich leider anders.
0: Ach so, echt? Wo bist du da?
2: Ich glaube, ich fühle das dann schon.
0: Wirklich, ja?
2: Ja.
0: Oh, das ist, weil viele sagen ja, deine Kolleginnen und Kollegen sagen, okay, das ist die Rolle und dann gehe ich nach Hause und schalte ab und also.
2: Ja, trotzdem. Ja. Ja, das findet trotzdem statt.
0: Das trotzdem. Also du nimmst die Arbeit nicht mit nach Hause. Ich meine, die Erschöpfung eines Drehtages und.
2: Die nehme ich mit, ja.
0: Genau.
2: Nee, aber ich, und das finde ich ist aber auch ein Geschenk, diesen Moment zu empfinden. Also ich will den auch fühlen. Das ist für mich genau der Grund, weshalb ich diese Arbeit machen will, dass ich den Moment in aller Gänze fühlen darf. Weil oft darf man das ja auch gar nicht. Also man muss ja dann irgendwie noch bedenken, so wenn ich jetzt so reagiere, dann ist vielleicht mein Sitznachbar gekränkt, weil ich uns, also man reguliert sich ja ständig emotional irgendwie, um in eine Gesellschaft zu passen, um den anderen gerecht zu werden, um sich selbst seinen eigenen Vorstellungen gerecht zu werden. Und in diesem Beruf soll ich das nicht tun, sondern da soll ich ganz genau, also da soll ich fühlen.
0: Mhm.
2: Also ich zumindest nehme mir das so und deswegen würde ich sagen, ich fühle das dann und trotzdem ist dann da so eine Grenze, wo ich dann, wenn ich nach Hause fahre, weiß, das habe ich ehrlich gefühlt, aber das bin nicht ich. So.
0: Ja,
2: das
0: verstehe. Ich verstehe, was du meinst, ja.
2: Es ist ein bisschen abstrakt.
0: Nee, überhaupt nicht. Mensch, könnte man noch eine Stunde weiterreden, aber wir haben gar nicht mehr so viel Zeit.
2: Oh,
0: aber wir laden dich einfach wieder ein. Ich frag dich, so ein Vergnügen mit dir zu reden. Ich frag dich aber zum Schluss noch, weil ich glaube, Kalter Hund ist seit September im Kino, oder? Mit Corinna Harfouch, auch so eine dunkle Komödie, oder?
2: Ja, so? Familientragödie.
0: Genau.
2: Kuntergraue.
0: Also statt Kunterbunt, Kuntergraue.
2: Ja.
0: Schön.
2: Genau.
0: Okay, also da können wir dich sehen und in die Sonne schauen natürlich.
2: Vor allem Kalter Hund ist jetzt, wie gesagt, ist jetzt gerade im Kino. Das kann man sich jetzt noch, das wäre jetzt der Film, wo man reingehen würde.
0: Okay, dann gehen wir da jetzt bitte alle rein. Und ansonsten freuen wir uns auf alles, was sonst so kommt. Und da kommt einiges, das weiß ich. Ja, wie schön, dass du bei uns warst. Lea Drinder, vielen Dank.
2: Vielen Dank.

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4: Es ist 20 Uhr.
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4: mit Philipp Börger. Rot-Rot-Grün soll in Berlin Realität werden, das fordern die Grünen. Co-Fraktionschef Graf sagte auf Radio 1, er sei zuversichtlich, dass die Berliner Erklärung gegen Judenfeindlichkeit die Grundlage fürs gemeinsame Arbeiten werde und dass das Existenzrecht für den Staat Israel von niemandem in Frage gestellt werde, auch nicht von Mitgliedern der Linken. Jetzt solle aber über landespolitische Themen sondiert und Berlin wieder zu einer angesehenen Weltmetropole werden, so Graf.
5: Ich glaube, wir müssen endlich auch mal zu den Themen kommen, die die Berliner umtreiben. Verkehrswende, beim Klimaschutz, auch dass es bezahlbar wird, das sind doch die entscheidenden Themen. Und die Kommunikation auch gerade gestern war nicht gut, aber wir haben so viele Schnittmengen, wo wir auch diese Stadt voranbringen wollen. Wir wollen, dass im Verkehr kein Mensch mehr stirbt, dass die Stadt bezahlbar wird, dass wir das Mietenproblem lösen, aber auch die Nebenkosten. Da gibt es so viele Schnittmengen zwischen diesen Parteien, wo wir wirklich Berlin wieder auf eine Augenhöhe internationaler Weltmetropolen heben können und damit Paris wieder vergleichbar werden können. Das ist doch dieser Aufbruch, den die Stadt braucht.
4: Der Co-Fraktionsvorsitzende der Berliner Grünen, Werner Graf, auf Radio 1. Waffen, Wedding, Widerstand. Immer wieder protestieren Menschen in Berlin gegen die Rüstungsfabrik von Rheinmetall im Stadtteil Gesundbrunnen. Baurechtlich gilt der Betrieb als normale Metallverarbeitung. Sprengstoff und andere explosive Materialien werden dort nicht gelagert. Die Behörden sind deshalb nicht dazu verpflichtet, Risikoanalysen und Schutzkonzepte für Anwohner zu erstellen. RBB-Reporter Ricardo Westphal.
6: In der früheren Autozulieferfabrik an der Scheringstraße produziert Rheinmetall seit dem Sommer Artilleriegeschosshülsen und Drohnenteile. Das Firmengelände grenzt an eine Grundschule und an ein Wohngebiet. Anwohner fürchten, dass das Werk zum Angriffsziel werden könnte. Das Bezirksamt Mitte und die Innenverwaltung sehen aber keine erhöhte Gefährdung. Kritik kommt von der Linken und der AfD-Fraktion im Abgeordnetenhaus. Eine Bedrohung ergebe sich aus der Funktion des Standorts.
4: Jugendgewalt in Brandenburg war heute Thema einer Aktuellen Stunde im Potsdamer Landtag.

0: Seit Monaten werden vor allem aus Potsdam Fälle gemeldet, in denen Jugendgangs Menschen bedrohen, schlagen, ausrauben und verletzen. Der Potsdamer SPD-Politiker und Vorsitzende des Jugendhilfeausschusses, Timo Reimann, sprach auf Radio 1 von Jugendlichen mit Migrationsgeschichte, die solche Banden oft anführen würden.
1: Man muss ganz klar sagen, das sind vor allem Gruppen mit Migrationshintergrund. Das ist das, was wir auf jeden Fall schon feststellen konnten. Scheinbar arabischer und tschetschenischer Herkunft, die dabei vor allem auffällig werden. Dass sich da schon eine gewisse Struktur gebildet hat, das würde ich auf keinen Fall von der Hand weisen.
0: Die AfD hat gefordert, dass das Alter der Strafmündigkeit sinken müsse von 14 auf 10 Jahre. Der Potsdamer SPD-Politiker Reimann meinte, dass es aber vor allem mehr Streetworker und Sozialarbeit brauche und eine Zukunftsperspektive, die nicht nur in die Kriminalität führe. Ansonsten sollten alle realistisch bleiben, wenn rigorose Strafen gefordert werden.
1: Spätestens ab dem Punkt, wo der eigene 10-jährige Sohn dann hinter Gittern kommen soll und dann auch noch obendrauf vielleicht noch die 5-jährige Tochter. So, dann, ich glaube, wissen alle, was das für ein Irrsinn ist, den die AfD da gerade vorschlägt.
0: In Albanien haben Demonstrierende das Bildungsministerium in Brand gesteckt, in der Hauptstadt Tirana. Laut Medienberichten schlugen Menschen Fensterscheiben des Gebäudes ein und warfen Leuchtfackeln hinein. Die Feuerwehr konnte das Feuer löschen. Seit Monaten protestieren Menschen in Albanien gegen Korruption, gegen den Verkauf eines Naturschutzgebiets an Freunde von US-Präsident Trump und auch gegen schlechte Bildungschancen. Oliver Schosch.
2: Die Filiale einer Kreditanstalt ist niedergebrannt. Es brannte in einem Einkaufszentrum. Mehrere weitere Geschäfte wurden durch Steinwürfe und Vandalismus beschädigt. Die Polizei geht mit Wasserwerfern gegen die Randalierer vor, doch sie konnte die Lage bislang noch nicht beruhigen. Es ist eine Ausweitung der monatelangen sogenannten Flamingo-Proteste gegen ein geplantes Luxushotelresort in einem Naturschutzgebiet an der albanischen Küste. Die Wut richtet sich nun allgemein gegen die Regierung. Schüler und Studenten haben sich den Protesten angeschlossen. Sie beklagen hohe Ausbildungskosten, eine marode Infrastruktur und eine grassierende Korruption im Land.
0: Soweit die Nachrichten. 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
0: Berlin-Schöneberg 13 Grad, Brandenburg-Havel 12, Strausberg 11 zur Stunde. In der Nacht vielerorts sternenklar und trocken, zum Morgen örtlich auch Nebel möglich und Tiefstwerte 6 bis 0 Grad. Morgen Donnerstag Sonne und Wolken im Wechsel und 15 bis 17 Grad tagsüber, am Freitag sogar bis 20 Grad.
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0: A13 Richtung Dresden. Zwischen Schönefelder Kreuz und Ragow ist nur die linke Spur frei. Bis 5 Uhr früh wird die Fahrbahn ausgebessert. Landkreis Potsdam-Mittelmark. Auf der Straße zwischen Radewege und Butzow gab es einen Wildunfall. Berlin A100. Auf der Rudolf-Wissell-Brücke ist in beiden Richtungen die rechte Spur gesperrt wegen Betonschäden. Allen unterwegs gute Fahrt.
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4: So ist es. Und gleich reden wir weiter über Film. Also eben haben wir über Serie und aber auch über Film geredet mit Lea Drinder. Und gleich ist Ludwig Trepte bei uns. Und auch er ist ein fantastischer Schauspieler, gerade zu sehen in Heimsuchungen. Der kommt morgen ins Kino von Volker Schlöndorff. Wir reden über den Film, aber natürlich auch noch über einiges mehr. Aber erstmal Musik von Near Archives und There Goes My Head.

0: Und jetzt haben wir, wie schon angekündigt, Besuch von einem Schauspieler, dem wir schon in sehr vielen unterschiedlichen Rollen beim Tollsein zuschauen konnten. Im Kino, im Fernsehen und in Serien, in gegenwärtigen und historischen Stoffen. Ab morgen können wir ihn wieder im Kino erleben, in Volker Schlöndorffs neuem Film Heimsuchung, eine Jahrhundertgeschichte, der auf dem gleichnamigen Roman von Jenny Erpenbeck basiert und der mit einem großartigen Ensemble besetzt ist. Deshalb ist auch er dabei und wir freuen uns, dass er heute bei uns ist. Ludwig Trepte. Hallo.
1: Ja. Schönen guten Abend.
0: Ja, schön, dass du da bist. Das ist, um es mal kurz zusammenzufassen, Heimsuchung, die Geschichte eines Hauses an einem See in der Nähe von Berlin und die Geschichte der Menschen, die dort gelebt haben, von der Weimarer Republik, da fängt es an, über die Nazizeit mit Krieg, Holocaust, die Nachkriegszeit, DDR bis zur Zeit nach dem Mauerfall. Kanntest du den Roman, als du diese Rolle übernommen hast, der Sohn des Schriftstellers, der Schriftstellerin?
1: Nein.
0: Nein. Hast du ihn dann nochmal gelesen, oder nicht nochmal, hast du ihn dann überhaupt gelesen oder hast du gesagt, okay, ich habe hier das Drehbuch, es reicht mir eigentlich?
1: Ja.
0: Okay, ich sollte keine Ja-Nein-Fragen stellen.
1: Nein, richtig, aber es ist jetzt abiturrelevant, ne?
0: Glaub es ich. Ist Abitur,
1: also, es ja. müssen alle lesen.
0: Ja, aber zu deiner Zeit war es noch nicht, weil der noch nicht erschienen war, der Roman.
1: Nein.
0: Als du. Okay, warte mal, ich muss mal oft eine Frage stellen. Okay, lass uns mal über deine Figur sprechen. Also du spielst, also die, das ist die Spezialität des Romans und auch des Films. Die Figuren haben eigentlich so gut wie alle keinen Namen, sondern es sind der Schriftsteller, der Architekt, die Schriftstellerin und so weiter. Du bist der Sohn der Schriftstellerin. Die Schriftstellerin wird gespielt von Martina Gedeck, ist eine Schriftstellerin, die aus dem sowjetischen Exil zurückkommt nach dem Zweiten Weltkrieg und dann in dieses Haus zieht. Was ist das für eine Familienkonstellation? Vielleicht kannst du das erzählen.
1: Wahnsinnig kompliziert. Also im Prinzip ist das ja so ein bisschen ist es eine generationsübergreifende Geschichte, hauszentrisch erzählt. Das Haus ist sozusagen Zeuge von Traumata, die weitervererbt werden. Ja. Und man versucht permanent dieses Traumata, dieser Familientragödien zu durchbrechen und da steckt man fest. Das ist im Prinzip das mal so einfach runtergebrochen aus meiner Perspektive heraus. Vielleicht jetzt eine 6 gewesen oder wäre das. Aber das ist grundlegend erstmal das. Deswegen heißt das ja auch Identitätssuchen. Heimsuchung ist ja der Titel. Und alle suchen so ein bisschen ihren Platz im Leben.
0: Ja, genau.
1: Und deswegen ist die Konstellation oder was da eigentlich das Trauma ist oder wie die Figuren da ineinander wirken, für mich eigentlich auch nie richtig klar gewesen. Sondern ich habe mich da primär auf meine Figur konzentriert und habe versucht herauszufinden, wo steckt sie fest? Was ist das für ein Mensch? Wo kommt sie her? Mit welcher Ideologie? In dem Fall ist es der Sohn der Mutter. Deswegen haben sie auch keinen Namen. Ne? Mhm. Fällt mir gerade erst auf, ehrlich gesagt.
0: Ja, ja, du hast keinen Namen in dem Film.
1: Ja, also er hieß schon Sascha. Ich persönlich habe ihm dann einen Namen gegeben. Und es gibt ja auch einen echten Namen, ist ja autobiografisch. Habe dann sozusagen für mich persönlich natürlich Beweggründe gefunden und versucht herzuleiten, wie das ist und was er für eine Figur ist und wo sein Platz im Leben ist.
0: Ja, die Originalfiguren, also wenn du es schon mal, oder die Charaktere, wenn du es schon erwähnst, ist also die Mutter, die Großmutter von Jenny Erpenbeck, Hedda Zinner, also eine Schriftstellerin, ihr Mann John Erpenbeck und dann ihr Sohn, ne? Genau, das ist dann, oder?
1: Ihr Vater,
0: ja, gemein. Genau. Der Sohn von der Schriftstellerin.
1: Richtig, genau.
0: Genau. Ja. Wenn du jetzt diese Figur sagst, du wolltest sie ergründen, was ist das für eine Figur? Worauf bist du, oder was war das für dich dann, für dieser Sascha?
1: Für mich ist er jemand, der zwischen den Schranken lebt, die eigentlich einer derjenigen, die stumm geblieben sind, gerade nach dem Fall der Mauer. Es gibt ja auch Menschen, die sozusagen zwischen der Ideologie der Mutter konditioniert worden sind und dann plötzlich natürlich zwischen der nächsten Generation im Prinzip seiner Tochter aufwachsen und eigentlich einer derjenigen ist, die keinen Anschluss gefunden haben und es nicht durchbrechen konnten. Das war für mich jemand eigentlich sehr Tragisches. Und ich sage dann zu Volker auch immer, lass uns immer mehr die Sprache und den Text reduzieren. Weil er ist eben jemand ist, der nicht mehr kämpft, der aufgehört hat. Ja. Und das fand ich sehr, sehr spannend, denn auch ich persönlich kenne solche Menschen. Mhm. Bin ja im Osten geboren, also im Osten gekrabbelt, im Westen gestanden, Nachwendekind, aber natürlich dann in den 90ern mit vielen Menschen aufgewachsen, die Schwierigkeiten hatten, anknüpfen zu können.
0: Ja, also so habe ich die Figur auch so, also dein Sohn, der Schriftstellerin, auch so erlebt. Sie sagen, okay, der trägt etwas mit sich, was er gar nicht ausspricht. Also er schweigt, er macht vieles mit sich aus und man fragt sich immer, was ist eigentlich, wo bist du geblieben? Also was ist eigentlich mit dir passiert? Ja. Weil du gerade sagst, du hast dann mit Volker Schlöndorff auch darüber gesprochen, es war jetzt deine erste Arbeit mit ihm auch, oder? Oder habt ihr schon?
1: Nein, wir wollten mal zusammen drehen, das war schon lange her. Ich glaube, 10 Jahre ist das jetzt her. Und die Gelegenheit hatte sich dann aber aus zeitlichen Gründen doch nicht ergeben gehabt. Und jetzt hatten wir dann doch die Möglichkeit, beziehungsweise ich hatte die Möglichkeit. Und das ist natürlich für so einen Schauspieler wie mich ein Geschenk gewesen,
0: klar. Inwiefern? Also wie war die Arbeit mit ihm? Ich muss erst mal trinken.
1: Entschuldigung. Die Hände feucht, der Mund ist trocken.
0: Genau.
1: Volker Schlöndorff, ja, ist wahnsinnig spannend. Ich meine, es ist ein sehr resümierter Filmemacher, der hat natürlich die deutsche Filmindustrie oder die Filmkultur auch geprägt. Und er hat natürlich ein unglaubliches Wissen. Er ist sehr cineastisch. Ich mag die Art und Weise, wie er inszeniert sehr gerne. Er atmet sehr oder lässt auch Situationen atmen. Er arbeitet viel mit Sounds und mit Körper, ich würde fast sagen Wahrnehmung anstatt mit Erklärungen, mit Bedeutung. Und das ist ja in Zeiten von Insta und Co. oder Social Media natürlich, ohne das werten zu wollen, aber anders. Und fand das natürlich sehr inspirierend, weil ich beobachten konnte, wie geht der da vor, was benutzt er für, oder welche Entscheidungen trifft er letztendlich wirklich. Man hat ja als Filmemacher immer ganz viele Entscheidungen. Ich kann aus einer Einstellung oder aus einem Bild ganz viele Einstellungen nehmen oder überlegen, sie zu filmen. Das ist ja dann immer ein subjektiver Blick auf ein Bild und da ihn zu beobachten, für was er sich letztendlich entscheidet und welche der Mittel er eigentlich benutzt, war interessant. Mhm. Und das nehme ich gerne mit.
0: Mhm. Gedreht habt ihr im Sommerhaus von Albert Einstein,
1: ja.
0: Dass er ja auch mit der Machtergreifung der Nazis verlassen musste. Wie war es dort zu spielen? Also ist das nochmal so irgendwie okay, dass hier hat eben auch Einstein gelebt, macht das was oder ist es letztlich ein Drehort wie jeder andere auch?
1: Ja, also macht das was, pauschal zu sagen kann, weiß ich nicht, kann ich nicht, aber ich bin ja da wahnsinnig zu haben für. Ich finde ja, da singt oder da schwingt ja Seele mit. Da stand auch noch sein Schreibtisch drin und wie das so ist, hat man ja so ein bisschen ein etwas Historisches aus der Vergangenheit, ein Zeitzeugen irgendwie mit am Set, was auch irgendwie mit einer Bedeutung aufgeladen ist, wenn man sich damit ein bisschen näher auch beschäftigt, weil sozusagen das Holz, die Architektur, das, was sozusagen auch aus dem Blickwinkel Einsteins selbst heraus entstanden ist, auch architektonisch, ist sozusagen ja in der Gegenwart präsent. Und das fand ich wahnsinnig spannend. Mit mir macht sowas immer was. Mhm. Rennt jetzt nicht den ganzen Tag mit mir mit.
0: Nee,
1: aber
0: klar.
1: Ich konzentriere mich da mal drauf, wenn ich dann eine Drehpause habe und denke, wow, das ist ja spannend. Grüß dich, Albert.
0: Gut, grüß dich, Albert. Sie können Albert bzw. sein Haus grüßen, weil wie gesagt, der Film kommt morgen ins Kino. Heimsuchung von Volker Schlöndorff, eine Jahrhundertgeschichte. Wir reden gleich noch ein bisschen weiter, Ludwig, weil man kann mit dir über auch viele interessante Dinge reden. Einverstanden?
1: Ja, danke schön.
0: Okay, bis gleich.

0: Sinking Feeling Waves waren das. Bei uns ist immer noch der Schauspieler Ludwig Trepte, den wir ab morgen in Heimsuchung, einer Jahrhundertgeschichte von Volker Schlöndorff, so der Film ist von Volker Schlöndorff, Verfilmung des Romans von Jenny Erpenbeck, sehen können. Aber wir können mit dir natürlich noch über andere Dinge sprechen. Also ich habe, Lea Drinder war gerade da und ich habe so sie gefragt, wie sie die Schauspielerei gefunden hat. Oder sie hat gesagt, eigentlich hat die Schauspielerei mich gefunden, bevor ich sie gefunden habe. Das fand ich ganz interessant. Sie hat also mit einem Kurzfilm mitgespielt und dann hat sie irgendwie so eine Ahnung gehabt, das möchte ich gerne machen. Du hattest dein erstes Casting mit 11, habe ich gelesen. Erinnerst du dich daran?
1: Ja, ja, das ging total nach hinten los. Ich hatte meine erste kleine Rolle auch bei einem, ich wurde auf der Straße sozusagen angesprochen von meinem Regisseur und sollte sozusagen Komparsenauftritt absolvieren, das tat ich dann auch. Derjenige, der die Hauptrolle wiederum in diesem Kurzfilm hatte, war August Diehl. Und ich hatte dann mit August viele Jahre später darüber gesprochen, weil ich es selbst nicht wusste und das war total interessant. Aber so fing das an und deswegen könnte das die Aussage der Kollegin durchaus richtig sein. Ich hatte da auch des Öfteren drüber nachgedacht, weil das irgendwie ein Beruf ist, der einen irgendwie immer wieder da reinziehen lässt. Das stimmt schon. Ja. Mhm. Man hat gar nicht die Wahl. Man hat für alles die Wahlfreiheit im Kontext dessen. Aber es hat irgendwie, ist das, nein, keine Wahl. Nein.
0: Okay, also Plan B also auch nicht. Oder hattest du mal irgendwie so einen Plan B, wo du sagst, okay, wenn das nicht läuft, dann mache ich das?
1: Naja, ich glaube, Plan B so direkt nicht. Ich glaube aber jetzt sind wir an einem Punkt angekommen, in dem sich das Schauspielersein oder der Beruf Schauspielerin sozusagen verändert hat. Ich glaube persönlich nicht, dass es nur dabei bleibt. Ich glaube, dass wir anfangen, weiter darüber hinaus auch kreativer mitzuwirken, mit in das Storytelling zu gehen, weiter auch darüber hinaus mit in die Produktion mit einsteigen und so weiter. Das ist, glaube ich, mich nicht mehr nur so der per se der Beruf als solcher, sondern er wird flächendeckend sich auch in andere Bereiche mit einfügen.
0: Mhm. Du hast, um jetzt nochmal so ein bisschen deine Geschichte, also du hast sehr viel gedreht. Du hast große Produktionen fürs Kino, fürs Fernsehen, du hast für Streamingportale gedreht, also beziehungsweise Serien gedreht. Wenn du jetzt zurückschaust auf deine Filmografie, die ja wirklich sehr umfangreich ist, ist dir irgendwie so ein Projekt beziehungsweise ein Film, wo du sagst, das ist so, da, also das war nicht nur von der Arbeit her interessant, sondern eben auch genau das, was ich eigentlich erzählen will als Schauspieler, also beziehungsweise wo ich mich wiederfinde auch in dem, was du beschreiben würdest.
1: Pauschal immer sehr schwer zu sagen. Ja. Ich finde oder sehe mich in vielem wieder, ehrlich gesagt. Das sind immer einzelne Segmente oder Szenen oder natürlich ist auch immer irgendwie ein Teil von mir da drin. Ich meine, das ist ja, bin ja die Person dann schlussendlich dann doch selbst. Und nur treffe ich einfach andere Entscheidungen als Ludwig in der realen Person, als vielleicht die Person. Ja. Ansonsten gibt es schon eine Parallele immer innerhalb der Figuren. Das sind Figuren, die sozusagen oder ein roter Faden, die am Ende dann doch irgendwie für etwas kämpfen. Ne? Mhm. Also für, ich würde mal sagen, eigentlich vielleicht auch schon manchmal für das Gute sterben würden oder so. Also da gibt es schon eine Linie. Aber ich versuche mich natürlich da auch frei zu machen von es ist wie ein großer Buddelkasten und man benutzt mal den Bagger und die Schaufel.
0: Also es ist aber ein schönes Bild, ja.
1: Der Spielplatz als solcher.
0: Ja, gerade kam jemand, eine Frau aus dem Publikum und sagte, hat sich bei dir bedankt für unsere Mütter, unsere Väter. Das war, ich glaube, Dreiteiler oder so?
1: Genau, das war
0: ein Dreiteiler. Ja. 2013, sehr beeindruckender Film, der eben genau das erzählt, also eine Geschichte erzählt, die man vielleicht so oft noch nicht erzählt bekommen hat, nämlich die Mütter und Väter, beziehungsweise die Kinder derer, die in den Krieg gezogen sind, beziehungsweise, also Zweiter Weltkrieg und so. Ich finde das so interessant, weil du hast auch in diesen Figuren, die du da spielst, du hast dann auch Deutschland 83, 86 gemacht? Also es sind so historische Stoffe, mehr oder weniger?
1: Es sind alles historische Stoffe, die an der Bruchkante stehen.
0: Genau.
1: Also man muss, ich hatte mal irgendwann ein Zyklusmodell entwickelt und mir fiel auf, dass sozusagen, wir hatten ja den Ersten Weltkrieg, dann hatten wir den Goldenen 20er, dann hatten wir die 40er, dann hatten wir Woodstock und dann hatten wir den Kalten Krieg, die ganze Ära, dann hatten wir 89, Fall der Mauer, Berlin, wissen viele vielleicht noch, dann hatten wir sozusagen auch gerade im Ostteil eine Amnestie, eine Freiheitsbewegung, Love Parade und so weiter. Und jetzt haben wir, ich bin ja der Meinung, wieder stehen wir an so einer Bruchkante, an einem vielleicht gesellschaftlichen Wechsel. Und das sind immer Momente, die mich interessieren. Mich interessiert der Zustand, wenn Veränderung eintritt und wie Menschen damit umgehen. Und das, weil da wird ganz viel neu sortiert und geordnet. Und da kann man natürlich am meisten schöpfen. Heimsuchung ist ähnlich.
0: Ja, absolut.
1: Und da geht's
0: über mehrere Bruchkanten, ne?
1: Genau. Mhm. Und das ist natürlich gerade im Hinblick auf Historie und Film und auch für Schauspieler natürlich wahnsinnig interessant. Und da ich ja selbst ein Bruchkante-Kind bin, hat mich der Beruf wahrscheinlich dann doch gefunden.
0: Ja. Ich habe dich jetzt gerade gefragt, ob du das gehört hast. Ich habe Lea Drinner erzählt, dass ich ein Zitat von Steve Buscemi gelesen habe über seinen Beruf und da war ihre Antwort interessant. Ich stelle dir jetzt, beziehungsweise sag dir jetzt auch und dann kannst du mir sagen, was du denkst und dann so. Also er hat gesagt, ich muss nicht wirklich fühlen, wie es ist, schreckliche Dinge zu tun. Ich muss nur so tun und diesen Teil in mir finden, der es irgendwie glauben kann. Was sagst du, du nickst? Ist das etwas, so eine Aussage, wo du sagst, ja, kenne ich auch? Oder aber?
1: Es verändert sich ganz, ganz oft. Ich habe mit 16 natürlich auch dann wahnsinnig Robert De Niro-affin alles dafür getan, um das fühlen zu können, was die Figur fühlt.
0: Method
1: versucht, na klar. Mhm. Und habe das dann aber auch wieder mal neu überdacht. Und man versucht da immer wieder neue Möglichkeiten zu finden. Ich habe jetzt eine Idee davon, glaube ich, wie ich am spannendsten an Figuren herankomme, das ist sehr stark über eher aktive Handlung zu gehen. Mhm. Ich kann mal ein Beispiel nehmen, man geht als Vater jetzt seine Tochter abholen und das Tochters Ziel ist, ich will ein Eis und jetzt wäre das aktive Ziel, dem Vater schmeicheln, wie toll er ist. Und daraufhin fragt sie, kann ich ein Eis haben, ihm Liebe geben und er sagt nein und jetzt entzieht sie ihm Liebe wieder mit einem aktiven Verb, indem sie sagt, ich wende mich ab von dir. Jetzt spiele ich keine Emotion, jetzt spiele ich aktive Handlung und Bewegung ist ja eigentlich in meiner Welt Film. Und das ist das, was uns auch in der Spannung hält. Mhm. Wenn ich jetzt rein Emotionen spiele, habe ich in der Szene keine Spannung. Dann ist sie ja eher emotional gelagert. Wenn wir jetzt nur am Ende nochmal dann darauf zurückkommen, wenn wir, DiCaprio stirbt am Ende von Titanic, würde er spielen, ich sterbe, dann wären wir wahrscheinlich nicht ergriffen. Wenn er aber sagt, ich will mich ans Leben klammern, wären wir sozusagen emotionalisiert, weil er sich an etwas festhält. Das ist ein Unterschied.
0: Ja.
1: Ich glaube, Emotionen zu spielen, weiß ich nicht, kann ich traurig spielen. Ja, das tut mein Sohn zu Hause auch nicht. Ja, aber was er tut, ist sozusagen, mich in eine Situation zu drängen, in der er sozusagen eigentlich eine Wirkung bei mir auslöst, die wiederum eine Wirkung bei mir auslöst, weil ich sozusagen darauf reagiere. Und ich glaube, das ist Schauspiel. Und wenn wir jetzt überlegen, wie man da rankommt, ist das sozusagen die Überlegung, wie entscheiden wir schlussendlich uns dafür, welche Wirkung oder welche, was wir beim Gegenüber auslösen wollen.
0: Unterrichtest du eigentlich an der Schauspielschule?
1: Nein.
0: Weil das ist so toll, dir zuzuhören und denke, ja, okay, also die würden doch alle an deinen Lippen hängen, das ist ja doch großartig. Also so, ne? Also genau, also ich meine, das ist halt, jeder hat ja, findet ja wahrscheinlich deswegen, auch seinen eigenen Zugang zum Beruf, ne? Genau, und das ist aber, du hast so eine... Jetzt könnten wir noch lange über deine Geschichte sprechen, ich will aber kurz über die Zukunft reden, weil es kommt ein Film im Januar ins Kino und wo man denkt, what? Und zwar, Ludwig Trepte spielt Klaus Meine in einem Biopic Scorpions, Wind of Change.
1: Jetzt lass mich nicht pfeifen.
0: Doch, wie wär's denn eigentlich? Nein. Aber erzähl mal, also das ist ja, ich meine, ich glaube, der sollte eigentlich vor letztes Jahr schon ins Kino kommen, zum 60. Jubiläum der Band, ne? Und jetzt kommt es dazu. Wie war das für dich, ich meine, wir können jetzt natürlich die Geschichte von Scorpions, bist du Fan, bist du nicht Fan, muss man Fan sein, um Klaus Meine zu spielen? Nein, muss man nicht sein, weil du bist Schauspieler. Aber wie war das für dich, diese Geschichte? Das ist eine komplett andere
1: Sause. Für mich natürlich sehr, sehr spannend. Klaus Meine ist natürlich, also erstens ist es eine sehr, sehr spannende Band. Ich kannte sie vorher.
0: Der hat ja die Mauer niedergesungen, ne?
1: Der hat die Mauer niedergesungen. Mhm. Mein Vater hat das ja probiert. Mein Vater war ja Ostrockstar im Osten, beziehungsweise Musiker, Sänger. Und deswegen war es nochmal eine andere Geschichte für mich. Mhm. Weil die Scorpions konnten ja nicht in der DDR, im Osten haben sie gespielt, aber nicht in der DDR. Mein Vater konnte wiederum nie im Westen singen. Und beide, aber ich kenne die Idee dahinter, beides eine gleiche Generation. Nachkriegskinder geprägt von Beatles und Co., aber in einem Land, aber in unterschiedlichen Systemen. Und für mich ist jetzt das irgendwie die Brücke schlagen. Und deswegen war es natürlich noch mal spannender, das auch mitzunehmen als das, was ich eh tue, als Schauspieler. Und hinzu kommt natürlich, dass es eine sehr, sehr große Produktion war und die Bedingungen da noch mal auch interessanterweise anders waren, als man normal in Deutschland gewöhnt war.
0: Ach so, was heißt, wo habt ihr gedreht?
1: Das ist eine amerikanische
0: Produktion. Ach so, ist ja klar, das ist eine amerikanische Produktion.
1: Ja. Und wir haben in England im Warner Studio gedreht.
0: Ja. Ah ja, okay. Und hast du gesungen und gepfiffen?
1: Ja, also ich habe versucht, zum Leidwesen der anderen Bandkollegen oder Schauspielkollegen, weil ich kann nicht singen, also überhaupt nicht. AI würde es richten können, aber natürlich ist es so, dass Klaus Meine wollte ich jetzt nicht imitieren als Sänger. Und ich wollte ihn auch nicht als Menschen oder als Lookalike imitieren. Und wahrscheinlich sehe ich ihm auch nicht so, so ähnlich. Die Größe passt. Aber mir war es auch hier wichtig, eher von innen nach außen zu erzählen.
0: Ah ja, okay.
1: Und ja.
0: Der Film kommt im Januar. Und was kommt noch? Also gibt es schon oder noch etwas, was wir erwähnen können, worüber du sprechen darfst?
1: Das ist immer so eine Sache, ja. Das müsste ich jetzt in die Verträge gucken. Ich produziere tatsächlich mittlerweile einiges, habe das auch an oder jetzt in Koops mit anderen Firmen eben in Entwicklung. Und auch das sind genau diese Themen, die wir besprechen oder besprochen haben. Ich versuche tatsächlich die Art und Weise, Film, wie wir ihn kennen, zu halten, aber eben anders zu erzählen, so dass wir mehr Bewegung reinkriegen, ohne dass wir den Film dabei verlieren müssen.
0: Okay, dann sind wir sehr gespannt, was das dann heißt in bewegten Bildern. Und bis dahin schauen wir uns aber das an, was es schon gibt. Also ab morgen eben die Heimsuchung im Kino und dann im Januar den Scorpions-Film Wind of Change. Ludwig Trepte, es war ein großes
1: Wind of Change.
0: Wind of Change. Wie schön, dass du da warst.
1: Danke. Vielen Dank. Schön.

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0: Steve Lacy, The Feeling. Und damit sind wir noch nicht am Ende der Sendung, aber fast. Wir haben noch ein Album der Woche der großartigen Wiener Band Bilderbuch, die ja gerade gestern und vorgestern in Berlin gespielt haben. Album der Woche in dieser Woche bei Radio 1. Und im Anschluss ab 21 Uhr nach den Nachrichten gibt es Swagger mit Elissa Hirsemann. Ich verabschiede mich. Wir hören uns irgendwann wieder. Haben Sie einen schönen Abend. Sag mal im Brasch. Wiederhören.
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0: Hey, hier ist der Maurice vom Bilderbuch und ich freue mich sehr, hier bei Radio 1 nur für Erwachsene das Album der Woche zu stellen mit meiner Band Unendlich Plus 1.
1: Bilderbuch wiederholen sich ungern und bereichern gerade deshalb seit Jahren die deutschsprachige Musiklandschaft. Über 8 Alben hinweg hat die Wiener Band ihren eigenen Sound entwickelt und immer wieder neu ausgelotet. Die Formation um Sänger Maurice Ernst verbindet musikalische Neugier mit einem Gespür für den Zeitgeist. Und so bleiben Bilderbuch diesem Prinzip auch auf ihrem 9. Album treu. Sie klingen anders als zuvor.
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0: Ja, die letzten Platten davor, also Gelb ist das Feld und Soft Power, da war sehr viel Nostalgie im Raum. Da wollte man sehr klassisch gute Musik machen. Und natürlich cool und neuzeitig, natürlich ein Take auf die Jetztzeit, aber mit sehr viel Traditionsbewusstsein in der Musik. Kind of a little retro. Und mit dieser Platte war ganz am Anfang klar, hey, lass da wieder mal rauskommen aus diesem Retro-Gedanken, sondern lass einfach mal in dieses Neuzeit-Chaos reinstürzen.
1: Ein zeitgemäßer Gedanke, denn Nostalgie ist nicht immer harmlos. Gerade von rechts wird eine Vergangenheit verklärt, in der angeblich alles besser war, um überholte Gesellschaftsbilder zu verbreiten. Sinnstiftender ist es, sich ehrlich mit der Gegenwart auseinanderzusetzen. Eine Herausforderung ist, dass alte Gewohnheiten ins Wanken geraten sind. Auch in der Musik verschwimmen zunehmend die Grenzen zwischen echt und künstlich. Seit KI ist mitunter nicht mehr zu erkennen, wer hinter einem Song steckt.

0: vielleicht ist es wirklich so, dass ab 2025 Dinge anders betrachtet werden als vor 2025, weil eine gewisse Nachweisbarkeit verloren gegangen ist. Ich weiß es noch nicht, aber ich kann mir vorstellen, ich bin froh, eine Geschichte zu haben vor AI, vor dieser großen, großen Frage, weil die wird uns schon die nächsten Jahre beschäftigen auf gewisse Art und Weise. Also der Drops ist nicht gelutscht, das wird verhandelt. Und ich bin da sehr froh, zu einer gewissen Zeitzeugen-Originalität noch dazuzugehören, weil ja, ich muss nichts beweisen, ich bin nachweisbar.
1: Der Sänger von Bilderbuch beschreibt, wie im KI-Zeitalter die Sehnsucht nach dem wächst, was echt und nachvollziehbar ist. Originalität und die Herkunft von Musik gewinnen wieder an Bedeutung. Umso spannender ist, dass Bilderbuch nach dem Ausstieg von Gitarrist Michael Kramer mit Uche Jara eine neue musikalische Stimme in die Band holen und damit zeigen, dass sich ein eigener Sound aus echten Begegnungen und neuen Impulsen entwickelt.

0: werde Mike immer lieben, so wie er ist. Aber ich habe auch das Gefühl, wir haben so viel Glück im Unglück, weil das einfach ein Geschenk ist, dass man da wieder auf der Bühne steht, so kurz nachdem jemand aussteigt und dass sich das so locker anfühlt und die Uche verkörpert unsere Sachen. Das ist wunderschön. Also sie kennt die Lieder, sie war Fan und sie kann das auch verkörpern und nicht nur technisch spielen, weil da gibt es natürlich viele Leute, die gut Gitarre spielen.
1: Auf dem neuen Album ist vorerst das letzte Zusammenspiel mit dem ehemaligen Gitarristen Mike Kramer zu hören. Bilderbuch wäre nicht Bilderbuch, wenn sie diesen Einschnitt nicht künstlerisch verarbeiten würden. In dem Video zu Push Reality erklimmen die Bandmitglieder einen schneebedeckten Berg. Einer bleibt im Schnee zurück. Die Seilschaft muss weiter. Die Szene ist eine Metapher für das Weitermachen trotz Veränderung, auch wenn unklar ist, wohin der Weg führt. Das passt auch zur Message des Songtexts, die sich mit ironischem Blick gegen den ständigen Drang richtet, immer schöner, fitter und jünger zu sein. Also gegen die Vorstellung, die Wirklichkeit ließe sich nach Belieben zurechtbiegen. Push Reality. Bilderbuch vom neuen Album Unendlich plus eins.

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4: 21 Uhr.
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5: Mit Philipp Börger. Bundeskanzler Merz will, dass sich die EU stärker gegen unfaire Handelspraktiken wehrt. Vor dem morgigen EU-Gipfel sagte Merz, man schaue nicht länger tatenlos zu, wenn andere Länder der europäischen Wirtschaft schaden. Notfalls sollte es möglich werden, bestimmte Produkte oder Firmen vom europäischen Markt auszuschließen, sagte Merz. Vor allem China wird regelmäßig vorgeworfen, europäische Firmen zu verdrängen, durch Subventionen für Autohersteller und künstlich kleine Verkaufspreise für weitere Waren. Die Grünen in Berlin wollen die Vorgespräche mit der Linken fortsetzen. Fraktionschef Graf sagte auf Radio 1, es gebe viele Schnittmengen zwischen seiner Partei, der SPD und der Linken, etwa Verkehrswende, Klimaschutz und die Bezahlbarkeit des Lebens. Graf meinte, er sei zuversichtlich, dass das Existenzrecht für den Staat Israel von niemandem in Frage gestellt werde, auch nicht von Mitgliedern der Linken. Jugendgewalt in Brandenburg war heute Thema einer Aktuellen Stunde im Landtag. Seit Monaten werden vor allem aus Potsdam Fälle gemeldet, in denen Jugendgangs Menschen bedrohen, schlagen, berauben und verletzen. Der Potsdamer SPD-Politiker und Vorsitzende des Jugendhilfeausschusses Timo Reimann sprach auf Radio 1 von Jugendlichen mit Migrationsgeschichte, die solche Banden oft anführen würden.
6: Man muss ganz klar sagen, das sind vor allem Gruppen mit Migrationshintergrund. Das ist das, was wir auf jeden Fall schon feststellen konnten. Scheinbar arabischer und tschetschenischer Herkunft, die dabei vor allem auffällig werden. Dass sich da schon eine gewisse Struktur gebildet hat, das würde ich auf keinen Fall von der Hand weisen.
5: Die AfD hat gefordert, das Alter der Strafmündigkeit müsse von 14 auf 10 Jahre sinken. Der Potsdamer SPD-Politiker Reimann meinte, dass es aber vor allem mehr Streetworker und Sozialarbeit brauche und eine Zukunftsperspektive, die nicht nur in die Kriminalität führe. In Brandenburg dürfen automatisierte Lebensmittelgeschäfte ohne Personal künftig auch sonntags und an Feiertagen öffnen. Der Landtag hat dafür das Ladenöffnungsgesetz geändert. Timo Maschewski.
7: Die sogenannten Smart Stores dürfen höchstens 350 Quadratmeter groß sein und an Sonn- und Feiertagen kein Personal einsetzen. Die Gemeinden können die Öffnungszeiten der Läden aber weiterhin per Verordnung einschränken. Die rot-schwarze Koalition will mit der Gesetzesänderung vor allem die Versorgung im ländlichen Raum verbessern. Bisher durften Verkaufsstellen in Brandenburg nur von Montag bis Samstag rund um die Uhr geöffnet sein.
5: Weil die orangen Notrufsäulen immer seltener genutzt werden, prüft die Autobahn GmbH jetzt, ob sie bleiben oder abgebaut werden sollen. Statt Pannen oder Unfälle dort zu melden, benutzen immer mehr Menschen ihr Handy oder automatische E-Call-Systeme im Fahrzeug, informieren Polizei oder Rettungsdienste. Betrieb und Wartung der rund 17.000 Säulen kosteten im vergangenen Jahr 4,5 Millionen Euro. Das Wetter. Aktuell zwischen 8 und 12 Grad. Die Luft kann sich noch auf 6 bis 0 Grad abkühlen. Nachts vielerorts

0: Dann klar, später kann Nebel aufziehen. Morgen Donnerstag viel Sonne und bis zu 17 Grad.
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2: Hallo zu Swagger heute Abend. Es geht los mit einem ordentlichen Brett.

The Strokes mit Lonely in the Future am Anfang von Swagger heute Abend hier auf Radio 1. Hallo zu den kommenden zwei Stunden. The Strokes sind auf ihrer Reality Awaits Welttournee morgen Abend mit Stopp in Berlin in der Uber Arena präsentiert von Radio 1. Ich habe mir mal die Setlist der vergangenen Konzerte angeschaut. Lonely in the Future ist das Lied, mit dem sie die Konzerte in letzter Zeit meistens eröffnet haben. Und auf dieser Setlist der Tour sind tatsächlich auch Hits wie New York City Cops oder Take It or Leave It von ihrem Debütalbum, da haben sie sich längere Zeit auch geweigert, da Songs live zu spielen. Aber das neue Album Reality Awaits wird natürlich im Vordergrund stehen bei dieser Tour. Ich kann mich noch erinnern, wie The Strokes 2020 in der ausverkauften Columbia-Halle gespielt haben. Da waren sie vorher 14 Jahre nicht in Berlin und Julian Casablancas war da betont uninteressiert auf der Bühne unterwegs, was streckenweise auch irgendwie irritierend war. Aber die Band war tight und wirklich großartig. Und dass Julian Casablancas gern wenig engagiert wirkt auf der Bühne und mit seinen Ansagen das Publikum verwirrt, weil er selber so verwirrt ist, unter Drogen etc. pp. Das ist ja leider auch nichts Neues. Er soll derzeit gerade clean sein. Ich bin sehr gespannt, wie es morgen wird. Sie sollen gut in Form sein, auch ohne ihren Gitarristen Nick Valency, der pausiert bei dieser Welttournee der Strokes. Da gibt es anscheinend irgendwelche Unstimmigkeiten zwischen ihm und Casablancas. Ich persönlich hoffe sehr, dass The Strokes einen meiner absoluten Lieblingssongs von ihrem vorletzten Album The New Abnormal spielen werden, und zwar den hier. Am Freitag gibt es dann übrigens auch eine Frühkritik

Loading von James Blake von seinem Album Playing Robots into Heaven, das vor 3 Jahren rauskam und das er im Oktober 2023 im UFO im Velodrom vorgestellt hat. Das war damals ein außerirdisch gutes Konzert, eins der besten, das ich je erlebt habe. Also nicht nur von James Blake, sondern überhaupt. Das war so eine Art anderthalbstündiger Rave mit Liveband. Der Sound an dem Abend im UFO war wirklich unfassbar gut, kristallklar. Es gab auf der Bühne auch keinen Schnickschnack, keine riesigen Monitore, nichts dergleichen. Man guckte wie so einen Guckkasten rein im Theater. Der Rahmen der Bühne war beleuchtet. Ja, es war wirklich nur James Blake und seine sehr eingespielte Band. Rob McAndrews an der Gitarre und den Keyboards und Ben Assiter an den Drums und natürlich James Blake am Keyboard mit allen möglichen Presets, Effekten ausgerüstet, und die drei spielen seit mittlerweile über 10 Jahren, glaube ich, zusammen. Das hört man der Band auch wirklich an. Die sind extrem gut eingespielt, sehr tight. Da weiß jeder, was er tut. Und nicht nur The Strokes sind diese Woche in der Stadt, auch James Blake spielt in Berlin gleich an 2 Abenden diese Woche, Donnerstag und Freitag. Auf der Homepage vom Astra Kulturhaus steht, dass beide Shows ausverkauft sind, aber vielleicht gibt es an der Abendkarte ja noch Restkarten. Ich bin auf jeden Fall wahnsinnig gespannt, wie dieses Konzert werden wird. James Blake habe ich schon mehrere Male gesehen und es war wirklich immer ein Erlebnis. Anfang des Jahres hat er sein neues Album Trying Times ja auch schon in ganz kleinem Rahmen in Berlin im Lido vorgestellt, vor 500 Leuten. Das war ein sehr andächtiges, streckenweise fast sakrales Konzert, und das Besondere an diesem Abend im Lido war, dass er da streckenweise wie so ein Singer-Songwriter aufgetreten ist, also nur mit Gitarre. Die ersten 2 Songs hat er zusammen mit seinem langjährigen Freund Rob McAndrews gespielt, beide an der Gitarre, und James Blake hat dazu gesungen. Das war fast so ein bisschen folkig, und das ist auch was James Blake nicht so oft macht, also Gitarre spielen auf der Bühne. Morgen Abend und Freitag ist James Blake im Astra dann mit kompletter Band wieder auf der Bühne, so wie damals im UFO. Und ja, wie gesagt, ich bin sehr gespannt, wie er sein neues Album Trying Times dann die nächsten beiden Tage vorstellen wird. Hier ist der Titelsong von Trying Times, James Blake.

Go Easy Kid von der US-Musikerin Monica Martin, verbunden mit einem kleinen Nachtrag zum Konzert von James Blake. Monica Martin wird im Vorprogramm spielen. Es lohnt sich also, pünktlich da zu sein. James Blake hat über die Kalifornierin schon sehr viel Lob ausgeschüttet. Er hält sie für eine wahnsinnig gute Musikerin und Sängerin. Monica Martin ist auch auf seinem aktuellen Album dabei. Und Donnerstag und Freitag spielt er, wie gesagt, in Berlin. Tja, diese Woche ist wirklich vollgepackt mit vielen guten Konzerten. Die Konzertsaison ist in vollem Gange. Cat Power spielt die Woche noch, The Strokes. Am Sonntag hätte eigentlich auch Haftbefehl nach längerer Zeit mal wieder in Berlin auftreten sollen, in der Max-Schmeling-Halle. Das wäre eins von drei Konzerten in Deutschland gewesen. Das ist jetzt aber abgesagt worden. Haftbefehl befindet sich wohl gerade unter ärztlicher Aufsicht. Es scheint recht dramatisch gewesen zu sein, was da in den vergangenen Tagen mit ihm vorgefallen ist in Sachen Gesundheit. Und deswegen ist das Konzert am Sonntag in der Max-Schmeling-Halle abgesagt. Gute Besserung von dieser Stelle an Haftbefehl. Vergangenen Sonntag, am 11. Oktober, da war ein Bilderbuch in der Stadt. Ja, war ziemlich gut.

Finstere Erleuchtung von Bilderbuch. Ihr Album Unendlichkeit plus eins ist auch unser Album der Woche. Meine Kollegin Claudia Gerd hat Maurice Ernst interviewt und schreibt schöne Geschichten um dieses Album und das Interview drumherum. Bilderbuch haben am Sonntag im Haus der Sonne ihr neues Album live vorgestellt. Einlass war 16:30 Uhr. Beginn war 18:45, 20:15 war Schluss, wie so ein Kindergeburtstag. Und in den anderthalb Stunden haben Bilderbuch ordentlich Alarm gemacht im Haus der Sonne. Uche Jara an der Gitarre war beeindruckend, vor allem wenn man bedenkt, dass sie noch nicht lange bei Bilderbuch dabei ist. Sie hat ja gerade auch ihr Solo-Debütalbum Bodyscanner rausgebracht und ersetzt bei Bilderbuch Mal Krammer, diesen Ausnahmegitarristen, der wirklich nicht leicht zu ersetzen ist und eigentlich auch gar nicht zu ersetzen ist. Aber Uche Jara macht wirklich das Beste draus und Maurice Ernst hat sich am Sonntagabend auch öfter bei ihr bedankt, dass sie sich das zutraut und das alles so wunderbar meistert wie bisher. Wenn sie nicht die Gitarre bei Bilderbuch übernommen hätte, das hat Maurice Ernst auch öfter gesagt am Sonntagabend, dann würde es Bilderbuch wohl nicht mehr geben. Mal sehen, was da noch so kommt.

2014 kam dieser nach wie vor wahnsinnig tolle Song des britischen Künstlers Benjamin Clementine raus, Condolence. Und die Geschichte von Benjamin Clementine, die ist tatsächlich filmtauglich. Vom Obdachlosen in London auf die Straßen von Paris, wo er sich als Straßen- und Metromusiker versucht hat durchzuschlagen. Und dann hat Benjamin Clementine es bis zum Mercury Prize Gewinner geschafft. Seine Kunst ist ziemlich einzigartig und unverwechselbar, vor allem auch, wie er mit Themen wie Einsamkeit, Würde und Selbstbehauptung umgeht. Benjamin Clementine wird demnächst sein neues Album Sir Introvert and the Featherweights veröffentlichen und es soll wohl erstmal sein letztes sein. Er will sich mehr dem Theater widmen. Die Schauspielerei soll in seinem Leben eine Hauptrolle übernehmen, und ist eigentlich so eine Art natürliche Erweiterung dessen, was er auf der Bühne in der Musik ohnehin schon tut, also Emotionen, Text und Präsenz körperlich rüberzubringen. Benjamin Clementine ist aktuell auch live unterwegs, leider bisher ohne irgendwelche Stops in Deutschland. Ein Song von seinem neuen Album Sir Introvert and the Featherweights, den gibt's schon. In fact, you know, you gotta go. Benjamin Clementine.

Benjamin Clementine sagt Tschüss, Arrivederci, und es scheint, als würde er da auch eine Ermutigung an sich selber singen. In fact, you know, you gotta go. Zeit zu gehen, wie schade. Demnächst soll sein neues, womöglich letztes Album Sir Introvert and the Featherweights rauskommen. Und wenn dieses Album genauso gut ist wie dieses neue Lied, tja, dann ist das ein großer Jammer, dass das erstmal das letzte Album von ihm ist. Nach den Nachrichten geht's in Zweiger unter anderem um Dawn Richards neues Album und auch um Fleetwood Mac. Bis dahin noch Camille mit Bonjour.

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3: Um 22 Uhr mit Ina Heidemann. In Berlin sollen morgen die Sondierungen zwischen Linken, Grünen und SPD fortgesetzt werden. Linken-Fraktionschefin Ehreib sagte der dpa am Abend, Missverständnisse seien ausgeräumt. Grünen-Fraktionschef Graf betonte bei Radio 1 vom RBB, es gebe große Schnittmengen zwischen den Parteien. Sein SPD-Kollege Krach sagte am Abend in der RBB24-Abendschau, die Linke habe zugesichert, dass die gemeinsam ausgehandelte Berliner Erklärung gegen Antisemitismus verbindlich gelten soll.
4: Das hat die Spitze der Linken uns jetzt nochmal zugesagt. Und da gab es auch überhaupt keine Differenzen zwischen SPD und Grünen. Und ich finde es auch völlig normal, dass man in solchen Sondierungen auch nochmal sagt, lass uns nochmal zusammensitzen und gucken, ob wir wirklich hier alle einer Meinung sind.
3: Sagt der Berliner SPD-Fraktionschef Steffen Krach. Bundeskanzler Merz hat im Bundestag dafür geworben, den aktuellen Herausforderungen mit Gestaltungswillen entgegenzutreten. Voraussetzung für eine gute Zukunft Europas sei ein stabiles Deutschland, sagte er in seiner Grundsatzrede vor dem EU-Gipfel. Der AfD-Vorsitzende Chrupalla warf Merz dagegen Untätigkeit und politisches Versagen vor. Reformen blieben aus, gleichzeitig würden die Schulden wachsen. SPD-Chef Miersch machte deutlich, dass es Meinungsverschiedenheiten in der Koalition wegen der anstehenden Reformen gebe. Dabei gehe es vor allem um Gerechtigkeit. Grüne und Linke betonten, die Bundesregierung setze die falschen Prioritäten und habe keine Vision für die Zukunft. Das Bundeskabinett hat eine Pflegekommission eingesetzt. Die 13 Expertinnen und Experten sollen bis Ende Januar Vorschläge präsentieren, wie die gesetzliche Pflegeversicherung stabilisiert werden kann. Hauptstadtkorrespondentin Birte Sonnigsen.
5: Die Vorschläge sollen dann Grundlage für eine umfassende Pflegereform werden, die die Regierung bis zum kommenden Sommer umsetzen will. Es geht zum Beispiel darum, wie sich Pflege besser organisieren lässt und wie pflegende Angehörige Beruf und Pflege besser miteinander vereinbaren können. Die Kommission soll auch prüfen, welche Anreize es braucht, damit mehr Menschen privat vorsorgen.
3: Die Gewerkschaft Verdi hat die Beschäftigten der Berliner Charité für morgen und übermorgen erneut zum Warnstreik aufgerufen. Betroffen sind Früh-, Spät- und Nachtdienste an den Standorten Mitte, Virchow und Benjamin Franklin. Verdi fordert unter anderem, das Personal zu entlasten und für besonders belastende Schichten einen wirksamen Ausgleich zu schaffen. Die Beschäftigten hatten zuletzt Mitte September gestreikt. Soweit die Nachrichten. 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Das Wetter: heute Nacht leicht bewölkt oder klar und überall trocken. Später dann neblig. Die Temperatur sinkt auf 5 bis 0 Grad. Morgen gibt's einen Mix aus Sonne und dichten Wolken. Es bleibt trocken bei bis zu 17 Grad. Die Zeit: es ist 22.03 Uhr.
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6: Schön, dass Sie auch in der zweiten Stunde dabei sind. Viel Spaß.

A Creole Culture Intro von Dawn Richard. Und der Titel dieses Intros, der gibt schon ein bisschen die Richtung preis, welchem Ort die US-Musikerin Dawn Richard hier ein Denkmal setzt. Sie kommt aus New Orleans in Louisiana, einer der Hotspots der sogenannten Creole Culture, wo sich sehr viel miteinander vermischt, verschiedene ethnische, sprachliche und kulturelle Traditionen. Dawn Richard ist selbst eine Shapeshifterin. Sie kann alles Mögliche, klassischen R&B, futuristisch anmutenden R&B, dazu kommen Soul, Hip-Hop, Pop, Jazz, und bei allem spielt ihre Heimatstadt New Orleans eine Rolle. Hier ist Dawn Richard nochmal mit einem Song namens Faith in the Fire, und das ist eher so ein klassisch anmutender Song von ihrem neuen Album Creole Culture.

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3: Nochmal Dawn Richard mit Enough von ihrem neuen Album Creole Culture. In diesem Song wird auch Sister Nancy gesampelt. Im nächsten Lied, da treffen recht unterschiedliche Charaktere aufeinander. Der belgische Popstar Angèle zum Beispiel, die avantgardistische Popmusikerin Caroline Polachek und der französische Produzent Sebastian. Love Triangle heißt das Lied, das die drei zusammen aufgenommen haben. Und es stammt von Angels Album Instinct, das am 16. Oktober erscheinen wird.

Wahnsinnig toller Song. Dieses Edge of 17 von Stevie Nicks, ein Lied von ihrem Solo-Debütalbum Belladonna, das 1981 rauskam. Edge of 17 hat viele MusikerInnen geprägt, nicht zuletzt Destiny's Child. Beyoncé fand das Gitarrenriff so überzeugend und kraftvoll, dass es in Bootylicious gelandet ist. Stevie Nicks ist eine Frau, die mehrere Generationen von MusikerInnen beeinflusst hat. Sie war schon immer sehr selbstbestimmt und selbstbewusst, auch in den 60er Jahren, als es für Frauen noch nicht so angesagt war, eine eigene Meinung zu haben und die dann auch zu vertreten. Sie war Teil der Band Fleetwood Mac und auch später, als sie solo unterwegs war, hat sie mit ihren Songs und ihrer Art die Musikgeschichte geprägt. Sie ist eine sehr charismatische Frau, auch heutzutage noch, eine extrem gute Songschreiberin, die auch noch mit einer tollen Stimme gesegnet ist. Und vor allem hat Stevie Nicks ein Leben gelebt, das nicht gleichförmig dahin plätscherte, sondern von vielen Ups und umso schlimmeren Downs geprägt war. Und es scheint, als wäre sie jedes Mal stärker daraus hervorgegangen. Die drei Schwestern von Haim zum Beispiel beziehen sich immer wieder auf die Musik von Stevie Nicks und auch auf Stevie Nicks als Person. Das Trio Muna genauso, Taylor Swift, Harry Styles, sie sind alle große Fans von Stevie Nicks. Ich war gerade in der Schaubühne, wo das Theaterstück Stereophonic aufgeführt wird. Da geht es um eine fiktive Rockband in den 70er Jahren, die ein Album im Studio aufnimmt und sich damit allerlei Schwierigkeiten konfrontiert sieht. Das Studio, also das Bühnenbild in der Schaubühne ist wirklich wunderschön, wie dieses Studio da inszeniert ist. Also so original 70er irgendwie mit Bandmaschine und allerlei alten Gerätschaften. Stereophonic ist in der Regie vom Schaubühnenintendanten Thomas Ostermeier. Die Geschichte ist sehr angelehnt an die von Fleetwood Mac und den Aufnahmen zu ihrem Album Rumors 1977. Magdalena Lemmer spielt Stevie Nicks ziemlich grandios. Eva Meckbach spielt Christine McVie auch extrem gut. Die Musik in dem Stück kommt von Will Butler, dem Bruder von Win Butler, vom Sänger von Arcade Fire. Und der Wahnsinn, der mit diesen Studioaufnahmen zum Album Rumors einherging, der kommt wirklich gut rüber. Über dieses Album heißt es ja, es sei eine musikalische Soap Opera. Wieso, weshalb, warum? Dazu gleich mehr. Go Your Own Way, geschrieben von Lindsay Buckingham, seine Version zum Thema Trennung von seiner Freundin und Bandkollegin Stevie Nicks, die bald in der Band fliegt.

Sie hören Swagger auf Radio 1, hier mit Go Your Own Way, geschrieben von Lindsay Buckingham, einer der 5 Bandmitglieder von Fleetwood Mac. Ich war, wie gesagt, am Wochenende gerade im Theater an der Schaubühne und habe mir Stereophonic angeguckt, ein Stück, das an die Geschichte von Fleetwood Mac angelehnt ist. Und Lindsay Buckingham und Stevie Nicks von Fleetwood Mac, die waren ja ein Paar, genau wie die Keyboarderin und Sängerin Christine McVie und der Bassist John McVie. Die waren sogar miteinander verheiratet. Alle waren, wie gesagt, in der Band Fleetwood Mac und trennten sich mehr oder weniger zum selben Zeitpunkt, nämlich als die Aufnahmen zu ihrem zweiten Album Rumors stattfanden. Viele der 11 Songs auf Rumors nehmen Bezug aufeinander, sind aus verschiedenen Perspektiven geschrieben, weil fast alle in der Band sehr gute SongschreiberInnen waren. Rumors von 1977 ist eins der erfolgreichsten Alben aller Zeiten. Aber nicht nur das, es ist irgendwie auch eine vertonte Seifenoper. Lindsay Buckingham singt zum Beispiel in Go Your Own Way aus der Perspektive des verletzten, wütenden Partners und er brüllt seiner Ex, die wie nix im Song, dann hinterher, dann geh doch, und verpackt dieses Go Your Own Way auch noch recht unschön. Stevie Nicks schreibt daraufhin ihren eigenen Song Dreams zu dieser Trennung aus ihrer Perspektive als Antwort darauf. Und Dreams ist ein deutlich ruhigeres Lied, aber nicht weniger scharf formuliert. Stevie Nicks erkennt zwar den Wunsch ihres Ex nach Freiheit an, sie singt dann aber auch: Unterschätz nicht, was du verlierst.

You Make Loving Fun vom Album Rumors von Fleetwood Mac, geschrieben und gesungen von Christine McVie. In dem Song geht es nicht etwa um ihren Ehemann, dem Bassisten von Fleetwood Mac, John McVie, sondern um den neuen Freund von Christine McVie. Das war der Lichttechniker von Fleetwood Mac. Mit ihm fühlte sich Liebe wieder leicht, lustvoll und beglückend an. You Make Loving Fun. Tja, was soll ich sagen? Ihr Ehemann John hat den Song bei den Aufnahmen zu Rumors dann auch wirklich mit eingespielt. Es ist wirklich ein schon sehr irres und bemerkenswertes Album, dieses Rumors von Fleetwood Mac, weil es so voller Widersprüche ist, wo die einzelnen Bandmitglieder privat kaum noch miteinander zurechtkamen, weil sie mal Liebespaare waren, haben sie dann doch ein wirklich fast perfektes Pop-Rock-Album fertig bekommen, mit Songs voller persönlicher Kränkungen, Einsamkeit und irgendwie auch einem Neubeginn. Und weil alle so unglaublich gute MusikerInnen waren in dieser Band, kommt dann am Ende dieses Meisterwerk raus, obwohl man sich eigentlich gar nicht mehr versteht. Dieses Album funktioniert auch fast 50 Jahre nach Erscheinen noch. Aktuell kann man sich die Geschichte von Fleetwood Mac, wie gesagt, in der Schaubühne anschauen, im Stück Stereophonic, oder auch in der Serie Daisy Jones and the Six, die läuft, glaube ich, auf Prime, ist schon 3 Jahre alt. Da spielt Riley Keough die Hauptrolle, die an Stevie Nicks auch angelehnt ist. Riley Keough ist die Enkelin von Elvis und Priscilla Presley. Sehr sehenswert, wie sie da Stevie Nicks verkörpert. Und es gibt einen Song auf dem Album Rumors, da geht es Fleetwood Mac als Band tatsächlich nochmal um die Band. Also könnte man den Eindruck haben. Das Lied heißt The Chain und man kann diese Kette, The Chain, auch als so eine Art Verbindung der Band lesen, die sie in Sachen Musik immer noch hatte.

Cat Power mit The Greatest. Auch Cat Power ist morgen in der Stadt. Sie spielt im Huxleys. Ihr Album The Greatest hat 20-jähriges Jubiläum. Wie in der ersten Stunde schon gesagt, ist es eine wahnsinnig vollgepackte Woche mit guten Konzerten. Eins jagt das nächste. Ich sag Tschüss für heute. Mein Name ist Elissa Hirsemann. Bis nächste Woche Mittwoch.

0: Madeleine Delbrel. Unterwegs gefunden werden. Brecht auf ohne Landkarte und wisst, dass Gott unterwegs zu finden ist und nicht erst am Ziel. Versucht nicht, ihn nach Originalrezepten zu finden, sondern lasst euch von ihm finden in der Armut eines banalen Lebens.
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2: Um 23 Uhr mit Ina Heidemann. In Berlin sollen morgen die Sondierungen zwischen Linken, Grünen und SPD fortgesetzt werden. Linken-Fraktionschefin Ehralp sagte am Abend, Missverständnisse seien ausgeräumt. Ihr SPD-Kollege Krach bestätigte in der rbb24-Abendschau, die Linke habe zugesichert, dass die gemeinsam ausgehandelte Berliner Erklärung gegen Antisemitismus künftig verbindlich gelten soll. Der grüne Fraktionschef Graf sprach bei Radio 1 vom RBB von großen Übereinstimmungen.
3: Ich glaube, wir müssen endlich auch mal zu den Themen kommen, die die Berliner umtreiben. Verkehrswende, beim Klimaschutz, auch dass es bezahlbar wird, das sind doch die entscheidenden Themen. Wir haben so viele Schnittmengen, wo wir auch diese Stadt voranbringen wollen.
2: Sagt der Fraktionschef der Berliner Grünen, Werner Graf. Der Zusatzbeitrag für die gesetzliche Krankenkasse bleibt im kommenden Jahr wohl stabil. Das teilten der zuständige Schätzerkreis und Gesundheitsminister Linnemann am Abend mit. Der Zusatzbeitrag liegt derzeit bei 2,9%, den die Arbeitnehmer zusätzlich zum regulären Beitragssatz von 14,6% des Bruttolohns zahlen. Dies ist aber nur eine Rechengröße, weil die tatsächliche Höhe von jeder Krankenkasse individuell festgelegt wird. Linnemann sagte, das wichtigste Ziel, Beiträge stabil zu halten, sei erreicht. Klar sei aber auch, dass die Finanzlage der Krankenkassen angespannt bleibe. Die etwa 30.000 Beamten in Brandenburg bekommen mehr Geld. Das hat der Landtag mit den Stimmen von SPD, CDU und WFB beschlossen. Schon zum 1. Dezember können etwa Lehrkräfte, Polizisten und Richterinnen mit deutlich mehr Besoldung rechnen. Im Gegenzug soll ihre Wochenarbeitszeit um eine Stunde steigen. Brandenburg folgt damit einem Urteil des Bundesverfassungsgerichts, das eine zu geringe Bezahlung von Beamten beanstandet hatte. In Brandenburg dürfen kleine automatisierte Supermärkte künftig auch sonntags und an Feiertagen öffnen. Der Landtag hat dafür heute das Ladenöffnungsgesetz geändert. Timo Maschewski, RBB 24.
4: Die sogenannten Smart Stores dürfen höchstens 350 Quadratmeter groß sein und an Sonn- und Feiertagen kein Personal einsetzen. Die Gemeinden können die Öffnungszeiten der Läden aber weiterhin per Verordnung einschränken. Die rot-schwarze Koalition will mit der Gesetzesänderung vor allem die Versorgung im ländlichen Raum verbessern. Die Gewerkschaft Verdi hatte die Pläne kritisiert und vor einer Aufweichung des Sonntagsschutzes gewarnt.
2: In der Fußball-Champions League hat Stuttgart am Abend gegen Bratislava mit 3:0 gewonnen. Borussia Dortmund verliert 0:1 bei Bodo Glimt. Soweit die Nachrichten. 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Das Wetter heute Nacht: sinkt die Temperatur auf 0 Grad.
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1: Man ist immer so alt, wie man sich fühlt oder eben wie lange die eigene Geburt zurückliegt. Im Falle von Paul Simon sind das seit gestern 85 Jahre. Er kam am 13. Oktober 1941 zur Welt. Anscheinend aber fühlte er sich schon mit 59 Jahren alt bzw. old, denn so hieß das Stück von seinem 2000er Album You're the One, das aus Anlass seines Geburtstages eben erklang. Und damit hallo und herzlich willkommen zu System Moon auf Radio 1, derzeit und auch heute mit Thorsten Hempelt in Vertretung von Rafaela Segarra. Wenn von Paul Simon die Rede ist, dann ist natürlich Art Garfunkel meist nicht weit. Die beiden kannten sich aus Schultagen, die sie übrigens, wenn auch eine gute Dekade früher, auf derselben Highschool wie die Ramones verbrachten. Nein, nicht die Rock'n'Roll Highschool, sondern die in Forest Hills, Queens, New York. Unter dem Namen Tom und Jerry machten sie bereits ab Mitte der 1950er gemeinsam Musik, doch ihren Rock'n'Roll-Stücken war eher überschaubarer Erfolg beschieden. Nicht viel besser lief es zunächst, als sie sich 1963 Simon & Garfunkel nannten und folkigeren Klängen zuwandten. Auch einer ihrer wohl bekanntesten Songs, das fast auf den Tag genau vor 62 Jahren, also im Oktober 1964 veröffentlichte The Sounds of Silence, schien eher zum Fußnotendasein verdammt, bis Produzent Tom Wilson ein knappes Jahr später im Anschluss an Bob Dylans Aufnahmesession zu Like a Rolling Stone kurzerhand Teile der Begleitband bat, etwas länger zu bleiben und der sparsam instrumentierten Originalfassung Schlagzeug, Bass und E-Gitarren hinzuzufügen. Klanglich erweitert und aufgemotzt, obendrein vom Plural in den Singular umgetitelt, wurde The Sound of Silence so doch noch ein großer Hit. Sehr zur Überraschung seiner Schöpfer, die zwischenzeitlich sogar getrennte Wege gegangen waren. Hier und jetzt hören Sie aber die sozusagen unretuschierte ursprüngliche Fassung, zu der auch ein, nun ja, harmonisch etwas überraschender Schlussakkord gehört. Simon & Garfunkel, The Sounds of Silence.

Zwei Songs aus Anlass von Paul Simons gestrigem 85. Geburtstag. Zuerst der Jubilar selbst zusammen mit Art Garfunkel und The Sounds of Silence in der 1964er Originalversion. Danach Patti Smith, die sich mit ihm nicht nur die Initialen teilt, sondern die 2007 für ihr Album 12 neben Liedern von Nirvana, den Rolling Stones oder U2 auch eines von Paul Simon coverte. The Boy in the Bubble, ursprünglich von Simons extrem erfolgreicher 1986er LP Graceland, hier also von Patti Smith. Die hat übrigens kürzlich angekündigt, im Sommer nächsten Jahres wieder ein Konzert auf der Zitadelle Spandau zu geben. Als Teil des Citadel Music Festivals wird sie dort am 6. Juli auftreten. Viel eher, nämlich schon in genau zwei Wochen, können Teenage Fanclub live in Berlin gesehen werden. Am 28.10. spielen sie im Franz Club und haben ja auch gerade ein neues Album veröffentlicht. Do Not Dare to Dream heißt es. Hören Sie nun den Quasi-Titelsong, der den Imperativ durch die erste Person Singular ersetzt und deswegen heißt I Do Not Dare to Dream. Teenage Fanclub.

0: I Do Not Dare to Dream. Teenage Fanclub am 28.10. live im Franz Club. Am vergangenen Sonntag spielten die Mountain Goats im Metropol und nachdem es über all die Jahre aus diesem oder jenem Grunde nie geklappt hatte, konnte ich sie diesmal zum ersten Mal live sehen. Dabei habe ich einiges gelernt, zum Beispiel, dass der Mann, der die Band Anfang der 1990er gegründet hatte und eine Weile ihr einziges, bis heute ihr einziges ständiges Mitglied war und ist, dass der seinen Namen John Daniel ausspricht und nicht, wie ich dachte, John Daniel. Außerdem legte er in seinen Ansagen einen beeindruckenden Humor an den Tag, der mich mitunter an den Vortrag von Mitch Hedberg erinnerte und eine spannende Ergänzung und oft erhellenden Kontext zu den inhaltlich doch oft recht düsteren Songtexten darstellt, für den ich selten in die tiefsten Abgründe der Seele hinabsteigt, dabei aber immer wieder fürs Leben, für das Überleben plädiert. Diese Texte besitzen ja auch so schon einiges an Wortwitz und schwarzem Humor, aber zusätzlich eben noch die ein oder andere Hintergrundgeschichte zu hören, war durchaus interessant. Anlass des Konzerts war die Tour zum Anfang August erschienenen neuen Album Days. Hier dessen Titelsong, in dem John Daniel fragt, weißt du, wie kurz die Tage sind, um sich selbst die Antwort zu geben? Nein, das weißt du nicht. Und auch auf das Folgende wirst du bereit sein, wenn sie vorbei sind, heißt es, nein, das wirst du nicht. So ist es wohl. Hier sind die Mountain Goats in Sister Moon auf Radio 1 mit Days.
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Eloise Thetford aus Melbourne war das, nennt sich Queenie und hat vor wenigen Wochen ihr neues Album Pleasance veröffentlicht. Daraus hörten Sie das so poetisch wie rätselhaft betextete Day is Long von Queenie. Und auch bei den davor gehörten Mountain Goats ging es um die Dauer, Länge oder vielleicht auch die Zahl der Tage, der Days. So hieß das Stück wie auch das neue Mountain Goats Album, von dem es stammte. Über die Länge der Tage und deren mögliche Auswirkungen machte sich 1970 auch Rory Gallagher seine Gedanken, wobei ich hoffen möchte, dass auch auf die hier im Refrain gestellte Frage, so wie vorhin bei den Mountain Goats, die Antwort Nein lautet, auch wenn sie nicht explizit zu hören ist. Werde ich den Verstand verlieren, nur um die Zeit zu vertreiben, heißt es nämlich in If the Day Was Any Longer von Taste, der ersten, in Anführungszeichen, richtigen Band des 1995 verstorbenen Rory Gallagher.

Keiner weiß so genau, was da eigentlich mit Julio auf dem Schulhof passiert ist. Keiner außer dem Verfasser und Sänger des Songs Paul Simon, aber der gibt sich seit über 50 Jahren nebulös. Me und Julio Brown by the Schoolyard vom 1972 erschienenen zweiten Soloalbum des gestern 85 Jahre alt gewordenen Paul Simon. Dieses folgte auf einen von vielen Brüchen mit seinem Schulfreund und langjährigen musikalischen Partner Art Garfunkel. Die beiden verband wohl das, was man Hassliebe nennt, denn in den vergangenen 70 Jahren überwarfen sie sich mehrfach, rauften sich wieder zusammen und zerstritten sich abermals. Zuletzt traten sie 2010 gemeinsam auf, seither haben sich die beiden recht unterschiedlich zu eventuellen weiteren Duo-Aktivitäten geäußert. Das nächste Lied schrieb Paul Simon 1969, als er sich gerade mal wieder über Art Garfunkel ärgerte, weil der die Arbeit an gemeinsamen neuen Songs zugunsten eines Filmdrehs in Mexiko unterbrochen hatte und den er im Song dann immer wieder mit seinem Jugendspitznamen Tom anredet. The Only Living Boy in New York heißt es und Sie hören es nun in der Version der britischen Band Everything But The Girl, die es 1993 als Single veröffentlichte und offenbar mit ihrer Interpretation sehr zufrieden war, denn die schaffte es auf so manche Best-of-Sammlung von Tracy Thorn und Ben Watt.

Das waren zuerst Everything But The Girl mit ihrer Version des Simon & Garfunkel Songs The Only Living Boy in New York aus dem Jahr 1993. Danach eine Band aus New York, dem Staate New York. Hudson heißt die Stadt, die Maya Bonn und Ryan Arbert ihre Heimat nennen. Ihrer gemeinsamen Band gaben sie den schönen Namen Babehoven und von deren im September erschienenen dritten Album I See Them, They See Me hörten sie gerade das Lied vom Monster. Babehoven ist nicht nur ein schöner, sondern auch sozusagen suchmaschinenoptimierter Name, gut fürs Online-Zeitalter. Denn wenn man ihn in die Suchmaske eingibt, haben so gut wie alle Ergebnisse tatsächlich auch mit der Band zu tun. Ein bisschen anders sieht es bei der nächsten Gruppe aus. Die hat nämlich, ähnlich wie einst Prince, ein Symbol zum Bandnamen erkoren. Und dann auch noch ein äußerst häufiges, nämlich das Add-Zeichen, mir bei Erstbegegnungen mit der Welt der Computer in den späten 80ern als Klammeräffchen vorgestellt. Heute ist keine E-Mail ohne es möglich, genauso unwahrscheinlich allerdings, dass man ohne Suchzusätze wie Band Internettreffer angezeigt bekommt, die zu dieser führen. Aber so ein bisschen Sperrigkeit und Verweigerungshaltung hat ja auch Charme. Ihren Grund hat die Benennung wohl darin, dass sie anfangs an verschiedenen Orten lebten und sich ihre musikalischen Ideen hin und her schickten. Immerhin haben sie ihrem zweiten Album mit der, ich vermute mal stark Wortneuschöpfung, Autosmile einen recht einzigartigen Titel gegeben. Und bevor ich nun als nächstes ein Lied daraus spiele, wollte ich noch den hübschen Fun Fact erwähnen, dass die Sängerin Victoria Rose hauptberuflich Imkerin ist. Die hört man sich am Beginn des Songs auch kurz räuspern, wie überhaupt ihre Musik recht naturverbunden ist, um nicht zu sagen organisch und mehr Wert auf Emotionen als Perfektion legt. Hier also Add mit Earthly Love vom Album Autosmile, das am Freitag erscheint.

Vielleicht nur ein mahnender Gruß an die Hackenläufer und Möbelrücker eine Etage höher, vielleicht aber auch eine Erinnerung daran, dass vieles, was wir so tun, mal kleinere, mal größere Auswirkungen auf das Leben anderer Menschen haben kann. Von seinem 1973er Album There Goes Raymond Simon, seinem dritten, war das Paul Simon, One Man's Ceiling is Another Man's Floor. Davor die Band namens Ed, Spitzname Klammeräffchen, mit Earthly Love. Und damit wären wir auch schon beinahe am Ende der ersten Stunde dieser Ausgabe von Sister Moon. Und die geht mit einem letzten Lied aus der Feder des Jubilars zu Ende, einem von Paul Simon, der ja gestern 85 Jahre alt wurde. Von Bridge Over Troubled Water gibt es ja nicht eben wenige Coverversionen. Ich habe mich für die von Roberta Flack entschieden, von ihrem 1971er Album Quiet Fire. Die hören Sie nur noch bis zu den Nachrichten und nach denen folgt dann natürlich die zweite Stunde. Bis gleich.

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0: Linnemann bestätigt auf Grundlage der Finanzprognose des GKV-Schätzerkreises. Gisela Former aus der Nachrichtenredaktion erläutert, was das für die Versicherten bedeutet.
1: Der durchschnittliche Zusatzbeitrag ist nur eine Rechengröße. Die tatsächliche Höhe legt jede Krankenkasse individuell fest. Der Zusatzbeitrag wird zusätzlich zum regulären Beitragssatz von 14,6% fällig. Insgesamt zahlen Arbeitnehmer und Arbeitgeber also je zur Hälfte 17,5% des Bruttolohns an die Krankenkasse. Die Empfehlung ist aber keine Garantie, dass es nicht doch zu Beitragssteigerungen kommt. Für 2026 war der durchschnittliche Zusatzbeitrag auch bei 2,9% festgelegt worden. Tatsächlich betrug er im Durchschnitt gut 3,1%.
0: An allen deutschen Bahnhöfen gilt von heute an ein Alkoholverbot. Das bedeutet, dass auf den Bahnsteigen oder auch in den Wartehallen kein Alkohol mehr getrunken werden darf. In einigen Orten schließt das auch die Vorplätze mit ein. Bahnhofskneipen oder auch die Züge der Deutschen Bahn betrifft das aber nicht. So ein Verbot gibt es bereits an einigen großen Bahnhöfen und wird jetzt auf alle ausgeweitet. Die Bundeswehr schafft sogenannte Netzwerferdrohnen an. Laut Verteidigungsministerium hat der Haushaltsausschuss des Bundestags dem zugestimmt. Ziel ist es, Kasernen und andere Liegenschaften vor Spionage- und Sabotagedrohnen zu schützen. Die Netzwerferdrohnen werden in der Regel zusammen mit anderen Systemen wie Störsendern und Radar eingesetzt. Sie fangen gegnerische Drohnen mit einem Netz ein. Im Gegensatz zu einem Abschuss besteht so keine Gefahr durch umherfliegende Trümmerteile. In der Fußball-Champions League hat Stuttgart mit 3:0 bei Slovan Bratislava gewonnen. Borussia Dortmund dagegen kassierte eine 0:1 Niederlage bei Bodø Glimt in Norwegen. Aus der Sportredaktion Hendrik Lückhoff.
2: Borussia Dortmund tat sich auf dem Kunstrasenplatz im norwegischen Bodø nahe des Polarkreises schwer. Nach einer schwachen ersten Hälfte kassierte der BVB zu Beginn des zweiten Durchgangs den verdienten Gegentreffer. Erst danach wachten die Dortmunder auf. Zum Ausgleich reichte es trotzdem nicht. Deutlich besser lief's für den VfB Stuttgart, der beim slowakischen Meister Slovan Bratislava überlegen war und verdient mit 3:0 gewann. Für den VfB war es der zweite Sieg im zweiten Champions-League-Spiel.
0: Das Wetter in Deutschland. Nachts überall trocken, bei Tiefstwerten von 14 Grad auf Helgoland bis 0 Grad im Bayerischen Wald. Am Tage dann meist freundlich, im Süden gebietsweise länger neblig trüb, 15 bis 23 Grad. Und am Freitag nach Nebel sonnig, von Nordwesten her Wolken mit Regen bis zu 24 Grad. Es ist 0:03 Uhr.
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Hallo zurück zur zweiten Stunde Sister Moon auf Radio 1. Zu der Sendung, die gestern am späten Abend begann und heute am ganz frühen Morgen enden wird, nämlich um 1, sofern Sie die Erstausstrahlung hören. In dem Fall ist seit ein paar Minuten der 15. Oktober und damit der 80. Geburtstag von Richard Carpenter. Nach Paul Simon in der ersten Hälfte werden deshalb in dieser ein paar seiner Songs zu hören sein von und mit Richard Carpenter. Das gerade war der erste, gemeinsam mit seiner Schwester Karen, Yesterday Once More vom 1973er Album der Carpenters Now and Then, an dessen Veröffentlichungstag sie übrigens ein Konzert im Weißen Haus gaben, wo am Nachmittag Willy Brandt auf Staatsbesuch gespeist hatte. Die Carpenters waren enorm erfolgreich, galten aber trotzdem, oder wie so oft gerade deswegen, lange als uncool und ihre perfekten Popsongs als banal und kitschig. Daran, dass sich dies ab Anfang der 90er zumindest für eine Weile änderte, hatten nicht zuletzt Sonic Youth großen Anteil. Schon 1990 hatten sie auf ihrem Album Goo das Lied Tunic der 1983 verstorbenen Karen Carpenter gewidmet, das in einer fiebertraumhaften Atmosphäre so eine Art Gedankenkarussell der an Anorexie leidenden und eben auch später gestorbenen Karen imaginiert, in dem diese neben ihrem Bruder Richard auch immer wieder die offenbar sehr strenge Mutter anspricht, der die Tochter trotz allem Erfolg nie gut genug war. Und natürlich waren Sonic Youth auch 1994 mit von der Partie, um neben etwa Sheryl Crow, den Babes in Toyland, den Cranberries oder Four Non Blondes auf dem Tribute-Album If I Were a Carpenter, dem musikalischen Werk von Richard und Karen, die Ehre zu erweisen. Einigermaßen spooky und doch aufrichtig und respektvoll klingt ihre Version von Superstar. Sonic Youth.

If I Were a Carpenter, geschrieben von Tim Harden, hier in der Version der Geschwisterband The Free Design, bestehend aus Bruce, Chris, Alan, Sandra und Stephanie Dedrick vom 1969er Album Heaven-Earth. Und apropos Geschwisterbands, jemand, der zwar eigentlich nichts mit dem Song zu tun hat, außer dass der Titel auf ihn zutrifft, ist Richard Carpenter, der mit seiner Schwester Karen vor allem in den 1970ern äußerst erfolgreich zusammen musiziert hat. Der hat heute Geburtstag, 80 wird er, weswegen es in dieser zweiten Stunde Sister Moon auf Radio 1 den einen oder anderen Song aus diesem Anlass zu hören gibt. Zum Beispiel For the Free Design Sonic Youth, die 1994 für ein Tribute-Album, das ebenfalls If I Were a Carpenter hieß, den von Bonnie Bramlett und Leon Russell geschriebenen Song Superstar coverten, der 23 Jahre zuvor auch ein großer Hit für die Carpenters gewesen war. 1983 starb Richards Schwester Karen, die übrigens nicht nur toll singen, sondern auch fantastisch Schlagzeug spielen konnte, was immer ein bisschen im Hintergrund blieb, aber noch heute in manchen Videos online bestaunt und natürlich auf den ersten Carpenters-Alben gehört werden kann. Unter anderem bei dem Song, der diese Stunde eröffnete, Yesterday Once More. Verständlicherweise traf ihn ihr Tod schwer und Richard zog sich eine Weile aus der Öffentlichkeit zurück. Im Oktober 1987 veröffentlichte er dann sein erstes Soloalbum, das neben Gastgesang von Dusty Springfield und Dionne Warwick auch When Time Was All We Had, ein von ihm mehrstimmig gesungenes Lied für seine Schwester, beinhaltete. Time hieß das Album, war kein so wirklich großer Erfolg, aber warum der Eröffnungssong Say Yeah nicht als Single ausgekoppelt wurde, ist mir besonders rätselhaft. Der hätte nämlich durchaus ein Hit sein und Tanzflächen der späten 80er füllen können, irgendwo zwischen den neuesten Singles von, sagen wir mal, Prince, Madonna und Billy Idol. So bleibt er mehr oder weniger eine Fußnote der Popgeschichte, die aber heute und hier mal sozusagen nachgeschlagen wird. Richard Carpenter, Say Yeah mit Ausrufezeichen. Say yeah.

Jetzt ist ein bisschen doof. Ich habe leider verpeilt, beziehungsweise erst nach der letzten Sendung mitbekommen, dass Josh Da Costa heute, beziehungsweise mittlerweile gestern, in Berlin spielte, gemeinsam mit Alex Cameron in der Kantine am Berghain. Aber das ist nun wohl bereits Vergangenheit. So bleibt mir nur, den Song Shireen von seinem im Sommer erschienenen Album New Wave Graveyard im Radio zu spielen, wie ich das an dieser Stelle schon einmal zuvor getan habe. Zumal er sehr gut zum davor gehörten Lied passt, finde ich, auch wenn die beiden Stücke knapp 40 Jahre trennen. Könnte ich mir gut vorstellen, dass die auf einem gemeinsamen Konzert gespielt würden. Vor Josh Da Costa nämlich hörten sie Richard Carpenter mit Say Yeah, Ausrufezeichen, von seinem 1987 erschienenen ersten Soloalbum Time. Viel kam danach nicht mehr, zuletzt 2022 Richard Carpenters Piano Songbook, aber heute hat er Geburtstag und wird 80. Deutlich ruhigere Töne als die in den letzten Minuten gehörten, schlägt Ben Schwab aus Los Angeles an, der unter dem Band- oder Projektnamen Sylvie veröffentlicht. 2022 erschien das schlicht ebenfalls Sylvie betitelte Debütalbum. Ende November folgt nun der Zweitling New Season. Die just veröffentlichte zweite Single daraus heißt zwar Not Looking Back Anymore, aber klanglich tut er das auf jeden Fall, orientiert sich an Klangästhetik und Kompositionskunst vergangener Zeiten und sogar noch um einiges mehr bzw. weiter als Josh Da Costa, finde ich. Denn das Lied hätte auch gut ins US-Radio der späten 70er gepasst, zwischen Stevie Wonder, Supertramp, Nielsen und ja, beispielsweise die Carpenters. Nicht Ben Schwab selber singt es, den Kollektivcharakter des Projekts Sylvie scheint er ernst zu nehmen und dementsprechend gibt es auf dem Album diverse Gastmusikerinnen und Gastsängerinnen. Bei diesem Lied ist es Alison Yarrow Pierce, Ben ist im Hintergrund mit Harmoniegesängen zu hören. Sylvie, achso, bevor ich jetzt Not Looking Back Anymore spiele, wollte ich noch kurz erwähnen, dass eine der zwei Gitarren auf dem Song von jemandem mit dem schönen Namen Greg Fleischhut gespielt wird. Sylvie also jetzt, Not Looking Back Anymore.

Aus dem Jahr 2003 und vom Album Someday waren das Granddaddy mit I'm on Standby. Das traf in den letzten Jahren immer mal wieder auf die von Jason Lytle angeführte kalifornische Band zu. Phasenweise bzw. für längere Zeiträume inaktiv waren sie aber im Mai dieses Jahres auf Tour durch die USA unterwegs, um das 25-jährige Jubiläum ihres Albums The Software Slump zu feiern. Neue Musik gab es zuletzt 2024. Davor hörten sie Sylvie, Not Looking Back Anymore und eben also Granddaddy mit I'm on Standby. Und auch das nächste Lied trägt diesen Titel, aber wo Jason Lytle und Granddaddy von der gegenwärtigen Gesamtsituation enttäuscht waren und sich zumindest in dem Song bis auf Weiteres abschalteten, geht es bei I'm on Standby vom neuen Eels-Album Cookie Happened quasi in die genau entgegengesetzte Richtung, ist der Begriff Standby positiv gemeint. Kurz zusammengefasst lautet die ausgesprochen erbauliche Botschaft von Mark Oliver Everett alias E alias Eels, nämlich: Wenn dir alles zu viel wird und du nicht mehr kannst, sag einfach Bescheid, ich halte mich bereit, bin also on Standby. Ich muss gestehen, dass es lange her ist, dass mich ein Eels-Song wirklich berührt hat, aber hier hat er es wieder geschafft. I'm on Standby. Danke dafür.

Zwei Lieder, die Mut machen wollen. Zuerst die Eels mit I'm on Standby vom neuen Album Cookie Happened, in dem Mark Oliver Everett auf die ihm eigene, kauzig-knurrige, aber doch herzliche Art quasi stellvertretend erklärt, immer bereit zu sein, wenn es mal zu schwer wird oder gleich gar nicht weiterzugehen scheint. Danach Shannon Lay aus deren im Juli erschienenen Album Past the Veil, ich in den letzten Wochen schon den einen oder anderen Song gespielt habe, mit The Calling. Darin erinnert sie uns daran, dass wir immer noch viele Chancen haben und vor allen Dingen mehr sind als unsere schlechtesten Tage. Dass wir mehr sind als die Summe unserer einzelnen Teile, ist wiederum Teil der Botschaft des nächsten Stückes. Den Nihilisten, die sagen, dass nichts Neues mehr geschehen kann, dass alles schon da gewesen ist, hält Catherine Perkins entgegen. Ja, ich weiß, dass wir aus unzähligen Molekülen bestehen, die schon millionenfach zuvor ihren Dienst sozusagen an anderer Stelle verrichtet haben und sich in immer neuen Kombinationen zusammenfinden, um Gegenstände und Lebewesen zu bilden. Aber so etwas wie das heute hat es eben noch nie zuvor gegeben und sie für ihren Teil ist gespannt, wie es weitergeht. Hier in Sister Moon geht es nun also weiter mit Molecules von Catherine Perkins' neuen Album Helpless Love.

0: State Domain war der Name eines Bären in John Irvings tollem Buch The Hotel New Hampshire. Im namensgebenden US-Bundesstaat leben beispielsweise Stephen King, der auch oft drüber schreibt, oder Don McLean und auch die eben gehörte Catherine Perkins. Nachdem sie in den 2010ern in Brooklyn die Band Rose Hips and Chips angeführt hatte, zog sie nach Northeast Harbor, Maine und hat Ende September ihr zweites Soloalbum Helpless Love veröffentlicht. Molecules hieß der Song daraus und damit wären 2 Stunden Sister Moon auch schon beinahe rum. Zum Schluss hören Sie noch ein Lied von der Geschwisterband, um die es heute schon ein paar Mal ging, vor allem in dieser zweiten Stunde, weil einer der beiden, Richard Carpenter, heute 80 Jahre alt wird. Calling Occupants of Interplanetary Craft, im Original vom 1976er Debütalbum der kanadischen Band Klaatu, in der manche Zeitgenossen vermeinten, die Beatles in Verkleidung zu erkennen, trotz oder vielleicht auch wegen Songtiteln wie Anus in Uranus. Die Carpenters jedenfalls coverten das Stück ein Jahr später auf dem Album Passage, mit dem sie sich um musikalische Horizonterweiterung bemühten. In diesem Fall sogar bis ins Weltall und über die Grenzen des menschlichen Vorstellungsvermögens hinaus, denn in dem Song geht es um den Wunsch nach Kontaktaufnahme mit Außerirdischen. Damit möchte ich mich nun verabschieden mit den Carpenters und ihrer Version von Calling Occupants of Interplanetary Craft. Mein Name ist Thorsten Hempelt. Ich hoffe, Sie hatten ein bisschen Spaß in den letzten beiden Stunden und bedanke mich fürs Zuhören. Tschüss, bis nächste Woche.
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0: Ciao. 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Und gute Nacht, Mrs. Ogmonic, wo immer Sie sein mögen.
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3: Um 1 Uhr mit Ina Heidemann. In Berlin sollen heute die Sondierungen zwischen Linken, Grünen und SPD fortgesetzt werden. Linken-Fraktionschefin Ehralp sagte der dpa am Abend, Missverständnisse seien ausgeräumt.

0: Expertin berufen, die bis Ende Januar Vorschläge präsentieren sollen. In Kraft treten soll die Pflegereform im nächsten Sommer. Die Kommission soll die Ausgabenentwicklung analysieren und Empfehlungen zur nachhaltigen Finanzierung vorlegen. Außerdem soll häusliche Pflege gestärkt werden. Die Lufthansa hat das Bieterrennen um die portugiesische Airline TAP gewonnen. Die Lufthansa setzte sich damit gegen den Konkurrenten Air France KLM durch, der ebenfalls die Anteile kaufen wollte. Portugal-Korrespondent Sebastian Kistas.
1: Mit ihrem Einstieg bei der TAP erschließt die Lufthansa neue Ziele und schließt eine Lücke zur Konkurrenz, vor allem zu Air France KLM und zur IAG, Mutterkonzern der spanischen Iberia. Noch geht es um eine Minderheitsbeteiligung der Deutschen. Aus Frankfurt heißt es aber, man könne sich vorstellen, weitere Anteile zu übernehmen.
0: Auch auf den Bahnhöfen der Deutschen Bahn in Berlin und Brandenburg darf ab heute kein Alkohol mehr getrunken werden. Das bundesweite Verbot gilt unter anderem auf Bahnsteigen, in Zugängen und den Bahnhofsgebäuden. Ausgenommen sind gastronomische Betriebe. In Geschäften darf Alkohol außerdem weiterhin verkauft werden. Brandenburgs Verkehrsminister Krumbach begrüßt die Regelung. Er fordert darüber hinaus ein ausdrückliches Alkoholverbot auch für die Züge im Nahverkehr. Und zum Fußball. In der Champions League hat der VfB Stuttgart am Abend gegen Slovan Bratislava mit 3:0 gewonnen. Borussia Dortmund verliert 0:1 bei Bode Glimt. Soweit die Nachrichten. 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Das Wetter: nachts leicht bewölkt oder klar und überall trocken. Später neblig bei Tiefstwerten zwischen 5 und 0 Grad. Tagsüber Sonne-Wolken-Mix bei bis zu 17 Grad. Die Zeit: es ist 1:03 Uhr.
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3: Hallo und herzlich willkommen in dieser Ausgabe. Er feiert fast 20-jähriges Jubiläum nächstes Jahr. Get Well Soon, Konstantin Gropper. Gibt eine neue Single von ihm, die werden wir gleich hören. Jetzt steigen wir aber nochmal zurück oder springen zurück ins Jahr 2007 zu seinem Debüt. You Aurora, You Seaside. Hier ist Get Well Soon und damit willkommen.

Chetwell Soon, You Aurora, You Seaside aus dem Jahr 2007 und dann Siri, What Ruined the West aus dem neuen Album, ganz aktuell und kann man sich vielleicht auch schon mal merken, Chetwell Soon kommt am 31.01. ins Huxley. Und wo wir gerade von Siri reden, Siri Neal ist eine dänische Künstlerin, hier ist sie mit West Street.

Siri Neal mit West Street und dann noch neue Single und hoffentlich auch ein Vorbote für ein neues Album von Father John Misty, The Expanded Universe. Und wo wir gerade bei Singer-Songwritern sind, Steven Steinbrink, das ist ein Amerikaner, macht ebenfalls Singer-Songwriter-Musik, sehr schöne, wie ich finde. I'm a Worm, hier ist er.

Steven Steinbrink, I'm a Worm und danach Sam Burton, passt ja musikalisch auch ganz gut mit Free Again. Und damit kommen wir zu einer alten Bekannten, nicht nur bei Radio 1, sondern auch in meiner Sendung, Odd Beholder aus der Schweiz mit Lean Dreams. Hier ist sie.

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Odd Beholder, Lean Dreams und danach Alice Frawley mit Snakes. Auch das ein ganz aktuelles Stück. Es gibt eine junge Londonerin, Biba Dubi, die auch da sehr erfolgreich unterwegs ist. Von der gibt es jetzt auch eine Platte, habe ich hier häufiger ja auch schon gespielt. Jetzt ist die ganze Platte raus und das ist doch ein guter Grund. Jetzt hören wir sie zusammen mit Hayley Williams. Die kennen Sie auch, das war mal die Sängerin von Paramore, macht aber mittlerweile ja auch Soloplatten. Hier sind die beiden zusammen mit Nothing to Prove.

Be Bad to Be, zusammen mit Hayley Williams und Nothing to Prove und dann nochmal zusammen mit Brandon Yates und Powerlines. Und damit springen wir nach Glasgow zu Joseph und Separate.

neue Single des schottischen Sängers Joseph mit Separate und danach ebenfalls neue Single von Sylvain Esso. Das sind ja Amerikaner, ein Duo aus Amerika. Die gibt es ja auch schon ganz schön lange, hat man auch länger nichts gehört. Jetzt gibt es eine neue Single, Right to Left, die wir gerade gehört haben. Ja, und damit kommen wir zu Late Again. Raphael Melo heißt der Musiker, der sich hinter diesem Namen verbirgt. To Stop the Time, auch das ganz aktuell. Und hier ist er.

Late Again, To Stop the Time und danach Coco and the Lost. Die habe ich vorletzte Woche schon gespielt. Modern Lover Girl aus Brighton. I Could Go On. Und die hören wir jetzt nochmal. Modern Lover Girl. Genau, das Titelstück aus dem aktuellen Album von Coco and the Lost. Hier ist es.

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2: Um 2 Uhr mit Ina Heidemann. In Berlin sollen heute die Sondierungen zwischen Linken, Grünen und SPD fortgesetzt werden. Linken-Fraktionschefin Ehreib sagte am Abend, Missverständnisse seien ausgeräumt. Ihr SPD-Kollege Krach bestätigte in der RBB24-Abendschau, die Linke habe zugesichert, dass die gemeinsam ausgehandelte Berliner Erklärung gegen Antisemitismus künftig verbindlich gelten soll. Der Grüne-Fraktionschef Graf sprach bei Radio 1 vom RBB von großen Übereinstimmungen.
3: Ich glaube, wir müssen endlich auch mal zu den Themen kommen, die die Berliner umtreiben. Verkehrswende, beim Klimaschutz, auch dass es bezahlbar wird. Das sind doch die entscheidenden Themen. Wir haben so viele Schnittmengen, wo wir auch diese Stadt voranbringen wollen.
2: Sagt der Fraktionschef der Berliner Grünen, Werner Graf. Die Gewerkschaft Verdi hat die Beschäftigten der Berliner Charité für heute und morgen erneut zum Warnstreik aufgerufen. Betroffen sind Früh-, Spät- und Nachtdienste an den Standorten Mitte, Virche und Benjamin Franklin. Verdi fordert unter anderem das